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1: Am Mikrofon ist Silke von Walkow. Angefangen hat alles in einem Wohnzimmer. Zu seiner Zeit als Geiger beim London Symphony Orchestra lud Neville Mariner immer mal wieder Kollegen zum gemeinsamen Musizieren in die gute Stube der Mariners in London. Bis er die Idee hatte, doch einmal ein kleines Konzert in der Kirche nebenan zu geben. Diese Kirche war St. Martin in the Fields und aus dem als einmalig geplanten Auftritt wurde eines der weltweit führenden Barockorchester.

Sir Neville Mariner und seine Academy of St. Martin in the Fields. Das war das Klavierkonzert G-Moll von Felix Mendelssohn Bartholdy. Der Solist war Martin Stadtfeld.

Gefragter Komponist und Klavierbegleiter, der Ende des letzten Jahres überraschend verstorbene Pianist und Pädagoge Rudi Spring. Im Duo mit dem Flötisten Paul Meisen spielte er Johann Sebastian Bachs Sonate in H-Moll. Und damit geht es gleich weiter im ARD-Nachtkonzert, diesmal mit dem niederländischen Radiokammerorchester und Bart Schneemann als Solisten im Konzert von Friedrich August Lebrun.

Schon mit 12 Jahren spielte Friedrich August Lebrun in der Mannheimer Hofkapelle des Kurfürsten Karl Theodor. Von seinen zahlreichen Konzerten, vor allem für das Fagott oder die Oboe, hörten Sie das Konzert in F-Dur mit dem Oboisten Bart Schneemann. Sein Instrument war vor allem das Klavier. Auch mit dabei im nächsten Quintett von Camille Saint-Saëns, das interpretiert wird vom Quartetto di Cremona und dem Pianisten Andrea Lucchesini.

Das Quartetto di Cremona spielte das Quintett in A-Moll von Camille Saint-Saëns. Am Klavier war Andrea Lucchesini. Ursprünglich für Klavier schrieb Johannes Brahms seine ungarischen Tänze. Die Bearbeitung für Orchester hat das London Philharmonic auf dem Programm.

Marin Alsop und das London Philharmonic Orchestra hörten Sie mit den ungarischen Tänzen von Johannes Brahms am Ende dieser beiden Stunden. Ich freue mich, wenn Sie auch nach den Nachrichten wieder mit dabei sind beim ARD Nachtkonzert.

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1: Die Nachrichten mit Ronald Lessig. Guten Morgen. Seit Mitternacht gilt der Tankrabatt für 3 Monate. Die Steuern auf Kraftstoff sind um 17 Cent je Liter gesenkt. Tankkundin Liane Lupf aus Kamen zeigt sich erfreut.
2: Es könnte vielleicht noch ein bisschen mehr sein, ne, vom Staat. Ein bisschen mehr Rabatt. Und beziehungsweise könnte der Staat dafür sorgen, dass wir unser Benzin und Öl wieder von der richtigen Stelle holen. Ne? Aus Russland hätte ich es gerne. Wie gehabt, wie immer. Weil das immer gut gelaufen ist. In Jahrzehnten. Und günstig.
1: Es wird erwartet, dass die Preise an den meisten Tankstellen heute fallen. Eine Maschine der Fluggesellschaft Fly Dubai ist nur knapp einem Terroranschlag entgangen. Laut Israels Premier Netanyahu hat einer der Piloten den anderen mit einem Messer angegriffen und vorgehabt, das Flugzeug mit 180 Menschen zum Absturz zu bringen. Der Angreifer sei überwältigt worden, ein weiterer Pilot habe die Maschine gelandet. Außenminister Wadefuhl sagte am Abend,
3: im Grunde durch mindestens 2 Wunder konnte dort ein Absturz der Maschine und eine größere Katastrophe verhindert werden. Wir sind alle auf das Tiefste erschrocken, dass ein derartig schrecklicher Anschlag auf eine mit Israelis besetzte Maschine versucht wurde. Die zuständigen Behörden dort werden die weiteren Hintergründe untersuchen. Es ist der Tapferkeit des Piloten und weiterer Passagiere zu verdanken, dass dieser Absturz in letzter Sekunde verhindert werden konnte.
1: Fly Dubai hat alle Flüge von und nach Israel vorerst gestoppt. Und auch das ist noch wichtig. Am teureren Deutschland-Ticket gibt es Kritik. Die Verbraucherzentrale fordert Bezahlbarkeit für alle. Der Preis steigt ab Januar um rund 4 Euro auf 66,80 Euro im Monat. In Tennessee darf die erste Hinrichtung einer Frau seit mehr als 200 Jahren stattfinden. Das hat der oberste US-Gerichtshof entschieden. Die Frau hatte eine Bekannte ermordet. Nach den Razzien gegen organisierte Kriminalität sind in NRW auch ein Polizist und 3 Mitarbeiter der Stadt Duisburg im Visier. Sie sollen dienstliche Infos weitergegeben haben. In einigen Orten in Frankreich gibt es DNA-Tests für Hundekot. So soll der Verursacher bestimmt und abkassiert werden. Alle Hundehalter müssen die DNA ihrer Vierbeiner registrieren lassen. Kai Rienecker, WDR Paris. Sagt, ob das was bringt.
4: Ja, das System funktioniert wohl ziemlich gut. Laut Auskunft der Stadt Béziers ist die Zahl der Hundehaufen im Stadtzentrum innerhalb von 2 Jahren um sage und schreibe 90% zurückgegangen. Auch aus einer anderen Stadt, Saint-Omer, heißt es 60% Rückgang gleich im ersten Jahr. Und die Städte haben sogar Geld gespart, weil sie weniger Hundekot beseitigen müssen, also weniger Reinigungskosten haben.
1: Und das war WDR aktuell. Das Wetter in Nordrhein-Westfalen, heute Regen, dazu in Gummersbach bis 19, in Brühl bis 20 und in Lünen bis 21 Grad. Es ist 4.03 Uhr.
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6: München, Köln und Philadelphia, das sind die Stationen in der kommenden Stunde. Den Auftakt macht das Philadelphia Orchestra unter Wolfgang Sawallisch mit der Faust-Ouvertüre von Richard Wagner.

Entstanden ist sie in Paris, die Uraufführung fand in Dresden statt und beim Philadelphia Orchestra leitete Wolfgang Sawallisch die Faust-Ouvertüre von Richard Wagner. Auch wenn sie mittlerweile in Salzburg lebt, geboren wurde Barbara Bonney in Montclair im Bundesstaat New Jersey und kam während ihres Studiums in die Mozartstadt, die dann auch zum Startpunkt ihrer internationalen Karriere wurde. Dass die gefeierte Mozart-Interpretin aber nicht nur Musik des Salzburgers, sondern auch durchaus Barockes im Programm hat, zeigt sie als Solistin im Duo mit Bernarda Fink und dem Salve Regina von Johann Adolf Hasse.

Barbara Bonney, Bernarda Fink und die Musiker Antiqua Köln. Das war das Salve Regina für Sopran, Alt und Orchester von Johann Adolf Hasse. Wir enden mit Konzertantem von Richard Strauss. Für Oboe und Orchester, Simon Dent ist der Solist.

Simon Dent, der britische Oboist, spielte das Solo im Konzert D-Dur für Oboe und Orchester von Richard Strauss. Jetzt folgen in Kürze die Nachrichten und dann darf ich Sie noch eine weitere Stunde durch das Nachtkonzert begleiten. Ich freue mich auf Sie um 5:15.

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1: Die Nachrichten mit Ronald Lessig. Guten Morgen. Seit Mitternacht ist der Tankrabatt für 3 Monate in Kraft. Die Steuern auf Sprit sind um 17 Cent je Liter gesenkt. Tankstellenpächter Frank Körschen aus Essen bremst die Erwartungen der Kunden.
2: Wir werden da mit der Masse gehen. Aber eigentlich kann ich den Sprit noch nicht vergünstigt verkaufen, weil ich ihn ja erst günstig einkaufen muss.
1: Es wird aber erwartet, dass die Preise an den Tankstellen schon heute deutlich fallen. So war das auch bei den bisherigen Tankrabatten. Ein Flug von Dubai nach Tel Aviv ist nur knapp einer Katastrophe entgangen. Im Cockpit hat der Co-Pilot den Kapitän mit einem Messer angegriffen, als sich die Maschine der Airline Fly Dubai Israel näherte. Markus Wolf mit den Einzelheiten.
3: Israels Ministerpräsident Netanyahu spricht von einem versuchten Terroranschlag. Seinen Angaben nach wollte der Co-Pilot das Flugzeug zum Absturz bringen. Laut übereinstimmenden Berichten sackte die Maschine in weniger als einer halben Minute über 4000 Meter ab. Den schwer verletzten Piloten gelang es aber noch, die Cockpit-Tür zu öffnen. Passagiere und Crewmitglieder halfen daraufhin, den Angreifer zu überwältigen und den Flieger mit 147 Menschen an Bord sicher zu landen. Deutschlands Außenminister Wadephul zeigte sich erleichtert. Er verurteilte den Vorfall als schweren Angriff auf die zivile Luftfahrt.
1: Und auch das ist noch wichtig. Nach der Einigung der Koalition auf eine Pflegereform hat die DAK rechtliche Zweifel. Die Kasse kritisiert den Beitrag für Kinderlose als zu hoch. Sie zahlen jetzt 4,2%, ab Januar 4,5%. Der Bund der Steuerzahler stellt sein neues Schwarzbuch vor. Darin kritisiert er den Umgang mit Steuergeld. Den Beispielen aus NRW ist ein eigenes Kapitel gewidmet. Für zehntausende Studienanfänger beginnt an den Unis das neue Semester. Es werden weniger Studierende als im Vorjahr erwartet. Als Grund gilt die Rückkehr zum Abitur nach 13 Jahren. In Münster wird der Westfälische Friedenspreis an die NATO verliehen. Generalsekretär Rütte wird ihn entgegennehmen. Die Wirtschaftliche Gesellschaft für Westfalen und Lippe vergibt die Auszeichnung. In Indonesien haben Behörden in einem Gefängnis Luxusvillen entdeckt. Die Insassen konnten ihre Zeit dort gegen Bezahlung in Räumen mit Sofas, riesigen Fernsehern und Alkohol absitzen. Auch Pool- und Fitnessstudio gab es in dem Gefängnis und ein Tor, über das die Häftlinge jederzeit raus konnten. Die Behörden haben die Gefängnis-Luxusvillen jetzt zerstört. Und das war WDR aktuell. Das Wetter in Nordrhein-Westfalen. Heute anhaltender Regen, am Nachmittag im Rheinland trocken, dazu in Remscheid bis 19, in Leverkusen bis 20 und in Aachen bis 21 Grad. Am Freitag und am Wochenende wird es sonnig und trocken sein, bei bis zu 22 Grad. Die Zeit, es ist 5.03 Uhr.
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5: Schön, dass Sie weiter mit dabei sind. Das haben wir für Sie in der Stunde bis kurz vor 6. Symphonisches von Louis Spohr, Klaviermusik von Clara Schumann und dazu einen symphonischen Tanz für Orchester von Edvard Grieg.

Mit einem Tanz von Edvard Grieg für Orchester begann die letzte Stunde im ARD-Nachtkonzert. Das Bergen Philharmonic Orchestra leitete Ole Christian Rüth. Erst im Mai spielte der israelische Mandolinist Avi Avital in der prachtvollen Kulisse von Schloss Versailles Antonio Vivaldis Mandolinenkonzerte, begleitet vom Venice Baroque Orchestra.

Avi Avital zusammen mit dem Venice Baroque Orchestra im italienischen Treviso zu hören mit dem Konzert D-Dur von Antonio Vivaldi. Der nächste Komponist dürfte vor allem den Klarinettisten unter Ihnen etwas sagen, Louis Spohr. Hier ist das Finale aus dessen dritter Symphonie.

Zum Finale aus der dritten Symphonie von Louis Spohr leitete Howard Griffiths die NDR-Radiophilharmonie. Sie hören gerade das ARD-Nachtkonzert, noch bis kurz vor sechs präsentiert vom Bayerischen Rundfunk und seinem Programm BR Klassik. Und die nächste gute halbe Stunde noch mit Stücken von August Duranowski, Gabriel Pierren und Clara Schumann.

Klaviermusik der Romantik von Clara Schumann, die Romance Variée. Sie hörten Caroline Fischer. Ein Monsieur aus der zweiten Reihe, so wurde Gabriel Pierren einmal genannt, und das, weil er vermeintlich immer ein wenig im Schatten seiner Zeitgenossen wie Camille Saint-Saëns stand. In den Mittelpunkt rückt ihn das BBC Philharmonic mit einer baskischen Rhapsodie.

Gabriel Pierns baskische Rhapsodie, Juanjo Mena dirigierte das BBC Philharmonic. Im letzten Jahr machte das O-Orchestra im wahrsten Sinn Furore bei den Regensburger Tagen Alter Musik. Bekannt sind die Musiker um Dirigentin Martina Pastuska, aber auch für ihre Liebe zu vergessenen Komponisten. Nicht nur, aber auch aus ihrer Heimat Polen. Darunter August Duranowski, und die nächsten Minuten gehören dem Rondo aus dessen Konzert für Violine und Orchester in A-Dur.

Das Violinkonzert von August Duranowski mit dem O-Orchestra. Jetzt folgen gleich die Nachrichten. Ich darf mich davor von Ihnen verabschieden. Bis zum nächsten Mal. Haben Sie noch einen schönen Tag.

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1: Die Nachrichten mit Martin Groß. Guten Morgen. Der Tankrabatt ist zurück. Seit Mitternacht ist die Energiesteuer auf Benzin und Diesel gesenkt. Insgesamt ergibt das einen Rabatt von fast 17 Cent pro Liter. Diese Pendler im Ruhrgebiet sehen den Tankrabatt teils kritisch.
2: Völliger Schwachsinn. Das ist die Gießkanne, die sowieso nicht funktioniert, weil eigentlich kassieren das die Ölmultis ein.
3: Ich freue mich natürlich, ne? Aber ich denke mal, dass die Preise sich auf 2 Euro einschießen werden.
4: Ich bin nach wie vor der Meinung, dass das Geld nicht da landet, wo es landen sollte.
1: Viele Tankstellen werden die Preise wohl erst nach und nach senken. Sie begründen das damit, dass sie erst den Treibstoff verkaufen müssen, den sie vor dem Tankrabatt eingekauft haben. Außenminister Wadephul hat sich bestürzt zum beinahe Absturz eines Flugzeugs geäußert, das von Dubai nach Israel unterwegs war.
5: Wir sind alle auf das Tiefste erschrocken, dass ein derartig schrecklicher Anschlag auf eine mit Israelis besetzte Maschine versucht wurde.
1: Israels Regierung geht von einem versuchten Terroranschlag aus. Einer der Piloten hat den anderen offenbar mit einem Messer angegriffen und wollte die Maschine mit 180 Menschen an Bord wohl zum Absturz bringen. Ein Crewmitglied und ein Passagier überwältigten den Angreifer. In Münster steht am Nachmittag eine besondere Preisverleihung an. Die NATO erhält den Westfälischen Friedenspreis. Generalsekretär Rütte nimmt ihn entgegen, die Laudatio hält Bundeskanzler Merz. Dass die NATO den Friedenspreis bekommt, hat auch Kritik ausgelöst. Oliver Steuk, WDR Münster, erklärt warum.
6: Viele halten es für unangemessen, dass ein Militärbündnis einen Friedenspreis bekommt. Die Jury sieht da keinen Widerspruch. Die sagt, Frieden muss man ja auch sichern. Und dafür leistet dieses Bündnis eben einen unverzichtbaren Beitrag. Manche sehen das anders, aber nicht nur deshalb wird es extrem hohe Sicherheitsvorkehrungen geben. Aber vielleicht ist die Sicherheit diesmal noch ein bisschen wichtiger als sonst, zumal es auch 2 Spielorte gibt. Der eine ist natürlich das historische Rathaus mitten in Münster, wo die Verleihung stattfindet. Und dann haben wir noch einen 2. Spielort, das deutsch-niederländische Chor in Münster. Das ist so eine Art schnelle Eingreiftruppe der NATO und NATO-Generalsekretär Mark Rutte, Bundeskanzler Friedrich Merz und der niederländische Premierminister Rob Jetten, die werden sich hier vor der Preisverleihung noch zu Gesprächen treffen.
1: Weitere Meldungen im Überblick. An den Universitäten und Hochschulen beginnt das neue Semester heute mit deutlich weniger Studienanfängern. Die Zahl liegt um etwa 20% niedriger als sonst. Das liegt an der Rückkehr Nordrhein-Westfalens zum Abitur nach 13 Jahren. In diesem Jahr haben rund 40.000 Abiturienten weniger die Schule verlassen. Nach Kritik an seiner Nähe zum kriminellen Clan-Milieu in Berlin gibt der linken Abgeordnete Kotschak seinen Sitz im Bundestagsinnenausschuss auf. Kotschak schrieb auf X, er wolle die Arbeit der Kollegen nicht belasten. Kotschak war unter Druck geraten, weil er nach der Wahl zum Berliner Abgeordnetenhaus freundschaftliche Chatnachrichten mit dem Sohn einer Clan-Größe ausgetauscht hatte. Für die deutsche Fußballnationalmannschaft steht heute Abend das nächste Spiel an. In der Nations League gegen Serbien. Es ist das 3. Spiel unter Bundestrainer Jürgen Klopp. Die Mannschaft wird fast eine komplett andere sein. Klopp hatte 2 unterschiedliche Kader nominiert. Heute sind zum Beispiel Lennart Kahl und Zaid Elmala dabei. Anpfiff in München ist um 20.45 Uhr.
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1: Der ehemalige Wirtschaftsminister und Vizekanzler Robert Habeck von den Grünen ist zurück auf der öffentlichen Bühne. Aber nicht als Politiker, sondern als Schriftsteller. Heute erscheint sein neues Buch. Christoph Hoffmann, WDR Kultur.
7: In Arctic Meltdown, die Neuvermessung der Welt, befasst sich Habeck dann doch wieder mit Politik. Es geht um die Arktis, das schmelzende Eis und das Gezerre der Großmächte USA, Russland und China um Einfluss, Rohstoffe und Zugangswege. Habeck zeichnet ein Bild einer Region, in der sich nach seiner Einschätzung die Zukunft unserer Sicherheit entscheidet. Wie, das ist laut Habeck noch offen. Er erzählt darüber auch in 2 Sonderveranstaltungen der Lit Cologne am Samstag im Kölner Tanzbrunnen. Beide Termine sind aber schon ausverkauft.
1: Das Wetter in Nordrhein-Westfalen. Eine Kaltfront bringt heute teils lang anhaltenden und kräftigen Regen. Auch Gewitter mit starken Windböen sind möglich. Ab dem Nachmittag lässt der Regen dann im Rheinland nach. Bei 18 Grad in Bad Berleburg, 20 Grad in Eschweiler und 21 Grad in Dinslaken. Morgen beginnt der Tag mit Nebel und letzten Schauern. Dann wechseln sich Sonne und Wolken ab. Und das Wochenende wird sonnig bei Werten bis 22 Grad. Das war WDR aktuell.
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8: Mit Cornelia Bittmann. Guten Morgen an diesem Donnerstag, dem 1. Oktober. Heute sind wir bei WDR 3 ganz in unserem Element, denn es ist Weltmusiktag. Der Geiger und Dirigent Yehudi Menuhin hat diesen Tag 1975 ins Leben gerufen. Er soll im Geist der Völkerverständigung die gegenseitige Anerkennung künstlerischer Werte sicherstellen. Klingt sperrig, liegt eigentlich auf der Hand. Reden wir also nicht länger um die Musik herum. Lassen wir sie klingen.

Alexandre Tarot mit dem Walzer in der Stur, dem Minutenwalzer von Frédéric Chopin hier im Mosaik auf WDR 3. Und wir holen noch ein bisschen weiter aus am heutigen Weltmusiktag. Nicht nur historisch, sondern auch was die Klangfülle angeht. 158 Musiker saßen auf der Bühne, als beim Niederrheinischen Musikfest in Köln Beethovens 5. Sinfonie aufgeführt wurde. Das war 1821. Zum Vergleich, bei der Uraufführung 13 Jahre vorher in Wien waren es nur 50. Dahinter steckt eine Musizierpraxis, die zu Beethovens Zeiten gang und gäbe war, nämlich das Doppelorchester. Auch Beethoven hat sowas eingesetzt in großen Sälen. Das lässt sich durch seine Anmerkungen belegen. Und die französische Dirigentin Laurence Equilbé lässt die Praxis des doppelten Orchesters jetzt wieder aufleben in ihrem Beethoven-Zyklus, der sich über 2 Spielzeiten erstreckt und 2027 zum 200. Todestag vollendet sein wird. Beethoven Extended, so heißt das Projekt, das in Konzerten zu erleben ist und auf CD. Doppelorchester, das bedeutet aber nicht einfach mehr Leute, sondern mehr Klangrelief. Manche eher solistische Passagen bleiben einfach besetzt und andere schwelgen im großen Tutti. Und ganz nebenbei bringt das Projekt auch die nächste Generation ins Spiel. Denn das Doppelorchester ist bestückt mit jungen Hochschulabsolventen, die Seite an Seite mit den alten Hasen das Spiel auf historischen Instrumenten entdecken dürfen. Eine Win-Win-Win-Strategie, würde ich sagen.

0: Das Insula Orchestra unter Laurence Equilbé mit dem Presto, dem dritten Satz aus der 7. Sinfonie von Ludwig van Beethoven, hier im Mosaik auf WDR 3. Die Gedanken sind frei. Dieses Volkslied singt man in Deutschland schon seit dem 19. Jahrhundert und die Grundidee lässt sich sogar schon beim mittelalterlichen Barden Walter von der Vogelweide finden. Die Gedanken sind frei, die Informationen aber keineswegs. Da setzt in Deutschland der Amtsschimmel den Vertraulichkeitsstempel drauf. Was Behörden tun, unterliegt dem Amtsgeheimnis, so war es lange Zeit. Als dann 2006 das Informationsfreiheitsgesetz in Kraft trat, war das ein Paradigmenwechsel. In dieser Woche, ausgehend vom Tag der Informationsfreiheit am Montag, sprechen wir über das Gesetz, das sich kurz IFG nennt, und haben heute einen Mann im Gespräch, der sich damals vor über 20 Jahren dafür eingesetzt hat, das Informationsfreiheitsgesetz durchzubringen. Und zwar nicht als Politiker, sondern sozusagen von außen. Manfred Redelfs, Investigativjournalist und Mitgründer des Netzwerks Recherche. Guten Morgen.
1: Guten Morgen.
0: Herr Redelf, Sie haben in den USA studiert und dort erlebt, wie Sie ganz selbstverständlich Einblick in Behördenakten bekommen konnten. War das die Initialzündung?
1: Ja, tatsächlich. Das war für mich der Anstoß, weil ich in den USA schon in den 80er Jahren erlebt habe, dass Journalistinnen und Journalisten dort ganz selbstverständlich sich an Regierungsstellen wenden konnten unter Berufung auf den sogenannten Freedom of Information Act und dann Akteneinsicht erhalten haben. Nicht einfach nur eine mündliche Auskunft von Pressestellen, wie das in Deutschland üblich war, sondern sie konnten Originalunterlagen studieren und damit natürlich auch vertieft recherchieren und Dinge finden in den Akten, die möglicherweise eine Behörde freiwillig nicht so gerne herausgegeben hätte. Das fand ich sehr vorbildlich. Das geht zurück auf ein Gesetz von 1966. Also da sind uns die USA sehr weit voraus. Und in Deutschland gab es dann so etwas Vergleichbares ab den 90er Jahren mit dem Umweltinformationsgesetz. Da hat die EU 1990 die Umweltinformationsrichtlinie verabschiedet. Alles, was im weitesten Sinne mit Umweltfragen zu tun hat, musste dann auch offengelegt werden. Und das hat Deutschland verspätet bis 1994 in nationales Recht umgesetzt. Aber mir hat nie so richtig eingeleuchtet, warum man bei Umweltfragen, wenn es um die Feinstaubbelastung an der Ausfallstraße oder so geht oder um Altlasten auf einem Baugrundstück, warum man da Auskunft erhalten kann, aber bei anderen Themen nicht. Da musste also dringend nachgebessert werden.
0: Ja, also Umweltfragen praktisch als Ausnahme. Wie verschlossen war denn die deutsche Verwaltung vor dem Informationsfreiheitsgesetz? Hatte ein normaler Bürger die Chance, überhaupt an Behördenakten zu kommen?
1: Das war tatsächlich beschränkt auf die Dinge, wo normale Bürger persönlich betroffen waren. Also nach dem sogenannten Verwaltungsverfahrensgesetz konnte man schon seit den 60er Jahren Einsicht in seine eigene Bauakte nehmen. Aber es gab immer die Voraussetzung dieser persönlichen Betroffenheit. Und ansonsten galt in Deutschland das sogenannte Amtsgeheimnis. Also die Verwaltung hat gegenüber dem einfachen Bürger keine Unterlagen herausgeben müssen.
0: Sie haben dann zusammen mit dem Netzwerk Recherche und anderen Organisationen selbst ein Gesetz geschrieben. Wie kam es dazu?
1: Das war so eine Art zivilgesellschaftliche Notwehr, muss man wohl sagen, weil wir beobachtet haben, dass zwar die politische Ebene diesen Impuls zu mehr Transparenz aufgegriffen hat, besonders bei den Grünen, aber die SPD war da deutlich zurückhaltender und der große Widerstand, der saß eigentlich in der Verwaltung selbst, denn die hätte sich ja mehr Transparenz verordnen müssen. Und nun ist es gerade die Ministerialbürokratie, die ja die Gesetzentwürfe schreibt. Und diese Stelle hat natürlich kein Interesse daran, wenn sie in der Vergangenheit mit Geheimhaltung gut gelebt hat, daran etwas zu ändern. Deswegen sind die Gesetzentwürfe, die aus der Ministerialbürokratie kamen, dann immer sehr schlecht gewesen. Selbst als die Schaffung eines Informationsfreiheitsgesetzes Teil der Koalitionsvereinbarung in der Regierung Schröder-Fischer gewesen ist, also ab 98, ging es nicht wirklich voran. Und dann haben wir uns gesagt, naja, wenn die das nicht geregelt kriegen, dann müssen wir da offenbar aus der Zivilgesellschaft etwas helfen und haben als Anstoß für die politische Debatte einen eigenen Gesetzentwurf präsentiert.
0: Wenn Sie heute Bilanz ziehen, hat das Gesetz die Verwaltungskultur in Deutschland verändert?
1: Es hat auf jeden Fall zu einem wichtigen Paradigmenwechsel geführt, dass also dieses Prinzip des Amtsgeheimnisses zurückgedrängt worden ist. Aber leider ist es nicht komplett aus den Köpfen der Verwaltungsmitarbeiter verschwunden. Das sehen wir auch an dem Vorstoß, der jetzt aktuell gerade diskutiert wird. Der Koalitionsausschuss hat ja Pläne vorgelegt, das Informationsfreiheitsgesetz so weit einzuschränken, dass es de facto eine Abschaffung kommt. Und solche Bestrebungen deuten für mich darauf hin, dass wir zwar eine gesetzliche Verbesserung zunächst erreicht hatten, dass wir aber von einem richtigen Kulturwandel leider noch weit entfernt sind.
0: Ein Gesetz aus zivilgesellschaftlicher Notwehr geboren, das Informationsfreiheitsgesetz, das vor 20 Jahren in Kraft trat. In unserer Serie zum IFG habe ich gesprochen mit Manfred Redelfs vom Netzwerk Recherche. Herr Redelfs, vielen Dank.
1: Gern geschehen.
0: Ja, und alle Beiträge zum Thema gibt es zum Nachhören bei wdr3.de.

Musik von Kevin Penkin für eine Anime-Serie aus dem vergangenen Jahr, Bye Bye Earth. So heißt diese Serie und der Titel hieß Symphonia of the Mountains. Kevin Penkin hat selbst dirigiert. Und bis zu den Kurznachrichten unterhält uns Jean-Philippe Rameau mit der Ouvertüre zur Oper Castor und Pollux. Die Musiciens du Louvre spielen unter Marc Minkowski.

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1: Die Kurznachrichten um 6.30 Uhr mit Christina Maria Greve. Guten Morgen. Benzin und Diesel dürften ab heute günstiger werden. Um Mitternacht ist der Tankrabatt in Kraft getreten. Ein Steuernachlass von rund 17 Cent pro Liter. Allerdings hängt es von den Mineralölkonzernen ab, den Rabatt an die Kunden weiterzugeben. Hauptgrund für die hohen Spritpreise momentan sind die Konflikte rund um den Iran. In Münster gibt es am Nachmittag eine besondere Ehrung für die NATO. Das Militärbündnis erhält den Westfälischen Friedenspreis. Die Laudatio hält Bundeskanzler Merz. Rund um die Preisverleihung im historischen Rathaus werden Proteste erwartet. Kritiker sehen einen Widerspruch darin, dass ein Militärbündnis einen Friedenspreis erhält. An den Universitäten und Hochschulen beginnt das neue Semester. Diesmal sind etwa 20% weniger Studienanfänger dabei. Das liegt an der Rückkehr Nordrhein-Westfalens zum Abitur nach 13 Jahren.

0: In diesem Jahr haben rund 40.000 Abiturienten weniger die Schulen verlassen. Für die deutsche Fußballnationalmannschaft steht heute Abend das nächste Spiel an, in der Nations League gegen Serbien. Es ist das dritte Spiel unter Bundestrainer Jürgen Klopp. Die Mannschaft wird fast eine komplett andere sein. Klopp hatte zwei unterschiedliche Kader nominiert. Heute sind zum Beispiel Lennart Kahl und Zeid El-Mahler dabei. Anpfiff in München ist um 20.45 Uhr.
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0: Der ehemalige Wirtschaftsminister und Vizekanzler Robert Habeck von den Grünen ist zurück auf der öffentlichen Bühne, aber nicht als Politiker, sondern als Schriftsteller. Heute erscheint sein neues Buch. Christoph Hoffmann, WDR Kultur.
2: In Arctic Meltdown, die Neuvermessung der Welt, befasst sich Habeck dann doch wieder mit Politik. Es geht um die Arktis, das schmelzende Eis und das Gezerre der Großmächte USA, Russland und China um Einfluss, Rohstoffe und Zugangswege. Habeck zeichnet ein Bild einer Region, in der sich nach seiner Einschätzung die Zukunft unserer Sicherheit entscheidet. Wie, das ist laut Habeck noch offen. Er erzählt darüber auch in zwei Sonderveranstaltungen der Lit Cologne am Samstag im Kölner Tanzbrunnen. Beide Termine sind aber schon ausverkauft.
0: Das waren die Nachrichten und so wird das Wetter in Nordrhein-Westfalen. Eine Kaltfront bringt heute teils langanhaltenden und kräftigen Regen. Auch Gewitter mit starken Windböen sind möglich. Ab dem Nachmittag lässt der Regen im Rheinland nach, es bleibt aber bedeckt. Es wird maximal noch 17 bis 22 Grad, spürbar kühler. Morgen geht es oft neblig und eventuell noch mit letzten Schauern in den Tag. Im Tagesverlauf stellt sich dann überall ein trockener Sonne-Wolkenmix ein, bei Höchstwerten zwischen 15 und 21 Grad. Die Zeit 6.33 Uhr.
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3: Ja, und noch ein kleiner Nachtrag zu den Kulturnachrichten. Die Veranstaltungen mit Robert Habeck sind zwar ausverkauft, aber Robert Habeck ist im Gespräch hier im Mosaik auf WDR 3 heute um kurz nach 8 Uhr.

0: kein Hurra-Finale, sondern eins mit nachdenklichen Tönen. Der vierte Satz aus der Sonate für Klarinette und Klavier in F-Moll von Johannes Brahms. Michael Collins spielte die Klarinette und Stephen Huff war am Klavier.
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0: In seinem Buch Arctic Meltdown, das heute erscheint, zieht der ehemalige Vizekanzler und Grünen-Co-Vorsitzende Robert Habeck einen ungewöhnlichen Vergleich. Die Arktis sei für den Rest der Welt das, was der Kanarienvogel einst für die Bergleute in der Kohlemine war. Er wurde eingesetzt, um die Bergleute zu warnen, wenn der Sauerstoff knapp wurde, und er starb dann als Erster. Auch die Arktis, wie wir sie kannten, droht zu sterben, warnt Habeck, und zwar nicht nur ökologisch, sondern auch politisch. Denn gleichzeitig mit dem Schmelzen des Eises ist auch eine Weltordnung ins Wanken gekommen. Eine Ordnung, die sehr unterschiedliche Akteure an einen Tisch gebracht hat im Arktischen Rat. Heute vor 30 Jahren wurde er im kanadischen Ottawa gegründet. Christian Schweib blickt zurück.
2: Die Arktis, mythisches Grenzland im Norden, weitgehend unerschlossen und unter einem Eispanzer, so war es Jahrtausende. Heute rückt die Region aus ihrer Randlage ins Zentrum der Weltpolitik. Das zeigt nicht zuletzt der amerikanische Anspruch auf Grönland.
3: Greenland doesn't help Denmark. That should be controlled by the United States, not by Denmark.
4: Welcome.
2: Ende der 1980er Jahre setzen sich die sogenannten arktischen Staaten neben den USA und Russland, unter anderem Dänemark, Finnland und Kanada, ein Ziel: eine koordinierte Politik, beginnend mit Umweltfragen. Dagegen sind militärische Themen nach Ende des Kalten Kriegs bewusst ausgeschlossen. In den ersten Arbeitsgruppen sitzt auch die kanadische Diplomatin Mary Simon.
5: Wir wussten, das konnte nur der Anfang sein. Die Region musste dringend wirtschaftlich und nachhaltig entwickelt werden. Und das wurde der Gründungsschritt für den Arktischen Rat.
2: Im September 1996 treffen sich die Außenminister im kanadischen Ottawa. Mit von der Partie der finnische Journalist Marko Heikkilä.
6: When I entered the side room in the Canadian Parliament.
7: Man traf sich in einem Nebenraum des Parlaments. Gipfeltreffen sahen normalerweise anders aus. Zumal ich der einzige Journalist aus dem Ausland war. Geschichtsträchtig wirkte der Rahmen nicht.
2: Es wird die Geburtsstunde des Arktischen Rats. Von Anfang an sitzen die indigenen Ureinwohner mit am Tisch, denn sie sind die unmittelbarsten Opfer des Klimawandels, der größten Herausforderung für die Region. Ein Inuit berichtet beim arktischen Gipfel 2019 aus Alaska.
8: Melting sea ice, thawing permafrost.
9: Bei uns zu Hause passiert alles gleichzeitig. Eisschmelze, auftauende Permafrostböden, die Erosion der Küste. Es geht um unsere Existenz. Wir brauchen den Naturschutz und wir brauchen ökonomische Entwicklung.
2: Der Kampf um die Rohstoffe unter dem schmelzenden Eis ist längst entbrannt. Dann der Krieg in der Ukraine, auch für die Arktis eine Zeitenwende. Denn seitdem ist die historisch gute, grenzübergreifende Zusammenarbeit der acht Länder ausgesetzt, stellt der US-Arktis-Politiker Michael Sfrager fest.
10: Unsere Verabredung, globale Konflikte aus der Zusammenarbeit herauszuhalten, das hat beispielhaft funktioniert, bis zum Ukraine-Krieg. Aber seitdem ist die Realität, auch im Rat, eine völlig andere.
11: Your Excellencies, Nordic Ambassadors from Denmark, Finland, Norway.
2: Mittlerweile nehmen am Nordpol die Militärmanöver zu. Dorothea Wehrmann, die zur Arktis forscht, warnt vor einem zukünftigen Krisenherd. Die Arktis gilt den Experten als Multiplikator der Erderwärmung, aber die werde zunehmend von der Geopolitik in den Hintergrund gedrängt.
12: Der Fokus auf die Trump-Administration und die Angst vor militärischen Auseinandersetzungen führt oft dazu, dass die drängendste Herausforderung dieser Zeit, nämlich die Klimakatastrophe, an Bedeutung verliert und dadurch unumkehrbare Veränderungsprozesse sich fortsetzen.
2: Die Aufgaben für den Arktischen Rat werden nicht weniger. Ins Leben gerufen wurde er im September 1996 in Ottawa. Wenige Tage später nahm er dann offiziell seine Arbeit auf, am 1. Oktober. Heute vor 30 Jahren.

0: Nordisch inspirierte Musik vom finnischen Komponisten Eino Juhani Rautavaara. Das war der zweite Satz aus seiner Serenade pour la vie. Die hatte er verstanden als eine Hymne an das Leben, komponiert im Jahr seines Todes und schon schwer krank. Das war 2016. In diesem Jahr ist er dann mit 87 Jahren gestorben. Die Geigerin Hilary Hahn hat diese Musik uraufgeführt. Ihr ist sie gewidmet und hier haben wir sie auch gehört mit dem Orchestre Philharmonique de Radio France unter Mikko Frank. Sie hören das Mosaik auf WDR3, 7:10. Wir haben es vorhin in den Nachrichten gehört. Heute Nachmittag wird in Münster der internationale Preis des Westfälischen Friedens verliehen. In der Vergangenheit ging dieser Preis an Persönlichkeiten wie Václav Havel, Carla Del Ponte oder Daniel Barenboim. In diesem Jahr heißt der Hauptpreisträger NATO. Der NATO-Generalsekretär Mark Rutte wird den Preis entgegennehmen. Die Laudatio hält Friedrich Merz und noch weitere Hochkaräter. Gäste werden erwartet im historischen Rathaus der Stadt Münster. Seit Tagen laufen die Vorbereitungen für dieses Event auf Hochtouren bei den Organisatoren, den Preisträgern und nicht zuletzt bei der Polizei, denn die Sicherheit spielt eine große Rolle. Und die Entscheidung für den Preisträger ist nicht unumstritten. Auch Demonstrationen sind angemeldet. Aus Münster, Oliver Stoik.
1: Die Absperrgitter stehen bereit, die Sprengstoffspürhunde untersuchen den Festsaal noch einmal genau. Rund um das historische Rathaus fiebern in Münster alle dem Nachmittag entgegen. Dann wird hier wieder der internationale Preis des Westfälischen Friedens verliehen. Aber noch nie in der 28-jährigen Geschichte war ein Friedenspreisträger so umstritten wie diesmal. Mit der NATO erhält ein Militärbündnis eine Auszeichnung, die doch eigentlich für Frieden steht. Für Jury und Preisstifter kein Widerspruch, erläutert Rainer Zinkern von der WWL, der Wirtschaftlichen Gesellschaft für Westfalen und Lippe, die den mit insgesamt 100.000 Euro dotierten Preis stiftet.
2: Frieden ist nur möglich, wenn er auch gesichert wird. Wenn der Frieden nicht dauerhaft gesichert wird, zerfällt er irgendwann. Und deswegen muss es eine starke Organisation geben, die das möglich macht.
1: Und WWL-Geschäftsführer André Vielstätte ergänzt.
3: Als wir vor über einem Jahr die Preisträger diskutiert haben, war uns klar, dass das ein Preisträger ist, den wir richtig einordnen müssen. Ich bin fest davon überzeugt, dass wir mehr gesellschaftliche Debatte darüber brauchen. Was braucht Frieden heute? Und wir sind davon überzeugt,

0: überzeugt, es braucht starke Bündnisse, auch Verteidigungsbündnisse.
1: Viele sehen das anders. Als Kritik wurde sogar ein alternativer Friedenspreis ins Leben gerufen und vergangene Woche auch in Münster erstmals vergeben. Und zwar an einen Verein, der Kriegsdienstverweigerer und Deserteure unterstützt. Und auch zur heutigen Auszeichnung der NATO sind 5 Demos angekündigt, sagt Konstanze Heine von der Polizei Münster.
2: Aktuell rechnen wir mit, ich würde mal schätzen, bis zu 2000 Teilnehmenden.
1: Was an der Sicherheitsbewertung aber nichts ändert.
2: Die Polizei hängt ihre Maßnahmen nicht an der Kritik gegenüber der Preisverleihung auf, sondern wir bewerten die Lage fortlaufend neu. Wir sind seit Wochen in der Planung. Von daher sind wir da gut gewappnet und auch geübt in solchen Einsatzlagen.
1: Eine der Demos soll am deutsch-niederländischen Korps in Münster starten. Das Korps ist eine Art schnelle Eingreiftruppe der NATO. Hier werden sich NATO-Generalsekretär Mark Rutte, Bundeskanzler Friedrich Merz und der niederländische Premierminister Rob Jetten schon vorab zu Gesprächen treffen, bevor um 16 Uhr der Festakt zur Preisverleihung im Rathaus startet. Rutte wird den Friedenspreis stellvertretend für die NATO entgegennehmen. Merz wird zuvor eine Rede auf den Preisträger halten. Rund ums Rathaus von Münster ist den Tag über eine Hochsicherheitszone. Doch es ist nicht nur der Tag der NATO. Der Westfälische Friedenspreis geht immer auch an eine Jugendorganisation und das ist diesmal Socium Movens, ein Netzwerk, das junge Menschen in Mittel- und Osteuropa zusammenbringt. Da geht es darum, den christlichen Glauben durch Taten mit Leben zu füllen in sozialen Projekten. Die Auszeichnung für diese Arbeit ist ein Geschenk, freut sich Claudia Schwarz von der Stiftung Socium Movens.
3: Ja, wir sind natürlich alle sehr nervös, sehr aufgeregt, weil dieser Rahmen auch sehr besonders ist und das ist für uns natürlich eine öffentliche Wahrnehmung, die wir in dem Umfang, in dem Rahmen noch nie hatten wollen. Deswegen haben wir auch Jugendliche und Ehrenamtliche aus unseren Projektländern eingeladen, nach Münster zu kommen und gemeinsam den Westfälischen Friedenspreis zu feiern.
1: Dieter Schmitz wird davon wenig mitbekommen, denn er sorgt schon seit Tagen dafür, dass es hinter den Kulissen ordentlich kocht und brodelt. Seit 10 Jahren ist er Herr über die Kochtöpfe für das große Friedenspreis-Dinner.
4: Der Druck steigt, die Spannung steigt und die meisten Sachen sind gut vorbereitet. Und wenn nicht irgendetwas Besonderes passiert, wird das alles klappen.
1: Und dann wird für 250 geladene Gäste der Tag mit Waldpilzkonsommé, Hirschrücken, Linsenbratlingen und Herrencreme-Eis zu Ende gehen.
5: Vorbereitungen für die Verleihung des Westfälischen Friedenspreises heute Nachmittag in Münster. Oliver Steuk berichtete.

Leicht angeschrägt klingt dieser Canario vom Frühbarockmeister Lorenzo Allegri, denn hier hat das Ensemble L'Arte del Mondo zusammengearbeitet mit dem Pera-Ensemble unter Mehmet Cemal Yeşilçay und die bringen dann so ein bisschen westöstlichen Divan in die Musik. Canario aus dem Quinto Ballo Detto Lenin für die Senna von Lorenzo Allegri hier im Mosaik auf WDR 3. Martin Groß hat gleich um 7 die Nachrichten für uns und danach schauen wir, was das Favoritenfestival in Dortmund zu bieten hat. Das ist sozusagen die Blütenlese aus 2 Jahren freier Theaterszene in Nordrhein-Westfalen.

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5: Es ist 7 Uhr. 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
6: Die Nachrichten mit Martin Groß. Guten Morgen. Der Tankrabatt ist wieder da. Seit Mitternacht ist die Energiesteuer auf Sprit gesenkt. Insgesamt ergibt das einen Rabatt von fast 17 Cent pro Liter. Diese Pendler an einer Tankstelle in Essen heute früh waren unterschiedlicher Meinung.
7: Ich habe extra so geplant, dass ich heute am 1. Oktober das erste Mal mit Tankrabatt wieder tanken kann.
8: Kein Land auf dieser Welt hat so viele Steuern wie Deutschland. Das ist lachhaft, 17 Cent.
9: Naja, besser als gestern, ne? Kann ich jetzt mit leben.
6: Viele Tankstellen werden die Preise wohl erst nach und nach senken. Sie begründen das damit, dass sie erst den Sprit verkaufen müssen, den sie vor dem Tankrabatt eingekauft haben. In Münster wird heute der Westfälische Friedenspreis verliehen an die NATO. Generalsekretär Rütte wird ihn entgegennehmen. Auch Bundeskanzler Merz ist heute in Münster dabei. Georg Schwarte berichtet.
10: Angekündigt für den Nachmittag ist eine Grundsatzrede des Kanzlers, die sich mit den aktuellen Herausforderungen in der Außen- und Sicherheitspolitik befassen soll. Das Nordatlantische Verteidigungsbündnis wird für seinen Beitrag zur europäischen Friedensordnung geehrt. Merz soll dabei heute die Laudatio halten und den Preis anschließend an NATO-Generalsekretär Mark Rutte überreichen. Zuvor besucht der Kanzler zusammen mit Rutte und dem niederländischen Ministerpräsidenten Rob Jetten das in Münster stationierte Deutsch-Niederländische Korps. Neben Treffen mit den dort stationierten Soldaten sind auch bilaterale Gespräche mit dem Chef der NATO und dem niederländischen Regierungschef geplant.
6: Im Medienausschuss des Nordrhein-Westfälischen Landtags wird heute über Deepfakes, Hass im Netz und digitale Gewalt beraten. Als Sachverständige wird auch die Schauspielerin und Moderatorin Colleen Fernandes erwartet. Nadja Baschek, WDR Landespolitik.

0: Das wirft ihrem Ex-Mann Christian Ulmen unter anderem vor, Fake-Profile in ihrem Namen erstellt und pornografische Darstellungen verbreitet zu haben. Ulmen hat Teile der Berichterstattung gerichtlich angefochten, für ihn gilt die Unschuldsvermutung. Die Landesregierung geht von einer erheblichen Dunkelziffer aus und setzt auf die konsequente Anwendung bestehender Gesetze. Die oppositionelle SPD fordert zusätzliche Hilfsangebote, etwa ein Online-Kommissariat für Kinder und Jugendliche, eine Beauftragte oder einen Beauftragten für digitale Gewalt sowie einen Schwerpunkt bei den Staatsanwaltschaften.
1: Weitere Meldungen im Überblick. Zwischen Köln und Wuppertal können Fern- und Regionalzüge jetzt wieder fast reibungslos unterwegs sein. Die Reparatur einer Brücke über die Wupper ist laut Bahn planmäßig abgeschlossen worden. Trotzdem müssen die Züge hier erst einmal noch etwas langsamer fahren. Die Sanierung der kompletten Strecke hat 8 Monate gedauert und kostete fast 800 Millionen Euro. An den Universitäten und Hochschulen beginnt das neue Semester, heute mit deutlich weniger Studienanfängern. Die Zahl liegt um etwa 20% niedriger als sonst. Das liegt an der Rückkehr Nordrhein-Westfalens zum Abitur nach 13 Jahren. In diesem Jahr haben rund 40.000 Abiturienten weniger die Schulen verlassen. In den USA wird Tech-Milliardär Elon Musk wieder für die Regierung arbeiten. Zusammen mit einem Drohnenhersteller soll er Waffensysteme erforschen, die mithilfe von künstlicher Intelligenz eigenständig agieren. Verteidigungsminister Hegseth sagte, die USA müssten ihre militärische Überlegenheit sichern. Er erwarte Ergebnisse binnen 120 Tagen. Für die deutsche Fußballnationalmannschaft steht heute Abend das nächste Spiel an in der Nations League gegen Serbien. Es ist das dritte Spiel unter Bundestrainer Jürgen Klopp. Die Mannschaft wird fast eine komplett andere sein. Klopp hatte 2 unterschiedliche Kader nominiert. Heute sind zum Beispiel Lennart Kahl und Zaid Elmada dabei. Anpfiff in München ist um 20.45 Uhr.
2: 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Aus der Kultur.
1: Der ehemalige Wirtschaftsminister und Vizekanzler Robert Habeck von den Grünen ist zurück auf der öffentlichen Bühne. Aber nicht als Politiker, sondern als Schriftsteller. Heute erscheint sein neues Buch. Christoph Hoffmann, WDR Kultur.
3: In Arctic Meltdown, die Neuvermessung der Welt, befasst sich Habeck dann doch wieder mit Politik. Es geht um die Arktis, das schmelzende Eis und das Gezerre der Großmächte USA, Russland und China um Einfluss, Rohstoffe und Zugangswege. Habeck zeichnet ein Bild einer Region, in der sich nach seiner Einschätzung die Zukunft unserer Sicherheit entscheidet. Wie, das ist laut Habeck noch offen. Er erzählt darüber auch in 2 Sonderveranstaltungen der Lit Cologne am Samstag im Kölner Tanzbrunnen. Beide Termine sind aber schon ausverkauft.
1: Das Wetter in Nordrhein-Westfalen. Eine Kaltfront bringt heute viel Regen. Auch Gewitter mit starken Windböen sind möglich. Ab dem Nachmittag lässt der Regen im Rheinland nach. Es bleibt aber bedeckt und wird kühler. In Nümbrecht höchstens 19 Grad, in Aachen 20 Grad und in Neuss 21 Grad. Morgen beginnt der Tag mit Nebel und letzten Schauern. Dann wechseln sich Sonne und Wolken ab. Und das Wochenende wird sonnig bei Werten bis 22 Grad. Das war WDR aktuell.
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4: Mit Cornelia Wittmann, guten Morgen. Die freie Theaterszene hat es nicht leicht. Sie ist immer als erste betroffen, wenn im Kulturbereich gekürzt wird. Und das wird es ja gefühlt dauernd. Gleichzeitig sind Überlebensinstinkt und Improvisationstalent der Szene ungebrochen. Und was die freie Theaterszene in NRW alles auf die Beine stellt, das lässt sich sehen. Ab heute beim Festival Favoriten in Dortmund. Wir nehmen Sie mit. Und kommentieren im Zwischenruf gegen 7:20 die Vergabe des Westfälischen Friedenspreises an das Verteidigungsbündnis NATO.

0: Das Orpheus Chamber Orchestra mit der Boisterous Bourrée aus der Simple Symphony für Streichorchester von Benjamin Britten. Ausgelassene Bourrée müsste man das wohl ins Deutsche übersetzen, aber da fehlt natürlich diese schöne Alliteration BB, Boisterous Bourrée, noch dazu von einem Komponisten, der ja auch BB hieß, Benjamin Britten. Und von BB kommen wir zu FF, Favoritenfestival, so heißt ein Kulturevent, das alle 2 Jahre zeigt, was die freie Theaterszene in Nordrhein-Westfalen gerade zu bieten hat. Von Tanz und Theater über Performance bis zum neuen Zirkus. Aus 300 Bewerbungen sind 13 Einladungen hervorgegangen. Wir sehen hier also wirklich die Favoriten der aktuellen Szene. Heute beginnt das Festival in Dortmund. Es steht unter dem Motto Public Retreats, Rückzug in die Gesellschaft, und bringt unter anderem eine Gruppe männlicher Teenager auf die Bühne. Christoph Orem hat die Proben besucht.
1: 2 Jugendliche mit großen Luftpumpen. Die Bühne füllt sich nach und nach mit weiteren jungen Männern. Sie stemmen große graue Luftballons. Wie Gewichte. Hier pumpen sie sich im Fitnessstudio auf, um echte Kerle zu werden. Einer der Akteure tritt schließlich ans Mikrofon, einen goldenen Lorbeerkranz in den Locken.
2: Der Playboy sagt, der Trend geht zu einem starken, aber natürlichen Mann. Sokrates sagt, es ist eine Schande für einen Mann, alt zu werden, ohne die Schönheit und Kraft gesehen zu haben, zu der sein Körper fähig ist. TikTok sagt, dein Körper ist das einzige Haus, in dem du lebenslang wohnen musst.
1: Eine Szene aus Apollon, Stop Trying to Be God, heißt so viel wie, hör auf, Gott sein zu wollen. Die Jugendlichen stammen aus dem Raum Düsseldorf und haben zusammen mit dem Performance-Kollektiv Waltraut 900 einen Theaterabend über Männlichkeitsbilder erarbeitet.
3: Ob es jetzt eine besondere Zeit ist für Männer oder nicht, das will ich gar nicht so in den Vordergrund stellen.
1: Dorle Trachternach ist Dramaturgin von Waltraut 900.
3: Man sagt das so, dass im Moment die jungen Männer wahnsinnig verunsichert sind oder dass sie das jetzt ganz besonders brauchen. Das glaube ich aber ehrlich gesagt nicht. Ich glaube, die haben das schon immer gebraucht und werden das auch immer brauchen, weil Menschen einfach insgesamt zusammenkommen müssen und lernen müssen, miteinander zu sprechen und miteinander umzugehen und miteinander Kunst zu machen.
1: In Apollon Stop Trying to Be God ist es berührend, wie die jungen Männer sich und uns davon

0: und erzählen, dass sie gern mehr emotionalen Austausch mit ihren Vätern hätten oder wie wenig positive Vorbilder sie eigentlich haben. Zu sehen ist das Stück am Samstag im Orchesterzentrum NRW. Dass diese Produktion beim Favoritenfestival dabei ist, freut Dorle Tracht danach auf mehreren Ebenen.
1: Es geht auch schlicht und einfach dann um die Sichtbarkeit. Und wir haben auch natürlich Teilnehmer dabei und Spieler dabei, die nicht völlig selbstverständlich in ihrem Leben in der Welt herumreisen. Und für die ist das auch toll. Wir waren mit denen, unser Co-Produktionspartner ist das Pumpenhaus in Münster. Wir waren jetzt in Münster das zweite Mal. Wir waren beim Theatertreffen der Jugend eingeladen. Die waren eine Woche in Berlin. Jetzt dürfen wir nach Dortmund fahren.
0: Das Favoritenfestival wird geleitet von Jonas Seifert und Rika Sakalak.
2: Unsere Ziele, aber kuratorische Ziele von Jonas Leifert und mir, waren von Anfang an diese Vielfalt, die in der freien Szene NRW es gibt, ansatzweise versuchen abzubilden, was so Genres angeht, mit Tanz, Theater, Performance, Kinder- und Jugendtheater und experimentelle Formate. Und auch dann, dass handwerklich die Stücke etwas ausstrahlen, wo dann auch dann im Nachhinein aus dem Saal oder aus dem Raum, aus dem Bühnenraum rausgeht und denkt, aha, sowas habe ich noch nicht gesehen.
0: Making the Story von Futur 3 gehört in diese Kategorie. Im April 2024 hat das Team ukrainische Fixer interviewt. Fixer sind Personen, die ausländischen Journalistinnen und Journalisten im Kriegsgebiet Kontakte vermitteln, übersetzen und sie dorthin begleiten, wo es wirklich gefährlich wird. Aus dem Interviewmaterial entfaltet sich ein ebenso kompakter wie verstörender Theaterabend in Ukrainisch, Englisch und Deutsch.
3: Ти вже нічого не відчуваєш, коли мертва.
4: Ich glaube, der Job rettet mich. Ich bin beschäftigt. Also zerbreche ich an all dem nicht.
0: Das Team von Futur 3 zeigt den Schmerz und die Verzweiflung derjenigen, die das Weiße im Auge des Krieges sehen. Ein dokumentarisches Stück über den Wahnsinn, der sich in der Ukraine abspielt und über ein Mediensystem, das im Hintergrund weiterläuft. Zu sehen ist es am Freitag im Domizil. Für 11 Tage verteilt sich das Favoritenfestival über Dortmund. Vom Domizil und Orchesterzentrum bis ins Fußballmuseum oder Theater im Depot. Für Rika Sakalak beginnt mit dem heutigen Start des Festivals der erfreulichste Teil ihrer Arbeit.
2: Bis jetzt eine sehr introvertierte Arbeit, sag ich mal so. Diese Planung und so ist sehr viel innerhalb des Teams geblieben. Und jetzt öffnet sich endlich und geht raus aus unseren Büros. Deswegen freue ich mich sehr auf die Begegnung mit unseren BesucherInnen und bin sehr gespannt auf die Reaktion und die Überraschungen, die die Stücke für uns alle beinhalten.
5: Festivalleiterin Rika Sakalak freut sich auf das Favoritenfestival. Das beginnt heute und geht bis zum 11. Oktober in Dortmund. Christoph Urim hat uns einen Ausblick verschafft.

0: Oboenglück vom ungarischen Komponisten Friedrich Hidosch. Das war der dritte Satz aus seinem Konzert für Oboe und Orchester. Lajos Lencsics wurde begleitet vom SWR-Symphonieorchester unter Alan Gilbert.
1: Die auslobende wirtschaftliche Gesellschaft Westfalen und Lippe.
0: Das sollte jetzt eigentlich noch nicht kommen. Unser Zwischenruf, zu dem wollte ich nämlich noch zwei, drei Sachen vorweg sagen. Wir haben es vorhin schon gehört, in Münster wird heute Nachmittag im historischen Rathaus der Stadt der Westfälische Friedenspreis verliehen. Die Sicherheitsvorkehrungen laufen auf Hochtouren, denn in Münster kommen prominente Persönlichkeiten zusammen. Friedrich Merz hält die Laudatio und Mark Rutte nimmt den Preis entgegen, stellvertretend für die NATO. Es gibt auch noch einen Jugendpreis und der geht an die Organisation Socio Movens Giving Europe Soul. Das ist ein internationales Jugendnetzwerk mit Wurzeln in Mittel- und Osteuropa, das soziales Engagement und europäische Verständigung fördert. Passen Preisträger und das Verfahren in unsere Zeit, fragt Michael Köhler im Zwischenruf.
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1: Die auslobende wirtschaftliche Gesellschaft Westfalen und Lippe meinte es bestimmt gut, als sie ihren Friedenspreis der NATO zusprach. In Zeiten des russischen Angriffskrieges auf die Ukraine stehe die NATO für Freiheit in der Demokratie und sei ein friedensstiftendes Bündnis. An dieser Auffassung entzündete sich schon bei Bekanntgabe Kritik. Die NATO sei auch ein Beispiel dafür, wie der Westen seine eigenen Werte teils mit Füßen tritt. Im Kosovo-Krieg habe sie ohne Mandat des UN-Sicherheitsrates angegriffen. In Afghanistan und Libyen sei es vorrangig um Regime-Change gegangen. Die Aufrüstung und das Ziel, 5% der Wirtschaftskraft in Verteidigung zu stecken, stünden im Widerspruch zu einer diplomatischen

skeptischen Friedenspolitik. Nun lässt sich einwenden, dass ehemals neutrale Staaten wie Finnland und Schweden ja nicht ohne Grund der Allianz beigetreten sind. Der Nordatlantikpakt ist als Verteidigungsbündnis ein Kind des Kalten Krieges. Der Friedensgedanke ist in den letzten Jahrzehnten in den Hintergrund getreten zugunsten eines globaleren, militärisch stärkeren Auftritts. Sehr einfach gesagt, die NATO ist fantasielos, was die Entwicklung moderner friedensstiftender Instrumente angeht. Konrad Adenauer hat 1955 mit Nikita Chruschtschow zum Frühstück reichlich georgischen Rotwein getrunken und dem KPdSU-Generalsekretär später im Moskauer Bolschoi-Theater angeboten, in die CDU einzutreten. Das mag anekdotisch klingen, aber Adenauer kehrte erfolgreich mit deutschen Weltkriegsgefangenen zurück. Der Alte aus Rhöndorf war ein Antikommunist, aber auch clever. Er nahm damals diplomatische Beziehungen zu Moskau auf. Die Diplomatie hat der autokratische russische Präsident Putin inzwischen ins Lächerliche gezogen. Aber der NATO fehlen die Mittel, der Eskalation politisch zu begegnen. Kurzum, die Auswahl der NATO als Friedenspreisträger ist nicht nur fantasielos, sondern widerspricht dem Geist von Münster und Osnabrück. Ein Militärbündnis zum Friedenspreisträger zu machen, das kann sich wohl nur ein Herrenclub ausdenken, der die Scheinwerfer und Kameras mal wieder auf Münster richten möchte. In der 11-köpfigen Jury des Friedenspreises ist übrigens keine einzige Frau vertreten. Dafür unter anderem der streitbare Chef des preußischen Hauses Hohenzollern, Georg Friedrich, Prinz von Preußen. Viel bedeutsamer ist der zweite, kaum erwähnte Preisträger, der Dortmunder Verein Socio Movens. Er macht praktische Friedensarbeit. Die kirchennahe Einrichtung ist vorrangig in Mittel- und Osteuropa tätig und stiftet Begegnungen zwischen Jugendlichen. Die Wiederbelebung der europäischen Idee, die Erinnerung an die EU als Friedensprojekt, kommt darin wirkungsvoll zum Ausdruck. Mit dem halben Preisgeld von 50.000 Euro kann Socio Movens viel anfangen. Bei der NATO reicht das Preisgeld noch nicht mal für die 5.000 Schutzhelme, die einst Verteidigungsministerin Christine Lambrecht der Ukraine versprach. Die Verantwortlichen des Westfälischen Friedenspreises sollten in sich gehen und sich reformieren.

Allegretto Scherzando, die dritte der Bagatellen Opus 47 für Klavierquartett von Antonín Dvořák. Unser Quartett war besetzt, prominent und familiär mit Edgar Moreau, Cello, Raphael Moreau, Violine, David Moreau, zweite Geige und Jérémy Moreau, Klavier. Hier ist das Mosaik auf WDR 3. Ja, es ist eigentlich unglaublich, dass Modest Mussorgsky seine Bilder einer Ausstellung für Klavier komponiert hat, denn da stecken doch eigentlich so viele Farben drin, so viele Klangfarben, und die hat Maurice Ravel dann auch erweckt in seiner Orchesterfassung. Heute wird die viel häufiger gespielt als die sozusagen schwarz-weiße Klavierversion. Hier ist die Promenade mit dem London Symphony Orchestra unter Claudio Abbado.

0: mit Riesenschritten durchs Museum. Die Promenade aus den Bildern einer Ausstellung von Modest Mussorgsky. Das London Symphony Orchestra spielte unter Claudio Abbado.
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2: Die Kurznachrichten um 7.30 Uhr mit Christina Maria Greve. Guten Morgen. In Münster gibt es am Nachmittag eine besondere Ehrung für die NATO. Das Militärbündnis erhält den Westfälischen Friedenspreis. Die Laudatio hält Bundeskanzler Merz. Rund um die Preisverleihung im historischen Rathaus werden Proteste erwartet. Kritiker sehen einen Widerspruch darin, dass ein Militärbündnis einen Friedenspreis erhält. An den Universitäten und Hochschulen beginnt das neue Semester. Diesmal sind etwa 20% weniger Studienanfänger dabei. Das liegt an der Rückkehr Nordrhein-Westfalens zum Abitur nach 13 Jahren. In diesem Jahr haben rund 40.000 Abiturienten weniger die Schulen verlassen. Tech-Milliardär Elon Musk soll wieder für die US-Regierung arbeiten. Er bekam den Auftrag, Waffensysteme zu erforschen, die mit Hilfe von KI eigenständig agieren. US-Verteidigungsminister Hegseth sagte, die USA müssten ihre militärische Überlegenheit sichern. Er erwarte von Elon Musk Forschungsergebnisse innerhalb von 4 Monaten. Zwischen Köln und Wuppertal können Fern- und Regionalzüge jetzt wieder fast reibungslos unterwegs sein. Die Reparatur einer Brücke über die Wupper ist laut Bahn planmäßig abgeschlossen worden. Trotzdem müssen die Züge hier erst einmal noch langsamer fahren. Die Sanierung der kompletten Strecke hat 8 Monate gedauert und kostete fast 800 Millionen Euro.
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2: Der evangelische Pressedienst bekommt im nächsten Jahr einen neuen Chef. Wie der EPD mitteilte, wird Thomas Kasper zum 1. Februar 2027 neuer Chefredakteur. Zuletzt war er bei der Verlagsgruppe Ippen tätig und davor

0: Chefredakteur der Frankfurter Rundschau. Bei der konfessionellen Nachrichtenagentur soll Kasper die digitalen Angebote konsequent ausbauen. Er sagte, gerade im Wandel durch künstliche Intelligenz solle der EPD als unverzichtbare Stimme für Orientierung und Vertrauen gestärkt werden. In Weimar in Thüringen öffnet der Ostflügel des Stadtschlosses wieder für die Öffentlichkeit. Er war 8 Jahre lang saniert worden. Nun sollen dort ein Besucherzentrum, ein Veranstaltungssaal und eine neue Dauerausstellung zur besseren Vermittlung von Geschichte und Kultur beitragen. Die Ausstellung stellt das Schloss als politischen und institutionellen Ort der Weimarer Klassik dar. Im Untergeschoss wird die NS-Zeit dokumentiert. Dort ist ein Führungsbunker aus der Zeit der nationalsozialistischen Gauleitung erhalten. Der russische Schriftsteller Sergei Lebedev erhält den mit 10.000 Euro dotierten Erich-Löst-Preis. Zur Begründung nennt die Medienstiftung der Sparkasse Leipzig vor allem seinen jüngsten Roman Die Beschützerin. Darin erzählt Lebedev vom Erbe der Sowjetunion und dessen Folgen für das Russland der Gegenwart. Die Jury spricht von einem sprachlich virtuosen Werk um Schuld und Verdrängung. Sergei Lebedev gilt als einer der profiliertesten Vertreter der jüngeren russischen Literatur. Das waren die WDR3-Kulturnachrichten. Und das Wetter in Nordrhein-Westfalen, eine Kaltfront bringt heute teils langanhaltenden und kräftigen Regen. Auch Gewitter mit starken Windböen sind möglich. Ab dem Nachmittag lässt der Regen im Rheinland nach, es bleibt aber bedeckt. Es wird mit maximal noch 17 bis 22 Grad spürbar kühler. Morgen oft neblig und eventuell noch letzte Schauer. Im Tagesverlauf stellt sich dann überall ein trockener Sonne-Wolken-Mix ein, bei Höchstwerten zwischen 15 und 21 Grad. Die Zeit 7.34 Uhr.
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0: Olga Scheps war das mit der Gnossienne Nummer 5 aus den 6 Gnossiennen für Klavier von Erik Satie.
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0: Dazu ist jetzt Nicole Strecker ins Studio gekommen. Nicole, seit Tagen rätselt Frankreichs Literaturbetrieb darüber, ob der Debütroman des französischen Autors Thierry Saint-Aurélien mit dem Titel C'était ça ou mourir, auf Deutsch Es war das oder sterben, ob dieses Buch mithilfe einer künstlichen Intelligenz geschrieben wurde oder nicht. Mittlerweile gibt es da auch Reaktionen aus Frankreichs Literaturszene.
2: Ja, Star-Autorin Virginie Despentes und andere Autorinnen und Autoren in Frankreich vermuten eine Kampagne rechter Kulturkämpfer hinter den Vorwürfen. Die waren nämlich tatsächlich zunächst auf rechten Plattformen erschienen. Mittlerweile wurde der Roman allerdings mehrfach von KI-Detektoren überprüft, die zu ähnlichen Ergebnissen kommen. Der Roman wurde deshalb vom renommierten Prix Goncourt ausgeschlossen. Die Wochenzeitung Der Freitag findet aber, Despentes habe einen Punkt, wenn sie davor warnt, solche Vorwürfe rechter Plattformen allzu schnell ernst zu nehmen.
3: Denn genauso wie Plagiatsvorwürfe schon immer ein Machtinstrument waren, um Karrieren zu zerstören, sind es nun vermeintlich allwissende KI-Detektoren.
2: Die Wochenzeitung Die Zeit glaubt, hier flog tatsächlich eine, Zitat, preisverdächtig gute KI-Täuschung auf.
3: Die Maschine hat den kanonisierten Stil verinnerlicht und liefert, was Menschen ihr zum Lesen vorgesetzt haben. Im Literaturbetrieb bleibt Hilflosigkeit zurück, das Gefühl der eigenen Einschätzung weniger trauen zu können als den Ergebnissen einer künstlichen Intelligenz.
2: Ja, und Hilflosigkeit empfindet offenbar auch Virginie Despentes angesichts der KI. Darüber berichtet Spiegel Online. Die KI dränge sich Schreibenden regelrecht auf, klagt Despentes. Sie sei immer da, wenn sie den Computer hochfahre.
3: Immer wieder schlage die Software ihr vor, Formulierungen zu glätten. Das sei ermüdend und habe sie verletzt. Ihre Konsequenz, sie schreibt wieder von Hand.
0: Ja, so reagiert die Star-Autorin Virginie Despentes auf den Literaturskandal in Frankreich. Auf Deutsch soll der Roman übrigens trotz des KI-Verdachts nächstes Jahr bei Rowohlt erscheinen. Wir schauen nach NRW. In Essen hat eine Schule eine geplante Veranstaltung mit dem Holocaust-Überlebenden Thomas Gabelin abgesagt.
2: Ja, der heute 81-jährige Gabelin wurde 1944 im KZ Theresienstadt geboren. Er klärt seit vielen Jahren in Schulen über den Holocaust auf. Moderiert werden die Veranstaltungen vom Influencer Louis Pavelek. Der hatte auf Social-Media-Kanälen behauptet, die Schule habe die Absage mit Gaza, Palästina und Sicherheitsbedenken begründet. Die Schule bestreitet zwar nicht die Absage selbst, aber diese Argumentation. Sie führte dagegen als Grund an, Erinnerungskultur sei, Zitat, für Jugendliche sehr weit weg und schwer greifbar. Die FAZ findet über dieses möglicherweise veränderte Verhältnis zu Zeitzeugen und Holocaust-Überlebenden müsste unbedingt eine Debatte geführt werden.
3: Hierbei ginge es um eine tendenzielle Entfremdung, die auf äußeren Faktoren wie einen größer gewordenen zeitlichen und kulturellen Abstand zurückzuführen wäre. Kurzvideos in sozialen Medien mit neuem Tonfall oder der Einsatz von KI und selbst Hologrammen ergänzen zunehmend die Zeitzeugenberichte.
0: Die Frankfurter Allgemeine Zeitung schaut auf die Vorgänge an einer Essener Schule. Und zum Schluss geht es noch um einen alten Skandal. Im vergangenen Jahr hat sich Ballettintendant Demis Volpi gezwungen gesehen, seine Leitung der Kompanie in Hamburg abzugeben. Gegen ihn waren Vorwürfe von Machtmissbrauch laut geworden, aus der Hamburger Kompanie, aber auch aus dem Ballett am Rhein, wo er vorher Intendant war.
2: Ja, und damals hat Demis Volpi zu den Vorwürfen geschwiegen. Jetzt äußert er sich erstmals öffentlich in einem großen Interview in der Zeit. In seiner Darstellung scheint sein Rauswurf viel mit Vorgänger John Neumeier zu tun gehabt zu haben und mit dem fehlenden Erneuerungswillen in der Kompanie. Das haben damals auch schon einige Experten in der Tanzwelt vermutet. Außerdem beklagt sich Volpi

0: Nun über den fehlenden Rückhalt durch den damaligen Kultursenator Carsten Broster.
1: Es fällt mir immer noch schwer zu begreifen, warum niemand im Senat versucht hat zu schlichten. Wenn es nicht im Theater gelingt, dass wir eine Pluralität an Meinungen und Sichtweisen zulassen können, wo denn sonst? Theater ist kultivierte Empathie.
2: Ja, soweit die Position von Demis Volpi, dem früheren Ballettintendanten in Düsseldorf und Hamburg, kann man heute nachlesen in der Zeit. Und das war die Kultur-Medienschau hier im Mosaik auf WDR 3. Vielen Dank, Nicole Strecker.
0: Gerne.

Der Oboist François Lelieux und das Münchner Kammerorchester mit dem zweiten Satz aus dem Oboenkonzert in C-Moll von Domenico Cimarosa und von diesem Komponisten, der um 1800 gelebt hat. Springen wir jetzt direkt in die Gegenwart zu Yunike Tansil, einer indonesischen Komponistin, die ein Stück namens Pearl Fantasia geschrieben hat. Das ist erschienen auf dem neuen Album des Deutschen Symphonieorchesters Berlin im Juni. Und hier dirigiert Anna Handler. Mhm.

Das Deutsche Sinfonieorchester Berlin unter Anna Handler mit Pearls Fantasia, einem Titel von Unike Tansil, erschienen auf dem neuen Album Dreamscapes, zu Deutsch ungefähr Traumlandschaften. Zurück ins Hier und Jetzt. Es ist 8:10. Zeit für Kirche in WDR 3. Heute mit Pfarrer Ulf Schlüter aus Soest. Und zu Beginn hören wir das Ensemble Movimento mit dem Lied Die güldene Sonne von Johann Georg Ebeling.

Guten Morgen. Nein, der Mann war alles andere als der geborene Superheld, trug keinen Smoking, fuhr keinen Flitzer mit Raketenantrieb, konnte nicht tauchen oder Fallschirm springen, hätte keine Bombe cool im letzten Moment zu entschärfen gewusst. Keine Rede davon. Er hieß auch nicht Bond, sondern Aguzzi. Mattia Aguzzi genauer gesagt, wohnhaft in Turin, Italien. Weiß Gott, kein Superheld, Verwaltungsangestellter. Der Mann verbrachte seine Tage zwischen Aktenordnern und Stempelkissen, ging morgens ins Büro und abends nach 8 Stunden Schreibtisch brav nach Hause. So lief es von Montag bis Freitag, Woche für Woche, Jahr für Jahr. Ein ganz normales Erdenleben. Bis zu jenem Samstag vor 3 Jahren. Es ist Ende August, samstags morgens um 11. Mattia Aguzzi ist auf dem Weg zum Bäcker, erfreulich spät, das muss man sagen. Nicht auszudenken, der Hunger hätte ihn schon früh am Morgen losgetrieben. Gott sei Dank, Aguzzi ist ausgeschlafen und so kommt er genau zur rechten Zeit zum

rechten Ort und reagiert im Bruchteil von Sekunden. Ein schreiender, heftig gestikulierender Mann an einem Fenster erweckt seine Aufmerksamkeit und im Nu erfasst Aguzzi die Lage, sieht gegenüber auf einem Balkon im 5. Stock ein kleines Kind auf der Brüstung balancieren und in diesem Augenblick stürzen. Und wie auch immer er das schafft, Mattia Aguzzi springt hinzu, nutzt die kurzen Sekunden zwischen Absturz und Aufprall, um unten genau dort zu stehen, wo er gebraucht wird. Die Arme weit ausgebreitet wie Flügel, um das Kind zu bremsen, zu fangen. Beide gehen zu Boden. Für Sekunden herrscht Totenstille auf der Straße, als ständ die Erde still. Und dann beginnt das Kind zu weinen. Vor Schreck und der paar Schrammen wegen, aber beide sind nur leicht lädiert. Lappalien, vergiss es. Ein paar Augenblicke nur, eine winzige Sequenz an einem Ort, an einem Tag in Turin, Italien. Vom Leben und seiner Zerbrechlichkeit, von Unglück und Glück, von Angst und Trost, von Gefahr und Rettung, von Weinen und Lachen. Eine Geschichte vom großen täglichen Unsinn und vom tiefen Sinn des Lebens. Als Held ist der Retter damals wochenlang gefeiert worden. Man kann das auch anders bezeichnen. Plötzlich ist einer zum Engel geworden. Gott hat seinen Engeln befohlen, dass sie dich auf den Händen tragen und du deinen Fuß nicht an einen Stein stoßest, heißt es in einem alten Bibelwort zum vornehmsten Auftrag der Himmelsboten. Viele denken ja eher selten an Engel. Wenn sie an die Menschheit denken, geht ihnen eher der Spruch von den alten Römern durch den Kopf: Der Mensch ist dem Menschen ein Wolf. Der Mensch kann dem Menschen jederzeit zum Engel werden, möchte ich dagegen halten. Gelingt nicht immer und schon gar nicht so spektakulär wie damals in Turin. Aber wo immer der Mensch einen anderen rettet, behütet, bewahrt, da hat, das glaube ich fest, der Himmel seine Hand im Spiel. Gott sei Dank und seinen Engeln. Ihr Ulf Schlüter, Soest.

Das war Kirche in WDR 3, ein Beitrag der evangelischen Kirche. Zuletzt mit einer Amen für Laute von John Sturt. Karl Nühlin spielte die Renaissance-Laute. Hier folgen gleich um 8 die Nachrichten mit Martin Groß. Und danach ist der ehemalige Grünen-Chef und Vizekanzler Robert Habeck bei uns im Gespräch. Es geht um sein neues Buch Arctic Meltdown, die Neuvermessung der Welt.

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2: Die Nachrichten mit Martin Groß. Guten Morgen. Seit Mitternacht ist die Energiesteuer auf Kraftstoffe wieder gesenkt. Der sogenannte Tankrabatt ist damit in Kraft. Er gilt für 3 Monate und soll den Effekt haben, dass Autofahrer an der Tankstelle rund 17 Cent weniger pro Liter zahlen. Darauf will auch das Bundeskartellamt achten. Das sagte der Präsident der Behörde Andreas Mundt.
3: Wir appellieren erneut an die Mineralölwirtschaft, diese steuerliche Entlastung möglichst vollständig und schnell an alle weiterzugeben. Das ist eine Steuersenkung zugunsten der Autofahrerinnen und Autofahrer und nicht zugunsten der Unternehmen.
2: Falls es anders kommt, kann das Bundeskartellamt aber nicht viel machen. Wie beim ersten Tankrabatt sind auch jetzt die Mineralölkonzerne nicht gesetzlich verpflichtet, die Steuersenkung an die Verbraucher weiterzugeben. Unabhängig davon führt das Kartellamt aktuell Verfahren gegen 12 Raffinerieunternehmen. Es geht um Auskunftspflichten, etwa über Einkaufspreise, Margen und Produktionskosten. In Münster wird der NATO heute der Westfälische Friedenspreis verliehen. Generalsekretär Rütte nimmt ihn entgegen, die Laudatio hält Bundeskanzler Merz. An dem Friedenspreis für die NATO wird auch Kritik geübt. Oliver Steuk, WDR Münster, erklärt warum.
4: Viele halten es für unangemessen, dass ein Militärbündnis einen Friedenspreis bekommt. Die Jury sieht da keinen Widerspruch. Die sagt, Frieden muss man ja auch sichern. Und dafür leistet dieses Bündnis eben einen unverzichtbaren Beitrag. Manche sehen das anders, aber nicht nur deshalb wird es extrem hohe Sicherheitsvorkehrungen geben. Aber vielleicht ist die Sicherheit diesmal noch ein bisschen wichtiger als sonst, zumal es auch 2 Spielorte gibt. Der eine ist natürlich das historische Rathaus mitten in Münster, wo die Verleihung stattfindet. Und dann haben wir noch einen zweiten Spielort, das deutsch-niederländische Chor in Münster. Das ist so eine Art schnelle Eingreiftruppe der NATO und NATO-Generalsekretär Mark Rutte, Bundeskanzler Friedrich Merz und der niederländische Premierminister Rob Jetten, die werden sich hier vor der Preisverleihung noch zu Gesprächen treffen.
2: In den USA bekommt Tech-Milliardär Musk einen neuen Regierungsauftrag, diesmal vom Verteidigungsministerium. Minister Hegseth kündigte außerdem Strukturreformen im Pentagon an. Ralf Borchert, WDR Washington.
5: Hegseth will die Armeeführung deutlich verschlanken. Statt wie bisher angekündigt 10% soll es künftig 20% weniger Generals- und Admiralsplanstellen geben. In seiner Grundsatzrede kündigte Hegseth auch an, dass ein neues Kommando für autonome Kriegsführung die Bewaffnung der US-Streitkräfte stärker auf Drohnen

0: und Roboter fokussieren soll. Tech-Milliardär Elon Musk ist einer von mehreren Prominenten, die in den kommenden 4 Monaten eine Strategie für die Kriege der Zukunft ausarbeiten sollen. Ziel ist laut Hegseth, die weltweite Überlegenheit des US-Militärs über Jahrzehnte zu sichern.
1: Weitere Meldungen im Überblick. Zwischen Köln und Wuppertal können Fern- und Regionalzüge jetzt wieder fast reibungslos unterwegs sein. Die Reparatur einer Brücke über die Wupper ist laut Bahn planmäßig abgeschlossen worden. Trotzdem müssen die Züge hier erst einmal noch etwas langsamer fahren. Die Sanierung der kompletten Strecke hat 8 Monate gedauert. An den Autobahnen in Deutschland hängen von heute an wieder neue Plakate, aber diesmal ganz besondere. Zu sehen sind Kinderzeichnungen. Sie rufen zu mehr Vorsicht und Rücksicht im Straßenverkehr auf. Auf den 700 Plakaten zeigen die Kinder ihre persönlichen Perspektiven auf die Ablenkung durch Smartphones, überhöhte Geschwindigkeit, Alkohol am Steuer und Mindestabstand. In den USA ist die Hinrichtung einer Frau offenbar gescheitert. Laut ihrem Anwalt erhielt sie 2 Dosen der Giftspritze, blieb aber bei Bewusstsein. Unklar ist, wie es jetzt weitergeht. Die Frau hatte vor mehr als 30 Jahren eine Klassenkameradin getötet.
2: 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Aus der Kultur.
1: In Bonn startet heute das BeFuture-Festival für Journalismus und konstruktiven Dialog. Die meisten Veranstaltungen rund um den Bonner Münsterplatz sind kostenlos und für alle offen. Aus der WDR-Medienredaktion Marta Wilczynski.
3: Welchen Journalismus braucht unsere Gesellschaft heute und in Zukunft? Das ist die Leitfrage, mit der das BeFuture-Festival zum inzwischen 4. Mal nach Bonn einlädt. Medienschaffende diskutieren hier mit Expertinnen und Experten aus Politik und Wissenschaft und mit dem Publikum. Denn das Festival versteht sich bewusst als Raum für Dialog und Austausch. Auch der WDR ist vertreten, unter anderem mit einem Stadtgespräch-Spezial am kommenden Samstag. Ab 10 Uhr wollen wir mit Ihnen vor Ort über die Frage diskutieren: Wie können wir Medien vertrauen? 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
1: Das Wetter in Nordrhein-Westfalen. Eine Kaltfront bringt heute viel Regen. Auch Gewitter mit starken Windböen sind möglich. Ab dem Nachmittag lässt der Regen im Rheinland dann nach. Es bleibt aber bedeckt und wird kühler. In Wermelskirchen höchstens 19 Grad, in Schwerte 20 Grad und in Moers 21 Grad. Morgen beginnt der Tag mit Nebel und letzten Schauern. Dann wechseln sich Sonne und Wolken ab. Und das Wochenende wird sonnig bei Werten bis 22 Grad. Das war WDR aktuell.
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4: Mit Cornelia Bittmann, guten Morgen. Meltdown, darunter versteht man eine Kernschmelze, hochgefährlich, zum Beispiel in einem Atomkraftwerk. Meltdown ist aber auch ein Begriff in der Psychologie geworden. Er beschreibt einen Ausnahmezustand des Nervensystems, ausgelöst durch extreme Reize. Beides schwingt mit im Titel Arctic Meltdown, den Robert Habeck für sein neues Buch gefunden hat. Im Untertitel heißt es die Neuvermessung der Welt. Habecks These, die Arktis wird ein neuer Brennpunkt der Weltpolitik. Robert Habeck ist gleich mein Gesprächsgast. Vorher hören wir das Eröffnungsstück aus einer Bach-Kantate, die man als Winterwetter-Kantate bezeichnen könnte. Gleich wie der Regen und Schnee vom Himmel fällt.

0: Die Accademia Bizantina unter Ottavio Dantone mit der Sinfonia aus der Kantate Gleich wie der Regen und Schnee vom Himmel fällt von Johann Sebastian Bach hier im Mosaik auf WDR 3. Bestimmt erinnern Sie sich noch, Anfang dieses Jahres sprachen alle plötzlich von Grönland, einer Insel, die bisher eher im Randbereich des medialen Interesses lag. Der Grund für die neu entbrannte Aufmerksamkeit: Donald Trump hatte beim Weltwirtschaftsforum in Davos Ansprüche auf Grönland erhoben, im Interesse der nationalen Sicherheit, wie er meinte. Die Skandinavier regierten empört. Die dänische Regierungschefin Mette Frederiksen erklärte, die Vereinigten Staaten hätten überhaupt kein Recht, einen Teil der dänischen Staatsgemeinschaft zu annektieren. Allerdings sind die USA nicht der einzige Akteur, der seine Macht auf die Arktis ausdehnen will. Auch Russland und China betrachten den Raum strategisch. Und die Klimaveränderung, die sich im nicht mehr ewigen Eis viermal schneller vollzieht als anderswo, schafft schon jetzt neue Tatsachen. Die Arktis ist der Ort auf der Welt, an dem sich die Probleme unserer Zeit wie in einem Brennglas bündeln, schreibt Robert Habeck in seinem neuen Buch Arctic Meltdown. Nach seinem Rückzug aus der Politik arbeitet der ehemalige Co-Vorsitzende der Grünen und Vizekanzler am Danish Institute for International Studies in Kopenhagen. Guten Morgen, Herr Habeck.
1: Guten Morgen.
0: Herr Habeck, Sie laden uns in Ihrem Buch ein, mal aus einem anderen Blickwinkel auf die Weltkarte zu schauen, nämlich von der Arktis aus. Was zeigt sich da?
1: Also neben all den mythischen Geschichten, die sich in der Arktis ja auftürmen, ist es einfach ein fast wie ein Märchenraum und man kann eigentlich gar nicht genug Anekdoten erzählen, die das Buch dann hoffentlich auch unterhaltsam machen. Gibt es kaum einen Raum, wo Geopolitik, und Geopolitik meint ja, die Großmächte greifen auf, Bündnisse, Weltabkommen halten nicht mehr, die UN hat nichts mehr zu sagen. Also Geopolitik und Klimawandel so ineinander greifen. Das Eis schmilzt, Sie haben es gerade gesagt, dadurch werden Schifffahrtswege frei, Rohstoffe werden zugänglich. Russland fühlt sich bedroht, weil der Schutzschirm des ewigen Eises für es wegfällt. Ja, und dann kommt eben der Größenwahn der Herrscher dazu, den wir auch aus anderen Regionen kennen oder aus anderen Geschichten kennen. Und deswegen kann man über die Arktis, je weiter man weggeht quasi vom normalen Alltag, vielleicht genauer verstehen, was auch in anderen Regionen die Geschichte hinter der Geschichte ist.
0: Und eben diese Perspektive auf die Arktis als Zentrum zeigt eben auch, wie alles zusammenhängt, wie eine Art Mittelmeer, nennen Sie das an einer Stelle, wie nah sich eigentlich da unterschiedliche Weltmächte sind.
1: Das ist so ein bisschen das Bild, mit dem das Buch anfängt. Und der Verlag war nett genug, eine Karte, wo die Arktis im Mittelpunkt der Erde steht, vorne reinzudrucken. Wir gucken halt immer auf unseren Globus so drauf und sehen dann Europa im Mittelpunkt und dann kommt Afrika und links ist Amerika und rechts ist Asien. Wenn man aber den Globus kippt und man guckt von, also der Nordpol ist sozusagen das Zentrum, sieht man, wie eng da oben alles zusammenhängt. Also wie eng die USA, Russland, Europa und Russland auf einmal dort miteinander aneinanderstoßen. Also die Arktis ist auf einmal ein Mittelmeerraum. War völlig egal, solange das alles zugefroren und unzugänglich war. Wenn sich aber zumindest in den Sommermonaten auf einmal das Nordpolarmeer öffnet, ja, dann wird es wirklich ein Mittelmeerraum. Und das wissen wir aus unserer europäischen Geschichte. Da, wo Mittelmeerräume entstehen, entsteht Handel und Wirtschaft und Konflikte und möglicherweise und hoffentlich nicht Kriege.
0: Sie haben in den 90er Jahren in Dänemark studiert. War die Arktis damals schon für Sie ein Thema?
1: Gar nicht.

0: überhaupt nicht. Ich habe einmal den großartigen Roman von Peter Höh, Fräulein Smillers Gespür für Schnee, gelesen. Das ist, der muss jetzt auch 30, 35 Jahre alt sein. Ja. Noch immer fantastische Lektüre, alle sollten das lesen. Aber das war das Einzige, was ich sozusagen von der Arktis wusste. Und dann kann ich mich erinnern, dass ich früher, also als 12-Jähriger, mal eine Phase hatte, wo ich ganz fasziniert war von diesen Entdeckergeschichten. Also Amundsen und Fridtjof Nansen und diese bärtigen jungen Männer, die aber aussehen wie 60, die sich da oben einfrieren lassen. Das fand ich mal ganz faszinierend. Aber ich sage ja, von diesen Geschichten ist die Region voll.
1: Und davon erzählen Sie auch in Ihrem Buch unter anderem von den indigenen Völkern der Arktis und ihrer Kultur. Und die könnte eigentlich kaum weiter entfernt sein vom Neoimperialismus der Gegenwart. Wie ist diese Kultur ausgerichtet?
0: Ja, da erzähle ich mit angezogener Handbremse, weil einst die indigenen Völker, also die Inuit auf Grönland, vor allem auf die beziehe ich mich, aber auch die Sami in Finnland oder in Nordnorwegen, einst nicht wollen, dass die imperialistischen Mächte ihnen erzählen, wer sie sind. Also deswegen bin ich da sehr sparsam mit, aber natürlich ist das, weil der Raum so unwirtlich ist, eine Kultur, die alles gebraucht hat, was sie bekommen hat und die auf Zusammenhalt angewiesen ist. Niemand konnte sozusagen so bestraft werden, dass er sterben würde, weil man jeden gebraucht hat. Deswegen gab es, das fand ich ganz schön, dass die höchste Strafe sozusagen war das Aussingen. Also jemand hat irgendwas sich nicht benommen, wie er sich benehmen sollte, und dann wurde er halt ausgescholten, ausgesungen, aber er wurde eben nicht hingerichtet. Das erzählt, glaube ich, wie diese Völker damals gelebt haben.
1: Das Eis der Arktis schmilzt und gleichzeitig scheinen auch globale Friedensordnungen zu schmelzen, sich in Auflösung zu befinden. Hat das eine mit dem anderen eventuell mehr zu tun, als man auf den ersten Blick glaubt?
0: Also die Arktis, anders als die Antarktis, war immer ein Raum, wo die europäischen und dann später die nordatlantischen Konflikte, Zweiter Weltkrieg, Kalter Krieg, reingespielt haben. Wir haben uns angewöhnt, oder sagen wir, ich spreche mal von mir, ich habe immer gedacht, die Arktis, das ganze sprichwörtliche Wort High North, Low Tension, da oben passiert nichts. Das ist aber in der Geschichte falsch gewesen. Im Kalten Krieg, im Zweiten Weltkrieg war Grönland immer schon auch ein strategischer Raum und hoch aufgerüstet gewesen. Und auch die Nazis haben versucht, in Grönland Basen zu errichten. Deswegen sind die Amerikaner da zum ersten Mal so richtig hingegangen, um das zu verhindern. So, das war aber alles unter den Bedingungen des ewigen Eises. Also die Konflikte sind von Europa in die Arktis reingegangen. Jetzt, wo das Eis schmilzt, und es schmilzt, ja, egal wie wir uns anstrengen, die CO2-Moleküle sind in der Luft. Die Frage ist, wie viel abschmilzt und ob wir das noch irgendwie eindämmen können. Jetzt, wo das Eis schmilzt, kann es aus meiner Sicht zum ersten Mal sein, dass Konflikte in der Arktis passieren und dann auf Europa übergreifen. Und so ein bisschen konnte man das ahnen, als Trump in seinem größten Wahnsinn nach Grönland ausgegriffen hat.
1: Robert Habeck, ehemaliger Wirtschaftsminister, Vizekanzler und Grünen-Co-Chef, hat ein Buch geschrieben. Es heißt Arctic Meltdown, die Neuvermessung der Welt. Das ist bei Kiepenheuer und Witsch erschienen. Übermorgen ist Robert Habeck damit auch in Köln zu erleben, in einem Special der Lit Cologne. Allerdings ist die Veranstaltung oder die beiden Veranstaltungen ausverkauft. Vielleicht haben Sie ja Glück, noch Restkarten zu bekommen. Das Interesse ist offenbar groß an Ihrem Thema. Robert Habeck, vielen Dank für Ihre Zeit heute Morgen.
0: Danke für das Gespräch und allen Hörerinnen und Hörern einen sonnigen, gelingenden, schönen Tag.
1: Danke. Ja, und dieses Gespräch haben wir vor der Sendung aufgezeichnet. Arktisch wird es jetzt auch in der Musik mit dem Titel Sea Ice Melting aus der Arctic Suite von Jacob Shee. Die Geigerin Eldbjørg Hemsing wird begleitet vom Arctic Philharmonic Orchestra unter Christian Clarkson.

0: Sea Ice Melting, schmelzendes Meereseis. Musik aus der Arctic Suite des US-Amerikaners Jacob Shee. Die norwegische Geigerin Eldbjørg Hemsing spielte zusammen mit dem Arctic Philharmonic, dem nördlichsten Profiorchester der Welt, mit Sitz in Tromsø und Bodø. Beide Städte liegen nördlich des Polarkreises. Und jetzt weiß ich auch, wie man den Dirigenten richtig ausspricht. Er ist nämlich Däne und heißt Christian Kluxen. Und wir bleiben beim arktischen Meltdown auch in unserem nächsten Thema, denn der Film, den wir Ihnen heute vorstellen, erzählt eine haarsträubende Geschichte von schmelzendem Gletschereis und einem Tsunami in Europa. Nicht als ökologische Dystopie, sondern als rabenschwarze Komödie. Tom Cruise und Sandra Hüller spielen die Hauptrollen im Film Digger von Oscar-Preisträger Alejandro González Iñárritu. Andrea Burz weiß mehr.
1: Was zur Hölle ist das?
2: Das Ding ist riesig.
3: Öltycoon Digger Rockwell kann es nicht fassen. Ein gewaltiger Tsunami droht Europa zu überschwemmen und er ist schuld daran. Denn durch seine Bohrungen hat sich in Grönland ein riesiges Stück Gletschereis gelöst, das jetzt auf die Küste zurast. Der einflussreiche Mann nutzt seinen kurzen Draht zur Macht.
4: Mr. President, vor 55 Minuten wurde ich über die Explosion auf unserer Plattform informiert.
5: Sie verursacht gewaltige Wasserverdrängung und einen Tsunami.
3: Digger persönlich will den Planeten retten. Auf den ersten Blick traut man das diesem blassen Typen mit stattlichem Bierbauch nicht zu, der sein schütteres Haar über die Glatze kämmt und zu jedem Anlass Cowboystiefel trägt. Unter der opulenten Prothesenmaske des alten Herrn steckt Actionstar Tom Cruise, der in dieser facettenreichen Rolle wieder einmal seine Wandlungsfähigkeit beweisen darf. Um zum kauzigen Digger zu werden, sollte er ursprünglich täglich 6 Stunden im Schminkraum sitzen. Doch die Zeit wollte Cruise lieber vor der Kamera nutzen.
6: Ich sagte, wir schaffen das Make-up in einer Stunde. Ich habe mit einer Stoppuhr jeden einzelnen Arbeitsschritt gemessen. Sie wurden immer schneller. Das Make-up zum Ballett. Am Ende haben sie es sogar unter einer Stunde geschafft. Das war außergewöhnlich.
3: Warum das Make-up von Digger auf den ersten Blick zu dick aufgetragen, ja fast künstlich wirkt, gehört zu einer der beiden überraschenden Wendungen des Films. Ohne zu viel zu verraten. Digger ist keine geradlinige Gesellschaftssatire. Der Film spielt mit Zeitebenen, Fiktion und Realität und unterläuft so beständig Erwartungen der Zuschauer. Über 10 Jahre hat der mexikanische Regisseur Alejandro González Iñárritu an dem originären Filmstoff gearbeitet und auch am Drehbuch mitgewirkt. Seinem kühnen Grundkonzept folgen auch die beeindruckenden Szenenbilder. Diggers Luxusanwesen und die Kabine seines Privatjets in entsättigten, stilisierten Farben. Sie unterstreichen die Scheinwelt, in der er mit seiner Schwester lebt, präzise interpretiert von Sandra Hüller.
1: Klar schieben Sie die ganze Schuld auf mich.
7: Du hast gerade einen halben Kontinent ertränkt. Was willst du denn machen? Noch einen draufsetzen?
3: Satirische Dialoge kommentieren den trostlosen Zustand der Welt und die Selbstüberschätzung der Mächtigen.
8: Landen wir die Scheiße aus hier raus, Mr. President.
9: Ich habe eine Tomahawk. Die ist so präzise, die schießt eine russische Ballerina am anderen Ende der Welt die Titten ab.
10: Es sind Frauen anwesend.
3: Sie lachen, weil in ihrem Kosmos alter, weißer Regierender keine einzige Frau ihren Platz hat. Neben dem US-Präsidenten, bis zur Schmerzgrenze persifliert von John Goodman, läuft der unscheinbare Digger zur Höchstform auf. Mit dem minutenlangen Monolog dürfte sich Tom Cruise für die nächste Oscar-Verleihung empfehlen.
11: Ich kann den Lauf der Natur nicht kontrollieren, das Narrativ allerdings schon.
3: Wohlhabende Narzissten stürzen die Welt in die Krise und manipulieren anschließend den öffentlichen Diskurs. Wo das enden kann, überzeichnet Alejandro González Iñárritu in seiner Inszenierung bis an den Rand der Hysterie. Sein kühnes Konzept einer Satire über die Rolle der Satire funktioniert blendend, auch wenn manche Absurdität gleichauf mit der Realität ist.
0: Ab heute im Kino Digger von Alejandro González Iñárritu, vorgestellt von Andrea Burz.

Dazu tanzt man wohl nicht auf Spitze, da sind sicherlich auch die Hacken gefragt. Musik aus der Ballettsuite Billy the Kid von Aaron Copland, das war der Celebration Dance mit dem St. Paul Chamber Orchestra unter Hugh Wolf. Ja, und ich glaube, ich lehne mich nicht zu weit aus dem Fenster, wenn ich sage, dass derjenige, der sozusagen erfunden hat, wie zirkusartig eine Klarinette spielen kann, dass der Karl Maria von Weber heißt. Und was alles in der Klarinette steckt, das hat er entdeckt in der Zusammenarbeit mit dem Klarinettisten Heinrich Beermann. Das erste Stück, das er für diesen Münchner Musiker komponiert hat, war ein Concertino. Wir hören den dritten Satz mit Jörg Wiedmann und dem Irish Chamber Orchestra.

0: Das Allegro-Finale aus dem Concertino in S-Dur für Klarinette und Orchester von Karl Maria von Weber. Jörg Wittmann dirigierte von der Klarinette aus sein Irish Chamber Orchestra.
1: 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Die Kurznachrichten um 8.30 Uhr mit Christina Maria Greve. Guten Morgen. Benzin und Diesel dürften ab heute günstiger werden. Um Mitternacht ist der Tankrabatt in Kraft getreten, ein Steuernachlass von rund 17 Cent pro Liter. Allerdings hängt es von den Mineralölkonzernen ab, den Rabatt an die Kunden weiterzugeben. Hauptgrund für die hohen Spritpreise momentan sind die Konflikte rund um den Iran. Der Tankrabatt gilt 3 Monate lang. In Münster gibt es am Nachmittag eine besondere Ehrung für die NATO. Das Militärbündnis erhält den Westfälischen Friedenspreis. Die Laudatio hält Bundeskanzler Merz. Rund um die Preisverleihung im historischen Rathaus werden Proteste erwartet. Kritiker sehen einen Widerspruch darin, dass ein Militärbündnis einen Friedenspreis erhält. Patientenverfügungen und ähnliche Dokumente können von heute an zentral abgelegt werden im digitalen Vorsorgeregister der Bundesnotarkammer. Bisher war das nur eingeschränkt möglich. Künftig könnte dann etwa der behandelnde Arzt eine Patientenverfügung sofort elektronisch abrufen und danach handeln. Für die deutsche Fußballnationalmannschaft steht heute Abend das nächste Spiel an in der Nations League gegen Serbien. Es ist das dritte Spiel unter Bundestrainer Jürgen Klopp. Die Mannschaft wird fast eine komplett andere sein. Klopp hat 2 unterschiedliche Kader nominiert. Heute sind zum Beispiel Lennart Kahl und Said El Mala dabei. Anpfiff in München ist um 20.45 Uhr.
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1: Die ZDF-Journalistinnen Dunja Hayali und Sarah Tacke werden mit dem Hans-Joachim-Friedrichs-Preis 2026 ausgezeichnet. Der Hauptpreis geht zu gleichen Teilen an die Moderatorin des Heute-Journals und des ZDF-Morgenmagazins sowie an die Leiterin der ZDF-Redaktion Recht und Justiz. Die Jury würdigt Dunja Hayali als Moderatorin, die bestens vorbereitet in alle Richtungen kritisch fragt. Und Sarah Tacke für ihren Beitrag zu Wahrheit und Klarheit im demokratischen Diskurs. Der diesjährige Sonderpreis geht an die Redaktion ZAP des NDR für eine differenzierte, verständliche Einordnung zu kontroversen Medienthemen. Der Preis wird seit 1995 an kritische und parteiunabhängige Journalisten verliehen. Der US-Rapper Kanye West wird nicht in Russland auftreten. Seine für den 10. und 11. Oktober in St. Petersburg geplanten Konzerte sind vom Veranstalter ohne Angabe von Gründen abgesagt worden. Der inzwischen unter dem Künstlernamen Ye auftretende West hatte in den vergangenen Jahren immer wieder mit antisemitischen Äußerungen Negativschlagzeilen gemacht. Mehrere Konzerte des Rappers in europäischen Städten wurden abgesetzt. Kritiker in Russland hatten darauf hingewiesen, dass Kanye West sich immer wieder positiv über Adolf Hitler geäußert hatte. Der russische Schriftsteller Sergei Lebedev erhält den mit 10.000 Euro dotierten Erich-Löst-Preis. Zur Begründung nennt die Medienstiftung der Sparkasse Leipzig vor allem seinen jüngsten Roman Die Beschützerin. Darin erzählt Lebedev vom Erbe der Sowjetunion und dessen Folgen für das Russland der Gegenwart. Die Jury spricht von einem sprachlich virtuosen Werk um Schuld und Verdrängung. Sergei Lebedev gilt als einer der profiliertesten Vertreter der jüngeren russischen Literatur. Das waren die WDR 3 Kulturnachrichten. Und so wird das Wetter in Nordrhein-Westfalen. Eine Kaltfront bringt heute teils langanhaltenden und kräftigen Regen. Auch Gewitter mit starken Windböen sind möglich. Ab dem Nachmittag lässt der Regen im Rheinland nach. Es bleibt aber bedeckt. Es wird mit maximal noch 17 bis 22 Grad spürbar kühler. Morgen oft neblig und eventuell noch letzte Schauer. Im Tagesverlauf stellt sich dann überall ein trockener Sonnen-Wolken-Mix ein. Bei Höchstwerten zwischen 15 und 21 Grad. Die Zeit 8.34 Uhr.
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0: Der chinesische Pianist Xiaomei Zhu mit dem ersten Satz aus der Klaviersonate in D-Dur, Köchelverzeichnis 576, der letzten Klaviersonate von Wolfgang Amadeus Mozart. Seit Tagen schon reden wir hier im WDR3-Mosaik über das Informationsfreiheitsgesetz, kurz IFG. Das hat mehrere Gründe. Am Montag war der internationale Tag der Informationsfreiheit. Das hat unserer Serie sozusagen den Anschub gegeben. Außerdem feiert das IFG in diesem Jahr einen runden Geburtstag. Vor 20 Jahren, am 1. Januar 2006, ist es in Kraft getreten und hat ein neues Zeitalter eingeläutet. Denn seitdem können Einzelpersonen, aber auch Organisationen Informationen von Bundesbehörden anfordern. Wir haben in den letzten Tagen gehört, dass das noch besser geht und im Ausland auch praktiziert wird mit Transparenzgesetzen, bei denen die Behörden von sich aus und nicht erst auf Nachfrage Informationen veröffentlichen. In Deutschland steht aber sogar das IFG auf wackeligen Füßen. Einschneidende Reformen sind geplant. Ich habe vor der Sendung mit Manfred Redelfs vom Netzwerk Recherche gesprochen. Er hat damals vor 20 Jahren mit dafür gesorgt, das Informationsfreiheitsgesetz durchzusetzen gegen Widerstände aus Politikerkreisen. Studiert hat Redelfs in den USA und erlebte dort, dass Journalisten ganz selbstverständlich Einblick in Behördenakten bekamen. Das war für ihn eine Initialzündung.
1: Ja, tatsächlich. Das war für mich der Anstoß, weil ich in den USA schon in den 80er Jahren erlebt habe, dass Journalistinnen und Journalisten dort ganz selbstverständlich sich an Regierungsstellen wenden konnten unter Berufung auf den sogenannten Freedom of Information Act und dann Akteneinsicht erhalten haben. Nicht einfach nur eine mündliche Auskunft von Pressestellen, wie das in Deutschland üblich war, sondern sie konnten Originalunterlagen studieren und damit natürlich auch vertieft recherchieren und Dinge finden in den Akten, die möglicherweise eine Behörde freiwillig nicht so gerne herausgegeben hätte. Das fand ich sehr vorbildlich. Das geht zurück auf ein Gesetz von 1966. Also da sind uns die USA sehr weit voraus. Und in Deutschland gab es dann so etwas Vergleichbares ab den 90er Jahren mit dem Umweltinformationsgesetz. Da hat die EU 1990 die Umweltinformationsrichtlinie verabschiedet. Alles, was im weitesten Sinne mit Umweltfragen zu tun hat, musste dann auch offengelegt werden. Und das hat Deutschland verspätet bis 1994 in nationales Recht umgesetzt. Aber mir hat nie so richtig eingeleuchtet, warum man bei Umweltfragen, wenn es um die Feinstaubbelastung an der Ausfallstraße oder so geht oder um Altlast auf einem Baugrundstück, warum man da Auskunft erhalten kann, aber bei anderen Themen nicht. Da musste also dringend nachgebessert werden.
0: Ja, also Umweltfragen praktisch als Ausnahme. Wie verschlossen war denn die deutsche Verwaltung vor dem Informationsfreiheitsgesetz? Hatte ein normaler Bürger die Chance, überhaupt an Behördenakten zu kommen?
1: Das war tatsächlich beschränkt auf die Dinge, wo normale Bürger persönlich betroffen waren. Also nach dem sogenannten Verwaltungsverfahrensgesetz konnte man schon seit den 60er Jahren Einsicht in seine eigene Bauakte nehmen. Aber es gab immer die Voraussetzung dieser persönlichen Betroffenheit. Und ansonsten galt in Deutschland das sogenannte Amtsgeheimnis. Also die Verwaltung hat

0: gegenüber dem einfachen Bürger keine Unterlagen herausgeben müssen.
1: Sie haben dann zusammen mit dem Netzwerk Recherche und anderen Organisationen selbst ein Gesetz geschrieben. Wie kam es dazu?
0: Das war so eine Art zivilgesellschaftliche Notwehr, muss man wohl sagen, weil wir beobachtet haben, dass zwar die politische Ebene diesen Impuls zu mehr Transparenz aufgegriffen hat, besonders bei den Grünen, aber die SPD war da deutlich zurückhaltender und der große Widerstand, der saß eigentlich in der Verwaltung selbst, denn die hätte sich ja mehr Transparenz verordnen müssen. Und nun ist es gerade die Ministerialbürokratie, die ja die Gesetzentwürfe schreibt. Und diese Stelle hat natürlich kein Interesse daran, wenn sie in der Vergangenheit mit Geheimhaltung gut gelebt hat, daran etwas zu ändern. Deswegen sind die Gesetzentwürfe, die aus der Ministerialbürokratie kamen, dann immer sehr schlecht gewesen. Selbst als die Schaffung eines Informationsfreiheitsgesetzes Teil der Koalitionsvereinbarung in der Regierung Schröder-Fischer gewesen ist, also ab 98, ging es nicht wirklich voran. Und dann haben wir uns gesagt, naja, wenn die das nicht geregelt kriegen, dann müssen wir da offenbar aus der Zivilgesellschaft etwas helfen und haben als Anstoß für die politische Debatte einen eigenen Gesetzentwurf präsentiert.
1: Wenn Sie heute Bilanz ziehen, hat das Gesetz die Verwaltungskultur in Deutschland verändert?
0: Es hat auf jeden Fall zu einem wichtigen Paradigmenwechsel geführt, dass also dieses Prinzip des Amtsgeheimnisses zurückgedrängt worden ist. Aber leider ist es nicht komplett aus den Köpfen der Verwaltungsmitarbeiter verschwunden. Das sehen wir auch an dem Vorstoß, der jetzt aktuell gerade diskutiert wird. Der Koalitionsausschuss hat ja Pläne vorgelegt, das Informationsfreiheitsgesetz so weit einzuschränken, dass es de facto eine Abschaffung kommt. Und solche Bestrebungen deuten für mich darauf hin, dass wir zwar eine gesetzliche Verbesserung zunächst erreicht hatten, dass wir aber von einem richtigen Kulturwandel leider noch weit entfernt sind.
1: Ein Gesetz aus zivilgesellschaftlicher Notwehr geboren, das Informationsfreiheitsgesetz, das vor 20 Jahren in Kraft trat. In unserer Serie zum IFG habe ich gesprochen mit Manfred Redelfs vom Netzwerk Recherche. Herr Redelfs, vielen Dank.
0: Gern geschehen.
1: Ja, und alle Beiträge zum Thema gibt es zum Nachhören bei wdr3.de.

0: Ach, hätte sie doch mehr Streichquartette geschrieben. Sie hatte es doch drauf, das kann man hören. Im einzigen Streichquartett von Fanny Hensel, der Schwester von Felix Mendelssohn-Bartholdy. Das war das Nash Ensemble mit dem vierten Satz, dem Finale, aus dem einzigen Streichquartett in S-Dur. Hier ist das Mosaik auf WDR 3, 10 vor 9. Wer seine wilde Jugend hinter sich gelassen hat, dem passiert es eher selten, dass er oder sie mal so richtig spät unterwegs ist. So spät, dass es schon wieder früh ist. Vielleicht, wenn eine Feier mal besonders lang ging oder uns ein Fahrplan oder Flugplan zur sogenannten unchristlichen Uhrzeit aus dem Haus lockt. Mascha Kaleko, dichtende Großstadtpflanze in Berlin der 20er Jahre, kannte diesen dunkelsten Moment der Nacht und hat ihm ein Gedicht gewidmet. Es liest Manuela Alfons.
1: Spät nachts. Jetzt ruhen auch schon die letzten Großstadthäuser. Im Tanzpalast ist die Musik verstummt, bis auf den Boy, der einen Schlager summt. Und hinter Schenkentüren wird es leiser. Es schläft der Lärm der Autos und Maschinen, und blasse Kinder träumen still vom Glück. Ein Ehepaar kehrt stumm vom Fest zurück. Die dürren Schatten zittern auf Gardinen. Ein Omnibus durchrattert tote Straßen. Auf kalter Parkbank schnarcht ein Vagabund. Durch dunkle Tore irrt ein fremder Hund und weint um Menschen, die ihn blind vergaßen. In schwarzen Fetzen hängt die Nacht zerrissen. Und wer ein Bett hat, ging schon längst zur Ruhe. Jetzt fallen selbst dem Mond die Augen zu. Nur Kranke stöhnen wach in ihren Kissen. Es ist so still, als könnte nichts geschehen. Jetzt schweigt des Tages Lied vom Kampf ums Brot. Nur irgendwo geht einer in den Tod. Und morgen wird es in der Zeitung stehen.

pour que la nuit soit propice, damit die Nacht günstig sein möge, einer der Epigraph antique von Claude Debussy, hier gespielt vom Orchestre Philharmonique du Luxembourg unter Gustavo Gimeno. Ja, und jetzt kommt Musik, wie sie vielleicht auch Mascha Kaleko gehört hat im Berlin der 20er Jahre. Musik vom US-Jazz-Saxophonisten Rudi Viduft, der bis 1940 gelebt hat. Seinen Titel Sax O' Tricks hat Lenny Myers für Saxophon und Orchester eingerichtet.

0: Chad Smith am Saxophon und die Symphony of London unter John Wilson mit Musik von Rudy Widoft. Das war Sax O'Trix und damit nähern wir uns den 9 Uhr Nachrichten und dem Klassikforum hier auf WDR 3. Nele Freudenberger ist schon im Studio. Sie hat heute einen richtig wuchtigen Brocken mitgebracht. Carmina Burana, Nele, das ist ja so ein Stück, da lacht das Herz, weil es doch eine richtig deftige, kräftige Musik ist.
1: Ja, unbedingt. Und es ist ja auch so ein Stück, wo man das Gefühl hat, wir spielen das andauernd, aber das stimmt gar nicht. Und deswegen habe ich gedacht, ich nehme es einfach mal mit. Und ich habe das irgendwann mal gehört in einer irrsinnigen Kulisse. Da waren wir in Kroatien, in Pula gibt es so ein altes Amphitheater. Und da haben die das geübt. Und es war Nacht und Vollmond und warm. Und dann kommt einem so dieses
0: O Fortuna
1: entgegengedonnert. Also Wahnsinn.
0: Das kommt bei dir auch. Natürlich musstest du dich auf Ausschnitte beschränken. Hast du denn auch diese

0: feinen, zarten, blumigen Nummern im Programm?
1: Ja, ja, selbstverständlich. Also ich, ehrlich gesagt, habe ich so ein bisschen, um es nicht ganz so auseinanderzureißen, die ersten paar Nummern genommen. Aber ich bleibe im Lateinischen. Es endet, bevor es Mittelhochdeutsch wird.
0: Und dein Eindruck, dass es gar nicht so oft läuft, das kann ich bestätigen. Das hat auch damit zu tun, dass die Rechte von diesem Stück
1: so lange,
0: sehr bewacht werden, sehr streng. Man darf also immer nur Ausschnitte und so weiter. Und deswegen ist es vielleicht seltener zu hören, als man das so denkt. Carmina Burana, ausschnittweise gleich mit Nele Freudenberger. Ich bin Cornelia Bildmann, sage danke fürs Zuhören und wünsche Ihnen einen wunderschönen Tag.

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1: Die Nachrichten mit Martin Groß. Guten Morgen. Der Tankrabatt ist wieder da. Seit Mitternacht ist die Energiesteuer auf Sprit gesenkt. Insgesamt ergibt das einen Rabatt von fast 17 Cent pro Liter. Diese Pendler an einer Tankstelle in Essen heute früh waren unterschiedlicher Meinung.
2: Ich habe extra so geplant, dass ich heute am 1. Oktober das erste Mal mit Tankrabatt wieder tanken kann.
3: Kein Land auf dieses Welt hat so viele Steuern wie Deutschland. Das ist lachhaft, 17 Cent.
4: Naja, besser als gestern, ne? Kann ich jetzt mit leben.
1: Viele Tankstellen werden die Preise wohl erst nach und nach senken. Sie begründen das damit, dass sie erst den Sprit verkaufen müssen, den sie vor dem Tankrabatt eingekauft haben. Polizei und Staatsanwaltschaft wollen heute nach der europaweiten Razzia gegen den Rockerclub Hells Angels Details bekannt geben. Bei den Durchsuchungen ging es um ein mutmaßlich international agierendes Geldwäschenetzwerk. Die Federführung hatte die Duisburger Polizei. Tim Köxerlan, WDR Landespolitik.
5: Die ermittelnden Behörden, Justizminister und Innenminister, wollen heute Einblicke in die 4 Jahre langen Ermittlungen geben, die gestern dazu geführt haben, dass einige der wichtigsten Köpfe des Rockerclubs Hells Angels jetzt in Untersuchungshaft sind. Unter den 71 Beschuldigten sind auch 2 Mitarbeiter der Stadt Duisburg und ein Polizist. Alle sollen Dienstinformationen weitergegeben haben, ein städtischer Mitarbeiter soll sogar einen Geldbetrag angenommen haben. Die Ermittler sprechen von Vermögenswerten in Höhe von 50 Millionen Euro, darunter Immobilien und Luxuskarossen.
1: Die Schweizer Gletscher haben in diesem Jahr extrem viel Eis verloren. Laut Experten ist es der zweitstärkste Gletscherschwund in der Schweiz in 100 Jahren. Das Messnetzwerk Glamos schätzt, dass dieses Jahr bis zu 10% der 500 kleinen Gletscher in der Schweiz komplett verschwinden könnten. Sandra Bieger berichtet.
6: Als Gründe für den diesjährigen Gletscherschwund nennt Glamos die intensiven Hitzewellen im Sommer in Kombination mit einem vorangegangenen schneearmen Winter. Dadurch verschwand die schützende Schneedecke vielerorts schon früh, sodass das blanke Eis über Monate hinweg der Sonne und den hohen Temperaturen ausgesetzt war. Laut Glamos haben die Schweizer Gletscher allein zwischen Juli und September insgesamt rund 2,2 Billionen Liter Wasser verloren. Dies habe dazu beigetragen, die Folgen der Trockenheit in der Schweiz im Sommer abzumildern. Das Wasser wurde unter anderem in der Landwirtschaft eingesetzt und für die Stromproduktion.
1: Weitere Meldungen im Überblick. In den USA wird Tech-Milliardär Elon Musk wieder für die Regierung arbeiten. Zusammen mit einem Drohnenhersteller soll er Waffensysteme erforschen, die mithilfe von künstlicher Intelligenz eigenständig agieren. Verteidigungsminister Hegseth sagte, die USA müssten ihre militärische Überlegenheit sichern. Er erwarte Ergebnisse binnen 120 Tagen. An Schulen in Italien gilt ab sofort ein Burka- und Niqab-Verbot. Die Regierung von Ministerpräsidentin Meloni hat die Verschleierung des Gesichts verboten. Staatschef Mattarella hat das Dekret unterschrieben. Außerdem dürfen ab sofort in einer Klasse in Italien maximal 30% ausländische Schüler ohne ausreichend Italienischkenntnisse sein. An den Universitäten und Hochschulen beginnt das neue Semester heute mit deutlich weniger Studienanfängern. Die Zahl liegt um etwa 20% niedriger als sonst. Das liegt an der Rückkehr Nordrhein-Westfalens zum Abitur nach 13 Jahren. In diesem Jahr haben rund 40.000

0: Abiturienten weniger die Schulen verlassen. An den Autobahnen in Deutschland hängen von heute an wieder neue Plakate, aber diesmal ganz besondere. Zu sehen sind Kinderzeichnungen. Sie rufen zu mehr Vorsicht und Rücksicht im Straßenverkehr auf. Auf den 700 Plakaten zeigen die Kinder ihre persönlichen Perspektiven auf die Ablenkung durch Smartphones, überhöhte Geschwindigkeit, Alkohol am Steuer und Mindestabstand.
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0: Heute erscheint der zweite Roman des Ex-Fußballprofis Christoph Kramer. Mit Wolkenberührpunkt will er an den Erfolg seines ersten Buches anknüpfen. Theresa Fröhlich, WDR Kultur.
2: Ähnlich wie sein erstes Buch, Das Leben fing im Sommer an, ist auch Wolkenberührpunkt ein Coming-of-Age-Roman. Er erzählt die Geschichte von zwei Männern, die auf den ersten Blick sehr unterschiedliche Leben haben. Hier der Weltmeister, dort der Junge, der nie ein Zuhause besaß, heißt es in der Werbung des Buches. Laut Kramer ist die Geschichte in großen Zügen autobiografisch. Der 35-Jährige aus Solingen setzt sich darin auch mit dem Glück seiner eigenen behüteten Kindheit auseinander. Und kontrastiert es mit einer Figur, deren Leben nicht so leicht verlief wie seins. Gestern Abend hat Kramer das Buch vor großem Publikum in Düsseldorf vorgestellt. Moderiert von Podcaster und Comedy-Autor Tommy Schmidt.
0: Das Wetter in Nordrhein-Westfalen. Eine Kaltfront bringt heute viel Regen. Auch Gewitter mit starken Windböen sind möglich. Ab dem Nachmittag lässt der Regen im Rheinland danach. Es bleibt aber bedeckt und wird kühler. In Winterberg höchstens 16 Grad, in Mönchengladbach 20 Grad und in Aalen 21 Grad. Morgen beginnt der Tag mit Nebel und letzten Schauern. Dann wechseln sich Sonne und Wolken ab. Und das Wochenende wird sonnig bei Werten bis 22 Grad. Das war WDR aktuell.
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3: Mit Nele Freudenberger einen schönen guten Morgen wünsche ich Ihnen. Die Vertonung der Schriftensammlung Carmina Burana von Karl Orff dürfte wohl Orffs bekanntestes Werk sein. Großartig, zumal dieser imposante Anfang. Hier im WDR 3 Klassikforum gibt es heute einen größeren Ausschnitt aus Orffs Carmina Burana. Den Einstieg macht aber eine Bearbeitung eines Satzes, der sehr viel kleiner gehalten ist und Reihe und Tanz damit was fast Zärtliches gibt. Was sicherlich auch an Giora Feldmanns besonderer Art liegt, Klarinette zu spielen.

Reihe und Tanz aus der Carmina Burana von Karl Orff gespielt hat hier Giora Feldmann. Der hat es sich auch arrangiert, sich und dem Rastrelli Cello Quartett. Ich weiß natürlich nicht, woran Sie denken, wenn Sie das Wort Tango hören, aber bei mir ist eigentlich sofort ein Bild im Kopf von einem Paar, das ausgesprochen spannungsgeladen, also vor Erotik spannungsgeladen, miteinander tanzt und schon auf diese Weise eine gewisse Hitze ausstrahlt. Eben südamerikanisches, weil argentinisches Temperament. Dass auch die Finnen den Tango für sich beanspruchen, das vergesse ich gerne, denn mit Finnland verbinde ich eigentlich das glatte Gegenteil. Lange kalte Nächte, in denen man sich vor einem Kamin einmummelt. Aber nein, die Finnen sind dem Tango seit seiner Entstehung sehr zugetan, entwickeln ihren eigenen finnischen Tango, der sich im Großen und Ganzen am argentinischen Vorbild orientiert. Und was den melancholischen finnischen Teil angeht, wird er selbstverständlich auch berücksichtigt. Finnischer Tango zum Beispiel steht eher in Moll als in Dur. Melodieverläufe führen eher ab als aufwärts. Und wenn gesungen wird, naja, dann vermittelt sich dieses besondere Tango-Gefühl eben auf Finnisch und nicht auf Spanisch. Allerdings legen die Finnen viel weniger Ehrgeiz in den Tanz selbst als die Argentinier. Denn während sich letztere ja zu sportlichen Höchstleistungen absoluter Körperbeherrschung aufschwingen, tanzen die Finnen ihren Tango lieber berechenbar und beschränken sich auf die Grundstritte. Sie können sich denken, wo ich jetzt hinsteuere, nämlich mit direktem Weg zu einem finnischen Tango, relativ frisch komponiert von Jarkko Riihimäki, der diesen Tango für das Fauré-Quartett geschrieben hat. Und das spielt jetzt auch den Tango Fauré hier im WDR 3 Klassikforum.

Er hat dieses Stück für das Fauré-Quartett komponiert, das hat auch gespielt und er hat es genannt Tango Fauré. Es ist wie Forel, würde ich es normal lesen, wenn da nicht dieser Akzent vom Fauré da noch wäre. Machen Sie sich selber irgendwie ein Bild davon. Ich gebe jetzt einfach auf. Und vom finnischen Temperament wechseln wir jetzt zum westfälischen. Allerdings bedient sich besagter Westfale musikalisch auch bei einer anderen Volksgruppe, die, nichts für ungut, etwas mehr volksmusikalischen Schwung hat, was ich als gebürtige Westfälin wohl sagen darf. Ich gebe zu, ich habe Eduard Künicke für die Überleitung zum Westfalen gemacht. Seine Eltern waren beide welche. Er selber ist in Emmerich geboren, im Kreis Kleve, und also ist Emmerich Künicke qua Geburt Rheinländer. Aber die Sozialisation durch die Eltern, die dürfte ja wohl nicht spurlos an ihm vorbeigegangen sein. Künicke ist das, was wir heute als hochbegabt bezeichnen würden, denke ich. Aber seine Eltern, die ersparen ihm die Wunderkind-Karriere, fördern ihn behutsam, bis er zum angemessenen Zeitpunkt dann endlich in Berlin Musikwissenschaft und Germanistik studiert. Nebenher pflegt er noch andere intellektuelle Leidenschaften wie Architektur, Sprachen, Mathematik und was ihm alles so vor die Nase kommt. Nach 3 Jahren wechselt er dann endlich das Fach, studiert Komposition bei Max Bruch und Künicke setzt ganz artig um, was er lernt. Er ist kein Salonlöwe, lässt keine Korken knallen, benimmt sich überhaupt gar nicht so wie die Figuren aus seinen Operetten, sondern, naja, eben eher westfälisch. Eins der Werke, die er ganz brav im Studium geschrieben hat, unter dem strengen Blick von Max Bruch, sind seine Zigeunerweisen, und in denen zeigt sich schon die Stärke des jungen Komponisten. Weniger das wilde Tänzerische, sondern eine eher poetische, malerische Seite, die ganze Szenerien entwirft, auf kleinstem Raum. Hier im WDR 3 Klassikforum spielt jetzt das Münchner Rundfunkorchester.

Die Zigeunerweisen von Eduard Künicke. Ernst Theiss hat hier das Münchner Rundfunkorchester dirigiert. Ich bin nun wirklich überhaupt kein Fan von permanenter Zwangsoptimierung. Heute ja gerade auch von sich selbst. Überall wird man behelligt mit Ernährungs- und Sporttipps. Plötzlich sind Proteine der große Star und einer ganzen Reihe von Lebensmitteln zugesetzt, damit man schön gesund bleibt. Man soll nicht mehr so viel sitzen, schon gar keinen Alkohol trinken. Das Rauchen schädlich ist, hatte sich ja bereits rumgesprochen. Also Sie wissen, was ich meine. Überall wird man irgendwie darauf hingewiesen, wie man selber sich optimiert. Aber hin und wieder sind Optimierungsversuche natürlich durchaus auch angebracht, was nicht zuletzt die Musikgeschichte zeigt, denn ich vermute mal, dass das Fagott nie aus seiner begleitenden Rolle herausgekommen wäre. Vielleicht hätte man es sogar abgeschafft, wenn man nicht akribisch die Schwächen des Instruments mit Hilfe neuer Bohrungen und Klappen ausgebügelt hätte. Und plötzlich steht den Komponisten ein Instrument zur Verfügung, das viel mehr kann als nur Continuo spielen. Der Tonumfang ist größer, der Klang klarer und voller, große Legatobögen sind plötzlich möglich und werden auch komponiert. Unter anderem von Johann Baptist van Hall. Von dessen zweiten Fagottkonzert in C-Dur habe ich jetzt eine Einspielung ins WDR3-Klassikforum mitgebracht, von der ich erstaunt feststellen musste, dass es die Ersteinspielung ist. Sophie Davaux hat sie vorgenommen und sie spielt nicht nur Fagott, sondern leitet auch das Mozarteumsorchester Salzburg, was dem Konzert eine fast schon kammermusikalische Intensität gibt, weil so doch alle noch mal mehr aufeinander hören, mehr in Kontakt miteinander gehen müssen. Hier also das Konzert für Fagott und Orchester Nummer 2 in C-Dur von Johann Baptist van Hall.

Das Konzert für Fagott und Orchester Nummer 2 in C-Dur von Johann Baptist van Hall. Sophie Dervaux war die Solistin und hat das Mozarteumsorchester Salzburg geleitet. Johann Sebastian Bach, der ist ja nun Musiker durch und durch gewesen, und zwar einer, vermute ich zumindest, der sich eher als Handwerker gesehen hat. Und ich fühle mich in der Annahme bestätigt, wenn ich mir Bachs Bearbeitungen der Werke anderer Komponisten ansehe. Denn was macht ein guter Handwerker? Er bildet sich fort, guckt, wie andere mit bestimmten Problemen umgehen oder welche adaptierenswerten Einfälle sie haben. Jetzt ist Bach ja überaus sesshaft gewesen. Der Radius, in dem er sich in seinem Leben bewegt hat, ist eher überschaubar im Vergleich zu anderen. Reisen war nicht so sein Ding. Er war nie in Italien, nie in Frankreich, hat nie England besucht, was eben im gleichen Atemzug bedeutet, dass er nie Musik in diesen Ländern gehört hat. Wie auch. Also hat er das Naheliegende getan, sich die Noten besorgt. Bestimmt aus Neugier. Wer ist dieser Vivaldi, von dem alle reden? Und wenn alle, die in Venedig gewesen sind, so von ihm schwärmen, dann muss da ja was dran sein. Bach hat eben nie das Mädchenorchester des Ospedale della Pietà gehört, das Vivaldi geleitet hat. Aber Bach hat sich die Noten angesehen und sich intensiv mit ihnen auseinandergesetzt. Was wiederum am besten geht, wenn man die Noten sozusagen seziert, jede einzelne nimmt und neu zu Papier bringt. Funktioniert das, was Vivaldi so wunderbar auf der Geige komponiert hat, auch auf dem Klavier? Wie gut ist der Kontrapunkt? Kann man den verbessern? Bachs Bearbeitungen sind wie ein Blick in sein Labor, seine Werkstatt, in der er erst analysiert und dann Brauchbares in die eigene Handschrift übernimmt. Finde ich jedes Mal wieder spannend. Hier ist sein Konzert in H-Moll, Bach-Werke-Verzeichnis 979, nach dem Violinkonzert von Antonio Vivaldi, das im Original allerdings in D-Moll steht und die Riom-Verzeichnisnummer 813 trägt. Es spielt Stefan Simonian.

Das Konzert in H-Moll, Bachwerkeverzeichnis 979, nach einem Violinkonzert von Vivaldi, komponiert hier, hat eben Johann Sebastian Bach und gespielt Stefan Simonian. Sie hören das Klassikforum auf WDR3, heute mit Nele Freudenberger, und ich habe jetzt einen Ausschnitt aus einem Werk, das vielleicht mein Einstieg in die Musikvermittlung war. Nicht, weil mich das übermäßig angesprochen hätte, sondern weil ich von bemerkenswert vielen Bekannten angesprochen worden bin, die nun wirklich überhaupt nichts mit klassischer Musik am Hut hatten. Dann hieß es immer so ein bisschen verlegen, Nele, du hörst doch klassische Musik. Und eigentlich wusste ich dann immer schon, wie es weitergehen würde. Kennst du dieses Lied aus dieser Schokoladenwerbung? Ja. Kannst du mir das besorgen? Ja, kann ich. Das war noch im Zeitalter der Kassetten. Und alle, die mich gefragt haben, haben nicht nur das O Fortuna aus Karl Orffs Vertonung der Carmina Burana bekommen, sondern gleich ein ganzes Mixtape. Und ich kann voller Stolz verkünden, ich habe auf diese Weise eine ganze Reihe Menschen an die klassische Musik bekommen, beziehungsweise Karl Orff, denn sonst hätte ich ja gar nicht die Chance gehabt. Und ich muss sagen, gerade das O Fortuna, das hat schon was fast magisch-religiöses, obwohl es natürlich auf höchstem Niveau komponiert ist, klingt es ursprünglich und rau, irgendwie ungeschlossen. Schliffen, als wäre man mitten in einem Druidenzauber aus der Eisenzeit. Die anderen Texte, die Orff vertont, sind vielleicht weniger effektvoll, aber ganz bestimmt nicht weniger akribisch komponiert. Orff benutzt Musik so, wie sie auch zur Zeit der Entstehung der Texte hätte benutzt werden können, also im 13. Jahrhundert. Rhythmik ist wichtig, die Melodien sind eher einfach, wiederholen sich häufig, die Harmonik ist nicht zu komplex. Und die Schriften, die hat Orff ganz zufällig gefunden, als ihm ebenfalls aus Zufall ein Würzburger Antiquariatskatalog in die Hände gefallen ist. Da findet er die Carmina Burana, lateinische und deutsche Lieder und Gedichte aus einer Handschrift des 13. Jahrhunderts aus Benedikt Beuren, herausgegeben von Johann Andreas Schmeller. Diesen ohnehin schon langen Titel versieht Orff dann auch noch mit einem Untertitel, eigentlich auf Latein, ich übersetze mal, der Einfachheit halber, weltliche Gesänge für Sänger und Chöre, begleitet von Instrumenten und magischen Bildern. Orff lässt sich bei der Auswahl der Texte vom Bamberger Staatsarchivar helfen und legt sofort los. 3 Nummern in 4 Tagen, und in dem Tempo geht es dann noch weiter. Und Orff lässt die Texte, wie sie sind, auf Latein, Mittelhochdeutsch und Altfranzösisch. Das macht das Ganze noch mystischer.

Die ersten drei Titel aus Karl Orffs Vertonung der Carmina Burana. Paavo Järvi hat das Tonhalle Orchester Zürich und die Zürcher Singakademie und die Zürcher Sängerknaben dirigiert. Und ich hoffe, Karl Orff konnte sich schon mal gut einstimmen auf eine, sagen wir mal, etwas robuste Rhythmik. Die benutzt nämlich auch der tschechische Komponist Miloslav Kabeláč. Und genau wie bei Orff bekommt seine Musik dadurch etwas sehr Archaisches. Schon früh entdeckt Kabeláč sein Faible für Schlagwerk. Er komponiert eine ganze Reihe von Stücken für Schlaginstrumente. Und wenn er nicht explizit welche einsetzt, dann ist zumindest die Komposition so rhythmisch intensiv, als wären eben doch welche da. Ich habe jetzt die zweite Ouvertüre von Miloslav Kabeláč mit dabei, sein Opus 17, die er fürs Radio komponiert hat. Das passt ja. Und zwar für den zweiten Jahrestag des Maiaufstands in Prag am 5. Mai 1945 gegen die deutschen Besatzungstruppen. 1939 hatten die Deutschen das sogenannte Protektorat Böhmen und Mähren ausgerufen. Goebbels im Radio konstatiert, die Tschechoslowakei habe damit aufgehört zu existieren. Naja, und dann haben die Nazis natürlich, wie überall auch hier, eine furchtbare Blutspur hinterlassen. Die Befreiung ist also ein echter Grund zu feiern. Aber die Schrecken dieser Zeit liegen so tief, dass Kabeláč hier alles andere als ein heldisches Epos vertont, sondern eher einen Akt der Gewalt.

Die Ouvertüre für Orchester Nummer 2 aus dem Opus 17 von Miloslav Kabelač. Jakob Ruscha hat das ORF-Radio-Sinfonieorchester Wien dirigiert. Und nach so viel Rohrgewalt ist jetzt Zeit für die reine Schönheit und Leichtigkeit, finde ich, auch die auf diese Weise nur einen Wolfgang Amadeus Mozart fertigbringt. Wobei Leichtigkeit bei Mozart auch immer so ein zweischneidiges Schwert ist, finde ich. Denn es klingt zwar aufs erste Hinhören so wie die Musik gewordene gute Laune, aber darunter liegt eben noch was, was tiefer geht, düster ist, ein bisschen eintrübt. Im Falle seiner A-Dur-Sonate, Köchelverzeichnis 526 für Violine und Klavier, gibt es auch genug Anlass für eine Prise Düsternis. Zwar läuft beruflich alles rund, vor ein paar Tagen hat er die kleine Nachtmusik fertig geschrieben, der Don Giovanni ist auch fast fertig, als er diese Sonate schreibt, aber das Jahr, das war nicht ohne. Im Mai stirbt sein Vater, kurz davor ein enger Freund und im Juni stirbt Karl Friedrich Abel, der Kompagnon und lange engster Freund von Johann Christian Bach, zu dem Mozart von Kindesbeinen an ein freundschaftliches Verhältnis hat, vermutlich also auch zu Abel, weil Bach und Abel jahrelang praktisch unzertrennlich sind. Und Mozart, der würdigt Abel mit eben dieser Sonate, indem er eins von Abels Themen im Presto, also im Finalsatz, benutzt. Es stammt aus einer Sonate von Abel und wirkt bei Mozart ein bisschen wie ein kleiner Gruß ins Jenseits. Hier im WDR 3 Klassikforum spielen jetzt Christian Tetzlaff und Lars Vogt.

Die Sonate in A-Dur für Violine und Klavier von Wolfgang Amadeus Mozart gespielt haben hier Christian Tetzlaff und Lars Vogt. Sie hören das Klassikforum auf WDR3 und wenn Sie wollen, dann können Sie die Sendung auch später nochmal hören, denn im Laufe des Tages wird sie unter wdr3.de online stehen, inklusive der Musiken. Falls Ihnen also etwas besonders gut gefallen hat, kein Problem, können Sie einfach nochmal hören. Wie beispielsweise das Stück von Antonin Dvorak, das jetzt gleich kommt. Es heißt Das goldene Spinnrad und ist eins von Dvoraks programmatischen Werken, bei denen er auf Märchenstoffe zurückgreift. Und jetzt ganz explizit bei diesem frage ich mich, ob Menschen eigentlich überall in Europa ähnliche Fantasien und Träume hatten oder ob die Geschichten, weil mündlich überliefert, einfach ihren eigenen Weg durch die Sagenwelt finden. Denn dieses tschechische Märchen, das erinnert doch stark an eine alte Bekannte, nämlich an Aschenputtel. Hier heißt die Protagonistin Dornika, der König will sie heiraten, aber das kollidiert mit den Plänen von Dornikas Stiefmutter, die natürlich lieber ihr eigenes Kind auf dem Thron sehen will. Kurzum, die Mutter tötet Dornika, zerstückelt vorsichtshalber die Leiche. Dann kommt ein weiser Mann zu der Stiefmutter und tauscht die Teile eines goldenen Spinnrads gegen die, Teile von Dornika ein. Der Mann ist natürlich ein Zauberer und er setzt Dornika wieder zusammen. Und natürlich ist auch das Spinnrad verzaubert und er enthüllt dann im Schloss dem König, mit wem er es jetzt hier zu tun hat. Stiefschwester und Stiefmutter, die werden ordentlich bestraft und Dornika heiratet den König doch noch. Zwar ein Happy End, aber für Dvořák ja doch bemerkenswert düster, wie übrigens alle seine sinfonischen Dichtungen. Aus irgendeinem Grund lässt er ausgerechnet hier seiner dunklen Seite freien Lauf, aber eben auch seiner erzählerischen. Hinreißend wie immer, nur eben etwas blutrünstiger als gewohnt. Markus Bosch dirigiert die Staatsphilharmonie Nürnberg und sie spielen das goldene Spinnrad von Antonín Dvořák.

Das goldene Spinnrad von Antonin Dvořák. Markus Bosch hat das BBC-Konzert, nee, Quatsch, falsches Orchester, die Staatsphilharmonie Nürnberg dirigiert. Das kam mir doch gleich komisch vor. Cécile Chaminade, die gehört im Grunde zu den Komponistinnen, die es geschafft haben, die zu Lebzeiten wirklich so richtig erfolgreich gewesen sind. Das hat mitunter auch daran gelegen, dass Chaminade ziemlich früh begriffen hat, dass wenn sie will, dass ihre Werke

Publik werden, sie auch selber in ihren Konzerten spielen muss. Auf andere warten kann eben total nach hinten losgehen. Es ist nicht so, dass andere Interpreten und Interpretinnen jetzt kein Interesse an ihren Werken gehabt hätten, aber auf diese Weise ging es vermutlich schneller. Vor allem in den USA feiert Chaminade große Erfolge, bringt sogar eine eigene Kosmetiklinie heraus. Das Musikbusiness, das muss man einfach festhalten, unterscheidet sich im späten 19. Jahrhundert, Anfang des 20. gar nicht so sehr von unserem. Vermarktung ist alles. Als Chaminade das erste Mal in die USA reist, da hat sie nicht nur ihre herrlichen Werke für Klaviersolo dabei, deren Noten sich, by the way, auch sehr gut verkaufen lassen. Nein, sie beginnt ihre Tour mit ihrem Wahnsinnskonzertstück für Klavier und Orchester. Sie am Klavier, begleitet vom Philadelphia Orchestra, auch damals schon ein Orchester von Rang. Und Chaminade, die erobert die Herzen im Sturm. In den USA bilden sich überall Chaminade-Clubs, in denen ihre Werke gespielt werden. Das ist doch schon mal was. Dieses Konzertstück, das gibt es jetzt hier im WDR3-Klassikforum zu hören. Und vielleicht ist der Anfang auch ein Seitenhieb, entweder gegen diejenigen, die die französische Musik vor Einflüssen Wagners befreien möchten, oder noch wahrscheinlicher, ein Hieb gegen die französischen Wagnerianer. Wie man es dreht und wendet, die ersten paar Takte, die bieten mehr als nur eine kleine Parallele zu Wagners Oper »Der fliegende Holländer«.

Das Konzertstück Opus 40 von Cécile Chaminade. Martin Yates hat hier das BBC Concert Orchestra dirigiert und der Pianist war Victor San Giorgio. Vielen Komponistinnen und Komponisten ist der Umgang mit Geld nicht so richtig gegeben. Mozart ist da ein prominentes Beispiel. Auch Beethoven schwimmt wirklich nicht gerade in Geld. Wer sich allerdings als außerordentlich geschäftstüchtig erweist, ist Georg Philipp Telemann, denn abgesehen davon, dass er eine hochdotierte Stelle hat und die Noten für seine kammermusikalischen Werke weggehen wie warme Semmeln, hatte eines schönen Tages einen Gedankenblitz, mit dem er sich wirklich eine goldene Nase verdient. Er kündigt an, er würde einige Werke komponieren und wer sie haben wolle, der müsse schon mal im Vorhinein bezahlen. Die Idee ist nicht schlecht, weil Telemann quasi im Eigenverlag drucken lässt und so schon mal die Kosten auf jeden Fall gedeckt sind. Und tatsächlich finden sich sehr, sehr, sehr, sehr viele Subskribenten, die bereit sind, die musikalische Katze im Sack zu kaufen. Denn Telemann, der hat sich europaweit seinen Namen längst gemacht und gerade in Frankreich reißt man ihm die noch nicht geschriebenen Noten praktisch aus der Hand. Und weil Telemann eben besonders geschäftstüchtig ist, schreibt er nicht einfach irgendwelche Quartettsonaten und Trios, sondern er nennt das Ganze Musique de Table, Tafelmusik. Auch wenn es letztlich nur ganz normale Konzerte, Ouvertüren, Quartette, Trios und so weiter sind. Aber Tafelmusik klingt einfach besser. Hier ist das Quartett in G-Dur, das zweite Stück aus dem ersten Teil.

Das Quartett in G-Dur aus der Tafelmusik von Georg Philipp Telemann. Reinhard Göbel hat hier die Musiker Antiqua Köln geleitet. Musik machen, das ist eine sehr persönliche Geschichte. Man steckt ja nicht nur sein ganzes technisches Können, seine Arbeit, sondern im Idealfall seine ganze Seele ins Spiel. Wenn man also mit jemandem zusammenspielt, dann hat das eine sehr besondere Nähe, wie ich sie sonst ehrlich gesagt auf diese Weise nicht kenne. Denn es ist natürlich auch nochmal was anderes als jetzt, was weiß ich, eine Partnerschaft oder sowas. Musikerinnen und Musiker zu finden, mit denen man beim Spielen wirklich absolut harmoniert, ohne Worte, ist etwas Wundervolles und umso besser, wenn man damit eigentlich gar nicht rechnet. Die Trompeterin Tine Tinghelse, die trifft ihre künftige Pianistin bei einem Festival und zwar direkt bei einer Radioübertragung. Vorher haben sie und Catherine Stout praktisch kaum Gelegenheit, sich überhaupt auch nur miteinander zu unterhalten. Und schon geht das Rotlicht an und die beiden müssen spielen. Das erste Mal zusammen. Und das passt so sehr für die beiden, dass sie fortan ein festes Duo sind. Glück muss man haben manchmal. Hier im WDR3-Klassikforum gibt es jetzt Musik von einer ihrer Einspielungen, von denen es inzwischen eine ganze Reihe gibt. Ein Albumblatt in Des-Dur von Alexander Glasunow.

Das Albumblatt in Des-Dur für Trompete und Klavier von Alexander Glasunow. Gespielt haben Tine Tinghelset und Catherine Stott. Und damit ist das Klassikforum für heute auch schon wieder zu Ende. Gleich im Anschluss gibt es die ausführlichen Nachrichten in der Tag um 12 und danach begrüßt sie Sebastian Wellendorf zur Westart. Mein Name ist Nele Freudenberger und ich sage Tschüss für heute und wünsche Ihnen noch einen schönen Tag.

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1: Mit Anne Barsack. Und zuerst geht's an die Tankstelle.
2: Eigentlich kann ich den Sprit noch nicht vergünstigt verkaufen, weil ich ihn ja erst günstig einkaufen muss.
1: Sagt dieser Tankstellenpächter aus Essen. Die neue Runde Tankrabatt ist heute gestartet. Wie man das in NRW schon merkt und was man sparen kann, dazu gleich mehr. Außerdem, wo wird in NRW Geld verschwendet? Der Bund der Steuerzahler hat seinen Jahresbericht vorgelegt. Und in Münster wird der Friedenspreis verliehen und der geht an das Militärbündnis NATO. Das Wetter bringt endlich mal wieder Regen bei um die 20 Grad. Mobilität hat ihren Preis. Gestern haben Bund und Länder beschlossen, dass das Deutschland-Ticket ab nächstem Jahr knapp 4 Euro teurer wird. Begründung unter anderem die hohen Energiekosten. Mit der gleichen Begründung gibt es jetzt aber wieder einen Tankrabatt. Autofahren soll also wieder billiger werden. Seit Mitternacht ist die Energiesteuer gesenkt worden. Dadurch soll Sprit rund 17 Cent pro Liter günstiger werden für 3 Monate. Aber geht es jetzt mit den Preisen auch schlagartig runter? Uli Spinrad aus dem WDR-Aktuell-Team hat sich den ganzen Morgen damit beschäftigt. Wie sieht es an den Tankstellen bei uns denn aus?
3: Unterschiedlich oder sogar sehr unterschiedlich. Nur mal 2 Beispiele. In Essen an der Tankstelle gab es den Super heute Morgen für 2,16 Euro. In Bonn sogar für 2,09 Euro. Aber das hat auch gar nichts konkret mit den Städten zu tun, sondern eher mit den Betreibern. Seit Mitternacht können die Tankstellen die Preise senken. Sie müssen es aber nicht. Es ist auch so, dass jetzt noch viele Lager der Tankstellen mit dem Sprit voll sind, den sie teuer eingekauft haben. Also kann es auch sein, dass sie die Preise erst für uns Autofahrer senken, wenn sie auch diesen günstigeren Sprit eingekauft haben. Es gilt ja auch immer noch die 12-Uhr-Regel, also erst ab jetzt dürfen die Tankstellen die Preise wieder einmalig für heute verändern. Also kann es auch sein, dass die Preise jetzt erstmal wieder hochgehen. Das Fazit ist quasi, es gibt heute noch nicht den klaren Überblick, was wir alles sparen können. Da müssen wir erst einmal sehen, wie sich dieser Tankrabatt in der Realität entwickelt.
1: Eine Gesamtübersicht ist also noch nicht möglich, weil es so viele Faktoren gibt, die den Preis beeinflussen. Wer täglich auf das Auto angewiesen ist, wie viel kann der denn mit dem neuen Tankrabatt im Monat ungefähr sparen?
3: Unsere Kollegen der Deutschen Presseagentur haben da mal ein kleines Rechenbeispiel gemacht. Also das durchschnittliche Auto wird im Monat ungefähr 900 Kilometer bewegt. Das sagt das Kraftfahrtbundesamt. Und wenn man jetzt von einem Verbrauch von 7 bis 8 Litern auf 100 Kilometer ausgeht, kann man mit dem Tankrabatt grob 32 bis 36 Euro sparen. Allerdings gerechnet auf die gesamten 3 Monate, die der Rabatt gilt. Also sagen wir mal grob 10 bis 12 Euro im Monat. Aber auch das kann natürlich extrem schwanken, je nachdem, was man für ein Auto hat, wie man fährt und eben auch nach dem Tankverhalten. Also tanke ich jetzt wirklich nur dann, wenn die Preise gerade auch unten sind oder ist mir das vielleicht zu aufwendig? Also alles in allem ist die Ersparnis nicht so groß und die Kritik ist ja auch, dass jeder sie bekommt, auch die, die eigentlich genug Geld im Monat zur Verfügung haben. Und dadurch wird das Ganze für den Staat ja auch extrem teuer. Die Bundesregierung geht davon aus, dass ungefähr knapp 2,5 Milliarden Euro weniger eingenommen werden, weil der Tankrabatt ja über Steuersenkungen finanziert wird.
1: Uli Spinrad berichtete. Und mit einem Steuerthema geht es jetzt auch weiter. Der Bund der Steuerzahler hat sein neues sogenanntes Schwarzbuch Steuerverschwendung vorgelegt. Angeprangert werden da jedes Jahr Fälle, in denen aus Sicht des Vereins Steuergelder unnütz verprasst wurden. Beispiele aus NRW hat Daniela Junghans.
4: Dazu gehören beispielsweise die Telefoniekosten der Stadt Aachen. Die Stadtverwaltung nutze Verträge, die mehr als 20 Jahre alt und viel zu teuer seien. Das habe der Bund der Steuerzahler bereits 2024 angesprochen. Neue Verträge gebe es aber erst ab dem kommenden Jahr, kritisiert der Verein. Kritik gibt es auch am Kauf von mehreren Müllwagen in Bielefeld. Die Stadt habe 7 Fahrzeuge mit Wasserstoffantrieb gekauft, die allerdings zum Tanken immer ins 35 Kilometer entfernte Reda-Wiedenbrück fahren mussten. Inzwischen gäbe es auch in Bielefeld eine Tankmöglichkeit für die Wasserstoffmüllwagen. Doch die Stadt hat laut Bund der Steuerzahler entschieden, dass ihre Müllautos auf Elektroantrieb umgestellt werden. Insgesamt kritisiert der Verein in seinem aktuellen Schwarzbuch 17 Fälle von Steuerverschwendung in NRW. Darunter ist auch die erheblich teurer gewordene Kölner Oper samt Werbekampagne zu ihrer Eröffnung.
1: An den Universitäten in Nordrhein-Westfalen beginnt heute offiziell das neue Wintersemester, allerdings mit weniger Studierenden als die Jahre zuvor. Mehr dazu in den Kurznachrichten mit Katrin Baumhöfer.
5: Wegen der Rückkehr zum Abitur nach 13 Jahren gibt es in diesem Jahr deutlich weniger Abiturienten. Darum wird auch die Zahl der Studienanfänger um etwa 20% niedriger liegen als 2026. Auf den kleinen Abi-Jahrgang mit rund 40.000 weniger Schulabgängern hatten sich die Unis vorbereitet, unter anderem mit einer Werbekampagne in benachbarten Bundesländern. Die Vorlesungen beginnen Mitte des Monats. Ab heute gilt für Dortmund eine Haushaltssperre bis Ende des Jahres. 2026 gibt es in der Stadt ein Finanzloch von über 200 Millionen Euro. Bezahlt werden ab sofort nur noch Pflichtleistungen oder was bereits fest zugesagt wurde. Was das für einzelne Ämter oder Projekte in Dortmund konkret bedeutet, ist noch offen. Details werden bei der heutigen Ratssitzung erwartet. Gute Nachrichten für Schülerinnen und Schüler in Köln. Die Stadt hat jetzt doch entschieden, die Busfahrten zum Schulschwimmen weiterhin zu genehmigen. Das steht in einem Schreiben, das dem WDR vorliegt. Eigentlich sollten die Fahrten zu den Schwimmbädern

0: Eltern an 40 Kölner Schulen gestrichen werden. Aus Sicht vieler Eltern wäre dadurch zu viel Zeit verloren gegangen, wenn die Kinder zu Fuß hätten gehen müssen. Bei einem Brand in Porta Westfalica Barkhausen sind in der Nacht zwei Anwohner verletzt worden. Ein als Sauna genutztes Gartenhaus stand vollständig in Flammen. Die Feuerwehr verhinderte, dass das Feuer auf Wohnhäuser übergreifen konnte. Zwei Menschen wurden wegen des Verdachts auf eine Rauchgasvergiftung behandelt. Einer kam ins Krankenhaus. Auch ein Feuerwehrmann verletzte sich bei den Löscharbeiten. Die 36-jährige Schauspielerin Ricarda Seyfried wird neue Tatortkommissarin in Köln. Sie folgt auf Klaus J. Behrendt, der nach 30 Jahren aufhört. Seyfried ermittelt bald als Kriminalhauptkommissarin Merle Rautenberg an der Seite des beliebten Filmkommissars Freddy Schenk, gespielt von Dietmar Bär. Für Tatortfans wird der Wechsel im Kölner Ermittlerteam erst in einem Jahr zu sehen sein.
1: Münster trägt den Titel Stadt des Friedens, weil hier im Jahr 1648 mit dem Westfälischen Frieden der Dreißigjährige Krieg beendet wurde. Und seit gut 30 Jahren wird in Erinnerung daran in Münster der Westfälische Friedenspreis verliehen. Von Helmut Kohl bis Margot Friedländer reichen die Namen der Preisträger. Heute Nachmittag ist es wieder soweit. Der Westfälische Friedenspreis geht an die NATO mit der Begründung, dass das Militärbündnis einen unverzichtbaren Beitrag zur Friedenssicherung leiste. Das sehen aber nicht alle so. Es gibt viel Kritik an der Entscheidung, die NATO zu ehren. Frage an Oliver Stoik in Münster. Muss sich die Stadt auf Proteste einstellen?
2: Ja, auf jeden Fall. Gleich 5 Demos sind angemeldet und die Polizei rechnet mit insgesamt immerhin 2000 Menschen, die in der Innenstadt gegen diese Preisverleihung an die NATO protestieren wollen. Da soll es dann auch eine Kundgebung auf dem Prinzipalmarkt geben, allerdings ein Stückchen vom Rathaus entfernt. Bei allen Protesten wollen wir aber auch nicht vergessen, es gibt ja immer noch einen zweiten Preisträger, der nicht umstritten ist. Wie immer eine Jugendorganisation, die heißt Soziomovens in diesem Jahr. Das ist ein Netzwerk von jungen Menschen, vornehmlich in Mittel- und Osteuropa, aber gegründet hier bei uns in Westfalen. Und da geht es darum, den christlichen Glauben durch Taten mit Leben zu füllen. Es gibt soziale Projekte, zum Beispiel mit Roma, mit Menschen mit Behinderungen und andere Projekte, um eben diese Menschen, die sonst eher am Rande stehen, in die Mitte der Gesellschaft zu holen.
1: Und wie läuft die Preisverleihung dann ab? Ab 16 Uhr? Es wird ja auch viel Politprominenz erwartet.
2: Ab dem Vormittag schon gibt es zum Beispiel ein World Café. Der Jugendpreisträger Soziomovens, der stellt hier seine Arbeit vor. Es gibt Gesprächsrunden und jeder, der interessiert ist, der kann vorbeikommen. Auch zum Public Viewing von der Preisverleihung dann heute Nachmittag. Die Preisträger und die prominenten Gäste, die trudeln so ab 16:30 im Rathaus ein, inklusive Eintrag ins Goldene Buch der Stadt im Friedenssaal. Und dann wird's feierlich. NATO-Generalsekretär Rütte nimmt die Auszeichnung aus den Händen seines Laudators Friedrich Merz entgegen. Und die Rede auf den Jugendpreisträger Soziomovens wird Kardinal Michael Czerny halten. Und traditionell zeigen sich ja alle nach der Preisverleihung den Münsteranern vom Balkon des historischen Rathauses aus noch einmal. Und dann wird feierlich gespeist. Eine ganze Armada von Köchen bereitet das Fest da schon seit Tagen vor. Waldpilzkonsommé, Hirschrücken, Linsenbratlinge und Herrencremeis. Ich sag mal, könnte schlechter laufen.
1: Oliver Stoik berichtete. Gestern war es ja noch wie im Hochsommer. Das ist heute aber vorbei. Lars Schmidt, WDR Wetter. Wie sind die Aussichten?
3: Ja, wir haben momentan eine Kaltfront, die aus Richtung Niederlande und Belgien ostwärts durchzieht bei uns in Nordrhein-Westfalen. Ich sag mal so vom Westmünsterland über den Niederrhein bis in die Eifel. Da ist das meiste an Regen schon durch. In Ostwestfalen-Lippe, da kommt das meiste noch an. Da zieht es auch erst zur Nacht hin ab. Ja, dahinter kühlt es dann ordentlich ab. Vorher gibt es heute noch in meiner Zeit 18, in Dortmund 20 und in Mülheim an der Ruhr 21 Grad.
1: Geht's denn regnerisch und kühl weiter?
3: Nein, also kann man so nicht sagen. Wir haben natürlich nicht mehr diese sommerlichen Temperaturen, die wir gestern zum Beispiel noch hatten. Aber so richtig kühl wird es nicht. Heute Nacht erstmal 14 bis 9 Grad. Regen zieht ab und hinter diesem Regen bleibt es die nächsten Tage erstmal trocken. Morgen bei 15 bis 21 Grad und auch am Wochenende gibt es eher den goldenen Oktober. Dann mit 15 bis 22 Grad, also Regenfälle erstmal nicht.
1: Vielen Dank und das war der Tag um 12 mit Anne Basak.
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5: Herzlich willkommen zu Westart. Sebastian Wellendorf ist mein Name. Ein pittoreskes Wasserschloss, eine evangelische Kirche, beides natürlich schon viele hundert Jahre alt. Ja, und sonst gibt's ehrlich gesagt gar nicht so viel zu sehen in Rehlkirchen in Ostwestfalen-Lippe. Gut, knapp 400 Einwohner, da ist einfach naturgegeben nicht so wahnsinnig viel los, auch kulturell. Da würden jetzt wahrscheinlich nicht nur die Rehlkirchner widersprechen, sondern mittlerweile auch ziemlich viele international renommierte Künstlerinnen und Künstler.

die von weit her anreisen nach Rehlkirchen, um beim Festival Rural Utopia auszustellen. Untertitel: Das Lichtkunstfestival für den ländlichen Raum. Heute beginnt es wieder, ist unser kleiner künstlerischer Ausflugstipp, auch vielleicht für den 3. Oktober. Aber zu Beginn kümmern wir uns um die Warnung der Übersetzerinnen und Übersetzer. Wenn sich an der prekären Lage der Branche nicht bald was ändert, das beklagen sie, dann gibt es bald keine Übersetzerinnen und Übersetzer mehr. Und nein, die KI könnte diese Lücke nicht füllen. Besprechen wir gleich hier in Westart im WDR.

Zwei absolute Superstars des Jazz haben wir gehört hier in WDR 3. Christian McBride, den Bassisten, zusammen mit Candace Springs, der Sängerin, und natürlich inklusive Band. Aber die beiden möchte ich an dieser Stelle hervorheben. Devil May Care, das Stück, was wir gehört haben, hier in Westart. Künstlerinnen und Künstler, Kulturschaffende ächzen unter dem Kulturkahlschlag, Stichwort Theater- und Schauspielbranche zum Beispiel. Wenn in der freien Szene gekürzt wird, dann gibt es auch kein Geld mehr für neue Produktionen. Wir schauen jetzt mal auf die Branche Buch, auf die Branche Literatur, die es ja auch nicht so leicht hat. Literatur ist teuer und die Absätze sinken. Und darunter leiden alle, die an der Entstehung eines Buches beteiligt sind oder an der Entstehung von Literatur. Die Autorinnen und Autoren, die Grafikerinnen, die Gestalter, die Lektorinnen, die Übersetzer und Übersetzer. Gestern war der internationale Tag des Übersetzens und auf diese Branche schauen wir jetzt mal. An diesem Tag haben gut 200 aus dieser Branche einen offenen Brief bzw. einen Aufruf gestartet im Netz mit dem Hashtag Weil es nicht reicht. Übersetzerinnen und Übersetzer fordern höhere Honorare und Schutz der Branche. Auch vor der KI. Ich habe vor der Sendung mit Christel Krönig gesprochen. Sie übersetzt unter anderem Romane.

0: Anne von Virginia Woolf, vom Englischen ins Deutsche, Französisch kann sie auch. Und ich habe sie gefragt, was genau sie kritisiert.
1: Also die KI ist halt nur die Kirsche auf dem schlimmen Kuchen, der da heißt Honorarsituation. Es geht auch bei der Aktion eben um die untragbare Honorarsituation. Die ist das Problem. Die nächste Mieterhöhung macht, dass die nächste talentierte, fähige, gut ausgebildete Literaturübersetzerin das Übersetzen dran gibt. Und das möchten wir nicht. Wir möchten, dass es den Beruf weiterhin gibt. Und deswegen sagen wir da mal Bescheid.
0: Die Honorare werden sukzessive nicht erhöht. Wer zahlt da nicht? Sind das die Verlage?
1: Das sind die Konzernspitzen der Konzernverlage. Also wir als Übersetzis haben ja eine Ansprechperson, eben die Lektorin, die für den Verlag arbeitet. Die hat ja aber halt auch nicht den größten Handlungsspielraum, sondern kriegt von oben gesagt so und so. Je kleiner der Verlag, desto besser ist da tatsächlich die Honorarsituation und auch das Miteinander. Ja.
0: Ich versuche eine Vorstellung zu bekommen, wie Sie als Übersetzerin arbeiten. Also man stellt sich das ja möglicherweise so vor, dass Sie das Original bekommen und dann Seite für Seite übersetzen. Sie übersetzen ja zum Beispiel auch Literatur von Virginia Woolf. Wie gehen Sie da vor und wie lange dauert dieser Übersetzungsprozess?
1: Der dauert lange. Es ist eine zeitintensive, fordernde Tätigkeit, das Literaturübersetzen. Und man kriegt halt das Manuskript. Also bei Virginia Woolf ist ja zumindest der Ausgangstext schon mal fertig. Das hat man auch nicht immer. Dann liest man sich das erstmal durch, ob man das überhaupt übersetzen kann, also ob man sich das zutraut, ob das ein Text ist, zu dem man Zugang hat. Das ist ja eben auch das Wichtige, dass man so ein Zusammenspiel zwischen sich und dem Text da eben empfindet, dass man dann auch transportieren kann, das Ganze in ein Deutsch, was dem Ausgangstext entspricht. Dann, genau, also ich mache es so, dass ich im ersten Durchgang das nochmal so grob quasi erstmal ins Deutsche bringe, im zweiten Durchgang dann eben die Feinheiten herausarbeite und dann geht das eben ins Lektorat. Dann kriegt man den lektorierten Text wieder, arbeitet dann eben die Änderungen ein oder sagt, nee, hier an der Stelle würde ich eher noch eine dritte Lösung vorschlagen. So.
0: Ich bleibe mal beim Beispiel Virginia Woolf, also literarische Texte. Da kann ich mir denken, dass es da auch schwierig ist, genau wie Sie sagen, den richtigen Ton, die richtige Sprache zu treffen, um eben die Sprache der Autoren vernünftig zu treffen. Das kann KI noch nicht, oder?
1: Nein, KI kann wunderbar Wortwahrscheinlichkeiten ausrechnen und Sprache imitieren. Aber KI kann kein Werk schaffen. Ein Werk ist eine persönliche geistige Schöpfung. Die KI ist keine Person. Und sie kann somit keine literarischen Übersetzungen schaffen, die nämlich Werke sind. Und die Übersetzerin ist die Urheberin dieses Werks und ist entsprechend auch immer überall da zu nennen, wo die Autorin zu nennen ist.
0: Ja, das ist jetzt quasi der theoretische Unterbau KI versus der künstlerischen Schöpfungshöhe des Autors oder der Autorin. Aber haben Sie denn schon KI-Texte gelesen, von denen Sie gesagt haben, uiuiui, das ist gar nicht mal so schlecht?
1: Also es ist bestimmt einigermaßen gut einsetzbar für so Texte, die eh niemand mit Freude liest. Also irgendwie so Werbenewsletter oder so Spaß, wo ja auch sehr standardisiert, ne?
0: Konstruktionsanleitungen.
1: Anleitungen, die werden vielleicht sogar besser jetzt mit KI, ich habe keine Ahnung. Also wo standardisierte Sprache sich hinstellt, da ist die KI quasi, kann sie genau aus dem schöpfen, was sie gut kann. Aber Literatur ist ja eben genau das Gegenteil. Es ist ja nicht die standardisierte Sprache, es ist die Abweichung von dem Standard. Es ist das, die Schöpfung, die das, was das Ganze menschlich macht und spannend macht und dass man es gerne liest.
0: Ich komme nochmal zurück auf Ihre Forderungen, die Sie an die, das wäre jetzt meine Frage, an die Verlage oder an die Politik haben.
1: Also ich würde für mich, also es ist ja auch eine Grassroots-Kampagne. Und jede Einzelne, die da mitmacht, macht eben als Einzelperson da mit. Und in der Gruppe sagen wir, so geht's nicht weiter. Und ich persönlich würde sagen, wir richten diese Forderungen an die Konzernspitzen der Konzernverlage. Die müssen sich bewegen, damit sie überhaupt noch Leute haben, die für sie arbeiten.
0: Können Sie da noch mal genau formulieren, was Sie fordern an die Verlage und die Politik? Also Sie haben gesagt, es muss sich was ändern. Was muss sich ändern?
1: Ja, es muss zum Beispiel Mindestseitenhonorar von 25 bis 30 Euro. Es soll eine Beteiligung ab dem ersten Exemplar, die eben nicht verrechenbar ist, sodass eben in der Breite die Übersetzis für ihre Werke auch Beteiligungen kriegen, dass das nicht erst ab dem 5.000. oder 8.000. Exemplar losgeht mit der Beteiligung, sondern dass eben eine einkalkulierbares zusätzliches Einkommen zu dem Seitenhonorar ist. Aber das ist jetzt nur ein Beispiel. Die Verlage müssen erstmal quasi eine aufrichtige Verhandlungsbereitschaft zeigen, was sie seit Jahrzehnten nicht tun. Wie das dann genau aussieht, das können wir ja gemeinsam schauen. Aber es muss erstmal Bewegung reinkommen.
0: Christel Kröding war das, freie Übersetzerin und eine der Mitunterzeichnerinnen eines Aufrufs im Netz, an dem sich über 200 Übersetzerinnen und Übersetzer beteiligt haben, die bessere Arbeitsbedingungen für die Branche fordern. Darüber habe ich mit ihr gesprochen, hier in Westart, dem Kulturmagazin im WDR.

0: Die unvergleichliche Stimme von José González, How Low, das Stück, was wir gehört haben hier in Westart. In genau einer Woche wird bekannt werden, wer den Literaturnobelpreis in diesem Jahr bekommen wird. Und sehr häufig ist auch schon die chinesische Schriftstellerin Zhang Xue auf dieser Liste aufgetaucht. Vor 5 Jahren ist ihr Roman Liebe im neuen Jahrtausend erschienen. Damals wirklich ein Aufruhr in der Literaturgesellschaft oder in der Lesegesellschaft. Nach einem Band mit Erzählungen vor 2 Jahren ist jetzt wieder ein Roman von ihr auf Deutsch erschienen. Uli Hufen hat Welt aus Leidenschaft gelesen.
1: Wer seine Nase schon mal in eine Geschichte von Zhang Xue gesteckt hat, der weiß, hier regiert eine Art Delirium. Schreiben und Lesen als Rausch. Das ist das Prinzip. Die Geschichten der überaus produktiven Chinesin spielen meist in urbanen Szenerien, aber Zhang Xues Städte werden nicht nur von Menschen bewohnt, sondern von Geschöpfen jeglicher Art. Überall wuchert das Leben. Menschen, Tiere, Gegenstände und Geister können denken und fühlen und sprechen, auch miteinander. Gemessen daran beginnt Zhang Xues neuer Roman Welt aus Leidenschaft verdächtig normal.
2: Mora saß am Schreibtisch vor ihrem Tagebuch. Das Kinn auf die Hand gestützt, ließ sie ihre Gedanken schweifen.
1: Mora ist eine junge Frau, die tagsüber als Kassiererin in einem Kaufhaus arbeitet. Die Arbeit ist wichtig und Mora scheint sie gern zu machen, nicht nur wegen des Geldes. Aber was wirklich zählt in ihrem Leben, das passiert davor und danach. Mora ist eine leidenschaftliche Leserin, die sich gern verliert in Gedanken und Träumen und fremden Welten.
2: Lesen war wirklich eine gute Sache. Manche Bücher konnte man, wie sie fand, 100-mal lesen, ohne ihrer überdrüssig zu werden.
1: Was das für Romane sind, die Mora liest, ist weniger leicht zu sagen. Sie tragen Titel wie XX oder auch XXXXX5 und sie können zum Beispiel von einer Straßenfegerin mit Reisigbesen handeln, von Schuhlöffeln aus Jade oder von einem frenetischen PKW-Fahrer, den es aus der Bahn hebt.
2: Mora liebte diese Art von Handlung. Ein Mann, der unter sternenklarem Himmel über dem Ödland in eine andere Welt eintritt, ohne dass irgendeine Menschenseele davon ahnt.
1: Ach, der Eintritt in eine andere Welt, das ist das entscheidende Geschenk, das Bücher machen. Wobei es nicht um Flucht aus der Realität geht. Es geht darum, dass das, was man so die Realität nennt, in ständigem Austausch ist mit dem Imaginären. Wenn beim Lesen ein Mädchen vor dem Fenster Seil springt, dann macht das auf und ab die Geschichte lebendiger. Wenn im Liegewagen der Eisenbahn Gott und die Welt durcheinander palavern, passiert dasselbe.
2: Normalerweise las Mora halb liegend auf ihrer Pritsche. Mit einem Ohr lauschte sie den Stimmen außerhalb des Buchs, mit dem anderen den Stimmen in der Geschichte. In diesen Momenten fühlte sich Mora rundum glücklich und zufrieden.
1: Spätestens hier merkt man, so harmlos Zhang Xues neuer Roman auch auf den ersten Seiten daherkommen mag, es geht hier wieder um eine Art Rausch, der sich beim Lesen einstellt und beim Schreiben. Eine Bewusstseinserweiterung, eine Vervielfachung der Realitäten. Wobei schnell klar ist, zwischen diesen Welten sind keine Grenzen. Man kann hin und her wandern und man kann sehen, wie sie verschmelzen.
3: Ich hatte immer das Gefühl, dass mir der Roman Glück bringt, sagte Lina ein bisschen doof. Ganz genau, Mora nickte anerkennend. Bücher vermischen sich mit dem Leben. Das ist für sich genommen schon ein Glück.
1: Eines Tages steht plötzlich Hai Shi vor Mora im Kaufhaus. Viele Jahre lang war der Studienfreund verschwunden, jetzt lädt er Mora ein in eine Buchbar. Mora hat von dieser Bar noch nie gehört und auch die Gasse, in die Hai Shi sie führt, ist ihr noch nie zuvor aufgefallen. Auf beiden Seiten reihen sich Buchhandlungen aneinander und hinter einem der Antiquariate tagt die Lesegruppe Taubenschlag. Ihre Mitglieder sind, wie ein Mann mit kantigem Gesicht versichert, bestens informiert über die Nachrichten aus der Welt des Lesens und sie tauschen kühne Darlegungen über Bücher aus. Ob die Lesegruppe Taubenschlag real ist oder ein schöner Fiebertraum, bleibt ein Rätsel und völlig egal. Sicher ist nur eins: Die Männer und Frauen hier lieben nicht nur Bücher, sie verlieben sich auch bald unsterblich ineinander. Es ist wirklich eine Welt aus Leidenschaft, die Zhang Xue hier vor uns ausbreitet. Und in dieser Welt ist nicht nur Platz für Bücher, sondern eben auch für Liebe und für Sex von einem ganz anderen Stern. Das Körperliche, das Geistige, das Imaginäre. Zhan Shui knüpft zwischen diesen Sphären die gewagtesten Verbindungen. Ohne jede Furcht, dafür voller Neugier und Abenteuerlust und in einer Sprache, die von trügerischer, bestürzender Unschuld ist.
0: Das neue Buch von Zhan Shui, Welt aus Leidenschaft. Und natürlich ist auch dieses Buch übersetzt worden von einer Übersetzerin. In diesem Fall war es Eva Schestak, die das Buch übersetzt hat. Und erschienen ist das Ganze bei Mattes und Seitz. Was hat Uli Hufen gerade gesagt? Der Eintritt in eine andere Welt, das ist das Geschenk, was Bücher machen.

0: Dave Pike, Vibraphon plus Band, der Latin Blues.
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2: mit Regina Münch. Der Kölner Tatort bekommt zum ersten Mal eine Kommissarin. Die Schauspielerin Ricarda Seyfried wird ihren Vorgänger Klaus Behrendt im Ermittlerteam ablösen. Behrendt hatte angekündigt, nach der 100. Folge den Tatort zu verlassen. Als Kriminalhauptkommissarin Merle Rautenberg wird Seyfried zukünftig an der Seite von Dietmar Bär zu sehen sein. Die 36-Jährige bekam dieses Jahr beim Filmfest München den Förderpreis Neues Deutsches Kino für die beste schauspielerische Leistung. Die Dreharbeiten für ihren ersten Tatort laufen gerade und finden unter anderem im Kölner Zoo statt. Zu sehen sein wird der Tatort in einem Jahr. Zwei ZDF-Journalistinnen erhalten in diesem Jahr den Hans-Joachim-Friedrichs-Preis für kritischen Fernsehjournalismus. Dunja Halali, Moderatorin des Heute-Journals und des Morgenmagazins, sowie Sarah Tacke, Leiterin der Redaktion Recht und Justiz. Die Jury unter Vorsitz von Sandra Maischberger hat den Fokus in diesem Jahr auf besondere Leistungen gelegt, die der Meinungs- und Pressefreiheit dienen. Weitere Auszeichnungen gehen an die NDR-Redaktion ZAP und den Journalisten Manuel Bialas. Der Hans-Joachim-Friedrichs-Preis wird seit 1995 verliehen. Zu den bisher Ausgezeichneten gehören unter anderem Ina Ruck, Anne Will und Klaus Kleber. Die Übernahme des Film- und Medienkonzerns Warner Brothers Discovery durch den Konkurrenten Paramount Skydance ist genehmigt. Eine Richterin in Kalifornien billigte einen Vergleich mit 12 Bundesstaaten, die dagegen geklagt hatten. Zuvor hatte bereits die US-Regierung dem Deal über gut 100 Milliarden Dollar ohne Auflagen zugestimmt. Paramount bekommt auch den Nachrichtensender CNN. Kritiker fürchten wegen der Nähe des Paramount-Chefs zu Präsident Trump um dessen redaktionelle Unabhängigkeit. Harpe Kerkeling hat sich im Thüringer Landtag klar für ein Verbotsverfahren gegen die AfD ausgesprochen. Bei einer Anhörung nannte er die Partei wegen ihrer Haltung zur NS-Diktatur verfassungswidrig und warnte vor Politik, die gezielt Angst und Hass gegen Minderheiten schüre. Er sprach als Enkel eines politischen Häftlings des KZ Buchenwald und forderte die Landesregierung auf, im Bundesrat ein Verfahren anzustoßen. Die Anhörung war die erste dieser Art. Zuvor hatten Juristen über Chancen und Risiken eines Verbots gestritten.

0: passt schon ein bisschen zur Jahreszeit, finde ich, diese leicht melancholische Melodie und vor allem die immer leicht brüchige Stimme von Will Oldham, alias Bonnie Prince Billy. Neue Platte hat er rausgebracht, We Are Together Again. Und davon haben wir das Stück Hey Little gehört. Westart ist hier, alles in Sachen Kultur im WDR. Leider fällt der 3. Oktober ja auf den Samstag, auf dem viele eh frei haben. Also kein extra freier Tag, aber immerhin, das Wetter wird gut. Den zum Beispiel geplanten Tag der Deutschen Einheit, Feiertagsausflug, können Sie gut durchführen. Wir hätten da für Sie einen kulturangehauchten Tipp. Es geht in die Nähe der Touri-Hotspots Ecksteinsteine und Hermannsdenkmal, aber nur in die Nähe. Zum Lichtkunstfestival Rural Utopia, nämlich in der Mini-Ortschaft Rehlkirchen, zu dem mittlerweile auch Künstler und Künstlerinnen von sehr weit her kommen. Peter Backhoff war schon mal da.
1: Es ist lauschig auf dem Platz, wo der Dorfkirche in Rehlkirchen am frühen Herbstabend die Künstlergruppe Raumzeitpiraten aus Mülheim und Düsseldorf bespielt hier die Büsche auf dem alten Friedhof mit Licht und Sound. Ein Testlauf.
2: Also wir nehmen Naturgeräusche auf und modifizieren, mischen und fügen sie in die Installation ein.
1: Und auf dem Gemäuer der Kirche entspinnt sich so ein Netz aus Lichtlinien, das drauf kalibriert wird. Wir sehen Pilz, Myzel, also das Wurzel und manchmal etwas Figürliches wie die Mona Lisa. Aus Licht, technisch filigran, mit Bewegungssensorik und wetterfest. Es darf auch drauf regnen.
2: 30 analoge Projektoren, das ist wie Dia-Projektoren in vereinfachter Art. Und 3 digitale Projektoren. Und je nachdem, wo die Besucherinnen sich bewegen, wird etwas ausgelöst. Also man interagiert mit der Arbeit.
1: Ziemlich poetisch diese eine von 13 Arbeiten beim Lichtkunstspaziergang Rural Utopia in Rehlkirchen. Das Dorf wird quasi animiert und mit einer Augmented Reality bespielt. Festivalleiterin Sigrun Brunsig.
3: Ja, wir haben uns dieses Jahr gedacht, dass wir auf jeden Fall den Eindruck vermeiden wollen, dass wir da wie so ein Fremdkörper einfach

0: Einfach nur Künstler einfliegen, die dann hier was machen und dann wieder weg sind, sondern wir wollten wirklich so den ländlichen Raum aktivieren und thematisieren, und da haben wir im Vorfeld schon ziemlich viel Workshops gemacht.
1: Die Dorfjugend und Schulkinder wurden eingeladen und haben leuchtende Kostüme gebastelt im Wasserschloss, das Sigrun Brunsig und ihr Verein 2013 übernommen und zum kulturellen Dorfzentrum gemacht haben. Die einzige Gastwirtschaft im Ort hat schon seit etlichen Jahren zu.
0: Auch bei den Künstlern haben wir dieses Jahr so ein bisschen darauf geachtet, dass wir auch Leute einbeziehen, die einen Bezug zu der Region haben. Witzigerweise ist zum Beispiel die Eva Blomeyer, die jetzt in Hamburg wohnt, die ist hier in Kappel, also ganz in der Nähe, ein paar Kilometer entfernt geboren.
1: Eva Blomeyer hat eine Art künstlichen Meteoriten auf den Dorfplatz gestellt. Drinnen wabert Nebel und das wirft nach draußen Schatten. Schön ist auch Licht aus einem Hochleistungsbeamer, das die Blätter von riesigen Bäumen virtuell zum Rauschen bringt.
0: Ja, Lichtkunst verzaubert so die Menschen, ist eigentlich ganz niederschwellig. Und für uns ist es eigentlich eher so eine Möglichkeit, dass man so wirklich aktuelle Kunstströmungen zusammenbringen kann mit einem breiten Publikum. Wir möchten jetzt nicht einfach nur bunte Lichter bieten.
1: Was fürs Dorf tun mit künstlerischem Anspruch, das ist Konzept bei Rural Utopia, sagt Sigrun Brunsig. Und es geht auch inhaltlich um Utopien.
0: Ich war letztens nur auf so einer Tagung zur Zukunft der ländlichen Räume und da wurden da so drei Szenarien entwickelt, wo es hingehen kann mit Regionen, die so eher so ländlich geprägt sind. Das erste ist, die gleichen sich immer mehr der Stadt an. Die zweite Möglichkeit ist eben wirklich, dass es abgehängte Regionen werden. Und die dritte Möglichkeit, eigentlich die beste Möglichkeit, ist, dass man wirklich als ländliche Region so die Qualitäten herausstellt. Also es gibt ja diese schöne Natur, es gibt Gemeinschaft.
1: Besuchermassen erwartet Sigrun Brunsig nicht auf dem Lichtkunstspaziergang. Aber, das haben vergangene Ausgaben gezeigt, die Menschen im Dorf gehen das Festival voll mit und kommen ins Gespräch. Highlight dieses Jahr dürfte ein Musical werden, ein Gesang aufs Auto. Auf dem Dorf wie in Rehlkirchen ist man doch mehr oder weniger angewiesen aufs Auto. Die Öffentlichen sind hier noch ausbaufähig. Aber ist so ein Dorf nun Provinz? Künstler Moritz Ellerich von den Raumzeitpiraten meint schließlich.
2: Ja, gute Frage. Also ich meine, wir sind hier und wir arbeiten hier genauso gerne wie in der Großstadt und wollen eigentlich sehr gerne draußen arbeiten. Und da kommen halt dann Leute vorbei, genauso wie jetzt hier in Rehlkirchen, die das vielleicht nicht unbedingt vorhatten. Und das ist es eigentlich insofern, ob das jetzt Provinz ist, Großstadt oder sonst wo, das ist eigentlich überall dasselbe. Ne? Die Leute haben alle ein Smartphone. Genau.
1: Mein Eindruck beim Testlauf und Aufbau des Lichtkunstspaziergangs, anspruchsvolle Lichtkunst und Dorfleben gehen ganz gut zusammen. Und vielleicht verschlägt's ja die einen oder anderen von weiter weg her zu Rural Utopia in Rehlkirchen. Es lohnt sich.
3: Also, auf nach Rehlkirchen, zum Beispiel am Wochenende, ist auch nicht so wahnsinnig weit entfernt, Ostwestfalen-Lippe. Rural Utopia, das Lichtkunstfestival, Peter Backhoff war für Westart da.

0: Musett Nr. 2, Georg Breinschmidt, österreichischer Kontrabassist und Komponist, haben wir gehört hier in Westart. Ich bin großer Kesch Raubirus-Fan, seit er mit seiner Podcast Cui Bono-Reihe berühmt geworden ist, etwa über den Moderator Ken Jebsen und dessen Absturz in die Verschwörerszene. In sehr, wirklich sehr aufwendig produzierten Podcast-Staffeln dröseln er, also Kesch Raubirus und sein Team, diese Verstrickungen auf und hinterfragen deren Zusammenhänge. Auch sehr empfehlenswert die ARD-Koproduktion This is America. Kesch Raubirus' neues Projekt heißt Das Undenkbare und darin geht es um verschiedene Szenarien, die unsere Vorstellungskraft herausfordern. Hanna Rau, was sind das für Szenarien?
1: Ja, das sind wirklich ganz unterschiedliche Szenarien. Oft sind es Katastrophenszenarien, zum Beispiel eine Gesellschaft komplett ohne Migration. Aber es sind auch Szenarien wie ein Leben ohne Schmerz. Mhm. Und gleich zum Auftakt, da spielt das Team um Kesch Raubirus einmal durch, was im Fall eines Asteroideneinschlags passieren würde. Und zwar am Beispiel von Berlin. Die Expertise, die liefern O-Töne von einem Astrophysiker. Und von diesem Astrophysiker erfahren wir dann auch, dass Asteroideneinschläge sich sehr gut vorhersagen lassen, aber dass genau das das Beunruhigende sein kann.
2: Wenn einmal ein nennenswerter Asteroideneinschlag passieren, dann habe ich sofort, und zwar zur Sekunde, wirtschaftliche Auswirkungen.
3: Und plötzlich reden wir nicht mehr über Raumfahrt und spektakuläre Rettungsversuche, sondern über Wirtschaft. Märkte reagieren, Investitionen werden verschoben, Versicherungen neu bewertet und Staaten beginnen zu kalkulieren. Und ganze Regionen bekommen plötzlich ein neues Label. Unsicher.
1: Hm. Ja, diese Gedankenspiele, die regen zum Nachdenken an und sie sind, finde ich, wirklich so Science Fiction im besten Sinn. Und oft muss der Podcast dafür gar nicht in die Zukunft blicken, sondern in die Vergangenheit.
0: Da bin ich auf ein Beispiel gespannt.
1: Ja, also es gibt zum Beispiel eine Folge über Algokratie, das ist die Herrschaft der Algorithmen, also wenn nicht gewählte Politiker Entscheidungen treffen, sondern eben Algorithmen, und dieses Szenario, das scheint ja heute sehr aktuell und

0: Da geht es natürlich auch um Kriege, die möglicherweise große Gesellschaften verändern. Gibt es da einen gemeinsamen Nenner, einen roten Faden bei den ganzen unterschiedlichen Themen, die er da behandelt?
1: Also klar, man kann immer irgendwie auf eine Art einen aktuellen Bezug herstellen. Ich habe trotzdem mich so ein bisschen gefragt, was ist jetzt dieser gemeinsame Nenner? Und genau danach habe ich Keschrau Biros gefragt.
2: Bei der Wahl der Stoffe haben wir einfach geschaut, welche Szenarien zum einen für uns irgendwie interessant sind, die wir irgendwie spannend finden und die wir irgendwie näher ergründen wollen. Und zum anderen natürlich auch Szenarien, die gut in unsere heutige Zeit passen.
1: Ich muss sagen, dass mein Eindruck letztlich doch war, dass die Auswahl ein bisschen beliebig ist. Mhm. Also ein Leben ohne Schmerz und ein Leben ohne Migration, das sind ja schon sehr unterschiedliche Stoffe. Das eine ist irgendwie politisch hochaktuell, das andere eher ein zeitloses Menschheitsthema. Mhm. Und dieser Eindruck der Beliebigkeit, der hat vielleicht auch strukturelle Gründe, denn jede Folge hat einen eigenen Autor, eine eigene Autorin. Mhm. Also nicht Keschrau Biros hat diese Folgen selber recherchiert und geschrieben. Er ist in Anführungszeichen nur der Host, aber das verleiht eben allen Folgen diesen typischen Keschrau Biros Sound.
0: Ja, kannst du den nochmal ein bisschen beschreiben und erklären, was diesen typischen Keschrau Biros Sound auszeichnet?
1: Ja, also der erzählt wirklich sehr filmisch und nah und beschreibt Szenen wie ein Reporter, auch wenn er selber gar nicht dabei gewesen ist. Und das hat eine soghafte Wirkung, ist sehr anschaulich und er spricht immer wieder die Hörerinnen und Hörer auch direkt an und macht sie dadurch irgendwie so ein bisschen zu Komplizen. Das grenzt manchmal ans Pathetische, aber ich finde, dass es ihm auch wirklich gut gelingt, so Momente mit Humor zu brechen. Vielleicht hören wir noch mal ein Beispiel aus der Asteroidenfolge, dann wird es ein bisschen greifbarer.
3: Dann erscheint am Himmel ein Licht, heller als die Sonne. Ein Asteroid, 50 Meter groß, hunderttausende Tonnen schwer, rast auf die Stadt zu. Menschen treten auf Balkone, schauen nach oben und versuchen zu verstehen, was hier eigentlich passiert. Manche greifen zum Handy, beziehungsweise seien wir ehrlich, viele greifen zum Handy. Okay, die meisten greifen zum Handy, manche rufen ihre Liebsten an, manche bleiben einfach stehen, manche beginnen zu beten.
1: Ja, und dieses Augenzwinkern, das verschafft einfach wirklich so eine Verschnaufspause und verhindert auch, dass der Podcast ins Doomsdaying, also in so eine apokalyptische Schwarzmalerei abrutscht.
0: Ja, dieses Dystopische hatte ich jetzt auch so ein bisschen innerlich das Gefühl. Gibt es denn neben diesen ganzen Katastrophenszenarien auch Entwürfe, die eine andere Welt oder eine nicht zerstörte Welt oder völlig ausgelöschte Welt zeichnen?
1: Ja, also die neueste Folge, die blickt zum Beispiel auf das Matriarchat, also auf eine Herrschaft der Frauen. Mhm. Und da ergreift dann auch folgerichtig die Autorin selber das Wort.
0: Das macht ja auch dann tatsächlich mal wirklich Sinn. Ein Potpourri an Gedankenspielen, an einer Stelle oder der anderen Stelle ein bisschen beliebig, aber dennoch spannend, das jeweilige Thema. All das bietet der Podcast Das Undenkbare. Die bisher veröffentlichten Folgen kann man eigentlich da überall, Hanna, finden, wo es Podcasts gibt, oder?
1: Ja, genau.
0: Hanna Rau, Dankeschön.

Ghosts haben wir gehört, das Stück am Ende dieser Ausgabe von Westart. Ich gucke jetzt gerade mal schon mal ins Lunchkonzert, was Benedikt Schulz anzubieten hat. Natürlich unter anderem ein bisschen Musik von Wolfgang Amadeus Mozart und auch Frédéric Chopin, Variationen B-Dur. Und die Suite aus dem Ballett der Nussknacker, ach, auch schön. Ja, freue ich mich. Ich werde auf jeden Fall gleich weiter dranbleiben hier in WDR 3. Das Lunchkonzert schließt sich an Westart, dem Kulturmagazin hier in WDR 3. Sebastian Wellendorf ist mein Name. Bis dann.

0: 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Es ist 13 Uhr. 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
1: Die Nachrichten mit Sabine Büttner. Guten Tag.
2: Die Nachricht an die organisierte Kriminalität ist klar. Wir kriegen euch, wir decken eure kriminellen Geldwäschenetzwerke auf.
1: NRW-Justizminister Limbach hat die Razzia gegen den Rockerclub Hells Angels gestern als erfolgreiche Großaktion bezeichnet. Von Duisburg aus hatte es europaweit Durchsuchungen gegeben. Es geht um ein mutmaßlich international agierendes Geldwäschenetzwerk.
2: Bildung einer kriminellen Vereinigung, räuberische und gewerbsmäßige Erpressung, Bandenbetrug und vor allem gewerbsmäßige Geldwäsche. Dazu Waffendelikte, Körperverletzung und Steuerhinterziehung.
1: Ermittelt wird gegen 71 Beschuldigte. Unter ihnen sind auch ein Polizist und drei Mitarbeiter des Duisburger Ordnungsamtes, sagt der Leiter der Staatsanwaltschaft Greyer.
3: Drei von ihnen wird vorgeworfen, dienstlich erlangte sensible Daten an außenstehende Personen unbefugt weitergegeben zu haben. Der vierten Person wird Bestechlichkeit vorgeworfen, indem sie gegen Geldzahlung anderen Personen Vorteile in städtischen Verwaltungsverfahren gewährt oder versprochen haben soll.
1: Bei der Razzia gestern wurden 14 Menschen festgenommen und fast 50 Millionen Euro beschlagnahmt. Die Schülerproteste in Frankreich weiten sich aus und werden gewalttätiger. In mehreren Städten gab es Zusammenstöße mit der Polizei. Aufgebrachte Schüler und Studenten legten mehrere Brände. Julia Borutta, WDR Paris.
4: In Nantes ging eine Turnhalle in Flammen auf, in Marseille ein Feuerwehrwagen. Die Brände sind mittlerweile unter Kontrolle. Die Fahndung nach den Tätern läuft. In mehreren Städten zündeten Schüler Mülleimer an. Vereinzelt bildeten Lehrer und Eltern Menschenketten um die protestierenden Schüler, um sie vor möglicher Gewalt der Polizisten zu schützen. Für kommenden Dienstag ist ein weiterer großer Protesttag geplant. Der 6. Oktober solle zu einem entscheidenden Tag werden mit Vollversammlungen, Blockaden an Hochschulen und Demonstrationen für eine massive Finanzierung der Gymnasien und Universitäten, hieß es. In die Forderungen nach mehr finanziellen und personellen Mitteln mischen sich auch andere politische Statements. An mehreren Schulen tragen Schüler Palästina-Flaggen.
1: Große deutsche Wirtschaftsinstitute kritisieren den Tankrabatt. Der Chef des IFO-Instituts sagte, der Rabatt komme vor allem Vielfahrern mit großen Autos zugute. Darunter seien viele, die sich die hohen Preise leisten könnten. Auch unter Autofahrern gibt es Skepsis, etwa dazu, ob der Tankrabatt komplett weitergegeben wird.
5: Völliger Schwachsinn. Das ist die Gießkanne, die sowieso nicht funktioniert, weil eigentlich kassieren das die Ölmultis ein.
6: Ich freue mich natürlich, ne? Aber ich denke mal, dass die Preise sich auf 2 Euro einschießen werden.
7: Ich bin nach wie vor der Meinung, dass das Geld nicht da landet, wo es landen sollte.
1: Schon im Frühling gab es am Tankrabatt Kritik. Jetzt gilt die Steuererleichterung seit Mitternacht wieder. Weitere Meldungen im Überblick. Aus der Bundesregierung kommen unterschiedliche Aussagen zur geplanten Zuckersteuer. Das Bundeskanzleramt sagt, dass die Steuer auf gesüßte Getränke erstmal gestoppt sei. Das SPD-geführte Finanzministerium weist das laut WDR-Informationen zurück. Mit der Zuckersteuer wollte Finanzminister Klingbeil rund 1 Milliarde Euro einnehmen. An den Autobahnen in Deutschland hängen von heute an wieder neue Plakate. Zum ersten Mal wurden sie von Kindern entworfen. Die Zeichnungen rufen zu mehr Vorsicht und Rücksicht im Straßenverkehr auf. 700 Plakate haben Kinder gestaltet, zu Themen wie zu schnellem Fahren oder Handy am Steuer. Die Gletscher in der Schweiz haben in diesem Jahr mehr als 5% ihres Volumens verloren durch Schneemangel im vergangenen Winter und die große Sommerhitze. Schweizer Gletscherforscher sprechen von einem verheerenden Jahr. Die mittlere Eisdicke einzelner Gletscher habe um bis zu 4 Meter abgenommen.
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1: Heute startet das Lichtkunstfestival im Wasserschloss Rehlkirchen im Kreis Lippe. Das Lipper Land lädt zu Lichtkunst-Spaziergängen ein. Barbara Geschwinde, WDR Kultur.
8: Projektionen von Wurzelwerk oder einer Mona Lisa mit bis zu 30 Projektoren auf Kirchengemäuer. Dazu Naturgeräusche, die in die Installation eingewoben sind. Das ist nur eins der Highlights beim Festival für Medien- und Lichtkunst im Dorf Rehlkirchen. Bei der diesjährigen Ausgabe legen die Organisatoren Wert darauf, dass die Künstlerinnen und Künstler einen Bezug zur Region haben. Das internationale Festival Rural Utopia findet in diesem Jahr zum 5. Mal statt.
1: Das Wetter in Nordrhein-Westfalen. Heute gibt's teils kräftigen, längeren Regen. Der lässt ab dem Nachmittag im Rheinland nach. Es bleibt aber bei vielen Wolken. In Nettersheim bis 19 Grad, in Dortmund bis 20 Grad und in Krefeld bis 21 Grad. Morgen in Ostwestfalen noch letzte Schauer. Im Laufe des Tages ist es dann trocken bei Sonne und Wolken im Wechsel und bis 21 Grad. Das war WDR aktuell.
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9: Und hallo, sagt Benedikt Schulz. Ich freue mich, dass Sie zuhören. Und wir tauschen heute in dieser Sendung mal den Konzertsaal ein gegen ein, sagen wir mal, etwas gemütlicheres Ambiente. Also nicht, dass Konzertsäle nicht auch gemütlich sein können, aber gelegentlich können sie vielleicht auch hier und da ein bisschen akademisch sein. Gelegentlich, wie gesagt. Und ganz unakademisch machen wir heute Halt in Kaffeehäusern, bei denen ja selbst der oft so strenge Johann Sebastian Bach keine Berührungsängste hatte. Und nach Leipzig geht's heute auch in dieser Sendung, aber zuerst jetzt mal nach Paris, in die Rue de Rome. Dort hat der slowakische Pianist František Janoška viel Zeit verbracht in einem Café und er hat nachgedacht über einen Wiener Komponisten und der hat wohl selbst die ein oder andere Stunde in Kaffeehäusern verbracht, nämlich Fritz Kreisler. Der ist ja quasi die musikalische Personifikation klingender Kaffeehauskultur. Na und Kaffee plus Kreisler, das hat inspiriert. Und zwar zu dieser kleinen, schwungvollen Musette, geschrieben in einem Pariser Café. Eine Musette pur Fritz, eine Hommage an Fritz Kreisler von František Janoška.

Musik wie gemacht fürs Kaffeehaus. Das war die Musette pour Fritz, eine Hommage an Fritz Kreisler, geschrieben vom slowakischen Pianisten und Komponisten František Janoška. Und das, wie gesagt, in einem Pariser Café. Und gespielt haben hier die Philharmonics. Wir machen uns jetzt auf nach Leipzig, das vielleicht berühmteste Kaffeehaus der Musikgeschichte. Kann man sich ja so sagen, das liegt dort, das Café Zimmermann. Und dass das so berühmt ist, das liegt, wie sollte es anders sein, an Johann Sebastian Bach. Dort trat ab den 1720er Jahren das Collegium Musicum regelmäßig auf und ab 1729 hieß dessen Leiter eben Johann Sebastian Bach, der dann dort viele seiner weltlichen Kantaten aufführte. Und von denen nimmt eine nochmal eine koffeingetränkte Sonderstellung ein, nämlich, klar, die Kaffeekantate. Und aus der hören wir jetzt die berühmte Sopranarie Ei, wie schmeckt der Kaffee süße?

So süß kann eine Tasse Kaffee schmecken, nämlich lieblicher als 1000 Küsse. Das war die Arie Ei, wie schmeckt der Kaffee süße aus der Kaffeekantate von Johann Sebastian Bach, Bach Werkeverzeichnis 211, gesungen hat Emma Kirkby und sie wurde hier begleitet auf der Flöte von Lisa Besnosiuk und Christopher Hawkwood am Spinett. Und ja, das Café Zimmermann, also das Gebäude gibt es ja leider nicht mehr, das war legendär. Und das hat auch dazu geführt, dass sich ein ganzes Orchester danach benannt hat. Eben das Café Zimmermann, gegründet 1998 von der Cembalistin Celine Frisch und dem Geiger Pablo Valetti. Und die sind, ist nicht so überraschend jetzt, spezialisiert auf die historische Aufführungspraxis. Und vom Café Zimmermann hören wir jetzt eine Aufnahme, und zwar das Divertimento in F-Dur von Wolfgang Amadeus Mozart. Ist vor allem in den Ecksätzen wirklich sehr heitere Musik, nicht für den Kaffeehauseinsatz geschrieben, passt aber trotzdem ganz gut da rein, finde ich zumindest.

Das war das Divertimento für Streichorchester F-Dur Köchelverzeichnis 138 von Wolfgang Amadeus Mozart, gespielt hier vom Café Zimmermann. Und wenn Sie jetzt bei dem ganzen Gerede über Kaffee und Kaffeehäuser heute schon bei der so und so vielen Tasse Kaffee angekommen sind, das ist okay, gerade heute, denn heute ist nämlich nebenbei erwähnt der internationale Tag des Kaffees. Obwohl es ja Leute geben soll, die diesen Tag 365 Tage im Jahr begehen. Wir bleiben bei Mozart, aber hier jetzt durch die Brille von Frédéric Chopin. Mozart, der ist ja immer für Melodien gut, die man nicht mehr aus dem Kopf kriegt. Und das ging offenbar auch dem jungen Chopin nicht anders mit dem Don Giovanni. Besser gesagt mit dem Duett La Ci Darem La Mano. Reich mir die Hand, mein Leben, aus dem ersten Akt der Oper. Und aus dieser Melodie hat Chopin dann sein erstes großes Werk für Klavier und Orchester geschöpft. Seine Variationen B-Dur. Das können wir hören mit Jan Dischetzky am Klavier und dem NDR Elbphilharmonieorchester unter Leitung von Krzysztof Urbanski.

Frédéric Chopins Variation B-Dur Opus 2 über das Duett La Cidarem La Mano aus Mozarts Don Giovanni. 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

Publikumsliebling, dieses Werk. Der berühmteste Fan, sicher Robert Schumann, der hat das Stück in einer Rezension mit diesen Worten kommentiert: Hut ab, ihr Herren, ein Genie. Nun ist das ja so eine Sache mit Rezensionen. Es gibt ja genug Beispiele, dass ein Werk regelrecht verrissen wurde und es sich dann später doch durchsetzen konnte. Da ist man dann in Gedanken schnell bei Peter Tschaikowski, zumal der ja auch bekannt dafür war, einigermaßen empfindlich zu reagieren auf Kritik. Ein bisschen differenzieren muss man beim Nussknacker. Das Ballett wurde ziemlich harsch besprochen, aber die Musik des Russen, die wurde gelobt von Beginn an. Und Tschaikowski, der hat aus seiner Musik dann ja auch noch eine Suite zusammengestellt, die wir jetzt hören können, und zwar mit dem Chicago Symphony Orchestra, geleitet hier von Claudio Abbado.

0: Die Nussknacker Suite Opus 71a von Peter Tschaikowski mit Musik aus dem gleichnamigen Ballett. Claudio Abbado hat hier das Chicago Symphony Orchestra geleitet.
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0: Hier hören Sie noch das Lunchkonzert bis 15 Uhr mit mir, Benedikt Schulz. Wir hatten gerade noch märchenhafte Ballettmusik gehört, den Nussknacker nach einem Märchen von E.T.A. Hoffmann. Und wir bleiben noch ein bisschen märchenhaft, und zwar mit dem russischen Märchen vom Zarensohn Iwan. Und dessen Geschichte, die wird jetzt hier erzählt, kammermusikalisch erzählt von Leos Janacek in seinem Märchen für Cello und Klavier, ganz ohne Worte, mit Truls Mörk am Cello und Howard Giemse am Klavier.

Ein kammermusikalisches Märchen für Cello und Klavier von Leos Janacek aus dem Jahr 1911. Wir haben gehört, Truls Mörk Cello und Howard Gimse Klavier. Und vom Tschechen Leos Janacek zu einem Landsmann von ihm, ist schon auch erstaunlich, wie viele bedeutende Komponisten Tschechien so hervorgebracht hat. Und einer der bedeutendsten für das 20. Jahrhundert ist ganz sicher Bohuslav Martinů. Dessen 6 Sinfonien, die wurden vor kurzem als kompletter Zyklus neu eingespielt von den Bamberger Sinfonikern unter ihrem Chefdirigenten, dem Tschechen Jakob Ruscha. Und in dieser Sendung, da war ja schon mal die Rede von mehr oder weniger nachvollziehbaren Rezensionen. Also diese Einspielung, die wurde auf jeden Fall sehr nachvollziehbar durch die Bank weg gefeiert. Wir hören jetzt die Sinfonie Nummer 4 von Bohuslav Martinů aus dem Jahr 1945. Wie gesagt, mit den Bamberger Sinfonikern unter Jakob Ruscha.

Das waren die Bamberger Symphoniker mit der 4. Sinfonie von Bohuslav Martinů aus dem Jahr 1945. Am Ende dieses Lunchkonzerts nach den Nachrichten geht's dann gleich weiter mit der Tonart, heute mit Susanne Herzog. Und bei ihr geht's dann gleich um die Gewinner des Kompositionswettbewerbs, den die Dresdner Sinfoniker ausgelobt haben und bei dem es um nichts weniger geht als das Komponieren einer Europasinfonie. Da freue ich mich, wenn Sie dranbleiben. Mein Name ist Benedikt Schulz. Tschüss, machen Sie es gut.

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3: Die Nachrichten mit Sabine Büttner. Guten Tag. Die geplante Zuckersteuer kommt in der bislang geplanten Form wohl nicht. Das Bundeskanzleramt hat den Plan von Finanzminister Klingbeil vorerst gestoppt. Offenbar soll dessen Entwurf jetzt abgeschwächt werden. Dietrich Karl Meurer, WDR Berlin.
4: Grundlage für die neue Abgabe sei ein Vorschlag der Finanzkommission Gesundheit. Klingbeils Entwurf weiche davon ab. Aus dem Finanzministerium heißt es dagegen, die Bundesregierung habe die Einführung einer Steuer auf zuckerhaltige Getränke beschlossen. Derzeit liefen Gespräche über die konkrete Umsetzung. Der bisherige Entwurf von Finanzminister Klingbeil sieht die neue Abgabe ab nächsten Juli vor. Der Bund erwartet Einnahmen von rund 1 Milliarde Euro im Jahr. Die Steuer soll Hersteller auch dazu bringen, den Zuckergehalt ihrer Getränke zu senken. Widerstand kommt aus der Union, mehreren Bundesländern und der Getränkeindustrie.
3: Im Medienausschuss des NRW-Landtags wird gleich über Deepfakes, Hass im Netz und digitale Gewalt beraten. Als Sachverständige wird auch die Schauspielerin und Moderatorin Colleen Fernandes erwartet. Nadja Baschek, WDR-Landespolitik.
5: Fernandes wirft ihrem Ex-Mann Christian Ulmen unter anderem vor, Fake-Profile in ihrem Namen erstellt und pornografische Darstellungen verbreitet zu haben. Ulmen hat Teile der Berichterstattung gerichtlich angefochten, für ihn gilt die Unschuldsvermutung. Die Landesregierung geht von einer erheblichen Dunkelziffer aus und setzt auf die konsequente Anwendung bestehender Gesetze. Die oppositionelle SPD fordert zusätzliche Hilfsangebote, etwa ein Online-Kommissariat für Kinder und Jugendliche, eine Beauftragte oder einen Beauftragten für digitale Gewalt sowie einen Schwerpunkt bei den Staatsanwaltschaften.
3: Einen Tag nach dem beinahe Absturz eines Fluges aus den Vereinigten Arabischen Emiraten nach Israel wird ermittelt, ob es sich um einen versuchten Terroranschlag handelt. Der Co-Pilot hatte offenbar mit einem Messer den Kapitän angegriffen, wohl damit die Maschine abstürzt. Die Ermittlungen führen Saudi-Arabien und die Vereinigten Arabischen Emirate. Was über den Vorfall bekannt ist, dazu Pia Steckelbach, WDR Tel Aviv.
6: Dazu wissen wir das, was die israelischen Passagiere dieses Fluges erzählt haben. Laut den Schilderungen sei der angegriffene Pilot noch in der Lage gewesen, die Tür zum Cockpit aufzumachen. Daraufhin sei ein israelischer Passagier in das Cockpit hinein, habe an einem Hebel gezogen und habe so das Flugzeug wieder in die Höhe gebracht. Eine zweite Flugcrew habe sich ohnehin an Bord dieses Flugzeuges befunden, um die Maschine anschließend eben wieder zurück nach Dubai zu fliegen. Einer der Piloten habe die Maschine dann eben in Saudi-Arabien landen können. Interessant ist, dass es zwischen Israel und Saudi-Arabien ja keine diplomatischen Beziehungen gibt. Ob israelische Behörden da jetzt bei dieser Untersuchung teilnehmen, das hat hier auch eine interessante politische Ebene dadurch.
3: Weitere Meldungen im Überblick. Die EU-Innenminister haben eine rechtliche Grundlage für Abschiebezentren in Ländern außerhalb der EU geschaffen. Menschen sollen in Länder abgeschoben werden können, die sie noch nie betreten haben, auch gegen ihren Willen. Als mögliche Standorte werden Ruanda und Uganda gehandelt. Die Abschiebezentren sind umstritten. Kritik kommt etwa von Menschenrechtsorganisationen. In Duisburg gehen die Ermittlungen zu einem mutmaßlichen Geldwäschenetzwerk weiter. Nach der Großrazzia gestern werten Ermittler jetzt zum Beispiel beschlagnahmte Unterlagen, Laptops und Handys aus. Unter den Beschuldigten sind auch 3 Mitarbeiter der Stadt und ein Polizist. Es gibt den Verdacht, dass 3 von ihnen sensible dienstliche Daten an Außenstehende weitergegeben haben. Die Schülerproteste in Frankreich weiten sich aus. In mehreren Städten gab es Zusammenstöße mit der Polizei. Aufgebrachte Schüler und Studenten legten mehrere Brände. Sie fordern mehr Geld für das Bildungssystem.
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3: Die Kunststiftung NRW hat die Preisträgerin des Mauricio-Kagel-Musikpreises 2026 bekannt gegeben. Ausgezeichnet wird die australische Komponistin Liza Lim. Sie erhält ein Preisgeld von 80.000 Euro. Barbara Geschwinde, WDR Kultur.
7: Die Kunststiftung NRW würdigte Liza Lims Experimentierfreude und ihre unverwechselbare Handschrift in der zeitgenössischen Musik. Von dem Preisgeld sind 50.000 Euro für die Aufführung eines neu entstehenden Werkes mit einem Ensemble aus NRW vorgesehen. Lim ist Professorin für Komposition in Sydney. Sie schrieb Kammer- und Orchestermusik sowie 5 Opern. Die Preisverleihung ist am 16. November in Köln. Frühere Gewinner des Maurizio Kagel Musikpreises sind Rebecca Saunders oder Manos Tsangaris.
8: Das Wetter in Nordrhein-Westfalen. Es ist regnerisch. Im Rheinland soll es aber nach und nach trockener werden. Die Wolken bleiben aber. Dazu in Jülich bis 20 Grad, in Königswinter 21 Grad und in Soest 22 Grad. Morgen geht es oft neblig, aber meist schon wieder trocken in den Tag. Im Laufe des Tages dann überall ein trockener Sonne-Wolken-Mix bei Höchstwerten zwischen 15 und 21 Grad. 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
9: Hier ist Susanne Herzog. Schön, dass Sie dabei sind. Romantische Klaviermusik von einem polnischen Komponisten. Na, an wen denken Sie da zuerst? Also ich definitiv an Frédéric Chopin. Aber schon als Kind im Klavierunterricht hat meine polnische Klavierlehrerin damals immer von Paderewski geschwärmt. Der tritt so rund 50 Jahre später in Chopins Fußstapfen.

Die Pianistin Eva Kupiec mit einem Stück aus dem Tatra-Album von Ignacy Jan Paderewski. Inspiriert ist dieses Stück von Melodien aus dem polnischen Tatra-Gebirge. Der berühmte Geiger Itzhak Perlman, der soll gesagt haben, sein Lieblingsgeräusch, das sei das Zischen von Zwiebeln in einer Bratpfanne. Und dann natürlich gleich hinterher geschickt, dass er sehr gerne isst und gerne kocht. Ja, Musiker, die hören eben selbst beim Kochen, wie die Zutaten klingen. Wie sein Lieblingsklang auf der Geige entsteht, wie er die Töne dem Instrument genau so entlockt, wie er sich das im Kopf vorstellt, das kann Perlman allerdings nicht so richtig erklären. Ein Hauch von Zauber bleibt da, kommt einfach raus, was er fühlt. Und das, so viel steht fest, ist wunderschön. Hier ist Itzhak Perlman mit einer jüdischen Melodie, Doina, gemeinsam mit dem Klarinettisten Israel Zohar.

0: Tage ist ganz schön ab bei diesem Klezmer-Stück gespielt haben, der Geiger Itzhak Perlman gemeinsam mit dem Klarinettisten Israel Zohar und dem Israel Philharmonic Orchestra hier in WDR 3 Tonart. Ein Dirigent gemeinsam mit einem Roboter, die standen zusammen vor 2 Jahren am Pult der Dresdner Sinfoniker bei einer Robotersinfonie. Jetzt hat das Orchester wieder was Spektakuläres im Sinn, und zwar eine Europasinfonie. Orchester und Chöre in 12 europäischen Metropolen sollen da mitmachen, und zwar gleichzeitig. Dafür haben die Dresdner Sinfoniker einen Kompositionswettbewerb ausgeschrieben und das Interesse war riesig. 220 Komponistinnen und Komponisten haben teilgenommen aus 26 Ländern. Gestern hat die Jury die Gewinner in Dresden bekannt gegeben. Grit Krause war dabei.
1: Mit einer Partitur in der Hand verkündet Jurorin Jona Schibilski den ersten der 3 Gewinner des Kompositionswettbewerbs für die Europasinfonie. Es ist Damian Dziewenka, Student an der Musikakademie in Wrocław. Im Anschluss daran blättert sie in den Noten und hebt einige Details seiner Ideen hervor.
2: Aber hier kann man sehen, dass es eben mehr so ein bisschen nacheinander.
1: Die Violinistin saß nicht nur in der Jury, sondern ist auch erste Konzertmeisterin am Teatro Real in Madrid, bei einem der Orchester, die die Europasinfonie im kommenden Jahr mit uraufführen werden.
3: Der Reiz in dem Projekt besteht natürlich in der Grundidee, europäische Orchester miteinander zu verbinden.
1: Geplant ist, dass sich 10 Orchester und 2 Chöre von 12 Orten in Europa online zu einem Konzert zusammenschalten, dirigiert von Dresden aus durch Andrea Molino. Ein bisher einmaliges Experiment, was demzufolge auch neue Werke erforderlich machte.
3: Dieser Versuchsaufbau mit der technischen Übertragung, das ist zwar alles in der Ausschreibung beschrieben, sodass die Komponisten und Komponistinnen Anhaltspunkte hatten, was die Herausforderung sein wird, technisch gesehen. Aber im Prinzip wissen wir alle am Ende noch nicht, wie genau es funktionieren wird und was genau die Latenzen am Ende sein werden.
1: Mit Latenzen, also Zeitverzögerungen, die sich durch die Distanzen zwischen den beteiligten Orchestern ergeben, beschäftigt sich seit geraumer Zeit Markus Rindt, Intendant der Dresdner Sinfoniker, den die Idee von einer Europasinfonie schon seit fast 20 Jahren umtreibt.
4: Das heißt, dass man eben eine schon hörbare Verzögerung hat, die kann man nicht komplett wegkriegen. Wir haben sie so weit reduziert, wie es geht.
1: Für die Aufführung hat man sich entschieden, die verschiedenen Instrumentengruppen an einem Ort zu konzentrieren. Ein Aspekt, der in den Kompositionen eine Rolle spielen wird.
4: Wenn es sehr komplexe Dinge gibt, also rhythmisch extrem schwierig und schnell, dann muss das innerhalb einer Gruppe passieren. Die Streicher zum Beispiel, die sitzen ja in Dresden. Ne? Genauso die Schlagzeuger, die 3 Schlagzeuger, sind ja zusammen bei den Brüsseler Philharmonikern. Die können natürlich untereinander auch extrem schwierige Sachen spielen. Aber die Komplexität muss dann auf diese Gruppe beschränkt bleiben.
1: Und Jurorin Jona Schibilski resümiert.
3: Ich glaube, wir haben uns für 3 Gewinnerstücke entschieden, die irgendwie einen überzeugenden Mittelweg finden. Also die integrieren sowohl rhythmische Elemente, aber auch klangliche Flächen, wo wir uns vorstellen können, dass das für den Aufbau ganz gut funktionieren kann. Und wenn nicht, da auch noch viel dran geschraubt werden kann, ohne die musikalische Idee zu untergraben, die den Stücken zugrunde liegen.
1: Jetzt liegt es an den Gewinnern des Kompositionswettbewerbs, alle übrigens Anfang, Mitte 30, was sie daraus machen. An bereits erwähntem Damian Dziewenka, an Andrzej Oszczynasz, ebenfalls aus Polen, und am Italiener Francesco Darmanin. Einreichen mussten sie bisher eine Art Ideenskizze und kurze Klangproben dazu. Diese sollen sie in den kommenden Monaten zu 3 Orchesterwerken ausarbeiten, wobei sie dafür mit jeweils 14.000 Euro Preisgeld unterstützt werden. Parallel laufen die Experimente für eine optimale Übertragung zusammen mit der tschechischen Forschungseinrichtung CESNET weiter. Auch daran haben die Projektpartner ein großes Interesse, wie etwa Heike Henning, Professorin für Instrumental- und Gesangspädagogik an der Universität Mozarteum in Salzburg und ebenfalls Jurorin.
5: Mich interessiert schon auch der Entwicklungsgedanke, nicht nur die Performance, sondern auch, was gewinnen wir für die Zukunft im Kontext Nachhaltigkeit, Inklusion auch, Leute zu beteiligen in Musizierprozesse, die aus irgendwelchen Gründen nicht vor Ort sein können.
1: Ein erster Test mit dem Dirigenten, 9 Orchestern und

0: den Wettbewerbsgewinnern ist bereits für Oktober geplant. Und dann heißt es komponieren. Die Ergebnisse werden dann im Juni nächsten Jahres in Dresden zu erleben sein.
1: Und dann kann man ja doch vielleicht noch ein bisschen auch profitieren aus Pandemiezeiten vom digitalen Zusammenschalten, das seitdem für uns ja alle zur Normalität geworden ist. Obwohl Musik, 12 Gruppen aus Orchestern und Chören gleichzeitig, das ist natürlich nochmal eine besondere Hausnummer. Grit Krause über die geplante Europasinfonie der Dresdner Sinfoniker.

Ein Walzer aus einer C-Dur-Streichersuite von Alexander Glasunow haben wir gehört mit dem Amati Ensemble München. Donnerstagnachmittag, hier ist WDR3 Tonart. Opernouvertüren, die beginnen ja gerne schon mal mit einem ordentlichen Wumms. Bei Gioachino Rossini.

Puccinis letzter Oper Guillaume Tell, da ist das ganz anders. Da geht's los mit einem Cello-Solo. Man hat fast das Gefühl, jetzt könnte gleich ein Cello-Konzert starten. Aber mit diesem lyrischen Anfang beschreibt Rossini die Ruhe vor dem Sturm, ungetrübte Naturidylle noch in den Alpen. Der Wumms kommt dann schnell hinterher, wenn Sturm und Gewitter losbrechen. Und ganz am Ende erkennen Sie bestimmt sofort der berühmte Rossini-Galopp.

0: bei diesem Galopp da eben am Ende, da hat man doch fast selbst das Gefühl, auf einem Pferd zu sitzen und mitzureiten. Rossinis Ouvertüre zur Oper Guillaume Tell, eine neue Aufnahme war das von Enrico Onofri, gemeinsam mit dem Münchner Kammerorchester.
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2: Paris, 1. Oktober 1760. Claude Balbastre wird zum Organisten an Notre-Dame ernannt. Er teilt sich den Job mit drei anderen, aber er wird rasch der unumstrittene Star auf der Orgelempore. Sowohl der Königshof als auch die einfachen Leute haben den jungen Virtuosen in ihr Herz geschlossen. Claude Balbastre lässt die Finger über die Tasten sausen, die Flötenregister jubilieren, die Krummhörner schnarren. Seine besondere Spezialität, sobald der Schnee fällt, Variationen über beliebte Weihnachtslieder, sogenannte Noëls.
3: Stellen Sie sich vor, der ganze Hof wird bei mir an Weihnachten zu Abend speisen,
2: schreibt die Marquise du Deffand, die berühmte Salondame, an Voltaire.
3: Denn ich habe Balbastre verpflichtet, der auf seinem Fortepiano eine lange Suite von Noëls spielen wird.
2: Und wenn Balbastre seine Noëls auf der Orgel spielt, dann sind die Kirchen voll, rappelvoll. Zu voll, findet der Erzbischof von Paris. Jedes Jahr an Weihnachten bereut er die Berufung dieses Balbastre. Die Leute drängen, drängeln und schubsen sich in der Kirche. Und das nicht, um die bischöfliche Predigt zu hören, sondern die Musik. Als es an Heiligabend zu Tumulten kommt, spricht der Bischof ein Machtwort. Er erteilt Balbastre ein Spielverbot.
4: Wegen der Menge, die nur wegen des Organisten kommt und der es an Respekt fehlt für die Heiligkeit des Ortes.
2: Doch das Verbot hält nicht lange. Noch ehe der Schnee schmilzt, kehrt Claude Balbastre auf die Empore zurück und bleibt seiner Orgel treu. Er wird den Bischof überleben und auch den König und das ganze Ancien Regime. Er wird erleben, wie die Revolutionäre die Kirche stürmen und alles kurz und klein schlagen, wie Notre-Dame entweiht und zum Tempel der Vernunft erklärt wird. Und Balbastre wird trotzdem noch viele Jahre weiter auf seiner Orgel spielen, aber keine Weihnachtslieder mehr. Bei seinem letzten Auftritt fantasiert er über die Marseillaise. Und noch einmal jubeln die Massen ihm zu.
0: Claude Balbastre, ein Improvisationstalent. Von Marseillaise bis Weihnachtslieder hat er alles drauf gehabt. An diesen Notre-Dame-Organisten aus dem 18. Jahrhundert hat Thorsten Preuß erinnert.

0: Tarantula Tune, so heißt dieses Stück von Stefanos Dorace. Keine rasante Tarantella, hat er da geschrieben, wie man das sonst ja eher kennt. Hieß ja immer, man müsse wie besessen tanzen gegen den giftigen Biss der Tarantel. Ja, aber bei Storace geht das Ganze ein bisschen ruhiger zu. Gespielt haben diesen Tarantula-Tune Luigi Mancioccavallo, Violine, Fabio Tricomi, Mandoline und Liebe Taminga, Orgel.
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0: Die Komponistin Emilie Meyer, die schreibt ganze 8 Sinfonien, also fast so viele wie Beethoven. Und ihre Zeitgenossen, die feiern sie auch als weiblichen Beethoven. Was Meyer definitiv genauso wie Beethoven hat, ist ein sehr ausgeprägtes Selbstbewusstsein. Auf eigene Faust organisiert sie sich Konzerte, bei denen ihre Sinfonien in Berlin, wo sie lebt, aufgeführt werden. Und das soll bitteschön nicht irgendwo sein, sondern im Königlichen Schauspielhaus. Und weil Emilie Meyer nicht nur hervorragend komponiert, sondern auch backen kann, und zwar regelrechte Kunstwerke, schickt sie eine kunstvolle Schale aus Weißbrot gebacken an die Königin Elisabeth von Preußen. Die ist begeistert, gibt ihr Go für ein Konzert von Emilie Meyer im Königlichen Schauspielhaus. Hier sind die Akademie für Alte Musik Berlin mit dem Finale aus Emilie Meyers erster Sinfonie.

strahlend und voller Energie geht sie zu Ende. Diese erste Sinfonie von Emilie Meyer. Bernhard Fock hat die Akademie für Alte Musik Berlin geleitet. Gerade neu erschienen dieses Album. Auftakt zu einer Gesamtaufnahme der Orchesterwerke von Emilie Meyer. Jetzt ist es gleich 4 Uhr und bis zu den Nachrichten gibt's in diesem momentan ja wirklich durchgedrehten Wetter, gestern gefühlt noch Hochsommer, heute Herbst mit Dauerregen, gibt's bei uns Frühlingsmusik. Ich freue mich schon jetzt drauf auf den Frühling. Die Geigerin Midori mit Musik aus der Frühlingssonate von Ludwig van Beethoven. Klavier spielt Jean-Yves Thibaudet. Ich bin Susanne Herzog. Bis gleich.

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0: 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Es ist 16 Uhr. 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
8: Die Nachrichten mit Sabine Büttner. Guten Tag.
9: Ein Friedenspreis für eine Militärallianz, das erscheint auf den ersten Blick widersprüchlich, aber tatsächlich ist es folgerichtig.
8: Bundeskanzler Merz hält in Münster gleich eine Lobrede zur NATO. Die Militärallianz wird mit dem Westfälischen Friedenspreis geehrt. Die NATO habe das verdient, weil sie seit Jahrzehnten die Freiheit und den Frieden in Europa schütze. Aus Münster berichtet Marco Poltronieri.
10: Im historischen Rathaus hat der Festakt soeben begonnen. Vor vielen geladenen Gästen mit einem Grußwort von NRW-Ministerpräsident Hendrik Wüst. Zuvor haben sich die Preisträger in das Goldene Buch der Stadt eingetragen, was viele Schaulustige draußen an die Absperrgitter trieb. Dabei gab es auch Sprechchöre gegen die NATO. Zuerst wird jetzt gleich der Jugendpreis überreicht. Der geht an die christliche Initiative Socio Movens. Die bringt viele soziale Projekte in Osteuropa auf den Weg. Danach wird NATO-Generalsekretär Mark Rutte den Hauptpreis für die NATO entgegennehmen.
8: Die geplante Zuckersteuer steht auf der Kippe. Das Bundeskanzleramt hat den Gesetzentwurf von Finanzminister Klingbeil erstmal gestoppt. In der jetzigen Form könne die Union nicht zustimmen. Was das bedeutet, erklärt Wolfgang Luck, WDR aktuell.
11: Ja, das bedeutet erstmal, es gibt schon wieder einen neuen Konflikt in der schwarz-roten Regierung. CDU und CSU argumentieren, wir dürfen Getränke nicht noch teurer machen, das belastet die Bürger zu stark. Klingbeil dagegen sagt, Zucker macht krank, führt zu Übergewicht und Diabetes. Man müsse die Industrie dazu bringen, gesündere Getränke herzustellen. Ursprünglich wollte er ja sogar Zero-Getränke und Fruchtsäfte besteuern. Der Vorschlag ist allerdings schon länger vom Tisch. Jetzt geht's vor allem darum, wie stark zuckerhaltige Getränke besteuert werden. Am Ende könnte ein Kompromiss stehen. Klingbeils ursprüngliche Hoffnung, mit der Zuckersteuer 1 Milliarde Euro pro Jahr einzunehmen, dürfte sich damit allerdings zerschlagen haben.
8: Die EU-Innenminister haben eine rechtliche Grundlage für Abschiebezentren in Ländern außerhalb der EU geschaffen. Eine neue Verordnung macht möglich, dass Menschen in Länder abgeschoben werden können, die sie noch nie betreten haben, auch gegen ihren Willen. Katrin Schmidt, WDR Brüssel.
12: Bis Ende des Jahres sollen erste Vereinbarungen zu sogenannten Return Hubs getroffen sein, also Abschiebezentren mutmaßlich auf afrikanischem Kontinent, in die in der EU abgelehnte Asylbewerber gebracht werden können. Da stellt unter anderem Bundesinnenminister Dobrindt in Luxemburg in Aussicht. Gemeinsam mit Dänemark, Österreich, den Niederlanden und Griechenland hat sich Deutschland in einer Gruppe formiert, die solche Pilotprojekte schaffen möchte. Die Verhandlungen mit Partnerländern liefen. Ruanda und Uganda sind immer wieder im Gespräch, aber noch nicht bestätigt. Die meisten EU-Partner stellen sich hinter diese Pläne, denn derzeit verlässt nur jeder vierte bis fünfte Ausreisepflichtige auch wirklich die EU. Es dürfe daher keine Tabus geben, heißt es vielerorten. Einzig Spanien stimmte gegen die Verabschiedung der Rückführungsverordnung.
8: Weitere Meldungen im Überblick. Große deutsche Wirtschaftsinstitute kritisieren den Tankrabatt. Der Chef des IFO-Instituts sagte, der Rabatt komme vor allem Vielfahrern mit großen Autos zugute. Darunter seien viele, die sich die hohen Preise leisten könnten. Die katholische Kirche stellt sich gegen wachsenden Antisemitismus in Deutschland. Auch der Zulauf zur AfD war Thema auf der Bischofskonferenz in Fulda. Der Vorsitzende, der Münsteraner Bischof Wilmer, sagte, es sei erschreckend, wenn 30% der Katholiken im Osten die AfD wählten. Die sei eine Partei, die dem christlichen Gottes- und Menschenbild diametral widerspreche. An den Autobahnen in Deutschland hängen von heute an wieder neue Plakate. Zum ersten Mal wurden sie von Kindern entworfen. Die Zeichnungen rufen zu mehr Vorsicht und Rücksicht im Straßenverkehr auf. Die Plakatkampagne Runter vom Gas gibt es seit 2008.
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8: Die neue Kommissarin des Kölner Tatort steht fest. Die Schauspielerin Ricarda Seyfried wird Klaus Behrendt im Ermittlungsteam ablösen. Die Dreharbeiten für ihren ersten Fall laufen gerade. Theresa Fröhlich berichtet.
5: Seit 1997 gibt es erstmals einen Wechsel im Kölner Ermittlungsteam. Max Ballauf geht. An die Seite seines Kollegen Freddy Schenk kommt Merle Rautenberg als Kriminalhauptkommissarin. Ricarda Seyfried war bereits 2020 schon mal in einem Kölner Tatort zu sehen, damals noch als Zivilistin. Die Münchnerin hat Schauspielschulen in London und München besucht und ist seitdem unter anderem bekannt aus Polizeiruf 110 und der ZDF-Serie Push.
8: Das Wetter in Nordrhein-Westfalen ist regnerisch, am Abend vor allem in Westfalen noch Dauerregen. Es bleibt grau bei Abendwerten von 15 bis 18 Grad. In der Nacht zieht der Regen dann langsam über Ostwestfalen, Lippe und Südwestfalen ab. Zum Morgen Nebel bei Tiefstwerten von 14 bis 7 Grad. Morgen im Laufe des Tages dann immer mehr Sonne. Es bleibt trocken in Monschau mit 18 Grad, in Halle mit 19 und in Essen bis 20 Grad. Das war WDR aktuell.
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6: Mit Susanne Herzog. Ich freue mich auf den weiteren Nachmittag mit Ihnen. Wir starten mit Albrecht Meyer. Der greift zu seiner Oboe, um sich herum das New Seasons Ensemble. Und schon geht's mitten rein in die Musik von Alessandro Marcello.

Der Oboist Albrecht Meyer und das New Seasons Ensemble mit dem Finale aus dem Oboenkonzert von Alessandro Marcello. Als die Cellistin Raffaella Gromes, als sie noch studiert hat, da hat sie selbst mal irgendwann erzählt, ist ihr aufgefallen, dass sie immer nur Werke von männlichen Komponisten gespielt hat. Cellokonzerte von Haydn, das von Dvorak oder auch von Elgar. Aber wo, hat sie sich schon damals gefragt, wo sind eigentlich die Werke von Komponistinnen geblieben? Daraufhin hat sich Raffaella Gromes dann auf die Suche gemacht und jede Menge gefunden. Auf mehreren Alben präsentiert sie diese weiblichen Schätze, die sie zutage gefördert hat. Darunter auch dieses wunderbar verträumte Cellostückchen von der amerikanischen Komponistin Amy Beach. Julian Riem spielt Klavier.

0: Dreaming von Amy Beach haben wir gehört mit der Cellistin Raffaella Kromers und dem Pianisten Julian Riem.
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0: Der Komponist Georges Enescu, der ist vor allen Dingen bekannt für seine beiden rumänischen Rhapsodien für Orchester. Die sind immer wieder im Konzert zu hören. Aber Kammermusik von Enescu eher selten aufgeführt. Dabei hat er tolle Kammermusikwerke geschrieben, zum Beispiel ein Oktett für Streicher. Mein Kollege Markus Stäbler ist ein großer Fan dieses Stücks und er hat sich eine neue Aufnahme mit dem Kaleidoscope Chamber Collective angehört und sich gefragt, ob sie es schaffen, die Faszination dieser Musik rüberzubringen.
2: Georges Enescu ist gerade mal 19 Jahre alt, als er sein Streichoktett schreibt. Und ich finde, man spürt die jugendliche Energie des rumänischen Komponisten. Das Oktett beginnt mit einem kraftvollen Thema, unisono gespielt von 7 der 8 Instrumente. Nur das zweite Cello hat eine Sonderrolle. Es begleitet mit pochenden Achteln. Streicherinnen und Streicher vom Kaleidoscope Chamber Collective vermitteln hier genau die glühende Intensität und Dringlichkeit, die diese Musik braucht. Ihr Klang verschmilzt zwar nicht ganz so homogen wie bei der Aufnahme vom Belcher Quartett und Quatuor Eben aus dem Januar, aber das fällt kaum ins Gewicht. Der manchmal etwas schillernde Sound passt zur erregten Atmosphäre.

Manche Passagen wirken hitzig und emotional, wie aus dem Moment heraus entstanden. Dabei ist das Stück sehr überlegt geplant und gebaut. Vieles klingt zwar, als wäre es gerade spontan erfunden, entpuppt sich aber im Laufe des Stücks als Teil eines feingewobenen und genau durchkalkulierten Geflechts.

Mitglieder des Kaleidoscope Chamber Collective entwirren die eng geflochtenen Linien mit klarem Blick. Gerade die Mittelstimmen sind sehr präsent abgebildet. Und ich höre, wie sich das Hauptthema immer wieder verwandelt. Es bekommt zwischendurch einen gehetzten, beinahe panischen Charakter.

Dann muss es sich im Getümmel verschiedener anderer Themen durchsetzen. Oder die erste Geige singt eine ganz zarte Version des Themas, wie eine Erinnerung an einen Traum.

erste Geige vom Kaleidoscope Chamber Collective spielt das Solo vielleicht nicht ganz so herzzerreißend schön wie Corinna Belcher in der Vergleichsaufnahme vom Belcher und Eben Quartett. Und trotzdem berührt mich die neue Aufnahme sehr. Gerade durch den Mut, ein breites Ausdrucksspektrum auszureizen. Hinreißend etwa das Pianissimo im langsamen Satz. Das klingt beim Kaleidoscope Chamber Collective nicht nur leise, sondern wunderbar weich. Als würden die Musikerinnen und Musiker ihre Saiten mit Bögen aus Watte streifen.

Das finde ich ergreifend. In solchen Momenten zeigt die Aufnahme besonders deutlich, was für berückende Musik Enescu geschrieben hat. Das gilt auch für das zweite Werk des Albums, sein Klavierquintett. Allerdings ist der Komponist erst 15 Jahre alt und noch stark von Vorbildern wie Johannes Brahms geprägt. Da hat Enescu seine eigene Stimme noch nicht ganz so weit entwickelt wie im Oktett. Und dennoch fesselt dieses Frühwerk mit herrlichen Themen und viel Temperament. Im Finale lassen es die Ensemblemitglieder richtig krachen. Da spielen sie feurig wie eine Volksmusikband bei einem Fest auf dem Land.

0: Eine mitreißende Aufnahme. Die Faszination der Musik kommt rüber.
1: Findet Markus Stäbler. Und wir hören jetzt in WDR 3 Tonart natürlich das Finale, wo das Kaleidoscope Chamber Collective es richtig krachen lässt. Auf ins Vergnügen.

Georges Enescu, diese Musik hat er mit 15 Jahren geschrieben. Sein Klavierquintett gespielt hat das Kaleidoscope Chamber Collective. 16 Uhr und jeden Moment 26 Minuten. WDR 3 Ton hat es hier mit Susanne Herzog. Heute am Internationalen Weltmusiktag. Ja, und da passt nichts besser als Musik mit dem Mandolinisten Avi Avital. Denn wenn es ums Völkerverständigung in Sachen Musik geht, um Austausch und Inspiration durch unterschiedliche musikalische Traditionen über alle Grenzen hinweg, ist Avi Avital genau der Richtige. Allein schon sein Instrument, die Mandoline, ist ja ein musikalisches Chamäleon. Die kann klassischen Vivaldi genauso wie Klezmer und Weltmusik. Avi Avital und sein Ensemble nehmen uns mit nach Georgien mit einem Hirtentanz von Sulhan Tsintsatse.

Kleiner Schlenker der Geige, ein Hirtentanz von Zoltán Cinzace, Musiker um den Mandolinisten Avi Avital haben gespielt. Stellen Sie sich mal vor, Ihnen würde jemand für 3 Jahre einen Job in den USA anbieten. Das klingt ja erstmal sehr verlockend, aber ich zumindest und weiß nicht, Sie vielleicht auch. Ich würde ziemlich hin und her überlegen, wie geht das mit den Kindern, wie ist es mit der Wohnung hier in Deutschland, untervermieten oder wie macht man das und so weiter und so fort. Unendlich viele Fragen stellen sich. Und genau solche Fragen hat sich auch Antonín Dvořák gestellt, als er das Angebot aus New York bekam, dort Direktor am Konservatorium zu werden. Seine Aufgabe sollte sein, den Amerikanern eine eigene amerikanische Musik zu liefern. Was Dvořák dann trotz vieler Bedenken bei seiner Entscheidung geholfen hat, das Honorar wurde nochmal drastisch erhöht. Und dann ist er eben doch nach Amerika gegangen. Ein Glück, sonst hätten wir diese Musik hier nicht, die Sinfonie aus der neuen Welt. Lahav Shani leitet das Rotterdam Philharmonische Orchester.

0: Aus der neuen Welt, die 9. Sinfonie von Antonín Dvořák. Den ersten Satz haben wir gehört mit dem Philharmonischen Orchester Rotterdam und Lahav Shani. Erich Wolfgang Korngold, wenn ich an diesen Komponisten denke, kommt mir eigentlich als erstes Hollywood in den Kopf. Korngold, der geniale Filmkomponist mit seinem üppigen Orchestersound. Dabei muss man sagen, ist Korngold eigentlich schon berühmt, bevor er in die USA emigriert. Mit seiner Oper Die tote Stadt landet er 1920 einen Welterfolg. Kaum bekannt ist, dass er dann 7 Jahre später noch eine weitere Oper geschrieben hat, und zwar Das Wunder der Heliane. Diese Korngold-Oper hat am Wochenende im Altotheater in Essen Premiere. Und ich freue mich jetzt, mit der Regisseurin Elisabeth Stöppler darüber zu sprechen. Hallo.
1: Hallo, ich freue mich auch.
0: Das Wunder der Heliane, eine Oper, die heutzutage selten gespielt wird. Vielleicht können Sie ganz kurz in 2 Sätzen so ein bisschen umreißen, um was es geht.
1: Ich würde sagen, es geht um eine Dreiecksgeschichte zwischen der Königin Heliane, dem Herrscher eines Unrechtsstaates und einem Fremden, der versucht, die Gesellschaft zu befreien. Der Fremde und Heliane beginnen sich zu unterhalten unter lebensbedrohlichen Umständen. Heliane wird dabei erwischt, sozusagen, dass sie sich dem Fremden nackt zeigt und wird daraufhin vor das Gericht des Herrschers gestellt, wird zum Tode verurteilt, es sei denn, sie erweckt den Fremden, der sich im Zuge der Handlungen zwischenzeitlich selbst tötet, um Heliane zu retten, wieder zum Leben. Sie soll also das Wunder, das unmögliche Wunder der Wiederauferstehung vollbringen. Und wie das passiert, das kleidet Korngold eben in eine dreiaktige Oper, die wirklich mit allem auffährt, was man sich so vorstellen kann.
0: Wie die Musik von Korngold klingt, das können wir jetzt direkt mal hören.

0: Das klingt unglaublich opulent, eigentlich auch fast so ein bisschen wie Filmmusik, oder?
1: Ja, vor allem auch, wenn Sie das zu der Handlung und zu diesem System, in dem wir ja uns befinden, also in einem

0: Land, in dem auf das Lachen der Tod steht. Das klingt einfach zu schön, um wahr zu sein. Ja, das ist eine sphärische Musik, die sehnsüchtelt und träumt und immer nach den Sternen greift. Und man hat das Gefühl, dass die Figuren sich im Grunde genommen in einer Welt bewegen, in der nichts mehr stimmt und trotzdem mit einer unglaublichen großen Beseeltheit ausgestattet sind und letztlich dann auch diese Welt kippen werden. Letztlich dazu auch das Wunder der Heliane dazu nutzen werden, um diese Welt zu verbessern.
1: Und Korngold hat das also riesig besetzt, das Orchester. Ne? Da war auch ein Chor noch dabei oder was? Ich habe das Gefühl, er hat alles aufgefahren, was irgendwie ging zu dieser Zeit. Also 1927 oder so hat er es geschrieben.
0: Ja, absolut. Also es gibt einen riesigen Chor. Bei uns im Altotheater sind das auch 65 Menschen. Es gibt Fernchöre, seraphische Stimmen aus dem Nichts. Es gibt Bühnenmusiken, Orgel, Harmonium, große Bläser, ein Glockeninferno. Es ist wirklich mit allem besetzt, was man sich so vorstellen kann.
1: Ich habe jetzt auch mal noch einen Ausschnitt aus einer Arie.

0: Ich ging zu ihm, der morgen sterben soll. Eine Aufnahme mit René Fleming, eine Arie der Heliane, also der weiblichen Hauptfigur. Wie sehen Sie diese Figur, die Heliane?
1: Die Heliane ist Teil des Systems, sie ist sogar die Königin. Und ich und mein Team, wir haben eigentlich immer versucht, an eine Frau zu glauben oder von einer Frau zu erzählen, die ganz einfach aus Nächstenliebe handelt, die versucht, die Menschen sozusagen anzusprechen, ihnen eine Sprache, eine Kommunikation wiederzugeben. Wir haben versucht, das Klischee der 19. Jahrhundert-Frau, der auch Ikone des Fiandes Jäckle, was sicherlich die Autoren Korngold und sein Librettist vor Augen hatten, der Gestalt in was Zeitgenössisches zu ziehen, dass diese Frau eben nicht zum Opfer wird. Es ist ja auch ein Klischee in der Oper, dass am Ende immer die Sopranistin sterben muss, damit der Tenor sozusagen erlöst wird in seiner Verzweiflung. Dagegen haben wir stark versucht, eine Frau zu setzen, die versucht, mit ganz einfachen Mitteln den anderen eine Freundin zu sein, empathisch zu handeln. Ihr Wunder steht eigentlich nur darin, sich den Menschen zuzuwenden, den Dialog wieder zu öffnen. Und ich finde, das ist in Zeiten wie unseren heute, auch gerade in Zeiten in unserem Land, in unserem Deutschland, eine ganz relevante Situation einfach. Die Sprache zu öffnen, die Augen wieder zu öffnen, den Blick für den anderen wieder möglich zu machen. Und ja, eigentlich gelebte Nächstenliebe, so verschwurbelt das vielleicht für den einen oder anderen klingen mag, zu leben. Ja.
0: Haben Sie noch so einen kleinen Ausblick, so einen kleinen Vorgeschmack schon mal, was man dann am Samstag in Essen bei Ihrer Inszenierung auf der Bühne, was man da sehen wird, ganz kurz vielleicht?
1: Ich glaube, das wird ein totaler Krimi. Das wird ein Kammerspiel mit großer, opulenter Musik. Das ist eine Bühne, die sehr, sehr nah die handelnden Figuren fast filmisch nach vorne bringt. Und die Musik ist heftig, die Partien der Sängerinnen und Sänger sind heftig. Da wird unglaublich viel gestritten, geliebt und gemetzelt. Und mir war es eben besonders wichtig, dass es eine relevante Geschichte wird, dass es nicht in der Verklärung der Autoren zurückbleibt.
0: Sagt die Regisseurin Elisabeth Stöppler. Können Sie sich anhören, die Oper Das Wunder der Heliane von Erich Wolfgang Korngold, übermorgen am Samstagabend, die Premiere in Essen im Altotheater. Danke für das Gespräch, Herrn WDR 3 Tonart.
1: Ich danke Ihnen.

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0: 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Es ist 17 Uhr. 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
1: Die Nachricht mit Anna Jonitschek. Guten Tag.
2: Frieden braucht militärische Stärke. Militärische Stärke kann Krieg verhindern. So ist die NATO zum erfolgreichsten Verteidigungsbündnis der Geschichte geworden.
1: NRW-Ministerpräsident Wüst hat bei der Verleihung des Westfälischen Friedenspreises in Münster die Bedeutung der NATO hervorgehoben. Dass das Militärbündnis mit einem Friedenspreis geehrt wird, finden allerdings nicht alle gut. Aus Münster Oliver Steuk.
3: NATO-Generalsekretär Mark Rutte und Bundeskanzler Friedrich Merz, das sind ja die beiden Politiker, die ja heute besonders im Fokus stehen. Und als die beiden hier am historischen Rathaus in Münster ankamen, gab es nicht nur Jubel wie sonst häufig beim Westfälischen Friedenspreis, es gab auch richtig laute Buhrufe. 5 Demos waren angekündigt mit 2000 Teilnehmern. Gute 300 waren es zunächst nur, sagt die Polizei. Vielleicht auch wegen des Regens. Laut waren sie vereinzelt, diese Demonstranten, mit Rufen wie Kriegstreiber und Blut an euren Händen. Oben im Rathaus-Festsaal werden Rütte und Merz wahrscheinlich nicht so viel davon mitbekommen. Die Preisverleihung läuft ja schon.
1: NRW-Justizminister Limbach hat die Razzia gegen den Rockerclub Hells Angels gestern als erfolgreiche Großaktion bezeichnet.
4: Die Nachricht an die organisierte Kriminalität ist klar. Wir kriegen euch, wir decken eure kriminellen Geldwäschenetzwerke auf.
1: Von Duisburg aus hatte es europaweit Durchsuchungen gegeben. Es geht um ein mutmaßliches Geldwäschenetzwerk mit 71 Beschuldigten, darunter ein Polizist und 3 Mitarbeiter des Duisburger Ordnungsamts, sagt der Leiter der Staatsanwaltschaft Greyer.
4: 3 von ihnen wird vorgeworfen, dienstlich erlangte sensible Daten an außenstehende Personen unbefugt weitergegeben zu haben. Der 4. Person wird Bestechlichkeit vorgeworfen, indem sie gegen Geldzahlung anderen Personen Vorteile in städtischen Verwaltungsverfahren gewährt oder versprochen haben soll.
1: Bei der Razzia wurden 14 Menschen festgenommen und fast 50 Millionen Euro beschlagnahmt. Mehrere Millionen deutsche Kunden von Amazon Prime können von dem Online-Konzern Geld zurückfordern. Der Bundesgerichtshof hat Preiserhöhungen aus dem Jahr 2022 für unwirksam erklärt. So war der Preis für das Jahresabo damals um rund 20 Euro auf 89,90 Euro angehoben worden. Dagegen hatte die Verbraucherzentrale NRW geklagt. Klaus Hempel berichtet.
5: Der Bundesgerichtshof hat den Verbraucherschützer nun Recht gegeben. Amazon habe nicht verständlich genug formuliert, welche Rechte ein Kunde habe, wenn die Preise angehoben werden. Deshalb sei die Klausel unwirksam und damit auch die Preiserhöhung nicht gerechtfertigt. Nach dem Urteil können alle Kunden von Amazon Prime Geld vom Unternehmen zurückfordern. Die Verbraucherzentrale NRW hat dazu eine Sammelklage auf den Weg gebracht, der sich betroffene Kunden anschließen können.
1: Und jetzt weitere Meldungen im Überblick. Die EU-Innenminister haben eine rechtliche Grundlage für Abschiebezentren in Ländern außerhalb der EU geschaffen. Menschen sollen in Länder abgeschoben werden können, die sie noch nie betreten haben, auch gegen ihren Willen. Als mögliche Standorte werden Ruanda und Uganda gehandelt. Die Abschiebezentren sind umstritten. Kritik kommt etwa von Menschenrechtsorganisationen. Die katholische Kirche stellt sich gegen wachsenden Antisemitismus in Deutschland. Auch der Zulauf zur AfD war Thema auf der Bischofskonferenz in Fulda. Der Vorsitzende, der Münsteraner Bischof Wilmer, sagte, es sei erschreckend, wenn 30% der Katholiken im Osten die AfD wählten. Die sei eine Partei, die dem christlichen Gottes- und Menschenbild diametral widerspreche. Die Schülerproteste in Frankreich weiten sich aus. In mehreren Städten gab es Zusammenstöße mit der Polizei. Aufgebrachte Schüler und Studenten legten mehrere Brände. Sie fordern mehr Geld für das Bildungssystem. Die französische Regierung hat eine Online-Plattform eingerichtet. Hier können die Schüler ihre Kritik loswerden und Verbesserungsvorschläge machen.
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1: Das Echo des Tages ist die älteste Sendung im öffentlich-rechtlichen Rundfunk. Heute wird es 80 Jahre alt. Ab 18.30 Uhr läuft die Jubiläumsausgabe. Annika Witzel, WDR Kultur.
6: Damals lief das Echo des Tages noch im NWDR, dem Zusammenschluss aus westdeutschem und norddeutschem Rundfunk, der unter britischer Kontrolle aufgebaut wurde. Das Echo war als tägliche 15-minütige Nachrichtensendung ein zentraler Bestandteil des neuen Senders. Über die Jahre finden sich in den Reihen der Echo-Moderatoren viele bedeutende Namen, wie etwa Werner Höfer, Gerd Ruge oder Axel Eggebrecht. Auch wenn sich akustisch in 80 Jahren viel verändert hat, das Echo des Tages läuft heute immer noch in WDR 5, dauert mittlerweile 30 Minuten und gibt den Menschen nach wie vor einen Überblick über die wichtigsten Themen des Tages.

0: Das Wetter in Nordrhein-Westfalen. Heute Abend gibt es vor allem in Westfalen noch Dauerregen, sonst wechselt sich Regen mit trockenen Phasen ab. Es bleibt grau bei Temperaturen von 15 bis 18 Grad. Morgen geht es örtlich mit Nebel los, ansonsten gibt es erst mehr Wolken als Sonne, wobei sich die Sonne im Tagesverlauf immer besser durchsetzen kann. Es bleibt trocken, dazu folgende Werte: Dortmund bis 19 Grad, in Aalen bis 20 und Köln kommt morgen auf bis zu 21 Grad. Das war WDR aktuell.
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2: Ich bin Susanne Herzog. Herzlich willkommen zurück in der Tonart. 24.000 Kilogramm. So schwer ist der Decke Pitter, unsere Riesenglocke hier im Kölner Dom gleich nebenan. Der dicke Peter, wenn der läutet, während man gerade den Dom besteigt, dann heißt es gut festhalten, man kann echt einen Riesenschreck kriegen, mega laut. Mehr zu Glocken aller Art gleich in Kürze bei uns hier in der Tonart im Musikgeflüster. Mhm.

Der Cellist Jan Vogler und der Pianist Martin Stadtfeld mit einem Satz aus einer der Gampensonaten von Johann Sebastian Bach von Vogler auf dem Cello gespielt. Donnerstagnachmittag, Sie sind in der Tonart bei WDR 3. Die französische Komponistin Mel Bonis, als sie gemeinsam mit Claude Debussy unter anderem am Pariser Konservatorium studiert, verliebt sie sich. Nicht in Debussy, sondern in einen anderen Kommilitonen, einen Sänger. Aber wie das damals eben so war, die Eltern verbieten ihr, diesen jungen Mann zu heiraten. Stattdessen wird Mel Bonis eine Ehe gedrängt mit einem wesentlich älteren Mann, einem Industriellen. Ein Witwer ist das, er hat schon 5 Kinder. Die Rolle als Hausfrau und Mutter sind für Mel Bonis quasi vorgezeichnet. Bis dann die besagte Jugendliebe doch wieder auftaucht in ihrem Leben. Und da kann sie auch ihre Leidenschaft für die Musik nicht mehr unterdrücken und komponiert, komponiert und komponiert. Unter anderem diesen Tanz hier aus ihrer orientalischen Suite, den hören wir. Rumen Gamba dirigiert das BBC Scottish Symphony Orchestra.

0: Danse aus der Suite Orientale von Melbournis mit dem BBC Scottish Symphony Orchestra und Roman Gamba.
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0: Immer donnerstags haben wir für Sie die Musikwelt im Blick. Diese Woche schaut sich Silvia Schreiber gleich mal weltweit um. In München geht's zum Bier, beim Streichquartett, in New York gibt's Opernfreikarten und in England, da ist gerade eine sehr umfangreiche Studie veröffentlicht worden.
2: Die britische Organisation Donne Women in Music setzt sich für Gleichstellung und Diversität in der Musikbranche ein. Gerade wurde ihr neuester Bericht vorgelegt, der sich mit der Orchestersaison 2025/26 befasst. Anhand von Statistiken wird aufgezeigt, wie viel Musik von Frauen gespielt wurde.
3: Ein Mädchen oder Weibchen.
2: Weltweit wurden 110 Spitzenorchester analysiert. Nicht überraschend ist das Ergebnis. Weniger als 10% der Musik, die gespielt wird, ist von Komponistinnen. Die Top 10 der meistgespielten Komponisten sind alles bereits verstorbene weiße Männer. Penibel untersucht Donne, wer spielt, aufgeführt und wer wie lang gehört wird. Wenn man von gespielten Minuten ausgeht, wird in 30 Ländern der Welt am meisten die Musik von Peter Tschaikowski gespielt. Erst auf Platz 62 folgt mit Louise Farranque eine Frau. Kleiner Lichtblick. In den vergangenen 5 Jahren ist die Anzahl der aufgeführten Komponistinnen immerhin um 0,8% auf insgesamt 8,5 gestiegen. Tickets für die Metropolitan Opera in New York gibt's.
4: All absolutely free.
2: Komplett gratis. Das verspricht der Bürgermeister der Stadt, Zoran Mamdani, in den sozialen Netzwerken. Jeden Monat werden für verschiedene Vorstellungen 10.000 Tickets verlost. Also insgesamt 70.000 Eintrittskarten pro Spielzeit. Es gibt Karten für La Bohème, Così fan tutte, Macbeth oder Tosca. Oper ist eine großartige Kunstform, sagt Mamdani, und zwar für alle. Auch wenn man weniger Geld hat.
5: Every New Yorker should have the opportunity to see this, no matter how much money is in their pocket. That's why we're giving away 70.000 free tickets to the Met this season for New Yorkers who've never experienced it before.
2: Vorbehalten ist diese Aktion allen, die in New York leben und seit mindestens 7 Jahren nicht mehr in der Oper waren.
6: What's up, this?
2: Frei Bier gibt's beim Münchner Oktoberfest noch nicht. Dafür aber seit diesem Jahr ein Festzelt mit Streichquartett. Das war die Idee einer jungen Wirtin. Sie setzt in ihrem Zelt auf Popsongs, die klassisch arrangiert und von einem Streichquartett gespielt werden, wie in der bekannten Serie Bridgerton.
7: Wir fangen irgendwas zum Spielen an und dann merkt man, wie einzelne Köpfe sich zu uns hochreben, weil die Leute die Songs erkennen und kann nicht glauben, Streichquartett spielt sowas und das klingt gut.
2: Manche Besucher zeigen sich begeistert von der erholsamen Atmosphäre. Andere fühlen sich wie im falschen Film, was dann ja eigentlich wieder ganz gut zum Oktoberfest passt. Bis zum Finale am Sonntag gibt das Anna-Reker-Quartett noch 2 Konzerte. Historische Glocken, Glockengießen und Eisenbahnglocken. Darum geht's beim Kolloquium zur Glockenkunde im westfälischen Gescher, Kreis Borken. Mehrere Dutzend Glockenexperten kommen für 3 Tage zusammen und tauschen sich aus über Schwingungen, Klöppel, Frequenzen und die elastischen Qualitäten von Bronze. Lust auf mehr Gebimmel und Geläut? Morgen Abend gibt es einen öffentlichen Vortrag im Rathaus Gescher über die Sprache der Glocken in der Oper. Und davor, als Empfehlung, ein Besuch im westfälischen Glockenmuseum Gescher mit über 1000 Glocken.
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0: Heute von Silvia Schreiber und von Cécile Chaminade, gefeierte Pianistin, die sich selbst viel in die Finger geschrieben hat, spielt Marina Baranova jetzt Carol for the Birds.

0: Carol for the Birds. Ursprünglich ein Lied von Cécile Chaminade, ein weihnachtliches Lied, in dem es darum geht, den Vögeln im Winter Schutz zu bieten. Wir haben die Klavierversion gehört mit der Pianistin Marina Baranova.
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0: WDR 3 Tonart hier mit Susanne Herzog. Der Oboist François Leleu, der schlüpft jetzt in die Rolle der Donna Anna aus Mozarts Oper Don Giovanni und singt ihre Arie Non mi dire bel idol mio, in der bittet Donna Anna ihren Verlobten um Geduld mit der Heirat, weil sie noch um ihren Vater trauere. Vielleicht ist sie insgeheim aber doch den Verführungskünsten von Don Giovanni erlegen.

0: Eine Arie der Donna Anna aus Mozarts Don Giovanni. Gesungen hat der Oboist François Lelieu. Gleichzeitig hat er die Kammerata Salzburg geleitet. Kurz vor 5:30 und wir sind nochmal beim heutigen Internationalen Weltmusiktag an diesem 1. Oktober. Und in Sachen Weltmusik geht's jetzt richtig weit weg. Nach Indonesien, genauer gesagt auf die indonesische Insel Java. Dort ist Babette Michel bei einem musikalischen Ritual dabei, begleitet von den Instrumenten Tarawangsa und Kacapi.
1: Zwei Musiker sitzen im Meditationssitz auf einem Podest. Zusammen mit vier weiteren Zeremonienmeistern, Tänzerinnen und Tänzern. Es wird Weihrauch entzündet und vor einem Altar gebetet, der mit Blumen und Früchten geschmückt ist. So beginnt das Tarawangsa-Ritual im Dorf Ranca Kalong auf der indonesischen Insel Java.
2: Nama saya Pupung Supena dari Ranca Kalong, Sumedang.
1: Pupung Supena streicht die etwa 1 Meter lange Laute Tarawangsa. Nach ihr ist auch das Ritual benannt.
2: Bidang Tarawangsa hampir 27 tahun. Sama ini Tarawangsa.
3: Perkenalkanlah nama saya
1: Tahia, der andere Musiker, spielt im Tarawangsa-Ritual die Zither Kacapi. Einmal im Jahr, nach der Reisernte, wird die Reis- und Fruchtbarkeitsgöttin geehrt, berichtet der Tarawangsa-Musiker Pupung Supena. Aber auch bei anderen Festlichkeiten werden diese Zeremonien durchgeführt.
2: Tujuan Ritual.
1: Das Tarawangsa-Ritual ist meditativ und spirituell, sagen Pupung Supena und Tahya. Während der Zeremonie wächst das Vertrauen, unabhängig davon, ob die Teilnehmenden Christen, Buddhisten, Muslime oder Hindus sind. Sie kommen zur Ruhe, fühlen sich verbunden mit anderen Menschen und der Umgebung.
2: Meditasi kepada Tuhan yang Maha Kuasa.
1: Tarawangsa wird deshalb auch zur alternativen Heilung eingesetzt.
2: Tarawangsa juga bisa dipakai orang dahulu.
1: Das Ritual kann bei psychischen Problemen helfen. Es reduziert Stress, entspannt und ist gut für die Seele.
2: Bisa menyembuhkan orang-orang yang stres, termasuk stroke juga.
1: Wiederkehrende musikalische Muster helfen dabei, in einen tranceähnlichen Zustand zu gelangen. Die Tarawangsa-Laute, die Pupung Supena spielt, hat 2 Metallsaiten aus Motorradbremskabeln.
2: Senarnya ternyata dari rem motor kayak kopling dan motor kopling. Ini di caranya dipetik, ini digesek.
1: Eine der Tarawangsa-Saiten wird nur hin und wieder mit den Fingern gezupft. Die andere streicht Pupung Supena mit einem Bogen, der früher mit Rosshaar bespannt war und jetzt aus ganz dünnen Nylonfäden besteht. Pupung Supena hat die Tarawangsa zum Spielen vor sich auf dem Boden aufgestellt. Die Kastenlaute sieht aus wie eine kleine Schatzkiste aus Holz. Das Holz stammt vom tropischen Ilang-Ilang-Baum. Auch Jackfruit-Holz wird verwendet. Oder Jengkol, bekannt unter dem Namen Stinkbohne. Pupung Supena kennt sich aus. In Indonesien wird er nicht nur als Musiker bewundert, sondern auch als Instrumentenbauer.
2: Bentuknya dari dulu begini. Bentuknya dari dulu begini.
1: Die einzelnen Segmente der Tarawangsa stehen symbolisch für verschiedene Teile des menschlichen Körpers. Dabei entspricht die Unterkante den Füßen, das obere Ende dem Kopf. Der Korpus symbolisiert den Bauch, das Schallloch den Nabel, der Instrumentenhals den Oberkörper. Der Wirbelkasten steht für die Ohren, der Boden für den Rücken, die Decke für das Gesicht. Die gestrichene laute Tarawangsa und die gezupfte Zither Kacapi sind ein unzertrennliches Instrumentenpaar.
3: kacapi sama terbuat dari kayu, kayu nangka.
1: Die Kacapi besteht aus den gleichen Holzarten wie die Tarawangsa, sagt Tahya, der musikalische Partner von Pupung Supena in den Tarawangsa-Ritualen.
3: Itu daminati lada.
1: Manche Forscher glauben sogar, dass die Tarawangsa aus der bootsförmigen Kacapi hervorgegangen ist.

0: Die Kachapi hat 7 Saiten und Wirbel zum Stimmen. So kann der Kachapi-Musiker Tahja in bestimmten Skalen spielen. Diese Skalen werden Slendro und Pelok genannt. Wenn Pupung Supena und Tahja mit ihrer Musik die Tarawangsa-Rituale gestalten, müssen sie sich viel Zeit nehmen. Das Ritual beginnt abends 21 Uhr und dauert die ganze Nacht. Nach einer Einführung in die Bedeutung des Rituals und einem gemeinsamen Gebet folgt ein langer Tanzteil. Tänzer und Tänzerinnen treten abwechselnd auf und das Ganze endet erst um 4 Uhr morgens. Auf Java im Dorf Rancakalong finden diejenigen, die am Ritual teilnehmen, sehr intensiv zu ihren Emotionen. Es gibt Gefühlsausbrüche, berichten die Musiker Pupung Supena und Tahja. Bauern, die glücklich über ihre Ernte sind, fangen an zu klatschen und zu weinen und zeigen, inspiriert von der Musik, die ganze Palette menschlicher Gefühle.
1: Das Tarawangsa-Ritual auf Java. Babette Michel hat uns die Instrumente dieses Rituals vorgestellt. 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Bei der nächsten Musik hier in der Tonart jetzt aber europäische Geigen im Orchester. Ein Konzert von Karl Stamitz, ein Klarinettenkonzert. Solo-Klarinette spielt Paul Meyer. Es begleitet das Kurpfälzische Kammerorchester Mannheim.

Musik von dem Mannheimer Komponisten Karl Stamitsch, der muss ein echter Klarinettenmaniac gewesen sein. Ganze 11 Klarinettenkonzerte hat er geschrieben. Wir haben einen Satz aus dem 9. gehört mit Paul Meyer als Solisten und dem Kurpfälzischen Kammerorchester Mannheim. Heute, auf den Tag vor 80 Jahren, schaut alle Welt nach Nürnberg. Am 1. Oktober 1946 fallen die Urteile gegen die NS-Hauptkriegsverbrecher. Dabei spielt das Leid von Frauen und Kindern in den KZs kaum eine Rolle. Genau um dieses Thema geht es jetzt gleich anschließend im Zeitzeichen hier bei WDR 3. Unser Tonerteam um die Redakteurin Sarah Mürter sagt Tschüss für heute. Ein paar Takte Musik haben wir noch für Sie. Und zwar aus der 2. Sinfonie von Bohuslav Martinu mit den Bamberger Sinfonikern und Jakub Ruscher. Ich bin Susanne Herzog, wünsche Ihnen noch einen schönen Abend und freue mich, wenn Sie morgen gleich wieder Lust haben, den Nachmittag mit mir zu verbringen hier in der Tonart.

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1: Im Namen aller Frauen Europas, die in den Konzentrationslagern Mütter geworden sind, frage ich die Deutschen heute, wo sind diese Kinder?
2: Diesen Satz sagt die polnische Widerstandskämpferin und Auschwitz-Überlebende Severina Szmaglewska bei den Nürnberger Prozessen. Er macht Schlagzeilen. Ihre Frage kann bis heute nicht abschließend beantwortet werden. Mein Name ist Nora Hespers und ich will wissen, welche Rolle spielte die Perspektive von Frauen bei den Nürnberger Prozessen und warum sind die Schicksale dieser Kinder bis heute nicht vollständig geklärt?
3: 1. Oktober 1946. In den Nürnberger Prozessen werden die Urteile verkündet.
2: Der Schwurgerichtssaal im Justizpalast in Nürnberg ist bis auf den letzten Platz gefüllt. Schwere Kronleuchter hängen von den Decken. An den Wänden dunkelbraune Holzelemente. Der vorsitzende Richter des Internationalen Militärgerichtshofs in Nürnberg, Geoffrey Lawrence, verließ das Urteil gegen Hermann Göring.
4: The International Military Tribunal sentences you to death by hanging.
2: Tod durch Erhängen. Auch gegen 11 weitere Angeklagte wird an diesem 1. Oktober 1946 das Todesurteil verhängt. 7 erhalten langjährige Haftstrafen. 3 werden freigesprochen.
5: Das Nürnberger Urteil, soweit es bis jetzt vor einer gespannten Zuhörerschaft gelesen wurde, stellt ein wichtiges Kapitel der Weltgeschichte dar. Es überliefert der Menschheit eine Hoffnungsbotschaft, in dem zum ersten Mal ein Angriffskrieg als höchstes Verbrechen verurteilt wird.
2: Kommentiert Robert Cooper, Journalist der Londoner Times in einer Rundfunkübertragung am Tag der Urteilsverkündung. Fast ein Jahr lang dauert der Nürnberger Hauptkriegsverbrecherprozess. Dort, wo er stattfand, sitzt jetzt Nina Lutz. Im Beratungszimmer hinter dem berühmten Saal 600 des Nürnberger Justizpalastes. Heute ist dort das Memorium und Nina Lutz ist die Leiterin dieses Gedenkortes zum historischen Prozess.
6: Wir haben es mit Hunderttausenden von Dokumenten zu tun. 4000 Dokumente sind in unterschiedlicher Form eingeflossen als Beweisdokumente in den Prozess. Demgegenüber stehen 139 Zeugenaussagen. Schwarz auf weiß sollten die systematischen, geplanten Verbrechen dargelegt werden. Zeugen spielten deswegen auch in ihrer Fülle eine eher etwas untergeordnete Rolle beim Nürnberger Prozess.
2: Von den 139 Zeugen werden nur 2 Frauen als Zeuginnen der Anklage gehört.
7: Haben Sie Beweise, dass Sie Insassin dieses Lagers war?
1: Ich habe ja eine Nummer, die auf meinen Arm tätowiert wurde.
2: Eine dieser beiden Zeuginnen ist Severina Szmaglewska, 30 Jahre alt, Überlebende des Lagers Auschwitz-Birkenau. Sie macht ihre Aussage am 27. Februar 1946. Vor etwas mehr als einem Jahr war sie noch Gefangene der Nazis. Fast 1000 Tage überlebt sie im Vernichtungslager Auschwitz-Birkenau. Es gelingt ihr, heimlich und unter Lebensgefahr das Grauen zu dokumentieren. Mit Notizen und Zeichnungen. Die nimmt sie im Januar 1945 mit auf einen Todesmarsch. Entkräftet kämpft sie sich durch in ihren Heimatort Piotrków Trybunalski. Dort beginnt sie sofort mit Hilfe der Notizen und Zeichnungen niederzuschreiben, was sie überlebt hat. Bereits im Dezember 1945, kurz vor Weihnachten, liegt ihr Buch Dimmen nad Birkenau in polnischen Buchläden. Ein Buch, das erst 2020 unter dem Titel Die Frauen von Birkenau ins Deutsche übersetzt und veröffentlicht wird. Dabei ist dieses Buch eines der frühesten, umfassenden Zeugnisse des Grauens im Vernichtungslager Auschwitz-Birkenau und der Grund, warum die Polin Szmaglewska von den sowjetischen Anklägern als Zeugin nach Nürnberg geladen wird.
7: Bitte sagen Sie uns, waren Sie Augenzeugen der Behandlung der Kinder durch die SS in Auschwitz?
1: Ja.
2: Sie soll darüber aussagen, wie die Kinder im Lager behandelt wurden. Befragt wird sie von Oberst Lew Nikolajewitsch Smirnow. Im Gerichtssaal trifft sie auch das erste Mal auf die Männer, die das Leid, das sie erlebt hat und bezeugen

0: soll verursacht haben. In ihrem Buch Niewini w Nurymberdzie beschreibt sie 1972, wie sie die Angeklagten erlebt hat.
1: Nur Göring wirkt lebhaft, obwohl er, auch leicht grau geworden, einem alten Reifen ähnelt, aus dem die Luft entwichen ist, reagiert theatralisch auf alles, spielt irgendeine letzte Rolle. Mal ergreift er mit den Händen den Rand des vor ihm liegenden Pults, mal dreht er den ganzen Oberkörper zum Zeugenstand hin und beobachtet mit wachem Blick die Zeugin der Anklage. Eine Frau, die Auschwitz überlebt hat. Die Auschwitz überlebt hat. Sieh mal einer an. Diese Turnübungen machen mir keine Angst. Die Anklagebank weckt in mir kein Entsetzen. Sie sind überwältigt, machtlos. Beraubt der schrecklichen Macht, die es ihnen ermöglichte, mit einer einzigen Unterschrift einen Menschen, ob einfach oder genial, zum Tode zu verurteilen. Ganze Familien, ganze Dörfer, ganze Städte, ganze Länder in Europa auszulöschen.
0: Auch von diesen Gedanken der einstigen Prozesszeugin kann ein deutschsprachiges Publikum unter dem Titel »Die Unschuldigen von Nürnberg« erst seit 2022 lesen. Was Szmaglewska im Prozess über das Schicksal der Kinder erzählt, beschäftigt nicht nur die Anwesenden.
1: Ich kann Ihnen von den Kindern erzählen, die im Konzentrationslager geboren wurden. Von den Kindern, die ins Konzentrationslager gebracht wurden mit den jüdischen Transporten und direkt in den Krematorien landeten. Aber auch von den Kindern, die als Häftlinge im Lager waren.
0: Szmaglewska spricht langsam, Satz für Satz, damit der Übersetzer ihre Antworten für den russischen Ankläger Lew Nikolajewitsch Smirnow ins Russische übersetzen kann, der ihr hier die Fragen stellt. Die Details, die sie berichtet, sorgen im Gerichtssaal für Aufregung und Entsetzen. Etwa als sie davon erzählt, wie ab 1943 Kindern die Nummern ihrer Mütter auf die Oberschenkel tätowiert wurden.
2: Warum auf das Bein?
1: Weil ein Kind sehr klein ist und auf dem Arm nicht genug Platz war für die fünfstellige Nummer. Die Kinder hatten keine eigenen Nummern, sondern dieselben Nummern wie die Erwachsenen. Ihnen wurden sozusagen Seriennummern gegeben. Die Kinder kamen in einen speziellen Block und nach ein paar Wochen, manchmal Monaten, wurden sie weggebracht.
3: Transporty dzieci były wywożone z obozu koncentracyjnego.
2: Kuda? Wohin?
1: Wir haben nie herausgefunden, wohin sie die Kinder brachten.
0: Und dann folgt die Frage, die es am nächsten Tag auf die Titelseiten der Zeitungen schafft.
1: Im Namen aller Frauen Europas, die in den Konzentrationslagern Mütter geworden sind, frage ich die Deutschen heute, wo sind diese Kinder?
0: Eine Frage, die bis heute nicht abschließend zu beantworten ist. Denn die Schicksale der Kinder wurden entweder nicht dokumentiert oder aktiv verschleiert. Und wenn doch Papiere vorhanden waren, so wurden diese oft vernichtet.
4: Wir wissen so gut wie fast gar nichts über das Schicksal dieser Kinder. Und ich weiß auch nicht, ob es nochmal zu rekonstruieren ist. Es gibt mittlerweile zahlreiche Forschungen, die sich auch mit Kindern in Konzentrationslagern oder Gewalt gegen Kindern auch im NS-System auseinandersetzen. Und da auch wirklich die Dokumente dann einfach auch aufhören, weil sie nicht weitergetragen wurden, nicht weiterverfolgt wurden. Was aber auch nochmal ein Zeichen ist, wie wenig man das Leben dieser Kinder geschätzt hat. Dass man es nicht mal mehr dokumentiert hat.
0: Wie viele Kinder in Konzentrationslagern waren, wie viele ermordet oder verschleppt wurden, lässt sich deshalb bis heute nur schätzen. In den Anfangszeiten des Lagers Auschwitz-Birkenau wurden alle Neugeborenen ermordet, ohne je dokumentiert zu werden. Ab Mitte 1943 durften die nichtjüdischen Babys leben, wurden aber ihren Müttern weggenommen. Nur wenige der im Lager geborenen Kinder überlebten die dort herrschenden Bedingungen überhaupt. Die Frage nach den in Auschwitz geborenen Kindern bleibt aber nicht der einzig denkwürdige Moment während der Aussage von Severina Szmaglewska.
1: Ich möchte sagen, dass in einigen Fällen die Küchenutensilien und Töpfe Essensreste enthielten, in anderen menschliche Exkremente. Jede Arbeiterin erhielt einen Eimer Wasser

0: Es war ein durchdachtes System der Demoralisierung und Entmenschlichung.
1: Auch Nina Lutz findet die Szene bezeichnend. Denn sie zeigt auch, unter welchem Druck die Zeuginnen und Zeugen in Nürnberg standen.
2: Sie will für die sprechen, die es nicht mehr können. Und das ist eben ein Versuch von ihr, die Dimension zu weiten. Der Richter stoppt sie, weil sie von der eigentlichen Frage abweicht. Und dadurch tut er sie so ein bisschen mit diesem Häuslichen ab. Er begreift einfach nicht, dass sie jetzt hier nicht vom Küchengeschirr im wohligen Heim redet, sondern dass das Teil dieser Vernichtungspolitik auch war.
1: Für den Prozess selbst und die Urteilsfindung haben die Verbrechen an den Kindern, zu denen Schmaglewska explizit aussagen sollte, nur eine untergeordnete Rolle gespielt.
2: Den Verbrechenskomplex gegen die Kinder hat man hier leider nicht explizit einzeln untersucht, aber zumindest durch Aussagen wie der von Severina Schmaglewska zumindest darauf aufmerksam gemacht, sodass wir heute überhaupt davon wissen und weiter forschen können.
1: Es ist also die weibliche Perspektive, die hier neue Forschungsansätze liefert. Eine Perspektive, die auch in anderen Teilen des Nürnberger Prozesses bislang wenig beleuchtet wurde. So hat das Team um Nina Lutz während der Vorbereitungen zum 80. Jahrestag des Prozessbeginns am 20. November 1945 eine Frau entdeckt, die lange unbekannt war.
2: Wir sind wirklich auf Aline Chaloufour quasi ein bisschen so durch Zufall auch gestoßen bei der Forschung. Sie war eine französische Juristin, also hoch ausgebildet, die dann während des Nationalsozialismus nach Kanada gegangen ist, aber sich gegen das Vichy-Regime gestellt hat und auch die Resistance unterstützt hat und hier dann im Hauptkriegsverbrecherprozess als einzige Frau in einem Anklageteam im Französischen als Hilfsanklägerin gearbeitet hat.
1: Jetzt ist Aline Chaloufour die Heldin eines Spiels, entwickelt mit dem Team des Memorium in Nürnberg. Tribunal 45 heißt das digitale Game, in dem Chaloufour die Spielerinnen und Spieler an die Bedeutung des Prozesses heranführt und dabei Fragen stellt, die weder moralisch noch juristisch leicht zu beantworten sind. Severina Schmaglewska selbst hadert bis ans Ende ihres Lebens mit ihrer Aussage im Nürnberger Prozess. Erst 1972 kann sie darüber ein Buch fertigstellen. Dort schreibt sie zu ihren Gedanken damals:
3: Ich habe das Gefühl, versagt zu haben. In meinem Kopf herrscht ein Gedankenchaos. Das Gefühl der Ohnmacht, das ich vor meiner Aussage hatte, ist unermesslich gestiegen. Ich ersticke fast an der inneren Rebellion gegen die eigene absolute Unfähigkeit, die volle Wahrheit auszudrücken, sie an andere weiterzugeben.
1: Und dennoch hat der Nürnberger Prozess viel bewegt. Als Grundlage dafür, dass Kriegsverbrechen überhaupt juristisch geahndet werden können. Als Geburtsort des modernen Völkerstrafrechts, als Vorläufer des Internationalen Strafgerichtshofs in Den Haag. Ein Symbol der Hoffnung für Menschen, die in heutigen Kriegen leben müssen.
2: Uns haben hier schwerverwundete ukrainische Soldaten besucht, für die es elementar wichtig war, solange sie hier sind, diesen Ort zu besuchen. Also diese Hoffnung, dass es auch mal gelingen wird, die Verbrechen jetzt in der Ukraine quasi vor Gericht zu bringen, die Verantwortlichen zur Rechenschaft zu ziehen. Die Bedeutung der Nürnberger Prozesse ist wirklich die, jenseits von ideologischen oder politischen Unterschieden sich zusammenzusetzen und zu sagen, das sind Verbrechen, die können wir nicht ungeachtet lassen. Und hierauf wird auch immer wieder geblickt.
1: Auch Severina Schmaglewska wäre es sicher wichtig, dass heute in Nürnberg an diesen historischen Prozess und seine Folgen erinnert wird.
3: Vergiss nicht, Nürnberg. Ritz in deine Mauern die Wahrheit für die Kinder, die bald geboren werden. Vergesst nicht, Deutsche.
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5: Mit Anne Barsack und diesen Themen. Diskussionen über Zuckersteuer, NATO mit Friedenspreis geehrt und nächste Bewährungsprobe für die Fußballnationalmannschaft. Das könnte bitter werden für die Regierungskoalition. Da kündigt sich nämlich der nächste Streit an, und zwar beim Thema Zucker, genauer gesagt bei der Zuckersteuer. Finanzminister Klingbeil von der SPD will ab nächstem Sommer besonders süße Getränke teurer machen, damit den Bundeshaushalt aufpeppen und auch was für die Gesundheit tun. Aber heute heißt es aus dem Kanzleramt, der Gesetzentwurf

0: Wurf ist nicht mehr mehrheitsfähig. Frage an Lissi Kaufmann, WDR Berlin. Was schmeckt der Union denn nicht?
1: Na, die beruft sich eben auf diese Vorlage von der Finanzkommission Gesundheit. Die hat eben einen Vorschlag gemacht, wie so eine Reform aussehen könnte, wie so eine Zuckersteuer aussehen könnte. Und davon weicht jetzt der Vorschlag von Finanzminister Klingbeil ein bisschen ab. Da geht es zum Beispiel darum, wie viele Abstufungen es geben soll. Also bei wie viel Gramm Zucker pro 100 Milliliter Getränk, wie viel Steuer da drauf geschlagen werden sollen. Da war ursprünglich mal von 2 Stufen die Rede. Jetzt will das Finanzministerium 3 Stufen draus machen und auch ein bisschen mehr Geld einnehmen, als da ursprünglich mal vorgesehen war, nämlich nicht nur 450 Millionen im Jahr, sondern rund 1 Milliarde in den kommenden Jahren.
0: Aber wenn das jetzt abgeschwächt wird, wie gefällt das wohl dem Finanzminister? Denn der hat das ja in seinen Haushalt eingeplant.
1: In der Tat, es ist ja auch noch gar nicht genau gesagt, was da jetzt dann kommen wird. Im Moment ist eben nur die Ansage, so wie der Entwurf vorliegt, so kann es nicht kommen. Der Finanzminister oder aus dem Finanzministerium heißt es auch im Moment, das Ganze wird ja aber gerade auch noch abgestimmt. Das heißt, es könnte ein bisschen abgeschwächt werden. Wie das dann genau aussieht, wissen wir noch nicht. Fakt ist aber auch tatsächlich, man hat das eigentlich eingeplant in die Haushaltsplanung. Und insofern muss man sagen, eigentlich hoffen beide Seiten, dass diese Steuer tatsächlich noch kommt, weil sonst klafft ein ziemlich großes Loch im Haushalt auch fürs kommende Jahr.
0: Ein Friedenspreis für ein Militärbündnis klingt zumindest ungewöhnlich, für manche auch paradox. Aber im historischen Rathaus in Münster ist die NATO gerade mit dem Westfälischen Friedenspreis ausgezeichnet worden. Für NRW-Ministerpräsident Wüst eine richtige Entscheidung.
2: Frieden braucht militärische Stärke. Militärische Stärke kann Krieg verhindern. So ist die NATO zum erfolgreichsten Verteidigungsbündnis der Geschichte geworden.
0: Im Rathaus hielt Bundeskanzler Merz die Laudatio und draußen wurde protestiert. Mehr von Marco Poltronieri.
3: Bundeskanzler Friedrich Merz lobte in seiner Rede auf den Preisträger, die NATO, zuerst deren Generalsekretär Mark Rutte. Er würde die NATO mit unerschütterlicher Zuversicht zusammenhalten. Merz griff in der Frage, ob der Friedenspreis an die NATO gerechtfertigt sei, Russland scharf an. Dort herrsche eine gewalttätige Haltung, die man seit fast 5 Jahren im Krieg gegen die Ukraine sehe. Die NATO dagegen garantiere Frieden, auch bei uns, und das seit Jahrzehnten. Das sahen Demonstranten vor dem historischen Rathaus anders. Bei der Begrüßung der Gäste beschimpften sie Merz und die NATO unter anderem als Kriegstreiber. Völlig unumstritten dagegen die Preisvergabe an Sozio Movens. Das Jugendnetzwerk aus Dortmund bringt in Osteuropa soziale Projekte auf den Weg und engagiert sich für Bedürftige. Dafür gab es zum Abschluss der 2-stündigen Preisverleihung großen Applaus.
0: Weitere Meldung jetzt mit Anna Jonnecek.
4: Seit Mitternacht gilt wieder der sogenannte Tankrabatt. Sprit soll so um rund 17 Cent günstiger werden, wenn die Mineralölkonzerne den Steuernachlass auch weitergeben. Bisher scheint das zu funktionieren. Auch nach 12 Uhr heute Mittag, wo die Preise immer am höchsten sind, kosteten Diesel und Benzin laut ADAC bis zu 15 Cent weniger als gestern. Die EU-Innenminister haben eine rechtliche Grundlage für Abschiebezentren außerhalb der EU geschaffen. Menschen sollen in Länder abgeschoben werden können, die sie noch nie betreten haben und auch gegen ihren Willen. Als mögliche Standorte werden Ruanda und Uganda gehandelt. Die Schülerproteste in Frankreich weiten sich aus. In mehreren Städten gab es Zusammenstöße mit der Polizei. Aufgebrachte Schüler und Studenten legten Brände. Sie fordern mehr Geld für das Bildungssystem. In Duisburg gehen die Ermittlungen zu einem mutmaßlichen Geldwäschenetzwerk weiter. Nach der Großrazzia gestern werden jetzt zum Beispiel beschlagnahmte Unterlagen, Laptops und Handys ausgewertet. Unter den Beschuldigten sind auch 3 Mitarbeiter der Stadt und ein Polizist. Es gibt den Verdacht, dass 3 von ihnen sensible dienstliche Daten an Außenstehende weitergegeben haben. Ein Stück Bochum hebt ab ins All. Mit einer SpaceX-Rakete werden 3 Kleinsatelliten, die ein Verein in der Bochumer Sternwarte gebaut hat, auf die Reise geschickt. Im All sollen sie dann zum Beispiel die Strahlung messen und sie haben auch Bilder von Bochum und von der Sternwarte gespeichert.
0: Aller guten Dinge sind ja bekanntlich 3 und vielleicht klappt es ja heute. Im dritten Spiel von Fußball-Bundestrainer Jürgen Klopp und seinem Team. Das erste Spiel unentschieden, das zweite verloren. Heute geht's in der Nations League weiter in München gegen Serbien und die Fans tippen auf Sieg.
5: Ich hoffe 2-1 für Deutschland. Es muss langsam mal was passieren, ne?
6: Ich sag 3-1 für Deutschland.
7: 2-1 Deutschland.
6: Florian Wirtz. 1 Tor und 1 Vorlage.
8: 2-1.
9: 4-0.
10: Was? 4-0?
9: 4-0.
10: Warum?
9: Tja, heute wird's mal Zeit.
0: Ja, worauf sich das DFB-Team einstellen muss, dazu Michael Augustin, WDR Sport.
7: Ja, auf ein ähnliches Spiel wie gegen Griechenland, würde ich sagen. Ein tiefstehender Gegner, der deutschen Mannschaft den Ball überlässt, die Räume eng macht und seine Chance in Kontern sucht. Ja, wie knackt man diesen Gegner? Unter anderem mit präzisen Pässen und gutem Positionsspiel. Und genau daran hat Jürgen Klopp mit dem neuen Kader intensiv gearbeitet. In 4 Trainingseinheiten, am Montag waren es sogar 2 an einem Tag. Dazu etliche Meetings, ein Crashkurs im Klopp-Fußball sozusagen. Der neue Bundestrainer setzt ja grundsätzlich auf Pressing, Ballgewinne und Sprints. Das geht natürlich am besten, wenn der Gegner mitspielt. Aber genau das werden die Serben in München wahrscheinlich nicht tun. Eine sehr erfahrene Mannschaft übrigens auch, unter anderem mit den Ex-Frankfurtern Kostic und Jovic. Aber keine erfolgreiche Mannschaft. Serbien hat 5 der 6 Länderspiele in diesem Jahr verloren.
0: Das Spiel anschauen kann man sich ab 20.45 Uhr im ZDF und anhören in der Sportschau-App. Fehlt noch das Wetter. Lars Schmidt, regnet es weiter?
8: Vor allem in Teilen Westfalens noch bis spät in die Nacht hinein, vor allem Ostwestfalen, Lippe und Südwestfalen. Da haben wir teilweise noch ergiebigen Dauerregen, heute Abend bei 15 bis 18 Grad. Heute Nacht geht es dann runter auf 14 bis 7 Grad. Dann zieht es aber auch nach und nach eben über Südwestfalen ab. Ja, und morgen geht es dann örtlich erstmal mit Nebel los. Danach gibt es dann aber erst mehr Wolken als Sonne. Und diese Sonne, die setzt sich dann im Tagesverlauf ganz gut durch. Regen gibt es morgen den ganzen Tag nicht. Schleiden erreicht dann 18, Rheine 19 und Castrop-Rauxel 20 Grad.
0: Vielen Dank, und das war der Tag um 6 mit Anne Basak.
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10: Heute mit Sascha Zien. Schönen guten Abend. Schietwetter, sagt man im Norden. Ich bin heute Morgen ganz schön nass geworden auf dem Fahrrad. Mittlerweile bin ich wieder trocken und die Resonanzen können losgehen.

Lila Downs mit La Cumbia del Mole in den Resonanzen bei WDR 3, in denen wir gleich nach Düsseldorf gucken. Da gab es heute eine Anhörung zum Thema digitale Gewalt und Deepfakes. Und bei dieser Anhörung, da waren auch Opfer von beidem zu Gast und haben von ihren Erfahrungen berichtet. Ob aus dieser Anhörung irgendwas folgt, was die Bekämpfung und Bestrafung von digitaler Gewalt angeht, darüber wollen wir sprechen nach Musik von Errol Garner. Affinidad.

0: Im nordrhein-westfälischen Landtag gibt es seit heute Nachmittag im Ausschuss für Kultur und Medien eine Anhörung zum Thema digitale Gewalt. Die SPD hatte einen Antrag eingereicht zum Thema, wie kann man Gewalt im digitalen Raum bekämpfen und Menschen, Opfer, besser schützen. Denn Menschen, die beleidigt, beschimpft werden, denen digitale Gewalt angetan wird, die haben es schwer, sich irgendwie dagegen wirksam zu wehren. Was da noch besprochen wird, beziehungsweise besprochen wurde, ich weiß gar nicht, ob die Veranstaltung noch läuft, das weiß der Kollege Klaus Schäffer aus der WDR-Landespolitik in Düsseldorf. Schönen guten Abend.
1: Ja, guten Abend. Nee, die Veranstaltung ist so vor einer halben Stunde zu Ende gegangen. Hat gut 2 Stunden gedauert.
0: Sehen Sie, worum ging es konkret in der Anhörung?
1: Ja, das ist ja ein ganz weites Feld, digitale Gewalt. Die Landesanstalt für Medien, die hat 5 Felder benannt in ihrer Stellungnahme heute. Das sind einmal Hass, Hetze, Extremismus, also Volksverhetzung, Holocaust, Leugnung, Gewaltverherrlichung und solche Sachen. Dann jugendgefährdende Inhalte, im Wesentlichen ist das Pornografie, die ist ja nicht zwingend verboten im Netz, aber sie darf Minderjährigen nicht zugänglich gemacht werden. Wenn das so ist, dann ist es eben strafbar. Dann Cybergrooming, wenn man sich gezielt übers Netz an Kinder oder Jugendliche heranmacht, um sie zu sexuellen Aktivitäten zu verleiten. Dann relativ neu die sexualisierten Deepfakes, wenn also mit KI Nacktfotos, Nacktvideos oder ähnliches erstellt werden, gefälschte Bilder halt. Und weil das so neu ist das strafrechtlich auch noch gar nicht abschließend geklärt, wie das einzuordnen ist. Und dann gibt es auch noch etwas, das hatte ich vorher noch gar nicht gehört, das nennt sich Sextortion. Das ist, wenn beim Sexting, also dem Austausch intimer Bilder, diese Bilder irgendwann dazu genutzt werden, andere Menschen zu erpressen, weil es eben Nacktfotos von ihnen gibt. Das nennt sich Sextortion und ist eben auch ein Straftatbestand.
0: Von welchem Ausmaß sprechen wir mittlerweile eigentlich bei digitaler Gewalt? Wie verbreitet ist die mittlerweile und welche Auswüchse gibt es da auch?
1: Ja, ganz verbreitet. Also es gibt auch da Studien dieser Landesanstalt für Medien und da haben ganz aktuell 45% der Befragten gesagt, dass sie häufig bis sehr häufig mit Hassrede in Kontakt gekommen sind. Bei Jugendlichen hat jeder 2. Minderjährige angegeben, bereits Inhalte im Bereich Pornografie gesehen zu haben, die er so lieber nicht gesehen hätte. 13% der befragten Jugendlichen haben schon Deepfake-Nacktfotos gesehen. Sexting-Nachrichten hat schon fast jeder 3. Jugendliche erhalten. Und 17% sagen, dass sie schon von Erpressungsversuchen betroffen waren. Und dann haben wir noch das Cybergrooming. Das hat schon jeder 5. erlebt. Für mich sind das erschreckend hohe Zahlen, muss ich sagen.
0: Da haben heute auch Menschen im Medienausschuss gesprochen, als sozusagen Sachverständige, die eben selbst digitale Gewalt oder Hass und Hetze im Netz erlebt haben. Was haben die berichtet?
1: Ja, zum einen war Colleen Fernandez im Ausschuss, die Schauspielerin und Moderatorin. Die hatte ja vor einigen Monaten Vorwürfe gegen ihren Ex-Mann Christian Ulmen veröffentlicht, wonach der Fake-Profile in ihrem Namen erstellt haben soll und darüber Pornografie verbreitet hat oder habe. Der Fall ist juristisch ja noch nicht abgeschlossen, da gilt also die Unschuldsvermutung. Deswegen ging es um diesen konkreten Fall auch im Ausschuss heute gar nicht. Aber Colleen Fernandez schilderte ihre Erfahrungen mit den großen Plattformen, wenn es darum geht, gegen solche Darstellungen vorzugehen. Und dann betonte sie, wie wichtig es ist, das Thema eben überhaupt erst auch durch ihre Veröffentlichung in die Diskussion gebracht zu haben, weil das lange überhaupt gar nicht wahrgenommen wurde. Und dann war auch Georgine Kellermann geladen, ehemalige WDR-Journalistin. Sie hat sich vor einigen Jahren als Frau geoutet. Zuvor war sie unter dem Namen Georg Kellermann, unter anderem auch viele Jahre Auslandskorrespondent und Studioleiter beim WDR in Essen. Und Georgine Kellermann erzählte mir vor ihrem Auftritt im Ausschuss, dass sie seit ihrem Outing fast täglich Hassattacken im Netz erlebe. Ich höre jetzt gerade nichts. Hören Sie?
0: Ich höre auch nicht. Anscheinend hat sich dieser O-Ton, den Sie da vorbereitet hatten, irgendwie verabschiedet?
1: Irgendwie hat er sich verabschiedet. Ach. Ich starte nochmal einen Versuch.
0: Versuchen Sie es.
1: Das ist ja das Schöne beim Live-Radio, dass man da alles Mögliche probieren kann. Jetzt Georgine Kellermann zu den Hassattacken im Netz.
2: Die Hater kommen schnell aus den Höhlen und setzen dann quasi ihre Aufrufe zur Gewalt, Beleidigungen. Das geht hin bis zu Sätzen wie für euch nur noch Zyklon B, das heißt also übersetzt, ihr gehört vergast.
1: Ja, also da kann man sich dann schon vorstellen, dass sowas an einem zehrt und dass es dann auch psychologische Hilfe und Beratung braucht, um das dann auch durchzustehen.
0: Warum ist es für Opfer von digitaler Gewalt so schwer, gegen die Täter vorzugehen? Gibt es da einfach keine passenden juristischen Instrumente? Was sagen da die Experten?
1: Ja, genau, das ist der Punkt. Es ist eine Mischung eigentlich aus Gesetzeslücken und auch aus Unwillen, vor allem bei den Plattformen. Georgine Kellermann, auch Colin Fernandes schilderten, dass bei Meta, also dem Betreiber von Instagram und Facebook, aber auch bei X zwar die Möglichkeit immer besteht, solche Postings anzuzeigen, aber in der Regel passiert da nichts weiter. Da kommt dann eine Nachricht, wir haben da nichts Schlimmes gefunden. Dieses Zyklon B-Beispiel, was Georgine Kellermann eben genannt hat. In Deutschland ist das strafbar, mit Sicherheit, ein Fall von Volksverhetzung. Aber die Plattformen, die sitzen ja in den USA und dort ist das nicht strafbar. Da fällt auch sowas unter freie Meinungsäußerung. Und manchmal ist Georgine Kellermann da schon verzweifelt. Sie will sich da aber nicht einschüchtern lassen, weil ihr das Eintreten für ihre Lebensweise so wichtig ist.
2: Sichtbarkeit, auch als ein queerer Mensch, ist unendlich wichtig, weil da draußen gibt es so viele queere Menschen, die sich nicht trauen, sie oder ihr Leben zu leben. Und ich finde, wenn man da ein Beispiel sein kann, dann schlägt das jeden Hasskommentar.
0: Ich frage mich ja bei all dem, was kann Nordrhein-Westfalen überhaupt eigenständig ändern, wenn das eben ein weltweites Phänomen ist? Also was nützen mir nordrhein-westfälische Gesetze, wenn mich irgendwie aus Bolivien im Netz belästigt?
1: Ja gut, in Nordrhein-Westfalen kann wie jedes andere Bundesland auch über den Bundesrat Druck ausüben, eine sogenannte Bundesratsinitiative starten, um Bundesgesetze zu ändern oder zu verschärfen oder auch über die EU-Wege zu suchen, die Plattformen dort zu treffen, wo sie am empfindlichsten sind. Auch da hat Georgine Kellermann einen Vorschlag, da geht es um den Profit, den diese Plattformen ja abschöpfen.
2: Wenn ein Unternehmen mit Hass Geld verdient, dann können wir in etwa abschätzen, wie viel Geld das ist. Und dieses Geld sollten wir abschöpfen und damit die Ermittlungsbehörden ausstatten, Staatsanwaltschaften, mehr Polizei, Cyberpolizei und so weiter, um gegen diese Kriminalität, das ist ja was Kriminelles, um gegen diese widerliche Kriminalität vorzugehen.
1: Und diskutiert wird auch über eine Stärkung der Ermittlungsbehörden. Macht es zum Beispiel Sinn, hier in Nordrhein-Westfalen eine eigene Schwerpunktstaatsanwaltschaft zu bilden? Und dann gibt es den großen Bereich Vorsorge, Prävention, also vor allem auch bei Eltern und Jugendlichen, die man in ihrer Medienkompetenz stärken könnte. Ein solches Projekt, das gibt es gerade bei der Landesanstalt für Medien. Sie hat nämlich gerade kürzlich einen Podcast gestartet, in dem es um digitale Gewalt und Vorbeugung geht. Moderatorin da ist übrigens Colin Fernandes.
0: Klaus Schäffer, Korrespondent und Redakteur in der WDR-Landespolitik in Düsseldorf. Vielen Dank. Am Landtag in Düsseldorf hat heute der Ausschuss für Kultur und Medien getagt. Es gab eine Anhörung zu digitaler Gewalt und Deepfakes im Netz. Herr Schäffer, einen schönen Donnerstagabend wünsche ich Ihnen.
1: Danke Ihnen auch.

0: Das ist Musik von Nenad Vasilic, Medna.
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0: Und die hat heute Richard Hucke für Sie.
2: Der Schauspieler Happe Kerkeling hat sich im Thüringer Landtag klar für ein Verbotsverfahren gegen die AfD ausgesprochen. Bei einer Anhörung nannte er die Partei wegen ihrer Haltung zur NS-Diktatur verfassungswidrig und warnte vor Politik, die gezielt Angst und Hass gegen Minderheiten schüre. Er sprach als Enkel eines politischen Häftlings des KZ Buchenwalds und forderte die Landesregierung auf, im Bundesrat ein Verfahren anzustoßen. Die Anhörung war die erste dieser Art. Zuvor hatten Juristen über Chancen und Risiken

0: Risiken eines Verbots gestritten. In Bonn startet heute das Be Future Festival für Journalismus und konstruktiven Dialog. 3 Tage lang wird rund um den Münsterplatz diskutiert, welchen Journalismus unsere Gesellschaft heute und künftig braucht. Medienschaffende sprechen mit Expertinnen und Experten aus Politik und Wissenschaft und mit dem Publikum. Viele Angebote sind kostenlos. Auch der WDR ist dabei, am Samstag ab 10 Uhr mit einem Stadtgespräch-Spezial zur Frage, wie können wir Medien vertrauen? Der Kölner Tatort kommt zum ersten Mal eine Kommissarin. Die Schauspielerin Ricarda Seyfried wird ihren Vorgänger Klaus Behrendt im Ermittlungsteam ablösen. Behrendt hatte angekündigt, nach seiner 100. Folge den Tatort zu verlassen. Als Kriminalhauptkommissarin Merle Rautenberg wird Seyfried zukünftig an der Seite von Dietmar Beer zu sehen sein. Die 36-Jährige bekam dieses Jahr beim Filmfest München den Förderpreis Neues Deutsches Kino für die beste schauspielerische Leistung. Die Dreharbeiten für ihren ersten Tatort laufen gerade und finden unter anderem im Kölner Zoo statt. Zu sehen sein wird der Tatort in einem Jahr. Nino Haratschewili erhält den Heine-Preis der Stadt Düsseldorf. Die 43-jährige Schriftstellerin wurde in Tiflis geboren und lebt in Hamburg. Sie wird für ein Werk geehrt, das persönliche Geschichten mit politischen Umbrüchen in Europa verbindet. Laut Jury tritt sie im Sinne Heines für Freiheit, Menschenrechte und den europäischen Gedanken ein. Zugleich mache sie Erfahrungen von Diktatur und Repression im postsowjetischen Raum sichtbar. Bekannt wurde Haratischvili mit »Das achte Leben«. Der mit 50.000 Euro dotierte Preis soll rund um Heines Geburtstag im Dezember überreicht werden.
1: Richard Hucke war das mit den Kulturnachrichten in den Resonanzen. Vielen Dank.
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Mark Berube and the Patriotic Few waren das zusammen mit Emily Loiseau, die mitgesungen hat. Und der Song hat einen wirklich wunderschönen Namen. Above the Ground.

0: Nee, nee, nee, Natalia King, Ring, Ring, Dingeling. Hier wird jetzt nicht telefoniert, wir lesen jetzt ein Buch.
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0: Die chinesische Schriftstellerin Zhan Chui schreibt seit Jahrzehnten, ist aber erst vor 5 Jahren hier in Deutschland quasi entdeckt, in Anführungsstrichen, worden, durch die Übersetzung ihres Romans Liebe im neuen Jahrtausend. Es war das erste Mal, dass ein Text von ihr ins Deutsche übersetzt wurde, und seit man sie im Westen wahrnimmt, gilt sie als Kandidatin für den Literaturnobelpreis. Jetzt ist ein weiterer Roman von ihr übersetzt worden. Welt aus Leidenschaft heißt er, und Uli Hufen hat den für die Resonanzen bei WDR 3 gelesen.
2: Wer seine Nase schon mal in eine Geschichte von Zhan Chui gesteckt hat, der weiß, hier regiert eine Art Delirium. Schreiben und Lesen als Rausch, das ist das Prinzip. Die Geschichte

0: Geschichten der überaus produktiven Chinesen spielen meist in urbanen Szenerien, aber Zhanshuis Städte werden nicht nur von Menschen bewohnt, sondern von Geschöpfen jeglicher Art. Überall wuchert das Leben. Menschen, Tiere, Gegenstände und Geister können denken und fühlen und sprechen, auch miteinander. Gemessen daran beginnt Zhanshuis neuer Roman Welt aus Leidenschaft verdächtig normal.
1: Mora saß am Schreibtisch vor ihrem Tagebuch. Das Kinn auf die Hand gestützt, ließ sie ihre Gedanken schweifen.
0: Mora ist eine junge Frau, die tagsüber als Kassiererin in einem Kaufhaus arbeitet. Die Arbeit ist wichtig und Mora scheint sie gern zu machen, nicht nur wegen des Geldes. Aber was wirklich zählt in ihrem Leben, das passiert davor und danach. Mora ist eine leidenschaftliche Leserin, die sich gern verliert in Gedanken und Träumen und fremden Welten.
1: Lesen war wirklich eine gute Sache. Manche Bücher konnte man, wie sie fand, 100-mal lesen, ohne ihrer überdrüssig zu werden.
0: Was das für Romane sind, die Mora liest, ist weniger leicht zu sagen. Sie tragen Titel wie XX oder auch XXXXX5 und sie können zum Beispiel von einer Straßenfegerin mit Reisigbesen handeln, von Schuhlöffeln aus Jade oder von einem frenetischen PKW-Fahrer, den es aus der Bahn hebt.
1: Mora liebte diese Art von Handlung. Ein Mann, der unter sternenklarem Himmel über dem Ödland in eine andere Welt eintritt, ohne dass irgendeine Menschenseele davon ahnt. Ach!
0: Der Eintritt in eine andere Welt, das ist das entscheidende Geschenk, das Bücher machen. Wobei es nicht um Flucht aus der Realität geht. Es geht darum, dass das, was man so die Realität nennt, in ständigem Austausch ist mit dem Imaginären. Wenn beim Lesen ein Mädchen vor dem Fenster Seil springt, dann macht das auf und ab die Geschichte lebendiger. Wenn im Liegewagen der Eisenbahn Gott und die Welt durcheinander palavern, passiert dasselbe.
1: Normalerweise las Mora halb liegend auf ihrer Pritsche. Mit einem Ohr lauschte sie den Stimmen außerhalb des Buchs, mit dem anderen den Stimmen in der Geschichte. In diesen Momenten fühlte sich Mora rundum glücklich und zufrieden.
0: Spätestens hier merkt man, so harmlos Zhanshuis neuer Roman auch auf den ersten Seiten daherkommen mag, es geht hier wieder um eine Art Rausch, der sich beim Lesen einstellt und beim Schreiben. Eine Bewusstseinserweiterung, eine Vervielfachung der Realitäten. Wobei schnell klar ist, zwischen diesen Welten sind keine Grenzen. Man kann hin und her wandern und man kann sehen, wie sie verschmelzen.
2: Ich hatte immer das Gefühl, dass mir der Roman Glück bringt, sagte Lina ein bisschen doof. Ganz genau, Mora nickte anerkennend. Bücher vermischen sich mit dem Leben. Das ist für sich genommen schon ein Glück.
0: Eines Tages steht plötzlich Hai Shi vor Mora im Kaufhaus. Viele Jahre lang war der Studienfreund verschwunden, jetzt lädt er Mora ein in eine Buchbar. Mora hat von dieser Bar noch nie gehört und auch die Gasse, in die Hai Shi sie führt, ist ihr noch nie zuvor aufgefallen. Auf beiden Seiten reihen sich Buchhandlungen aneinander und hinter einem der Antiquariate tagt die Lesegruppe Taubenschlag. Ihre Mitglieder sind, wie ein Mann mit kantigem Gesicht versichert, bestens informiert über die Nachrichten aus der Welt des Lesens und sie tauschen kühne Darlegungen über Bücher aus. Ob die Lesegruppe Taubenschlag real ist oder ein schöner Fiebertraum, bleibt ein Rätsel und völlig egal. Sicher ist nur eins. Die Männer und Frauen hier lieben nicht nur Bücher, sie verlieben sich auch bald unsterblich ineinander. Es ist wirklich eine Welt aus Leidenschaft, die Zhanshui hier vor uns ausbreitet. Und in dieser Welt ist nicht nur Platz für Bücher, sondern eben auch für Liebe und für Sex von einem ganz anderen Stern. Das Körperliche, das Geistige, das Imaginäre. Zhanshui knüpft zwischen diesen Sphären die gewagtesten Verbindungen. Ohne jede Furcht, dafür voller Neugier und Abenteuerlust und in einer Sprache, die von trügerischer, bestürzender Unschuld ist.
3: Klingt wahnsinnig spannend. Welt aus Leidenschaft heißt der Roman von Zhanshui. Eva Schestag hat aus dem Chinesischen übersetzt und da braucht man schon so ein bisschen mehr als ein Wochenende, um den Roman zu lesen. 600 Seiten hat er, kostet 32 €.

0: Gerardo Núñez ist das mit Tio Pepe. Nagees Mohammadi ist die Stimme des Widerstands gegen das Regime im Iran. Die Frauenrechtlerin, Menschenrechtsaktivistin und Friedensnobelpreisträgerin wurde immer wieder inhaftiert, gefoltert, misshandelt. Im Mai ist sie unter strengen Auflagen aus der Haft entlassen worden mit vielen schweren gesundheitlichen Problemen. Und über die Zeit im Gefängnis hat sie eine Autobiografie geschrieben. Eine Frau hört niemals auf zu kämpfen, und die ist jetzt in deutscher Übersetzung erschienen. Katharina Ricard und Christoph Schäffer berichten in den Resonanzen bei WDR 3.
1: Nichts ist in Einzelhaft so irreführend und irritierend wie die Zeit. Da gibt es keine Zeiger einer Uhr. Tage und Nächte verstreichen ungezählt. Wenn ich versuche zu beschreiben, wie sich Einzelhaft anfühlt, fehlen mir die Worte. Sprache allein ist nicht in der Lage, diesen Zustand zu beschreiben.
2: Einzelhaft, Folter, Misshandlung, all das ist Nagees Mohammadi widerfahren, ihrem Geist und ihrem Körper. Wenn sie darüber schreibt, benutzt sie das Wort Ich. Doch wenn sie spricht, spricht sie meist von Wir.
1: Dieses Buch ist nicht nur meine Stimme. Es erzählt von Müttern, die ihre Kinder verloren und trotzdem weitergemacht haben. Von Frauen, deren Familien und sie selbst massiver staatlicher Repression ausgesetzt waren und die sich trotzdem aufgerichtet und Widerstand geleistet haben.
2: Selbst hinter Gefängnismauern erhob Nagees Mohammadi immer wieder ihre Stimme. Aus der Haft heraus wurde sie Teil der weltbekannten Protestbewegung Frau, Leben, Freiheit. Für ihren unermüdlichen Kampf, ihren Einsatz für Menschenrechte und Freiheit wurde sie 2023 mit dem Friedensnobelpreis ausgezeichnet. Sie konnte ihn damals nicht entgegennehmen, weil sie in Haft im berüchtigten Evin-Gefängnis saß.
1: Es gibt Momente, in denen man von Zweifeln überwältigt wird und sich fragt, ob man aufgeben sollte. Doch dann passiert das Leben und du denkst, aufgeben? Auf gar keinen Fall.
2: In ihrer Autobiografie schreibt Nagees Mohammadi über ein Land, das mit aller Macht versucht, Menschen wie ihr den Mund zu verbieten. Eine Frau hört niemals auf zu kämpfen. So ist der Titel. Zur Buchpremiere in Oslo ist ihr Mann aus Paris gekommen, Tahi Rahmani, Journalist, Schriftsteller und Aktivist. Das Paar hat zwei gemeinsame Kinder, die Zwillinge Ali und Kiana.
3: Es war meist so, wenn ich da war, war Nagees nicht da. Wenn Nagees da war, war ich nicht da. Das war unserem politischen Engagement zu dieser Zeit geschuldet.
1: Ein einschneidender Moment war, als ich Ali und Kiana, die damals erst 3 Jahre alt waren, nachts um 1 Uhr zurücklassen musste, weil sie mich ins Gefängnis brachten. Einerseits bin ich Mutter und mein krankes Kind braucht mich. Andererseits bin ich Menschenrechtsaktivistin und bereit, für meine Überzeugung solche Opfer zu bringen. Das ist es, was eine Diktatur tut. Sie bringt Menschen in Situationen, die mit dem, was sie eigentlich sind, nicht vereinbar sind. Das zerreißt dich innerlich.
2: Ihre Kinder leben seit mehr als 10 Jahren bei ihrem Vater in Frankreich, sind mittlerweile erwachsen. Er ging weg, als er konnte. Sie ist damals freiwillig im Iran geblieben.
1: Vielleicht ist in den Herzen meiner Kinder etwas geschehen, weshalb sie mir nicht werden verzeihen können. Ich weiß nicht, was sich in ihrer Psyche, in ihren Herzen festgesetzt hat, welche Wunden es hinterlassen hat. Aber ich hoffe, dass sie mir vergeben.
2: Im Mai 2026 wurde Nagees Mohammadi unter strengen Auflagen vorübergehend aus der Haft entlassen, nach starkem Blutdruckabfall und mehreren Herzinfarkten.
3: Der Staat ist zunehmend militarisiert. Die Repression hat sich verschärft und die Zahl der Hinrichtungen ist gestiegen. Was ich momentan von Nagees weiß, ist, dass sie draußen ist. Aber möglicherweise muss sie wieder zurück ins Gefängnis.
1: Das Gefängnistor ist unheilvoll. Es trägt eine inhärente Grausamkeit in sich. Und ob ich auf der einen oder auf der anderen Seite stehe, ändert nichts an meinem erbitterten Hass dagegen.
0: Und falls Sie sich für das Buch von Nagees Mohammadi interessieren, es heißt, eine Frau hört niemals auf zu kämpfen, ist gestern in deutscher Übersetzung erschienen, 624 gebundene Seiten hat das Buch und es kostet 25 €.

So klingt sie. Die tiefe und leise See oder das Meer. Deep in Silent Sea war das von Christian Rohning. Anna Jonacek hat hier gleich WDR aktuell für Sie und in den Resonanzen sprechen wir gleich unter anderem über die interkulturelle Woche, die gerade wieder stattfindet und in diesem Jahr schon auf eine 51-jährige Geschichte zurückschaut. Das alles und noch viel mehr ab kurz nach 19 Uhr in den Resonanzen.

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0: 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Es ist 19 Uhr. 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
3: Die Nachrichten mit Anna Jonacek. Guten Abend. Der seit heute wieder geltende Tankrabatt kommt bei den Menschen in Deutschland unterschiedlich an. 47% der Deutschen halten die zeitlich begrenzte Senkung der Energiesteuer auf Benzin und Diesel für richtig, 46% für falsch. Das geht aus dem neuen ARD-Deutschland-Trend hervor. Christina Nagel, WDR Berlin.
4: Mehr Einigkeit gibt es bei der Frage, ob die Anstrengungen der Bundesregierung gegen hohe Energiepreise ausreichen. 74% der Befragten gehen sie nicht weit genug. Generell hält die Unzufriedenheit mit der Bundesregierung weiter an. Dem aktuellen Deutschland-Trend zufolge sind 10% der Befragten mit der Arbeit der Bundesregierung zufrieden. Dasselbe gilt für die Arbeit des Kanzlers. Beides sind historische Tiefstwerte.
3: In Münster ist die NATO mit dem Westfälischen Friedenspreis geehrt worden. Bundeskanzler Merz betonte die Bedeutung des Militärbundes für Frieden und Freiheit in Europa. Ausgezeichnet wurde auch die Dortmunder Stiftung Social Movements, die Projekte für Jugendliche in Osteuropa unterstützt. Wer schon länger Amazon Prime-Kunde ist, könnte bald weniger bezahlen müssen.

0: müssen. Der Bundesgerichtshof hat entschieden, dass eine Preiserhöhung von 2022 nicht rechtens ist. Amazon will die Preise jetzt zurücksetzen. Kunden können zu viel gezahltes Geld entweder selbst zurückfordern oder sich einer Sammelklage gegen Amazon anschließen. Und auch das ist wichtig heute. Bundesverteidigungsminister Pistorius hat angekündigt, dass die Bundeswehr eine Drohneneinheit bekommt. Hintergrund der Entscheidung sind Erfahrungen aus dem Ukraine-Krieg, in dem Drohnen immer wichtiger geworden sind. Das US-SpaceX bringt gerade 4 Astronauten zur internationalen Raumstation. Die Reise soll 8 Stunden dauern. Das wäre ein Rekord für ein US-Raumschiff. Für die deutsche Fußballnationalmannschaft steht ab 20.45 Uhr das nächste Spiel an in der Nations League gegen Serbien. Es ist das 3. Spiel unter Bundestrainer Jürgen Klopp. In Wuppertal schwebt der letzte historische Schwebebahnzug aus der Kaiserzeit wieder durch die Stadt. Kaiser Wilhelm II. Und seine Gemahlin Auguste Viktoria waren damit gefahren im Jahr 1900 von Döppersberg bis Vohwinkel. Die Nachfrage, im Kaiserwagen mitzufahren, ist groß, sagt Martin Bang vom Wuppertal-Tourismus, auch aus dem Ausland.
1: Wir hatten letztes Wochenende einen Amerikaner, der ist wirklich extra aus Amerika nach Wuppertal geflogen, um einmal Kaiserwagen zu fahren.
0: Wer mitfahren will, kann das aber erst nächstes Jahr wieder tun. Für dieses Jahr sind alle Plätze ausgebucht. Das war WDR aktuell. Das Wetter in Nordrhein-Westfalen. Heute Abend gibt es vor allem in Westfalen noch Dauerregen, sonst wechseln sich Regen und trockene Phasen ab. Morgen geht es örtlich mit Nebel los. Im Tagesverlauf setzt sich dann die Sonne immer besser durch. Es bleibt trocken und das sind die Werte morgen. In Brilon bis 17, Gummersbach 18 und Oberhausen 20 Grad. Die Zeit, es ist 19.03 Uhr.
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3: Mit Sascha Zien. Schönen guten Abend. Um Interkultur, um eine Gemeinsamkeit unter Kulturen oder zwischen Kulturen, darum geht es nicht mehr so wirklich in der deutschen Politik. Es wird immer eher auf Andersartigkeit geguckt, auf die Unterschiede, auf vermeintliche Unvereinbarkeiten. Da ist es doch mal ganz schön, dass seit 2 Tagen deutschlandweit die interkulturelle Woche läuft. Die gibt es in anderer Form schon seit 1975 und in diesen 51 Jahren, da hat sich sicherlich so einiges verändert. Unter anderem über diese Veränderungen sprechen wir in dieser Resonanzenausgabe, aber vorher behaupten die Flytones und Robin McKell noch, nothing has changed.

0: schon seit 1975 gibt es die Interkulturelle Woche, die damals noch ein bisschen kürzer war und deshalb Tag des ausländischen Mitbürgers hieß. Seit dem 27. September läuft die diesjährige Ausgabe bis teilweise Mitte Oktober und die ist voll mit Veranstaltungen, mit Diskussionen, mit Lesungen, Filmvorführungen, Nachbarschaftsfesten, Sportveranstaltungen und vielem, vielem mehr. Und das Ganze ist dezentral. In diesem Jahr machen etwa 760 Orte in ganz Deutschland mit. Und wir wollen in den Resonanzen bei WDR3 mehr über die Interkulturelle Woche wissen. Und zwar von Antonia Rösner. Sie ist die Geschäftsführerin. Schönen guten Abend.
1: Schönen guten Abend.
0: Es gibt ungefähr, habe ich eben schon erwähnt, 760 Orte, die in diesem Jahr mitmachen. Das klingt nach einer logistischen und organisatorischen Mammutaufgabe. Wie funktioniert sowas denn bitte sehr? Ich nehme mal an, auch die Organisation ist eher so ein bisschen dezentral, oder?
1: Genau, da haben Sie recht. Wir hier in Frankfurt am Main, wir sind ja die Bundesgeschäftsstelle der Interkulturellen Woche oder besser gesagt der Ökumenische Vorbereitungsausschuss zur Interkulturellen Woche. Das Ganze ist ja eine kirchliche Initiative. Und wir versuchen eigentlich hier in der Bundesgeschäftsstelle die Organisierenden, Engagierten und Aktiven vor Ort gut auf die jeweilige Interkulturelle Woche vorzubereiten. Wie Sie schon erwähnt haben, das Ganze läuft dezentral. Das heißt, es gibt in ganz verschiedenen Orten in Deutschland interkulturelle Wochen, die unter anderem von Kirchengemeinden, von Kommunen, von Integrationsbeauftragten, Caritas Diakonie, von ganz verschiedenen Trägern und Initiativen durchgeführt werden. Wir haben in diesem Jahr ein Motto, das nennt sich Dafür, und wir haben das ganz bewusst positiv ausgewählt.
0: Wie ging das damals eigentlich los mit dem Tag des ausländischen Mitbürgers, wie er damals noch hieß? Und vor allem, wie fanden die, Anführungsstriche, ausländischen Mitbürger diese Aktionswoche beziehungsweise damals eben diesen Aktionstag?
1: Sie haben ja schon gesagt, im letzten Jahr hatten wir unser 50-jähriges Jubiläum. Das Ganze ist ja eine ökumenische Initiative von der Evangelischen Kirche in Deutschland, von der Deutschen Bischofskonferenz und der griechisch-orthodoxen Metropolie. Damals haben sich die Kirchen zusammengetan, haben eben ausdiskutiert, wie wollen wir diesen Tag, also damals war es ja noch ein Tag, eigentlich nennen. Und klar ist dieser Name, Tag des ausländischen Mitbürgers, natürlich auch ein Kind seiner Zeit. Das Ganze hat sich natürlich weiterentwickelt und damals war es tatsächlich auch eher so, dass durch diesen Begriff, durch diesen Namen sich eben einige BürgerInnen in Deutschland gar nicht repräsentiert gefühlt haben. Das war eher so, dass wir eben gedacht haben, wir gehören da gar nicht dazu. Also auch immer die Frage, wer gehört eigentlich zu der Gesellschaft und wie kann man das eben auch durch eine Begrifflichkeit widerspiegeln. Und so hat sich das Ganze eben von dem sogenannten Tag des ausländischen Mitbürgers zur interkulturellen Woche weiterentwickelt, weil dieser Name, dieser Begriff natürlich viel, viel inklusiver ist, viel partizipativer, wo sich eben auch ganz verschiedene Gruppen und Communities der Gesellschaft angesprochen und repräsentiert fühlen.
0: Aber ich frage mal jetzt so ganz, ganz provokativ, bitte sehen Sie auch mit einem kleinen Grinsen im Gesicht, war das denn immer schon so, dass auch Menschen eben mit anderen Wurzeln da auch aktiv mitgemacht haben, das Programm auch geprägt haben? Oder war das damals eher so die Schmitz und die Müllers, die zeigen jetzt mal, dass sie nichts gegen Zugewanderte haben? Also so ein bisschen wie so ein Alibi, was würden Sie sagen?
1: Es hat tatsächlich so angefangen, dass Personen aus Kommunen etc., aus Kirchengemeinden, verschiedene Veranstaltungen eher, ich sag mal in Anführungszeichen, für die jeweilige Gruppe, Sozialgruppe, migrantische Communities gemacht hat. Und es ist eben auch gewachsen. Hier können wir eigentlich auch eine schöne Entwicklung sehen hin zu einem inklusiven Format, zu einem partizipativen Format, wo sich einerseits jeder angesprochen fühlt, aber andererseits auch ganz offen wirklich jeder und jede Person mitmachen kann und dadurch auch mitgemeint ist.
0: Wie ist das eigentlich heute? Gibt es heute in denen, also aktuelle Lage quasi über Antisemitismus und Verbrecherclan-Nähe der Linken in Berlin oder über die Wahlerfolge der AfD in Sachsen-Anhalt zum Beispiel diskutiert wird, gibt es dann anderen Austausch zwischen Menschen bei dieser interkulturellen Woche?
1: Das alles, was gerade auch gesellschaftspolitisch in Deutschland los ist, das merken wir natürlich auch im Rahmen der interkulturellen Woche. Also einerseits viele Engagierte, viele Aktive vor Ort, auch gerade jetzt in Sachsen-Anhalt, Mecklenburg-Vorpommern, die stehen auch unter hohem Druck, teilweise fallen auch Strukturen weg. Also eigentlich das Ganze, was gesellschaftlich und politisch gerade los ist, spiegelt sich natürlich auch in der interkulturellen Woche wieder und auch in verschiedenen Veranstaltungen. Also einerseits gibt es immer wieder Themen, auch das Thema Antisemitismus kommt immer wieder auf. aber auch das Thema auch antimuslimischer Rassismus. Also es wird eben auch versucht, alle Themen, die gesellschaftlich gerade relevant sind, wird natürlich auch versucht, im Rahmen der interkulturellen Woche mit ganz verschiedenen Formaten, Dialogformaten sozusagen auszuhandeln und aufzugreifen und da eben auch, wie eben schon gesagt, wirklich auf die verschiedenen Gruppierungen dann eben einzuladen.
0: Merken Sie denn auf der interkulturellen Woche auch irgendwas von der Spaltung in der Gesellschaft, über die immer wieder diskutiert wird?
1: Ich habe es ja eben schon erwähnt, also wir merken das teilweise, dass tatsächlich Strukturen vor Ort wegbrechen. Also häufig ist es auch so, neben ganz vielen ehrenamtlichen Engagement wird die interkulturelle Woche auch ganz häufig von Personen in kommunalen Strukturen durchgeführt und koordiniert. Und da merken wir jetzt auch gerade in Bezug auf Demokratie leben, dieses Bundesprogramm, was umstrukturiert wird, dass da Strukturen wegfallen und dass da teilweise auch wirklich interkulturelle Wochen, also lokale interkulturelle Wochen dranhängen. Was wir aber andererseits merken, obwohl es gerade wirklich schwierig ist und herausfordernd, können wir eigentlich in diesem Jahr, was ganz interessant ist, interkulturelle Wochen verzeichnen, die es vorher noch nicht gab. Also es gibt wirklich viele Personen, die unglaublich engagiert sind und die sich eigentlich denken, jetzt erst recht und sagen, okay, ich will irgendwie ein Zeichen setzen und ich fange jetzt an, bei mir in der Stadt oder bei mir im Landkreis eine interkulturelle Woche zu organisieren. Also einerseits merken wir natürlich die Spaltung und die schwierigen politischen Herausforderungen, aber andererseits haben wir auch das Gefühl, dass die Menschen umso mehr motiviert und engagiert sind und dafür ist ja das Format der interkulturellen Woche dann auch da, ganz verschiedene Veranstaltungen dann auch durchzuführen. Und wir versuchen natürlich auch die lokalen AkteurInnen vor Ort dabei zu unterstützen.
0: Aber ich finde, bei solchen Veranstaltungen ist es halt immer so, man erreicht im Grunde genommen diejenigen, die sowieso schon dafür sind, die sich für interkulturellen Austausch einsetzen, die Projekte starten und so weiter. Kann man mit so einer Veranstaltung auch Menschen erreichen, die mit Interkultur überhaupt nichts anfangen können?
1: Das ist ein Punkt, auf den kommen wir tatsächlich immer wieder zu sprechen. Also einerseits ist das Potenzial der interkulturellen Woche ist eigentlich Strukturen vor Ort und Bedarfe vor Ort und auch Dinge, die vor Ort vielleicht gut ankommen und schon etabliert sind, da eigentlich anzuknüpfen. Also jede Institution, jede Organisation kann vor Ort die interkulturelle Woche eben so gestalten, wie sie vor Ort eben auch gut ankommt. Und aus unserer Erfahrung heraus ist es häufig so, dass eher so niedrigschwellige Angebote, zum Beispiel gemeinsames Kochen oder ein Begegnungsfest auf dem Marktplatz beispielsweise, wo Personen vielleicht hinkommen, die ansonsten da gar nicht hingekommen wären, die vielleicht einfach nur, weil sie gerade in der Stadt sind, dazu vielleicht vorbeikommen, dass solche Veranstaltungen eigentlich wirklich gut wirken, um auch Personen, Menschen, Menschengruppen aus ganz verschiedenen Kontexten zusammenzubringen. Um jetzt mal ein ganz konkretes Beispiel zu machen, wir waren im letzten Jahr auf einer IKW-Tour, weil wir keinen Auftakt hatten aufgrund unseres Festakts. Da waren wir beispielsweise in Grimmitschau, Landkreis Zwickau. Und da war zum Beispiel die Auftaktveranstaltung der interkulturellen Woche an ein Sportturnier der dortigen Eishockeymannschaft angebunden. Und da hatten wir eben auch die Erfahrung gemacht, dass dort Personen ankommen, die vielleicht die Eishockeymannschaft sehen möchten, aber gleichzeitig eben auf der Auftaktveranstaltung der interkulturellen Woche war. Und ich denke mal, man muss einfach vor Ort gucken, was kommt gut an, was ist da vielleicht auch schon etabliert und da einfach anknüpfen. Und so kann man eben auch Menschen erreichen, die ansonsten vielleicht nicht zu einem Vielfaltsfest gekommen wären.
0: Welche Rolle spielt denn Nordrhein-Westfalen in der interkulturellen Woche und wie finde ich Veranstaltungen hier im Bundesland?
1: Vielleicht, um zunächst auf Ihre erste Frage einzugehen, auf unserer Homepage gibt es neben ganz verschiedenen und vielfältigen Informationen zur interkulturellen Woche, gibt es auch die Programmdatenbank. Das heißt, wenn Sie beispielsweise in Nordrhein-Westfalen wissen wollen, ob es beispielsweise in Bonn oder in Aachen eine interkulturelle Woche gibt, da können Sie einfach in unserer Programmdatenbank schauen, dort den Ort eingeben und dort werden Sie dann automatisch zu den Programmen geführt beziehungsweise zu den Personen, die das vor Ort koordinieren. Wie sieht es in Nordrhein-Westfalen aus? Also aktuell haben wir in unserer Datenbank über 60 Orte, wo die interkulturelle Woche aktuell durchgeführt wird. Aber es ist so, dass da wahrscheinlich noch mehr Orte hinzukommen, weil einerseits interkulturelle Wochen aktuell schon stattfinden oder auch erst beginnen. Also das ist ganz unterschiedlich. Was ganz interessant ist in Nordrhein-Westfalen, dass wir in den größeren Städten, sei es jetzt in Dortmund, Bochum oder Düsseldorf, dass wir dort keine Programme gefunden haben von der interkulturellen Woche. Dafür aber beispielsweise in Aachen, Bonn und anderen Landkreisen. Diese Entwicklung können wir eigentlich auch bundesweit feststellen, dass die größeren Städte häufig gar keine IKW anbieten, aber insbesondere in den kleineren Städten oder auch in Landkreisen, dass die eigentlich sehr erfolgreich die interkulturelle Woche durchführen.
0: Dann wünsche ich Ihnen eine wundervolle interkulturelle Woche 2026. Antonia Rösner ist die Geschäftsführerin. Haben Sie einen schönen Donnerstagabend.
1: Herzlichen Dank, das wünsche ich Ihnen auch. Vielen Dank.

0: Der Alhambra Blues vom Mo Siegel war das, vom John Zorn Ensemble.
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0: Und die hat Richard Huke für Sie.
2: Der Schauspieler Habe Kerkeling hat sich im Thüringer Landtag klar für ein Verbotsverfahren gegen die AfD ausgesprochen. Bei einer Anhörung nannte er die Partei wegen ihrer Haltung zur NS-Diktatur verfassungswidrig und warnte vor Politik, die gezielt Angst und Hass gegen Minderheiten schüre. Er sprach als Enkel eines politischen Häftlings des KZ Buchenwald und forderte die Landesregierung auf, im Bundesrat ein Verfahren anzustoßen. Die Anhörung war die erste dieser Art. Zuvor hatten Juristen über Chancen und Risiken eines Verbots gestritten. In Bonn startet heute das Be Future Festival für Journalismus und konstruktiven Dialog. 3 Tage lang wird rund um den Münsterplatz diskutiert, welchen Journalismus unsere Gesellschaft heute und künftig braucht. Medienschaffende sprechen mit Expertinnen und Experten aus Politik und Wissenschaft und mit dem Publikum. Viele Angebote sind kostenlos. Auch der WDR ist dabei. Am Samstag ab 10 Uhr mit einem Stadtgespräch-Spezial zur Frage, wie können wir Medien vertrauen? Der Kölner Tatort bekommt zum ersten Mal eine Kommissarin. Die Schauspielerin Ricarda Seyfried wird ihren Vorgänger Klaus Behrendt im Ermittlungsteam ablösen. Behrendt hatte angekündigt, nach seiner 100. Folge den Tatort zu verlassen. Als Kriminalhauptkommissarin Merle Rautenberg wird Seyfried zukünftig an der Seite von Dietmar Bär zu sehen sein. Die 36-Jährige bekam dieses Jahr beim Filmfest München den Förderpreis Neues Deutsches Kino für die beste schauspielerische Leistung. Die Dreharbeiten für ihren ersten Tatort laufen gerade und finden unter anderem im Kölner Zoo statt. Zu sehen wird der Tatort in einem Jahr. Die australische

0: Komponistin Lisa Lim erhält den Maurizio Kagel Musikpreis 2026 der Kunststiftung NRW. Laut Stiftung würdigt die Jury vor allem ihre Experimentierfreude und unverwechselbare Handschrift in der zeitgenössischen Musik. Der Preis ist mit 80.000 Euro dotiert. 50.000 Euro sind für ein neues Werk mit einem Ensemble aus NRW bestimmt. Lim ist Professorin für Komposition in Sydney, schrieb Kammer- und Orchestermusik sowie 5 Opern. Sie verbindet Musik mit Ritual, Materialität und ökologische Themen. Die Preisverleihung ist am 16. November in Köln.
1: Das war Richard Hucke mit den Kulturnachrichten in den Resonanzen. Vielen Dank.
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Rosa Passos war das mit Aguas de Marzo. Der norwegische Pianist Bugge Wesseltoft ist ein großer Fan vom Esbjørn Svensson Trio und er wollte auch immer sein eigenes Trio haben, hat aber nie die richtigen Leute dafür gefunden. 2008 ist Esbjørn Svensson dann verstorben im Alter von nur 44 Jahren bei einem Tauchunfall und 10 Jahre nach dem Tod von Svensson haben sich seine beiden Bandmitglieder dann mit Wesseltoft zusammengetan, um ein neues Trio zu gründen. Rimden heißt das und das hat jetzt sein 4. Album veröffentlicht. Today Maybe Tomorrow heißt das, ist unser Album dieser Woche in den Resonanzen bei WDR 3. Und heute gibt es daraus einen Song mit dem Titel M.

Das ist Musik aus unserem Album der Woche in den Resonanzen. Das kommt von dem norwegischen Jazz-Trio Rimden. Das Album heißt Today, Maybe Tomorrow. Heute haben wir M gehört und am 24. Oktober spielen Rimden ein Konzert in Nordrhein-Westfalen, in Dortmund, im Domizil. Da kann man sich dann von der Live-Qualität des Trios überzeugen. Mensch, ich hatte heute noch gar keinen. Dabei ist doch heute der internationale Tag des Kaffees. Muss ich mir gleich wohl zu Hause noch einen kleinen Espresso machen. Ich weiß allerdings nicht, ob das bei mir zu Hause Kaffee aus Kenia ist. Denn da gucken wir in den Resonanzen bei WDR3 jetzt hin. Kaffee ist ein kenianischer Exportschlager, aber er wird mittlerweile auch vor Ort sehr gerne und sehr viel getrunken. Es gibt im Land immer mehr kleine Kaffeeproduzenten und Röstereien. Und Karin Bench hat einen jungen kenianischen

0: Kaffeehersteller besucht, der unter anderem auch auf biologischen Anbau setzt.
1: Dan Duarte läuft durch die Reihen seiner Kaffeeplantage. Vor 3 Jahren hat er den Betrieb übernommen, in dritter Generation. Deshalb hat er seine Firma Guka genannt. Das bedeutet Großvater auf Kikuyu. Der Grund, warum Dan hier eingestiegen ist, ist der Kaffeeboom in Kenia. Deutlich mehr Leute hier trinken Kaffee. Ich denke, Kaffees haben eine große Rolle gespielt. Sich auf einen Kaffee zu treffen, ist mittlerweile üblich geworden. Ebenso wie eine Kaffeekultur, die weltweit wächst. Und Kenia ist ein Teil davon. Hier wollen die Leute jetzt besseren Kaffee trinken. Früher hätten viele Leute in Kenia eher Tee getrunken, ein Erbe der britischen Kolonialmacht. Doch das hat sich geändert. Im Kaffeeland Kenia gibt es nun mehr Kaffeeliebhaber. Vor allem junge Leute haben den Kaffee groß gemacht, sagt Dan. Wenn ich schätzen müsste, würde ich sagen, dass rund 70% des Kaffeewachstums auf die jüngere Generation zurückgeht. Aber auch meine Eltern, die früher jeden Tag Tee getrunken haben, trinken heute jeden Morgen Kaffee. Anstatt rohe Kaffeebohnen ins Ausland zu exportieren, zum Beispiel nach Deutschland, lässt Dan sie rösten und verkauft den Kaffee im eigenen Land. Der Jungunternehmer erzählt, dass er für gerösteten Kaffee 3 bis 4 Mal so viel Geld pro Kilogramm bekommt wie für Rohkaffee. Auch deshalb gehört er zu den vielen kleinen Kaffeebetrieben, die in Kenia aus dem Boden schießen. Da die Kaffeekultur wächst, können wir zu den Leuten gehören, die hochwertigen gerösteten Kaffee produzieren. Was früher ausschließlich für den Export bestimmt war, ist jetzt auch für die Leute in Kenia verfügbar.
2: Something that may have been reserved for export is now available to Kenyans locally.
1: Dan Duarte geht in ein Gewächshaus hinein. Darin befindet sich ein Verschlag, der mit dünnem weißem Stoff bezogen ist. Darin summen hunderttausende kleine Fliegen. Das sind schwarze Soldatenfliegen. Die Larven können Abfall von Gemüse und Obst in einen sehr guten biologischen Dünger verwandeln. Die Fliegen selbst sind gutes proteinhaltiges Futter für unsere Hühner. Dan ist froh, dass er auf Kompost setzt, denn die Preise für chemischen Dünger sind seit dem Iran-Krieg deutlich gestiegen. Auch bei den Spritzmitteln setzt der Unternehmer auf Bio. Gegen Blattläuse auf den Kaffeepflanzen verwendet er Urin von Kaninchen. Doch wie funktioniert das? Hier sind einige Gitter in den Käfigen. Über die fließt der Urin auf dieses Blech. Am Ende wird alles in diesem großen Eimer gesammelt. Kaninchenurin ist ein sehr effektives Pestizid, das auch biologisch ist. Für Dan Duarte ist es wichtig, dass nicht nur kenianische Kunden Kaffee trinken, sondern auch die Kaffeebauern, die für ihn arbeiten. Eine von ihnen ist Eunice Njeri. Sie arbeitet seit Jahrzehnten auf ihrer Kaffeeplantage, wie schon ihre Eltern. Heute probiert Eunice zum ersten Mal den Kaffee, der aus ihren Bohnen gemacht wurde. Ein ganz besonderer Moment für sie. Mein erster Eindruck ist, dass die Kaffeefarbe sehr schön ist. Und der Kaffee duftet süß und schmeckt gut. Jetzt bin ich sehr, sehr glücklich. Dan wird weitermachen mit seinem kleinen Unternehmen. Denn für ihn ist Kaffee nicht nur Geschäft, sondern wie für viele Kenianer auch Leidenschaft.

0: aufpassen.
1: Caroline Henderson war das mit So Fine. Und im WDR3-Konzert ab kurz nach 20 Uhr mit Kirsten Bethke wird es gleich astronomisch. Es geht ins Weltall, Kirsten.
0: Ja, genau, zu den Planeten mit dem Morgenstern-Trio.

0: Name klingt ja schon nach Weltall. Den hat sich das Klaviertrio allerdings so anders geliehen, beim Dichter Christian Morgenstern. Aber das passt natürlich auch gut zur Arbeit des Trios, denn vor 4 Jahren hat das Morgenstern-Trio sein Weltraumprojekt gestartet. Seitdem reist es musikalisch durch das Sonnensystem, zum Mars, zur Venus, inzwischen auch zum Jupiter. Ich habe ein Konzert heute vom Morgenstern-Trio dabei, da geht es um eine Reise zum Merkur.
1: Also diese Vorstellung, dass Planeten irgendwie musikalisch sind, die ist schon sehr alt. Du hast mir das aufgeschrieben, ich wusste es nicht selber, aber Platon oder die Bewegung der Planeten, die Klänge erzeugt, Sphärenmusik, hat sich das Morgenstern-Trio von solchen antiken Vorstellungen inspirieren lassen?
0: Ja, sicher auch, aber vor allem von einer sehr bekannten Komposition aus dem 20. Jahrhundert. Gustav Holst hat die Weltallfaszination, die Anfang der 1910er Jahre sehr verbreitet war, in sein Orchesterwerk Die Planeten gepackt. Das ist inzwischen ein ikonisches Werk, also im Jazz zum Beispiel. Und Filmmusik hat es inspiriert. Und für seine Kammermusikabende hat sich das Morgenstern-Trio davon anregen lassen, erzählt Stefan Hempel. Er ist der Geiger des Klaviertrios.
2: Naja, man ist immer am Überlegen, sich spannende Programme auszudenken. Und wir haben einfach gedacht, wir holen uns jetzt mal die Inspiration von ganz woanders her, aus dem Weltall. Und da das jetzt auch so ganz gut passt mit den 7 Sätzen, die Holst ja für 7 Planeten geschrieben hat, das ist einfach ein schönes, groß angelegtes Projekt.
0: Das Schöne an dem Projekt ist, das Morgenstern-Trio spielt in jedem Planetenkonzert einen Satz aus Holsts Die Planeten. Und dafür hat es eigens eine Klaviertrio-Fassung in Auftrag geben lassen. Aber es kommt noch ein Effekt, würde ich ja sagen, dazu. Das Morgenstern-Trio vergibt nämlich für jeden Planeten immer einen eigenen Kompositionsauftrag. Und für den Merkur ist der an den ungarischen Komponisten Márton Illes gegangen. Illes hat eine faszinierende Raumkomposition draus gemacht. Die hat wirklich sehr stark gewirkt in der Festhalle in Viersen. Ziemlich spacey fand ich die und ich hatte das Gefühl, die Klänge hatten wirklich eine starke Sogwirkung.
1: So, jetzt möchte ich aber mal hören, wie Planeten denn so klingen und du hast da was vorbereitet.
0: Ja, genau. Das Stück von Márton Illes heißt Mercury Spin, die Drehung des Merkur. Und diese Bewegung, die hört man ganz gut.

0: Dreht sich auf jeden Fall ein bisschen unrund, der Merkur, könnte man denken.
1: Ja,
0: vielleicht. Sag uns was zu dem Stück.
1: Genau, Mercury Spin, uraufgeführt in der Festhalle 4, und das hören wir später ganz. Es ist ein faszinierendes Stück, weil es wirklich ganz, ganz zart und leise beginnt und dann gibt es eine unheimliche Wolke und geht dann ganz, ganz zart wieder zu Ende. Also von Sonnenaufgang des Merkur bis Sonnenuntergang. Das Stück wird im Konzert von klassischen Werken flankiert, von zwei Klaviertrios von Beethoven und Mendelssohn. Und das ist eine bewusste Wahl des Morgenstern-Trios, denn das sind auch heiße Werke, die passen zum Merkur, denn das ist der Planet, der der Sonne am nächsten steht.
0: Kirsten Bethke, vielen Dank und einen schönen Ausflug ins All gleich im WDR3-Konzert. Kommen Sie gesund wieder. Missionsstart ist ab kurz nach 20 Uhr mit Planetenmusik vom Morgenstern-Trio. Die Resonanzen, die sind morgen wieder ganz irdisch für Sie da, wie immer ab kurz nach 18 Uhr. Und bis dahin wünschen das Resonanzenteam und Sascha Zien einen schönen Donnerstagabend.

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8: Die Nachrichten mit Anna Jonicek. Guten Abend. Die Bundeswehr will zur Bekämpfung von unbemannten Systemen eine eigene Drohneneinheit aufbauen. Das kündigte Verteidigungsminister Pistorius auf dem niedersächsischen Truppenübungsplatz Bergen an.
9: Entscheidend ist, wer sich dann durchsetzen will, der muss eben den Kampf mit unbemannten Systemen beherrschen. Der neue Verband, das Drohnenregiment, hat eben den Auftrag, die Fähigkeiten zu bündeln, das Tempo aufzunehmen, um das es geht.
8: Der Verband soll aus bis zu 600 Männern und Frauen bestehen. Neben Drohnen würden auch ferngesteuerte Fahrzeuge und Roboter bekämpft. Mehrere Millionen deutsche Kunden von Amazon Prime können von dem Online-Konzern Geld zurückfordern. Der Bundesgerichtshof hat Preiserhöhungen aus dem Jahr 2022 für unwirksam erklärt. So war der Preis für das Jahresabo damals um rund 20 Euro auf 89,90 Euro angehoben worden. Dagegen hatte die Verbraucherzentrale NRW geklagt. Klaus Hempel berichtet.
10: Der Bundesgerichtshof hat den Verbraucherschützer nun Recht gegeben. Amazon habe nicht verständlich genug formuliert, welche Rechte ein Kunde habe, wenn die Preise angehoben werden. Deshalb sei die Klausel unwirksam und damit auch die Preiserhöhung nicht gerechtfertigt. Nach dem Urteil können alle Kunden von Amazon Prime Geld vom Unternehmen zurückfordern. Die Verbraucherzentrale NRW hat dazu eine Sammelklage auf den Weg gebracht, der sich betroffene Kunden anschließen können.
8: Und auch das ist heute wichtig. Der insolvente Haushaltswaren-Discounter Kodi wird deutlich mehr Filialen schließen als zunächst geplant. Auch die Zentrale in Oberhausen wird geschlossen. 265 der 1200 Mitarbeitern wurde gekündigt. Der seit heute geltende Tankrabatt kommt bei den Menschen unterschiedlich an. Im neuen ARD-Deutschland-Trend halten 47% die Steuersenkung für richtig, 46% sagen, sie ist falsch. Die geplante Zuckersteuer steht auf der Kippe. Das Bundeskartellamt hat den Gesetzentwurf von Finanzminister Klingbeil für zuckerhaltige Getränke vorerst gestoppt.

0: Ein Stück Bochum wird bald im Weltraum schweben. Heute sollen 3 Kleinsatelliten, die ein Verein in der Bochumer Sternwarte gebaut hat, ihre Reise ins All antreten. Die Satelliten starten mit einer SpaceX-Rakete in Kalifornien und werden dann mit einer Art Weltraumtaxi in die Umlaufbahn gebracht. Dort sollen sie dann zum Beispiel die Strahlung messen und sie haben auch Bilder von Bochum und von der Sternwarte gespeichert. Das war WDR aktuell. Das Wetter in Nordrhein-Westfalen: in der Nacht regnet es zunächst noch stellenweise kräftig. Der Regen zieht im Verlauf langsam über Ostwestfalen, Lippe und Südwestfalen ab. Morgen geht es örtlich mit Nebel los. Im Tagesverlauf setzt sich die Sonne dann immer besser durch. Es bleibt trocken in Attendorn bis 18 Grad. Halle kommt auf 19 und in Aachen morgen bis 20 Grad. Die Zeit, es ist 20.03 Uhr.
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2: 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Wir verlassen hier heute Abend die Erde und laden zur Weltflucht ein. Auf geht's zum Planeten Merkur. Tatsächlich ist das, Stand heute, ziemlich unrealistisch. Der Merkur hat extreme Temperaturen. Es gibt keinen Sauerstoff zum Atmen und allein der Hinflug würde mehr als 7 Jahre dauern. Aber man kann ja mal ein bisschen davon träumen. Das Morgenstern-Trio hat im Frühjahr in der Festhalle in Viersen zu einer Reise zum Planeten Merkur gebeten. Zu einer durch und durch musikalischen Reise natürlich. Inspiriert vom Merkur aus Gustav Holsts Die Planeten. Passend dazu hat das Morgenstern-Trio Merkur-Musik beim ungarischen Komponisten Márton Illes bestellt. Die Uraufführung hören wir später. Mit den Merkur-Musiken assoziativ verbunden hat das Morgenstern-Trio klassische und romantische Klaviertrios von Beethoven und Mendelssohn. Zuerst hat es Schuberts Notturno gespielt. Das ist ein leidenschaftliches Werk mit traumhaft ineinander verwobenen Ideen und es klingt ziemlich himmlisch. Hier ist das Morgenstern-Trio.

0: Das Morgenstern-Trio. Für WDR 3 haben wir sehr Konzert in der Festhalle Viersen mitgeschnitten. Gerade war das Schuberts Adagio S-Dur mit dem Namen Notturno Nachtstück. Das hat eingestimmt auf einen Konzertabend rund um den Planeten Merkur. Fun Fact zu Schubert und dem Merkur. Der Merkur hat über 50 Einschlagkrater. Benannt sind sie nach den offiziellen Richtlinien der Internationalen Astronomischen Union mit Namen von Schriftstellern, Musikern und Komponisten. Ein großer Einschlagkrater hat einen Durchmesser von 190 Kilometern, heißt eben Schubert. Ein anderer Einschlagkrater des Merkur ist nach Beethoven benannt. Er ist dreimal so groß wie Krater Schubert. Das war für das Morgenstern-Trio allerdings nicht der Grund, Beethoven in sein Merkur-Programm aufzunehmen. Inspiriert hat das Morgenstern-Trio Eder eine besondere Eigenschaft des Merkur. Die extreme Hitze, die da herrscht. Bis zu 430 Grad Celsius sind das tagsüber. Also mussten heiße Werke her. Das erste Klaviertrio von Beethoven hat das Potenzial dazu, sagt der Geiger des Morgenstern-Trios Stefan Hempel.
1: Der Beethoven mit seinem Opus 1 Nummer 1, der will es einfach allen zeigen. Der glüht schon vor. Also er schreibt ein Stück, wo der Haydn wahrscheinlich hinten übergefallen ist, in einer sehr konsequenten Art. Und das ist auch ein großes Stück. Also das ist nicht irgendwie nur so ein kleines Trio, sondern das ist ein ausgewachsenes Werk. Und wir fanden das einfach eine gute Balance zu dem zweiten Teil.
0: Indem uns dann Mendelssohns erstes Klaviertrio und Gustav Holsts Merkur aus den Planeten in einer Klaviertrio-Fassung erwarten. Jetzt Beethovens erstes Klaviertrio aus seinem Opus 1 in der Tonart für Leidenschaft in S-Dur. Es beginnt mit einem spritzigen, aufsteigenden Motiv im Klavier. Das Trio strebt also himmelwärts. Und das passt ja wiederum auch wunderbar zu einer Reise zum Planeten Merkur.

Eine wild entschlossene Interpretation von Beethovens Klaviertrio Opus 1 Nummer 1 mit seinem hochenergetischen Finale. Bravi gab es dafür aus dem Publikum für das Morgenstern-Trio in der Festhalle Viersen. Mit dem Beethoven hat das Morgenstern-Trio schon mal vorgeglüht, sagt Stefan Hempel, und zwar für eine Musik zu Merkur. Der heiße Planet ist der Sonne am nächsten. Das Morgenstern-Trio hat sich musikalisch schon mit einigen Planeten beschäftigt.

0: beschäftigt. Für jeden Planeten hat es ein eigenes Auftragswerk vergeben. Für den Merkur hat es den ungarischen Komponisten Márton Illés angefragt. Stefan Hempel, Geiger im Morgenstern-Trio, ist ihm in Berlin begegnet.
1: Ich habe die Musik von Márton kennengelernt, als ich mal Aushilfe bei den Berliner Philharmonikern spielen durfte. Und da haben wir ein großes Orchesterstück von Márton uraufgeführt. Und ich habe das geübt zu Hause und dachte, Mensch, es ist schon schwer, aber scheint alles Sinn zu machen. Und ich war sehr überzeugt von dem Stück, von seiner Musik. Und dann habe ich ihm einfach eine E-Mail geschrieben hinterher und habe ihn gefragt, ob er sich auch vorstellen könnte, für das Morgenstern-Trio ein Werk zu schreiben. Und er hat das ziemlich schnell geantwortet. Und den zweiten Teil habe ich ihm dann erst hinterher gesagt, dass es da um Planeten geht.
0: Stefan Hempel hatte gleich das Gefühl, dass Márton Illés der Richtige für eine Merkur-Musik ist. Aber Illés hatte da so seine Zweifel.
2: Also am Anfang war ich ziemlich skeptisch, weil ich mit Programmmusik per se nichts anfangen kann. Und ich habe auch dem Trio gesagt, ich kann nicht versprechen, dass ich tatsächlich diese Thematik aufnehmen kann. Aber dann habe ich mich in dieser Dimension, dieser räumlichen Dimension hineindenken können. Und ja, ich glaube, ich habe das irgendwie verwirklichen können, diesen Planeten da, musikalisch.
0: Hat er, Márton Illés, und hat sich mit dem Merkur erstmal auseinandergesetzt.
2: Was man über den Planeten wissen muss, unter anderem, dass da ein Riesenunterschied besteht zwischen den Temperaturen, Tages- und Nachttemperaturen. Also dieser Extreme hat mich auch sehr bewegt. Ich versuche ein Stück zu schreiben, wo man das wirklich hört. Das ist eine einzige Drehung, was da beschrieben wird. Es fängt mit der Nacht an und hört mit der Nacht auf.
0: Dazwischen liegt ein Tag auf dem Merkur. Real dauert er deutlich länger als auf der Erde. Der Merkur dreht sich nur einmal in 59 Tagen um sich selbst. Ein Tag auf dem Merkur dauert einen knappen Monat, von Sonnenaufgang bis Sonnenuntergang. Es geht also um Raum und große Dimensionen.
2: Das war jetzt hier in Viersen auch ganz speziell, weil dieser Saal hat extreme Dimensionen. Und es hat fantastisch funktioniert.
0: Sagt Márton Illés. Hier die Urführung seines Mercury Spin, die Drehung des Merkur, entstanden für das Morgenstern-Trio. Aber Achtung, wenn Sie jetzt erstmal denken, ich höre ja gar nichts, drehen Sie bitte noch nicht Ihre Lautsprecher oder Kopfhörer lauter. Lassen Sie sich, wie das Publikum in der Festhalle in Viersen, ganz langsam hineinziehen in die Klänge von Márton Illés. Sie beginnen kaum hörbar in der Nacht, werden langsam groß und entfalten ihre mächtige Energie und ihre Sogwirkung, bevor sie dann wieder fast unhörbar im Raum verklingen.

Beifall in der Festhalle in Viersen. Dabei hatte das Publikum in Viersen erstmal die Klänge nachwirken lassen und erst dann hat sich Beifall breit gemacht für Martin Ilesch und seine Komposition Mercury Spin, die Drehung des Merkur. Der Beifall galt auch den Interpreten, dem Morgenstern-Trio. Die Pianistin Katharine Klipfel hatte dabei einen fast artistischen Part. Sie hat gleichzeitig mit der einen Hand die Tasten gespielt, mit der anderen Hand direkt die Saiten im Flügel gegriffen und dazu noch die Pedale mit den Füßen bedient. Dazu hat sie vorher lieber mal ihre Konzertschuhe ausgezogen und barfuß gespielt. Schuhe wieder an für noch eine Planetenmusik. Und die ist der eigentliche Ursprung für den Konzertabend des Morgenstern-Trios. Gustav Holsts Merkur aus seiner Suite Die Planeten. Holst hat sie Anfang des 20. Jahrhunderts komponiert. Damals ist die Beschäftigung mit den Planeten sehr populär. Holst geht es aber nicht so sehr um die astronomische Natur des Merkur. Er geht aus von der antiken Vorstellung des Planetengottes Merkur, dem geflügelten Boten. Gustav Holst gestaltet Merkur wie ein klassisches Scherzo. Das Morgenstern-Trio hat sich die Orchesterpartitur übersetzen lassen in die Sprache des Klaviertrios. Und auch da kommt der geflügelte Bote luftig leicht daher, geschmeidig und manchmal fast quecksilbrig.

0: 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Das Morgenstern-Trio hat in der Festhalle Viersen Merkur gespielt. Aus Gustav Holst Die Planeten. In der Bearbeitung von Georg Oyen. Er war bis Juli Cellist im Württembergischen Kammerorchester. Oyen hat ein Händchen dafür, aus der großen Orchesterpartitur eine Kammerfassung für Klaviertrio zu machen. Mars, Venus, Merkur und inzwischen auch Jupiter aus den Planeten von Holst hat Georg Oyen im Auftrag des Morgenstern-Trios bearbeitet. Für das musikalische Reiseprojekt durch das Sonnensystem. Jeder Planet hat bei Holst so seine besonderen Eigenschaften. Der Mars ist martialisch-kriegerisch, die Venus als Friedensbringerin klingt zart und versöhnlich. Der Götterbote Merkur ist flink und agil. Für passendes Klaviertrio-Repertoire zum Merkur hat sich das Morgenstern-Trio freigemacht von den antiken Vorstellungen und sich vor allem von den astronomischen Eigenschaften des Planeten Merkur leiten lassen. Und dazu gehört die extreme Hitze, die der Planet ausstrahlt. Merkur brennt. Da mussten also glühend leidenschaftliche Klaviertrios her, um den Merkur zu flankieren. Als so ein glühendes Werk hat das Morgenstern-Trio Mendelssohns erstes Klaviertrio ausgemacht.
1: Ja, man muss aufpassen, sich nicht die Finger zu verbrennen. Also er fängt ja so weit ausschweifend an, aber sehr schnell. Im ersten Satz hat man schon das Gefühl, das kocht unglaublich hoch und glüht. Und so viel Leidenschaft auch in diesem ersten Satz. Ich meine, wenn man mit dem ersten Satz fertig ist, hat man manchmal schon das Gefühl, das Stück ist zu Ende, weil da so viel passiert ist und weil das so intensiv ist. Es passt zu Merkur, weil diese extreme Temperatur, dieses Brennen, dieses Lodern einfach in diesem Stück allgegenwärtig ist.
0: Sagt Stefan Hempel, Geiger im Morgenstern-Trio. Hier ist er mit seinem Kollegen Emanuel Wese am Cello und mit der Pianistin Katharin Klipfel mit Mendelssohns brennendem und loderndem Klaviertrio D-Moll, Opus 49.

Wunderbar leidenschaftlich, das Morgenstern-Trio hat viel Erfahrung mit dem Stück, das hört man. Seit über 15 Jahren hat es Mendelssohns erstes Klaviertrio im Repertoire. Mit dieser Erfahrung im Rücken kann es sich ganz einlassen auf die Musik und spielt sehr frei.

Mit Jubel und Standing Ovations hat das Publikum in der Festhalle in Viersen das Morgenstern-Trio gefeiert. An der Geige Stefan Hempel, Cello, Emanuel Wese und Katharin Klipfel ist die Pianistin des Trios. Wir von WDR3 haben den Konzertabend für Sie mitgeschnitten. Zum Nachhören und Weiterempfehlen finden Sie ihn ab morgen früh auf der Internetseite von WDR3 in unserem Konzertplayer. Die Redaktion hatte Simon Allode. Morgen ist meine Kollegin Claudia Behlemann in WDR3 Konzert für Sie da. Jetzt gibt's hier die Nachrichten mit Anna Janacek und dann stellt Thomas Löwner in WDR3 Jazz Musiklabels aus NRW vor. Davon gibt's ganz schön viele. Thomas Löwner hat den Überblick. Ich habe jetzt noch mal das Morgenstern-Trio für Sie mit einem Klaviertrio von Germaine Taillefer. Für Taillefer ist klar, Musik hören und Musik machen soll keine intellektuelle Sache sein, sondern Vergnügen bereiten. Viel Spaß wünsche ich Ihnen mit dieser sprudelnden, fantasievollen Musik. Einen schönen Abend noch. Tschüss und bis bald. Ich bin Kirsten Bethke.

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1: Es ist 22 Uhr. 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
2: Die Nachrichten mit Anna Jonitschek. Guten Abend. Nach dem Verschwinden einer 46-jährigen Frau aus Euskirchen hat die Polizei in einem Waldstück dort eine Frauenleiche gefunden. Wie die Polizei Bonn sagt, geht sie davon aus, dass es sich um die zweifache Mutter handelt. Annette Holtmeier berichtet.
3: Der 51 Jahre alte Ehemann der Frau ist festgenommen worden und wird im Bonner Polizeipräsidium verhört. Aufgrund der neuen Ermittlungsergebnisse gebe es den dringenden Tatverdacht eines Tötungsdeliktes, teilte die Polizei mit. Sie hatte mit einer Hundertschaft auch einen Wertstoffhof in Weilerswiss durchsucht. Ermittler hatten dort Hinweise zu dem vermissten Fall vermutet. Die Mordkommission ermittelt weiter.
2: Der Bundesgerichtshof in Karlsruhe hat Preiserhöhungen bei Amazon Prime gekippt. Es geht um das Abo unter anderem für schnelle Lieferungen ohne zusätzliche Kosten. Amazon hatte das Abo vor 4 Jahren verteuert. Bei Jahresabos waren es gut 20 Euro mehr. Dagegen hatte die Verbraucherzentrale geklagt. Was Amazon-Kunden jetzt tun können, berichtet Klaus Hempel aus Karlsruhe.
4: Ja, nach diesem Urteil kann jeder Kunde von Amazon Prime, der seinen Vertrag damals nicht gekündigt hat, von Amazon Geld zurückfordern. Jeder Kunde kann sich nun auf dieses BGH-Urteil berufen. Wie viel Geld ein Kunde zurückverlangen kann, das hängt davon ab, ob er einen Monats- oder Jahresbeitrag zahlt.
2: Und auch das ist wichtig. Die Polizei hat in Unna und Hagen heute 3 Männer festgenommen, 2 Syrer und einen Deutschen und damit vielleicht eine Straftat verhindert. Offenbar gab es Hinweise vom Geheimdienst auf eine staatsgefährdende Straftat. In Frankreich ist es bei Schülerprotesten erneut zu Ausschreitungen gekommen, viele davon im Großraum Paris. Die Schüler fordern unter anderem Ersatz für fehlende Lehrer und dass marode Schulen saniert werden. Der seit heute geltende Tankrabatt kommt bei den Menschen unterschiedlich an. Im neuen ARD-Deutschland-Trend halten 47% die Steuersenkung für richtig, 46% sagen, sie ist falsch. Der Kölner Tatort hat eine neue Kommissarin. Die Schauspielerin Ricarda Seyfried wird Klaus Behrendt ablösen. Der hört nächstes Jahr auf. Er spielt dort den Ermittler Max Ballauf und deckt schon seit 1997 Verbrechen in Köln auf. Jetzt wird Kriminalhauptkommissarin Merle Rautenberg übernehmen, zusammen mit Freddy Schenk, der bleibt. Die Dreharbeiten für den ersten Fall des neuen Duos laufen gerade. Und das war WDR aktuell. Das Wetter in Nordrhein-Westfalen. In der Nacht regnet es zunächst noch stellenweise kräftig. Der Regen zieht im Verlauf langsam über Ostwestfalen-Lippe und Südwestfalen ab. Morgen geht es örtlich mit Nebel los. Im Tagesverlauf setzt sich die Sonne immer mehr durch. Es bleibt trocken und dazu folgende Temperaturen. Meinerzhagen kommt auf 18 Grad, Dortmund auf 19 und in Eschweiler bis 20 Grad. Die Zeit, es ist 22.03 Uhr.
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5: Dazu begrüßt Sie ganz herzlich Thomas Löfner. Guten Abend. Was wäre die Jazzszene ohne Musikerlabels? Bereits seit 50 Jahren gibt es beispielsweise Jazzhausmusik. Gegründet wurde das Label 1980 und ist aus der Initiative Kölner Jazzhaus heraus entstanden, genauso wie auch später der Stadtgarten, der ja gerade 40-jähriges Jubiläum gefeiert hat. Weitere internationale Beispiele sind etwa Debut Records, bereits 1952 von Charles Mingus gegründet

0: oder John Zorns Zadek-Label. In den letzten Jahren hat es einen auffälligen Zuwachs musikereigener Labels gegeben. Auch an NRW ist dieser Trend nicht vorübergegangen. In WDR 3 Jazz stelle ich Ihnen heute 5 aktuelle Beispiele vor. Dafür habe ich die Label-Gründerinnen und Gründer unter anderem gefragt, warum sie diesen Schritt gegangen sind. Hier ein erstes klares Statement.
1: Es gibt halt einfach gerade kein Label auf dem Markt, was sagt, ich pumpe jetzt in dich Geld rein mit der Musik, die du machst, und mach dich zum Star, so ganz blöd gesagt. Dann halt lieber selbst versuchen.
0: Das sagt Fabian Dudek, Saxophonist aus Köln und Mitbetreiber des frisch gegründeten Labels Furusato Records. Von ihm gibt später mehr zu hören. Jetzt aber erstmal Musik von einem anderen Musikerlabel aus NRW.

0: WDR3 Jazz mit Musik von Kind, einem der zahlreichen Bandprojekte des Münsteraner Saxophonisten Jan Klare. Gerade ist das neue Album von Kind bei Umland Records erschienen, dessen Mitbegründer Jan Klare ist.
1: Wir haben das Label 2015 zu dritt gegründet, um vorrangig unsere eigene Musik, die Musik von The Dorf und vom Umland des Dorfes, also vom Umfeld, Bands, Splitterbands, die persönliche Beziehungen zum Dorf haben, abzubilden, womöglich einen eigenen Sound, den Sound des Ruhrgebiets, hieß es damals, zu formen oder zu dokumentieren.
0: Umland Records zählt zu den fest etablierten und beständigsten musikergeführten Jazzlabels in NRW. Um die Großformation The Dorf hat Jan Klare über die Jahre ein in sich geschlossenes musikalisches Biotop aufgebaut, das völlig unabhängig von etablierten Labelstrukturen funktioniert. Dafür gibt es aus seiner Sicht bis heute gute Gründe.
1: Naja, man hat direkte Kontrolle, man kann das atmen.

Artwork wählen, wie es ist, den Veröffentlichungstermin. Man kann und man muss sich nicht mit jemandem absprechen, von jemandem sich bewerten lassen in der Musik. Und sagen wir mal, relevante Labels, also das ist entweder eine Frage des Geldes zum Teil, also nicht nur, also die wollen natürlich auch gute Musik veröffentlichen, aber das Versenden von Tonträgern an Labels, was ich sicherlich auch über Jahre gemacht habe, ist im Großen und Ganzen sehr, sehr unerquicklich, weil man, wenn, dann im besten Fall meistens eine Absage bekommt. Es gibt auch natürlich, und das habe ich auch erlebt, andere Situationen, aber es ist einfach ein immenser Aufwand und man muss dann meistens auch sehr, sehr lange warten, erstens auf eine Antwort, dann auf einen Veröffentlichungstermin und dann passieren zwischendurch einige Sachen, dieses und jenes, und dann ist die Band eventuell schon gar nicht mehr existent, wenn die Platte rauskommt.

0: Umland Records war anfangs noch ein kollektiv betriebenes Projekt. Aus Jan Klares Sicht hat sich dieses Modell allerdings nicht vollständig bewährt, weshalb er die Organisationsstrukturen verschlankt hat und auch längst nicht mehr so viel Musik auf dem Label rausbringt wie noch am Anfang.
1: Im Moment veröffentliche ich fast nur noch meine eigene Musik, beziehungsweise wir sind jetzt nur noch zwei, Florian Walter und ich mit dem Umland-Label. Und wir haben das Ganze so umgestellt, dass sozusagen die Label-Idee, die ursprüngliche Idee, also eine Community zu formen und darzustellen, doch sehr in den Hintergrund geraten ist, weil wir das nicht durchhalten können. Und weil es da, ja, keine Ahnung, zu viele Divergenzen und Probleme gibt und das einfach eine wahnsinnige Zeit in Anspruch nimmt. Und das habe ich persönlich mit The Dorf und, sagen wir, einer Band wie Kind schon im Genüge, zu Genüge.
0: Jan Klare konzentriert sich in seiner Labelarbeit inzwischen also verstärkt auf seine eigenen Projekte. Und von denen gibt es genug, weswegen bei Umland Records immer noch jede Menge los ist. Nur kurz, nachdem das neue Album Spell seiner Band Kind erschienen ist, legte Jan Klare mit einem weiteren Projekt nach. Tunnel and Meadow. Intensive, sehr dichte und mit vielen Wiederholungen arbeitende Musik. Lange Spannungsbögen werden aufgebaut, die sich am Ende aber auflösen. Ganz so, als würde man am Ende eines langen, dunklen Tunnels auf eine lichtüberflutete Wiese treten. Tunnel and Meadow halt. Hier mal ein kurzer Eindruck.

Musik von Jan Klares Projekt Tunnel and Meadow. Das aktuelle Album der Band ist gerade bei Klares Label Umland Records erschienen. Auch der Kölner Posaunist Janning Truhmann betreibt seit einigen Jahren ein eigenes Label. Tangible Music heißt es. 2024 erschien darauf Truhmanns aktuelles Album Divide the Zero. Eingespielt hat er es mit seinem New York Quartett. Dazu gehören außer ihm die Saxophonistin Caroline Davis, Drew Grass am Kontrabass und der seit langem in New York lebende, aber aus Köln stammende Schlagzeuger Jochen Rückert. Hier ist die Band mit der Komposition Complex Anomaly.

0: Yannick Truman und sein New York Quartett. Divide the Zero ist das aktuelle Album von Yannick Truman auf seinem Label Tangible Music. Ich wollte von ihm wissen, ob er darauf ausschließlich seine eigene Musik rausbringt.
1: Nein, mittlerweile habe ich ja auch die Musik meiner Umgebung mit veröffentlicht. Ich sage bewusst Umgebung, weil ich niemals derjenige sein wollte, der entscheidet über andere Veröffentlichungen und sagt, das gefällt mir nicht. Das wollte ich bei mir selber nicht haben. Deswegen habe ich auch nur meine engsten Musikerfreundinnen quasi mit auf dem Label und das wird auch so bleiben.
0: Und zu seinen Musikerfreunden zählen, wie könnte es anders sein, natürlich auch Posaunisten. Gleich vier von ihnen sind auf der aktuellen Veröffentlichung von Tangible Music zu hören. Characters heißt das Album, eingespielt vom Millennium Trombone Quartet. Das sind Nikolai Wolf, Philipp Heiduk, Moritz Renner und Kai Baumgarten, der sogar Bassposaune spielt. Hier sind sie mit der Komposition Snowscapes.

0: Das Millennium Trombone Quartet mit Musik vom Album Characters, der aktuellen Veröffentlichung von Janning Trumanns Label Tangible Music. Janning Trumann ist einer der meistbeschäftigten Akteure der aktuellen Kölner Jazzszene. Künstlerischer Leiter der Cologne Jazz Week, Professor für Posaune, Vorstandsmitglied der Deutschen Jazzunion und des Kölner Stadtgartens. Die Liste ließe sich noch länger fortsetzen. Was motiviert ihn, neben all diesen Aktivitäten auch noch ein eigenes Label zu betreiben?
1: Ich habe Tangible Music 2018 gegründet, aus dem Grund heraus, dass ich unabhängig sein wollte. Ich wollte wirklich ein Label haben, das meine Musik veröffentlicht und von Freundinnen und Freunden, ganz bewusst, weil ich nicht wollte, überall anzufragen für die verschiedenen Veröffentlichungen, um dann vielleicht ein Ja, vielleicht ein Nein, vielleicht ein Ja mit Aber, das kostet so und so viel, zu kassieren. Und mir war es viel wichtiger zu der Zeit damals, selber zu entscheiden, wann meine Musik veröffentlicht wird und vor allem auch, weil ich so viele Veröffentlichungen in der Zeit hatte. Das wollte ich wirklich einfach rausbringen. Das war der primäre Fokus.
0: Da stellt sich bei all dem nur die Frage, lohnt sich das denn auch finanziell?
1: Ich glaube, bis auf die großen Majors für Jazz und improvisierte Musik, also das ist jetzt ECM, Universal, Warner, vielleicht noch ACT, zahlt kein einziges Label mehr für deine Musik. Das heißt, wir alle würden uns einkaufen.

kaufen müssen bei allen Labels. Das heißt, mindestens die Promotionskosten, aber eigentlich wahrscheinlich auch die Produktionskosten. Oder man kauft halt für den Fixpreis CDs ab und dafür produziert es das Label. Also finanziell lohnt es sich wirklich nicht. Und das würde ich jetzt einfach mal aus der Hüfte schießen, sagen, für 95-98% aller Musikschaffenden. Es ist ein Draufzahlgeschäft und es ist die Sichtbarkeit, die wir haben. Also wir haben eine Sichtbarkeit, die bekommen wir durch unsere Veröffentlichung. Das ist wie unsere Visitenkarte und das Geld verdienen wir dann dadurch, dass wir Konzerte spielen, Gagen da verdienen und dort auch vielleicht ein paar CDs verkaufen.

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0: Tamara Lukaschewa mit einem Stück aus ihrem aktuellen Album Rilke vertont Solo. Die aus der Ukraine stammende Sängerin und Pianistin, die seit vielen Jahren in Köln lebt, gehört längst zu den wichtigsten Stimmen der Kölner Jazzszene und weit darüber hinaus. Auch sie hat sich vor einiger Zeit dafür entschieden, ein eigenes Label zu gründen. Es heißt Wolf Hunter. Ihre Aufnahmen veröffentlicht sie ausschließlich digital über Bandcamp. Die Gründe für diesen Schritt decken sich weitestgehend mit denen ihrer Kollegen. Aber für Tamara Lukaschewa hat ein eigenes Label durchaus auch seine Schattenseiten. Und sie würde auch nicht jedem uneingeschränkt empfehlen, diesen Weg zu gehen.
1: Ich glaube, weil man dann sehr viel alleine macht, fehlt so ein Gefühl vom Team, dass man mit jemandem in Austausch ist. Wobei, wenn ich dann mit Promoter zusammenarbeite, dann es ist wiederum dieses Teamgefühl da. Und das ist vielleicht, das könnte man sagen, dass es ein Nachteil ist. Aber ein Vorteil ist, dass der gesamte Prozess ist mir wesentlich transparenter geworden. Und ich bin weniger abhängig von den Rückmeldungen oder von den vielleicht Spezialitäten, was jeder Label hat. Ich kann da frei entscheiden und das ist für mich schon eine wichtige Sache. Ich glaube, es ist wiederum anders, wenn man gerade in der Szene neu ist und man fängt an und man weiß gar nicht so viel, wie das läuft und muss man sich etwas auskennen und da hilft schon ein fremder Label sehr, weil das nimmt erstmal ganz viel Arbeit weg. Man ist sowieso wahnsinnig überfordert als Neuling. Und dann später, wenn man schon etwas Erfahrung hat, ich meine, nach wie vor, diese Produktion, die ich jetzt veröffentlicht habe, das ist meine 10. Produktion ungefähr. Also ich hab über viele Jahre mit anderen Labels gearbeitet und das war schön, das war toll. Ich habe mich jedes Mal gefreut natürlich. Ne? Aber ja. Das Leben geht neue Wege und ich versuche es mitzumachen.

Das jüngste Label dieser Sendung heißt Furusato Records. Gegründet hat es der Kölner Saxophonist Fabian Dudek. Wobei, das stimmt nicht ganz, denn er hat eine Geschäftspartnerin, Esther Weikel, die hauptamtlich das Förderprogramm Nika Artist Development am Kölner Stadtgarten leitet. Dort hat sie bereits eng mit Fabian Dudek zusammengearbeitet, der einige Jahre Nika-Stipendiat gewesen ist. Das erste Album auf Furusato Records ist im Juni 2026 erschienen. Recent vom Fabian Dudek Quartett. Hier ist die Band.

0: Das Fabian Dudek-Quartett mit dem Eröffnungsstück seines aktuellen Albums Recent, der ersten Veröffentlichung auf Furusato Records, dem neuen Label von Dudek und Esther Weikel. Für Dudek ist das alles noch Neuland, das er sich Stück für Stück erschließen muss.
1: Die Veröffentlichung meines letzten Albums war für mich jetzt ein riesiger Lernprozess und die Erfahrung nehme ich mit in die Veröffentlichung meines nächsten Albums und die Erfahrung nehme ich dann mit in die Veröffentlichung meines Albums da drauf. Und so wird das immer mehr und mehr hoffentlich den Bedürfnissen, die ich auch selbst habe, den Veröffentlichungen gegenüber angepasst und weiterentwickelt.
0: Eine Sache, die mir bereits Janning Truman erzählt hat, bestätigt auch Fabian Dudek. Gerade am Anfang ist es nötig, viel Zeit in den Aufbau eines neuen Labels zu investieren. Das bekommen er und Esther Weikel aktuell deutlich zu spüren.
1: Der Arbeitsaufwand ist schon sehr hoch. Also wir treffen uns regelmäßig, erarbeiten alles selbst und bekommen auch nur Arbeit abgenommen, wenn wir einen Förderantrag bewilligt bekommen und dann mit dem Geld andere professionelle Leute zum Beispiel bezüglich Promotion oder so gehen können.
0: Hier spricht Fabian Dudek einen wichtigen Aspekt der Labelarbeit an. Das Komponieren und Aufnehmen der Musik ist erst der Anfang einer ganzen Reihe weiterer Aufgaben. CDs oder Vinyls müssen gepresst, Cover gestaltet werden. Wenn das fertige Produkt endlich vorliegt, geht es an die Promotion, also die Bewerbung des Albums. Dafür ist es wichtig, ein gut funktionierendes Netzwerk zur Presse aufzubauen und zu pflegen. Alles Dinge, die Zeit brauchen und für die Unterstützung von außen sehr hilfreich ist, aber auch kostet.
1: Ansonsten arbeiten wir alles selbst, haben das Label jetzt selbst gegründet, die Platte selbst veröffentlicht und alles, was dazugehört. Das wird hoffentlich in der Zukunft ein bisschen einfacher werden, weil wir darin auch routinierter werden. Allerdings ist unser Ziel auch, nie immer das Gleiche machen zu wollen, sondern auch immer nach neuen Möglichkeiten schauen zu können, was wir tun können. Und damit tun sich natürlich dann auch neue Aufgaben auf.

0: Das war nochmal das Fabian Dudek Quartett mit einem weiteren Stück aus dem Album Recent, der ersten Veröffentlichung auf Furusato Records, dem eigenen Label von Dudek und Esther Weikel. Musik von hoher Dringlichkeit, mitreißend umgesetzt von Dudeks großartiger Band. Felix Hauptmann an Klavier und Keyboards, Ruth Goller E-Bass, Leifberger Schlagzeug und Fabian Dudek am Altsaxophon. Von einem der jüngsten Musikerlabels aus NRW jetzt zu einem Label, das bereits seit vielen Jahren existiert und sich fest in der Jazzszene etabliert hat. Klang Records. Seit 2014 wird es betrieben vom Kölner Klang Kollektiv. Eins der Gründungsmitglieder ist der Gitarrist Tobias Hoffmann. Er nennt einen der wichtigsten Grundsätze von Klang Records.
1: Unser Label arbeitet nicht profitorientiert. Alle Einnahmen gehen zu 100% an die Künstlerinnen und Künstler. Diese müssen pro Veröffentlichung bei uns einen kleinen Beitrag bezahlen, damit wir die Arbeit an unserem Online-Shop, wo wir jemand externen für beauftragt haben, unseren Steuerberater und Kontoführungsgebühren, damit wir das decken können und am Ende kommen wir dann bei plus minus null raus.
0: Musikerinnen und Musiker, die auf Klang Records veröffentlichen wollen, müssen also bereit sein, einen guten Teil der organisatorischen Arbeit zu übernehmen, sofern sie denn von den Klang-Mitgliedern grünes Licht für eine Veröffentlichung erhalten haben. Dafür genießen sie dann aber auch sämtliche künstlerische Freiheiten.
1: Die Vorteile sind sicherlich, dass die Künstlerinnen und Künstler alles selber in der Hand haben, selber bestimmen können, angefangen natürlich bei der Musik, dann über das Design und Layout der Alben bis hin zum eigentlichen Format, also ob man eine CD machen will, ein Vinyl, Kassette hatten wir auch schon, oder eine rein digitale Veröffentlichung machen will. Dann übernehmen die Künstlerinnen und Künstler auch selber den Vertrieb, also das Verschicken der Produkte. Da sind wir da unheimlich nah dran und dafür kriegen wir auch regelmäßig positive Rückmeldungen. Die Nachteile sind sicherlich, dass dadurch, dass wir keinen Gewinn machen, haben wir auch nie ein Budget und können also keine Werbung schalten, was natürlich bedeutet, dass unsere Reichweite begrenzt ist.
0: Tobias Hoffmann. Hier jetzt Musik aus einer aktuellen Klang-Veröffentlichung. Dark, das neue Album des Trompeters Matthias Schwengler und seiner Band Soul Crane. Als Gast außerdem dabei der französische Akkordeonist Laurent Derache.

Quiet Little Place von Matthias Schwenglers Trio Soul Crane featuring Laurent Derache, gerade erschienen bei Klang Records. Im Oktober steht die nächste Veröffentlichung des musikergeführten Kölner Labels an. Gründungsmitglied Tobias Hoffmann war mit seinem neuen Quartett im Studio. Hoffmanns drei Mitspieler sind Benjamin Omerzell an der Hammond-Orgel und seine langjährigen musikalischen Partner Frank Schönhofer am Bass und Jan-Philipp Schlagzeug. Herrlich entspannt klingt die Musik, die die vier eingespielt haben. Fast so, als wäre man direkt bei einer Jam-Session dabei. Mit Musik vom neuen Album Makes You endet die heutige Ausgabe von WDR 3 Jazz über Musikerlabels aus NRW. 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Machen Sie es gut und tschüss bis demnächst. Thomas Löffner.

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4: Es ist 23 Uhr. 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
5: Die Nachrichten mit Anna Jonitschek. Guten Abend. Die Polizei hat in Unna und Hagen heute drei Männer festgenommen und damit vielleicht eine Straftat verhindert. Juan Janis Mejías mit weiteren Details.
6: Mithilfe von Spezialeinsatzkräften hat die Polizei nahezu zeitlich in Hagen und Unna zugeschlagen. Was genau die drei Männer, ein Deutscher und zwei Syrer, vorhatten, will die Polizei noch nicht sagen. Es weist aber wohl vieles darauf hin, dass sie möglicherweise einen Anschlag geplant haben könnten. Das Landeskriminalamt hat jetzt die Ermittlungen übernommen. Morgen wollen die Ermittler mehr Details bekannt geben.
5: Die Bundeswehr will zur Bekämpfung von unbemannten Systemen eine eigene Drohneneinheit aufbauen. Das kündigte Verteidigungsminister Pistorius auf dem niedersächsischen Truppenübungsplatz Bergen an.
7: Entscheidend ist, wer sich dann durchsetzen will, der muss eben den Kampf mit unbemannten Systemen beherrschen. Der neue Verband, das Drohnenregiment, hat eben den Auftrag, die Fähigkeiten zu bündeln, das Tempo aufzunehmen, um das es geht.
5: Der Verband soll aus bis zu 600 Männern und Frauen bestehen. Neben Drohnen würden auch ferngesteuerte Fahrzeuge und Roboter bekämpft. Und auch das ist wichtig. Nach dem Verschwinden einer 46-jährigen Frau aus Euskirchen hat die Polizei in einem Waldstück dort eine Frauenleiche gefunden. Kurz danach wurde der Ehemann der Frau festgenommen. Der insolvente Haushaltswarendiscounter Kodi wird deutlich mehr Filialen schließen als zunächst geplant. Auch die Zentrale in Oberhausen wird geschlossen. Eine Preiserhöhung des Online-Händlers Amazon für Prime-Abos ist laut Bundesgerichtshof unwirksam. Betroffene Kunden können sich einer Sammelklage anschließen, um Geld zurückzubekommen. In der Fußball-Nations League hat Deutschland 2:0 gegen Serbien gewonnen. Es ist der erste Sieg der DFB-Elf unter ihrem neuen Trainer Klopp. Aus München berichtet André Siems.
8: Die erste Hälfte Deutschland komplett überlegen. Eine kleine Chance in der 32. Minute für die Serben. Ansonsten nur das DFB-Team, das in der 39. Minute durch Bischoff mit 1:0 in Führung ging. Das war auch der Pausenstand. Zweite Halbzeit, es wurde munter durchgewechselt. Der Druck blieb Deutschland brutal dominant, machte in der 61. das 2:0 durch Florian Wirtz. Das war am Ende auch das Ergebnis. Deutschland schlägt Serbien hoch überlegen mit 2:0.
5: Das war WDR aktuell. Das Wetter in Nordrhein-Westfalen. In der Nacht regnet es zunächst noch stellenweise kräftig. Der Regen zieht im Verlauf langsam über Ostwestfalen-Lippe und Südwestfalen ab. Morgen geht es örtlich dann mit Nebel los. Im Tagesverlauf setzt sich die Sonne aber dann immer besser durch. Es bleibt trocken und in Olpe dazu bis 18, Schwerte 19 und Bielefeld 20 Grad. Auch Samstag ist es locker lokal erst neblig. Im Verlauf gibt es dann immer mehr Sonne und keinen Regen. Die Zeit 23.03 Uhr.
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10: Die Motivation, eine Band zu gründen, sollte sein, geile Musik zu machen. Aber doch nicht, sich zu rächen.
11: Und er war da mit seinen langen Haaren und Kotze überall.
10: Ich hätte das jetzt vielleicht auch sein können, unter Umständen.
11: Ich auch, bin ich ganz ehrlich.
10: Oder vielleicht war es er, der geklaut hat.
11: Haha, Sherlock weiß.
10: Warum ist der so obsessed mit denen? Meine Familie. Digga, die haben seit 40 Jahren mit dir nichts zu tun gehabt. Was ist mit dir?
12: You a little piece of shit!
11: Ja gut, Tag allerseits. Ihr hört eine neue Folge Fuck You Very Very Much, die größten Beefs im Musikbiss. Mit meiner fantastischen Kollegin Jennifer Weist.
10: Hallöchen.
11: Hallöchen, Jennifer. Und meiner Wenigkeit, Markus Kafka. Jennifer, wie stehst du zu Dokus über Musikerinnen und Musiker?
10: Eigentlich ganz gut. Es gibt von mir schon zwei Dokus, beziehungsweise von meiner Band, Jennifer Rostock. Und die mag ich beide?

0: ganz gerne.
1: Schwein gehabt.
0: Mhm. Aber es gibt auch sehr viele Dokus von Bands oder KünstlerInnen, die ich mir angeschaut habe und danach mochte ich den Künstler oder die Künstlerin nicht mehr. Zum Beispiel die aktuelle Robbie Williams-Doku. Seitdem mag ich den nicht mehr. Also das, ich finde, das, damit hat er sich wirklich keinen Gefallen getan.
1: Nachvollziehbar. Mhm. Das war ein blitzsauberes Eigentor. Ich habe auch einen Film, taucht in jeder beste Musikdokus Everliste auf, heißt Some Kind of Monster. Kam 2004 raus und in der Doku geht's um Metallica.
0: Mm.
1: Beziehungsweise die Arbeit am 8. Metallica-Album Saint Anger. Das ist 2003 erschienen. In dieser Doku Some Kind of Monster gibt's mehrere legendäre Szenen. Zum Beispiel einmal, als die Band im Studio sitzt und sich so anhört, was sie da gerade so aufgenommen hat und sich dann innerhalb von Sekunden so doll in die Haare kriegt, dass Sänger James Hetfield das Studio verlässt.
2: I was straight up with you and I told you I'm in a shit mood and what have you been doing? Fucking picking at me all night.
3: Come on guys, we got better things to do.
2: Yeah, I do. I do.
0: Hi. Hi, ja, ja, ja, ja. Finde ich ja auch immer so ein bisschen crazy, wenn Leute das dann wirklich in ihre Doku mit einarbeiten. Das heißt, sehr, sehr ehrlich darüber sind, dass sie sich eben halt auch manchmal so streiten. Weil es ist schon, man denkt so ein bisschen Kindergarten gerade.
1: Ja, aber du wirst im Verlauf dieser Folge und auch in Bezug auf diese Doku noch öfter den Eindruck haben, das ist krass, das geht so richtig ans Eingemachte. Gibt noch eine andere absolut ikonische Szene in dem Film. Schlagzeuger Lars Ulrich sitzt zusammen mit dem Therapeuten, den die Band engagiert hat, um ihre Differenzen auszuräumen, in einem Hotelzimmer. Auch mit dabei ist das Ex-Metallica-Mitglied Dave Mustaine. Und Dave Mustaine redet sich einen Frust von der Seele, der sich über fast 20 Jahre hinweg angestaut hat.
4: Do you have any idea of what I put you through?
5: What? No, no, no.
4: What I went through. I mean, people hate me because of you. When I would hear Metallica on the radio, I would be like, God, I have to turn this off because I just keep thinking, I fucked up.
1: Also er sagt, weißt du, was ich durchgemacht habe? Fragt also Dave, gerichtet an Lars Ulrich. Und er erzählt ihm, dass er immer das Radio ausmachen muss, wenn da Metallica läuft, weil er immer dran denken muss, dass er es verkackt hat. Jetzt fragst du dich, was denn?
0: Was hat er verkackt?
1: Ja, genau darum geht's heute. Welche Rolle Dave Mustaine dabei gespielt hat, dass Metallica die wichtigste und erfolgreichste Metalband aller Zeiten wurde und wie es dazu kam, dass er, der einige ihrer wichtigsten Songs mitkomponiert hat, dann rausfliegt. Und wie er danach eine neue Band gründet, um Metallica, Zitat, zu zerstören. Ich kann schon mal sagen, der Alkohol fließt in Strömen, es gibt jede Menge Prügeleien, unter anderem wegen eines Hundes, der auf Drogen aufpassen soll. Kurze Frage noch, bevor es richtig losgeht. Musstest du eigentlich mal jemanden aus einer Band werfen?
0: Ich dachte, du fragst mich jetzt, ob ich mal auf Drogen aufpassen musste.
1: Auf den Hund?
0: Oder auf den Hund musste ich schon mal aufpassen, auf Drogen noch nicht. Ob ich schon mal jemanden aus der Band werfen musste?
1: Nee. Oder drüber nachgedacht hast?
0: Ja, drüber nachgedacht habe ich nämlich schon mal.
1: Oha.
0: Ja, ja, ja. Das war einer unserer ersten Festivalauftritte. Und wir sind alle zusammen angereist, außer unser damaliger Gitarrist Alex. Seine Schwester hatte, glaube ich, Abifeier. Und der war so, ich komme nach. Das war's, Hurricane wahrscheinlich. Sowas wie 2008. 9 oder so muss das gewesen sein. Naja, und er ist viel zu spät losgefahren. Viel zu spät. Dann kann man sich ja vorstellen, es war der erste Tag, glaube ich, vom Hurricane. Da ist ja auch immer Stau bis Sand-Nimmerleinstag. Ja, und wir mussten auf die Bühne. Es war halt, wir waren der erste Act. Es war 12 Uhr oder so. Die waren so, okay, pass auf, der Stage Manager kam zu uns und war so, pass auf, wenn ihr jetzt nicht auf die Bühne geht, ihr habt ja nur 20 Minuten.
1: Ja. Ja.
0: Spielzeit. Wenn ihr jetzt nicht auf die Bühne geht, dann war's das. Wir so, nee, das geht nicht. Wir sind extra hier hingefahren. Das ist ein großes Festival. Also eins der größten überhaupt. Unser erstes, eins der ersten. Wir müssen. Was machen?

0: wir denn da jetzt? Wir haben keinen Gitarristen. Alex nicht da. Dann haben wir uns irgendwie beraten, wie machen wir es und so. Und Joe, unser Keyboarder, hat dann so ein paar Teile spontan auf der Bühne Teile der Gitarre irgendwie auf seinem Keyboard gespielt. Also es war absoluter Kindergarten. Und wirklich nach 10 Minuten kam dann unser Gitarrist auf die Bühne gerannt. Und danach habe ich zu ihm gesagt, Alex, ich würde dich gerne aus der Band werfen. Gerade, weil das, du hast uns hier fast einen unserer ersten großen Auftritte versaut.
1: Ja.
0: Das war crazy. Aber ich habe ihn nicht rausgeworfen. Natürlich, hatte mich dann wieder beruhigt. Da wäre es fast soweit gewesen.
1: Du musstest es also nicht, okay? In dieser Folge lernen wir jedenfalls, wie man es vielleicht dann nicht machen sollte. Man glaubt es kaum, aber in vielen Plattenläden und Proberäumen hängen auch im Jahr 2026 immer noch manchmal so Zettel, wo Leute nach Musikerinnen und Musikern suchen, mit denen sie in einer Band spielen können. Suche Schlagzeuger für Grunge, Punk, Indie-Band, gerne mit Führerschein. Bitte melden unter 0176 bla bla bla oder so.
0: So geil, ja. Ich sehe das auch immer wieder. Wir haben ja auch noch einen Proberaum.
1: Ja.
0: Und ja, ich sehe solche Zettelchen auch öfter mal, die da hängen.
1: Gibt's noch? Hast du jemals auf sowas reagiert?
0: Nee, es war ja damals so, wir kamen nach Berlin und dann haben wir durch jemanden einfach alle Bandmitglieder so kennengelernt. Die kannten sich auch fast alle untereinander schon, weil die in anderen Bands gespielt haben und so weiter. Also bei uns war das nie nötig und auch damals, als dann Alex gegangen ist bei uns, unser Gitarrist, weil er Vater geworden ist, da ist einfach Elmar bei uns eingestiegen. Und der hat ja vorher auch schon bei uns gearbeitet, eben hinter den Kulissen.
1: Ja.
0: Deswegen, nee, musste ich noch nicht.
1: Naja, so ein Aushang oder eine Anzeige war früher auf jeden Fall eine sehr gängige Art, um musikalische Mitstreiterinnen und Mitstreiter zu finden. In einem Anzeigeblatt namens The Recycler in Südkalifornien erscheint im Frühjahr 1981 genau so ein Text. Schlagzeuger sucht andere Metal-Musiker zum gemeinsamen Jammen. Und um den Leuten eine Vorstellung zu geben, in welche Richtung das musikalisch gehen soll, werden noch ein paar Bands genannt. Tigers of Pantang, Diamond Head und Iron Maiden. Also britische Heavy-Metal-Bands, die damals wirklich nur absolute Supernerds kennen, gilt heute außer für Iron Maiden wohl immer noch für die anderen genannten.
0: Ja, also ich kannte sie nicht.
1: Gestaltet hat diese Anzeige ein junger Kerl namens Lars Ulrich. Er ist zu der Zeit 17 Jahre alt, kommt ursprünglich aus Dänemark und ist ein riesiger Metalhead. Er kennt alle möglichen britischen Underground-Bands, lässt sich Musikzeitschriften und Platten aus UK liefern und kann sich das auch easy leisten. Er ist nämlich Einzelkind von gut betuchten Eltern, die Jazz und Kunst lieben und so ein Jet-Set-Leben zwischen Dänemark, London und Paris führen und eben irgendwann nach Kalifornien ziehen. Da wohnt Lars Ulrich im Frühjahr 1981, als er eben diese Anzeige schaltet. Und es meldet sich auch jemand, ein Gitarrist. Ein Dude namens James Hetfield kommt vorbei, um mit Lars zu jammen. Also Lars am Schlagzeug und James Hetfield an der Gitarre. Und er singt auch. Wobei James jetzt nicht gerade beeindruckt ist von Lars Schlagzeugkünsten, hat er mir erzählt, als ich ihn 2009 interviewt habe.
2: Er spielte Schlagzeug und nicht Gitarre. Lars war kein guter Drummer, aber er wusste viel über Heavy Metal. Er hatte quasi einen ganzen Plattenladen in seinem Zimmer.
1: Ich habe ihn da auch gefragt, was sein erster Eindruck von Lars war. Darauf meinte er, es gibt vielleicht Duschen in Dänemark, aber anscheinend keine Seife. Roch wohl nicht so gut, der Lars.
0: Ey, das so zu sagen, jetzt noch öffentlich so viele Jahre später, sag mal. Geht's dir noch gut, ey? Das geht doch nicht.
1: Muss ihn nachhaltig traumatisiert haben.
0: Wow.
1: Jetzt haben wir schon gehört, James findet, dass Lars nicht so ein krasser Schlagzeuger ist. Lars wiederum feiert aber auf der anderen Seite den hohen Kreischgesang von James überhaupt nicht. Lars hakt das Thema dann erstmal ab und fliegt nach Großbritannien, was man halt als 17-Jähriger mal so macht, ne? Dort lebt er dann seinen Metal-Nerd-Traum aus und hängt nicht nur mit seiner Lieblingsband Diamond Head ab, sondern auch mit den legendären Motorhead. Er schafft es einfach mit seinem Selbstbewusstsein, sich in diese Kreise reinzuquatschen. und chillt eben mit Diamond Head Backstage, wohnt sogar kurzzeitig bei deren Sänger, guckt ihnen beim Proben zu und die Band freut sich anscheinend, dass dieser dänische Teenager aus den USA angereist kommt und so ein Riesenfan ist. Lars Ulrich schafft es auch, sich bei einem Motorhead-Konzert Backstage zu schmuggeln und er geht mit dem legendären Frontmann Lemmy Kilmister dann auch noch einen heben. Lemmy erinnert sich in der Enter Night Band-Biografie über Metallica wie folgt, Zitat: Er wollte mit mir trinken, aber war offensichtlich meine Mengen nicht gewohnt und hat sich dann übergeben. Komisch.
0: Ja, also das passiert den besten Mal.
1: Legendary. Jedenfalls ist nach diesen Abenteuern für Lars Ulrich ganz klar, er braucht eine eigene Band. Und wen könnte man da jetzt nochmal wieder anrufen? Ganz genau. James Hetfield. Der Typ, der so komisch singt. Dazu muss man wissen, James Hetfield ist, glaubt man kaum, extrem schüchtern und kommt auch eben aus einer ganz anderen Welt als Lars. Arbeiterfamilie, Vater eigentlich da, komplett abwesend. Dafür ein extrem religiös geprägter Haushalt. James Hetfields Familie gehört der Glaubensgemeinschaft der Christian Scientists an. Und zu den Regeln dieser Gemeinschaft gehört auch, dass man keine modernen medizinischen Behandlungen in Anspruch nehmen darf. Also keine Arztbesuche, keine Schmerztabletten. Und James Mutter weigert sich deshalb, ihre Krebserkrankung irgendwie behandeln zu lassen und stirbt, als James 17 ist. James macht zu der Zeit, in der er Lars das erste Mal trifft, mit einem alten Schulfreund namens Ron Musik und wohnt auch mit ihm zusammen. Zusammen mit Ron am Bass starten James und Lars dann ihre neue Band, die sie Metallica nennen. Weil James aber erstmal eher als Sänger eingeplant ist, brauchen sie noch einen Gitarristen. Und wie suchen sie den? Na klar, jeder mit einer Anzeige im Recycler. Und auf diese Anzeige meldet sich ein Typ namens Dave Mustaine. I heard somebody fix the day that was no last goodbyes to say. Ein sehr extrovertierter, manche sagen auch sehr anstrengender Typ. Ein Weed-Dealer, der sehr gerne viel trinkt und dann sehr oft in Probleme gerät. In seiner Autobiografie Mustaine, Alive in Metal, schreibt Dave Mustaine: Es war nicht so, dass ich mir das erste Bier aufgemacht habe mit dem Ziel, bis zum Ende des Abends eine Schlägerei anzufangen. Aber sagen wir es so, nicht jedes Mal, wenn ich getrunken habe, gab es Stress. Aber jedes Mal, wenn ich Stress hatte, hatte ich getrunken.
0: Ja, gut, das hat er gut gesagt, ja. Man muss gucken, was auf das andere aufbaut. Das ist ganz wichtig. Ja.
1: Was ist die Henne, was ist das
0: Ei? Genau.
1: In dieser Autobiografie erzählt Dave Mustaine auch, dass seine Eltern Zeugen Jehovas waren. Zudem war sein Vater alkoholkrank und ist gestorben, als Dave 18 war. Also eine ähnliche Familiengeschichte wie bei James Hetfield. Und die beiden bonden auch sehr schnell. Mhm. Kann man sich vorstellen, ne?
0: Ja, kann man sich vorstellen.
1: Dave ist auch ein extrem guter Gitarrist, der nicht nur die Riffs und Solos anderer Bands perfekt nachspielen kann, sondern auch schon eigene Sachen schreibt. Unter anderem einen Song namens Jump in the Fire, der später auf dem ersten Metallica-Album landet.

0: Dave Mustaine wird also das vierte Mitglied von Metallica. Und sie fangen an, Konzerte in L.A. und Umgebung zu spielen. Zum Beispiel 1982 als Support für die britische Band Saxon. Und danach steht in einem Konzertbericht der L.A. Times folgendes: Saxon könnten einen schnellen, fetzigen Gitarristen gebrauchen. Metallica hatten einen, hatten aber sonst wenig zu bieten. Diese Band muss ihre tiefgreifende Unbeholfenheit loswerden.
1: Ich habe schon auch viel über mich ergehen lassen müssen, was danach so nach Konzerten so geschrieben wurde. Mhm. Aber das ist jetzt, das würden wir jetzt einen kompletten Verriss nennen.
0: Aber auch ein guter Rat.
1: Ja, aber ich sag immer mal so, dieser Rat, von wem kommt der? Mhm. Weißt du?
0: Schon klar.
1: So, das sind ja Leute, die haben ja selber noch nie ein Instrument in der Hand gehabt. So, was willst du mir erzählen?
0: Musikjournalisten halt, ne?
1: Das, ja, aber ich weiß nicht, das sind so ganz bestimmte Leute, die immer verreißen und dann auch noch ganz böse immer sind, weil das ist böse, das ist böse, das ja, muss das man stimmt. mal so sagen.
0: Das Klischee ist ja, dass diese Musikjournalisten selbst gerne in der Band werden, dafür ja, aber zu schlecht und unterliteriert
1: richtig.
0: Sind, dann schreiben die solche Sachen.
1: Ja.
0: Das stimmt in 9 von 10 Fällen.
1: Wirklich?
0: Muss ich sagen, ja, ist so. Ich wollte nie Musiker werden, aber ich kenne die andere Fraktion.
1: Du bist also der eine von 10, ne?
0: Der nicht Musiker werden wollte und deswegen solche Sachen nicht schreibt? Ja. Vermutlich, ja.
1: Ja.
0: Ja. Es wird also schnell klar, dass James zwar Sänger und auf dem Papier der Frontmann der Band ist, aber zu schüchtern ist, um die Leute richtig mitzureißen. Dave dagegen mit seinen Gitarrenskills und seiner Personality ist sowas wie das eigentliche Gesicht von Metallica. Er übernimmt die Bühnenansagen, er ist die Rampensau der Band und sorgt mit dafür, dass Metallica einen Ruf als unterhaltsame Liveband kriegen. Bob Nalbandian, der damals in der Szene unterwegs ist, sagt in dem Buch Enter Night von Mick Wall über die Anfänge von Metallica: Dave war der Einzige, der auf der Bühne einen entspannten Eindruck gemacht hat. Man hat gemerkt, dass er es gewohnt war, da zu stehen, er hatte keine Angst. Bei den anderen dachte man, die haben keine Ahnung, was sie da machen. Aber auch abseits der Bühne ist Dave ein wichtiger Faktor. Auf dem No Life Till Leather Tape, das Metallica im Sommer 1982 rausbringen und damit einen ersten richtigen Hype kriegen, sind 7 Songs drauf und 4 davon hat Dave mindestens mitgeschrieben. Einer davon heißt The Mechanics und von dem wird es in Zukunft noch mehrere Versionen von verschiedenen Bands geben und Streit darüber, welche die beste ist. Zu dieser Zeit, im Sommer 1982, zeigt sich aber auch manchmal, was für eine kurze Zündschnur Dave Mustaine hat. An einem Tag schaut Dave bei seinem Bandkollegen James und Ron McGovney vorbei. Dave dealt zu der Zeit noch nebenberuflich mit Weed und hat sich deshalb einen Pitbull angeschafft, damit der normalerweise zu Hause aufpasst und verhindert, dass jemand bei ihm einbricht und seine Marihuana-Vorräte klaut. Er nimmt diesen Hund mit zu einer Metallica-Bandprobe. Dave und der Pitbull kommen also an diesem Sommertag bei James und Rons Haus an. Und der Pitbull kommt wohl Rons Auto etwas zu nah.
2: So I took the Pitbull up to rehearsal when I was in Metallica and it stuck its little teeny feet up on the car of the bass player.
0: James fängt an zu schreien, sieh zu, dass du diesen scheiß Hund da wegkriegst und so weiter. Und dann verpasst James angeblich dem Hund einen Tritt und das findet Dave gar nicht cool und haut James so richtig eine rein.
2: James kicked the dog, so I punched him in the face and that was the end of it, you know.
1: Hätte ich auch gemacht, wenn er meinen Hund getreten hätte.
0: Yes. James reagiert sofort und sagt, you're out of the fucking band.
1: Oh, ach so, ja.
0: Mhm. Also, verpiss dich. Das Ergebnis? Dave Mustaine fliegt für 24 Stunden aus der Band, entschuldigt sich am nächsten Tag und darf dann doch bei Metallica weitermachen.
1: Aha.
0: Aber diese Gewaltausbrüche bei Dave sind keine Seltenheit. Drogen und Alkohol sind damals in der Metallica-Bubble weit verbreitet und es geht generell nicht gerade zimperlich zu. Und bei Dave eskaliert es manchmal doller. Er hat nicht nur ein Alkoholproblem, sondern ist auch extrem reizbar und er kann Karate. Noch eine andere Story aus der Zeit. Auf einer Party kriegt sich Lars Ulrich mit einem anderen Metal-Musiker in die Haare. Es kommt zu einer Rangelei und Dave Mustaine verpasst dem anderen Typen eine. Und zwar so einen richtigen Karate-Kick, sodass der zu Boden geht und sich den Knöchel bricht. In seiner Autobiografie schreibt Mustaine: Ich erzähle diese Story nicht, um anzugeben, sondern um zu zeigen, was mir Lars und James bedeutet haben. Ich hätte alles für sie getan. Sie waren meine Freunde. Er kann halt Karate noch viel besser, wenn er blau ist.
1: Ja, genau.
0: Anscheinend.
1: Und dann will er es auch zeigen und dann sagt er, ja, aber das ist nur, weil ich die anderen so lieb habe. Habe ich das gemacht?
0: Wer aber zu der Zeit garantiert nicht Daves Freund ist, das ist Metallica-Bassist Ron McGovney. Der kommt eines Tages kurz vor Weihnachten 1982 in den Proberaum und merkt, dass sein Bass auf einmal komplett nass und unbrauchbar ist. Stellt sich raus, das war Dave.
1: Er hat draufgepisst.
0: Nee, nicht ganz. Der hatte am Abend davor ein Bier in die Tonabnehme gekippt. Als Reaktion darauf, so schreibt es Dave in seiner Autobiografie, dass Ron ihm die Schuld an einem Einbruch zugeschoben hat, den angeblich jemand aus Daves Bekanntenkreis begangen haben soll. Und nach dieser feuchten Bassaktion entscheidet Ron, das war's, kein Bock mehr, ich steige aus.
1: Ja, ich verstehe das total. Also Gott sei Dank hat er nicht raufgepisst, das hätte ich ja auch noch gesehen jetzt.
0: Mhm.
1: Weißt du, dass er das dann in die Hand nimmt und denkt, oh Gott, was ist hier los? Was stinkt hier so?
0: Ja.
1: Aber Bier stinkt ja auch genauso doll. Vor allen Dingen, wenn es wirklich am Abend zuvor irgendwie raufgekippt wurde.
0: Als neuer Metallica-Bassist wird Cliff Burton rekrutiert. So ein liebenswerter Hippie-Kiffer aus San Francisco und gleichzeitig ein absolutes Genie am Bass. Lars Ulrich, James Hetfield, Dave Mustaine und Cliff Burton. Das ist im Frühjahr 1983 das Metallica-Lineup, das das erste Mal Kalifornien verlässt, um nach New York zu fahren. Da hat ein Dude namens Johnny Zazula das No Life Till Leather Tape gehört und Metallica eingeladen, um ein paar Shows in der Gegend zu spielen und ihnen eventuell sogar einen Plattenvertrag zu vermitteln. Es geht also ums Ganze bei diesem Trip. Johnny ist absolut überzeugt von Metallica und auch richtig geflasht von Dave und seinem Gitarrenspiel. Aber was für eine Loose Cannon er ist, merkt auch Johnny sofort. Johnny hat den Plattenladen in so einem Indoor-Flohmarkt, wo er Metallica auftreten lassen will. Und in der Metallica-Biografie Enter Night erzählt Johnny, Dave war die ganze Zeit draußen am Kotzen. Leute verließen den Flohmarkt und er war da mit seinen langen Haaren und Kotze überall. Die anderen Verkäufer, die Bettzeug und Kinderklamotten verkauft haben, waren so: Oh mein Gott, wen hat Johnny denn da angeschleppt?
1: Vielleicht woanders kannst du das ja machen. Vielleicht nicht da. Ich weiß nicht. Wie alt sind die zu dem Zeitpunkt?
0: Noch sehr jung.
1: Ja.
0: Also wirklich so Anfang 20.
1: Okay. Ja, naja. Ja, dann ist es ein bisschen verständlicher jetzt, ne? Weil ich weiß ja nun auch, was ich so mit Anfang 20 gemacht habe. Du wahrscheinlich auch. Ich habe da schon in einer Band gespielt. Ich habe mich da gefühlt wie ein fucking Rockstar und ich habe mich auch so aufgeführt. Also auf der Bühne oder auch hinter der Bühne. Ne, von daher, ja, ich hätte das jetzt vielleicht auch sein können, unter Umständen.
0: Ich auch,
1: ja.
0: Bin ich ganz ehrlich.
1: Naja.
0: Metallica spielen dann aber auch wirklich Konzerte in New York und bei einem davon am 9. April 1983 ist Steve Harris von Iron Maiden im Publikum und der kommt laut Dave Mustaine nach der Show zu ihm, um ihm zu sagen, wie gut es ihm gefallen hätte. Läuft also alles scheinbar ganz ordentlich, aber nur zwei Tage danach wacht Mustaine mal wieder verkatert auf. Seine Bandkollegen stehen vor ihm und hinter ihnen Daves gepackte Tasche. Dave fragt, was los ist und Lars antwortet, du bist nicht mehr in der Band. Zitat aus Daves Autobiografie, Widerstand schien zwecklos. Okay, sagte ich, wann geht mein Flieger? Lars reichte mir einen Umschlag. Hier ist dein Busticket, sagte er. Du fährst in einer Stunde los.
1: Warum ist er jetzt da genau rausgeflogen?
0: Hat sich so ein bisschen aufgestaut. Da war dann irgendwann Ende Gelände bei Lars und James.
1: Okay.
0: Und dann haben sie ihm gesagt,
1: ja, aber auch fair enough.
0: Sofort. Hau ab.
1: Mhm.
0: Ich zitiere mal weiter aus Daves Autobiografie. Es gab in meinem Leben mehr als ein paar schlechte Tage, aber dieser bleibt einer der schlimmsten, zusammen mit dem Tag, an dem mein Vater starb.
1: Wow. Mhm. Okay, das ist krass.
0: Ja. Er übertreibt schon gerne mal in seinen Stories, aber das hier nehme ich ihm auch wirklich komplett ab. Das hat ihn nämlich richtig verletzt, auch wenn er schon mal rausgeworfen wurde, aber damit hat er jetzt nicht gerechnet. Laut Dave kriegt er auch weder von Lars noch James einen bestimmten Grund dafür genannt, dass er bei Metallica rausfliegt. Er steigt dann aber brav in diesen Bus ein. Man muss ja auch bedenken, eine Busfahrt von New York nach Kalifornien, die dauert ja mehrere Tage. Und Dave Mustaine muss diese Reise antreten ohne Geld, ohne was zu trinken oder zu essen, dafür mit einem wahrscheinlich beträchtlichen Kater und natürlich seiner Trauer über den Rauswurf bei Metallica. Und in seiner Autobiografie schreibt er: Ich hatte meine Identität verloren, denn die war unzertrennlich mit Metallica verknüpft. Ich war das Gesicht der Band und jetzt hatte ich keine Band mehr. Ich hatte nichts.
1: Ja, ja, ich war das Gesicht der Band, bla bla bla, du bist der Gitarrist. Halt's Maul.
0: Du magst ihn richtig gerne, John Dave Mustaine.
1: Ja, das nervt mich. Der hätte ja jetzt auch nicht damit fahren müssen, weißt du? Immer dieses theatralische, ja, und dann muss ich mit dem Bus, ja, bleib doch da. Ist doch scheißegal. Wer hat dir gesagt, dass du dich da in diesen scheiß Bus setzen musst? Hat dir ja auch niemand gesagt. Nur weil du ein Ticket bekommst, musst du dich da ja nicht reinsetzen.
0: Ja.
1: So. Naja.
0: Jetzt pass auf. Was glaubst du denn, wie lange dauert es, bis Metallica einen neuen Gitarristen haben?
1: Na, nicht so lange, würde ich sagen. Ich glaube, das haben die schon vorher ausgekaspert, bevor die den rausgeworfen haben.
0: Hallöchen.
1: Und war's so?
0: Du hast so recht. Ja. Es dauert tatsächlich nicht mal 24 Stunden, bis Kirk Hammett bei Johnny Zazula auf der Matte steht, um bei Metallica einzusteigen. Kirk Hammett ist ein Gitarrist aus San Francisco, sehr talentiert, Anfang 20, auch kein Kind von Traurigkeit, was Drogen und Alkohol angeht, aber er gilt in der Metal-Bubble auch als sehr umgänglich, als wirklich so ein super nice Guy. Also der hat auf jeden Fall noch nie jemanden mit einem Karate-Kick den Fuß gebrochen oder jemanden Bier in den Bass gekippt. Was aber im Nachhinein etwas shady wirkt, nicht zuletzt auf Dave Mustaine: Kirk Hammett wurde wohl von langer Hand und im Geheimen als neuer Gitarrist gecastet.
1: Aha.
0: Aha. Und laut der Metallica-Biografie Enter Night landet, noch während Dave mit Metallica in New York abhängt, in Kirk Hammetts Postfach eine Kassette mit Metallica-Songs.
1: Eine Kassette.
0: Süß, ne?
1: Toll.
0: Ja. Und der Soundmann von Metallica ruft Kirk an und sagt ihm, dass die Band will, dass Kirk bei ihnen einsteigt. Und so landet Kirk Hammett dann noch am selben Tag, an dem Dave in seinen Bus steigt, in New York und tritt seinen neuen Job als Metallica-Gitarrist an. Und Dave Mustaine will Rache. Er gründet eine neue Band, bei der er das Sagen hat: Megadeth. Zitat aus seiner Autobiografie: I wanted to kick Metallica's ass.
1: Schlechte Motivation. Die Motivation, eine Band zu gründen, sollte sein, geile Musik zu machen. Leute zu begeistern mit dem, was man zu bieten hat. Ja? Aber doch nicht, sich zu rächen.
0: Bis Dave dann mit Megadeth eigene neue Songs rausbringt, dauert es aber noch 2 Jahre. Da erscheint das erste Album Killing is my business and business is good. Metallica sind da etwas schneller. Nur wenige Monate, nachdem Metallica Dave Mustaine mit leeren Händen im Bus zurück nach Kalifornien geschickt haben, erscheint im Sommer 1983 das erste Metallica-Album Kill 'Em All. Die Platte wird insgesamt in der Metal-Bubble sehr positiv aufgenommen, außer natürlich bei Dave Mustaine. Der wird in einem Fanzine-Interview auf Metallica angesprochen und antwortet folgendes, Zitat: Ich frage mich nur, was sie machen werden, wenn ihnen meine Riffs ausgehen. James hat alle Rhythmus-Gitarren-Parts auf dem Album gespielt und Cliff hat alle Solos für Kirk geschrieben. Das zeigt, was sie für Schwierigkeiten mit diesem neuen Gitarrengott haben. Dieser erste Satz von ihm, der bezieht sich darauf, dass auf Kill 'Em All mehrere Songs sind, die Dave geschrieben bzw. mitgeschrieben hat. Zum Beispiel eine Nummer namens The Four Horsemen. Das ist eine umbenannte, neu getextete und neu arrangierte Version von Mechanics, einem Song, den Mustaine federführend geschrieben hat und den er auch mit seiner Band Megadeth nochmal aufnimmt. Außerdem sind auf diesem Metallica-Album noch drei andere Songs aus der Mustaine-Ära drauf. Wie findest du das als Move, Jennifer? Dürfen Metallica diese Songs auf ihrem Album benutzen?
1: Na, es kommt darauf an, wie sie es davor geklärt haben. Also da bin ich halt auch immer sehr für Kommunikation. Wir haben ja hier in Deutschland die GEMA, die Musikrechte festlegt. Und da ist ja dann ganz klar, wenn man sich geeinigt hat, du hast 20% am Song, kriegst du ja eh immer, wenn das Lied irgendwo gespielt wird, im Radio oder auf der Bühne, dann kriegst du ja Geld. Mhm. Das heißt, das kannst du machen und dann kriegt derjenige, der jetzt raus aus der Band ist, immer seine 20% davon ab und dann ist es okay und alle sind cool damit.
0: Er steht tatsächlich bei The Four Horsemen und bei drei anderen Songs ganz offiziell in den Writing Credits und kriegt in den Liner Notes auch einen Special Thanks Shoutout.
1: Oh, naja, das ist doch schön. Dann ist doch alles gut gelaufen.
0: Ja, trotzdem, in den nächsten fast 20 Jahren hat Dave Mustaine anscheinend immer das Gefühl, nicht genug Anerkennung für seinen Anteil an Metallicas Durchbruch und Erfolg zu bekommen und irgendwie aus der Bandgeschichte Metallicas ausradiert worden zu sein. Er will Metallica einfach eins auswischen. Und in seiner Autobiografie schreibt Dave, es hat nicht gereicht, dass Megadeth erfolgreich war. Metallica mussten scheitern. Aber Metallica scheitern nicht. Sie werden im Gegenteil mit jedem Album besser und erfolgreicher in den 80er Jahren. Aber auch Megadeth sind richtig gut dabei. Sie bringen zwischen 1985 und 1994 sechs Alben raus und schaffen es damit auch mehrmals in die deutschen Albumcharts.

1991 erscheint ein neues Metallica-Album, das als The Black Album bekannt wird und das Metallica zur vielleicht größten Rockband des Planeten macht. Dank Songs wie Sad But True, Nothing Else Matters und einem Song, den jede Person, die jede E-Gitarre in der Hand hatte, mal versucht hat, nachzuspielen. Enter Sandman.

Das Video zum Song läuft bei MTV rauf und runter. Das Black Album verkauft sich allein in den USA 20 Millionen Mal. Die Band gewinnt 1992 sogar einen Grammy dafür. In seiner Autobiografie schreibt Mustaine, dass zu der Zeit, während der Metallica am Black Album arbeiten, Megadeth einen Song für einen Film-Soundtrack von Bill und Ted's verrückte Reise in die Zukunft aufnehmen. Der Song heißt Go to Hell und er geht los mit einem Intro, bei dem eine Kinderstimme so ein Gute-Nacht-Gebet spricht.

0: Der Filmsoundtrack mit diesem Song drauf erscheint am 9. Juli 1991. 20 Tage später, am 29. Juli 1991, erscheint dann wiederum Enter Sandman. Zitat aus Dave Mustaines Autobiografie: When I heard Enter Sandman, I freaked out. Der Grund: der Mittelteil des Songs, in dem ein Gedicht aufgesagt wird, das Dave gelinde gesagt bekannt vorkommt.
1: Wie ist das denn passiert?
0: Jetzt machst du große Augen, ne?
1: Ja.
0: Also zunächst mal, diese Zeilen sind Teil eines sehr berühmten alten christlichen Gebets aus dem 17. Jahrhundert. Es kommt auch im Film Nightmare, mörderische Träume, also A Nightmare on Elm Street von Wes Craven vor.
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0: Mustaine schreibt in seiner Autobiografie: Ich weiß nicht, ob James oder Lars von Go to Hell gehört haben, während sie im Studio waren. Es war ein unglaublicher Zufall und eine weitere Erinnerung daran, dass ich es niemals schaffen würde, aus Metallicas Schatten herauszutreten.
1: Schon sehr großer Zufall natürlich, dass dann diese Songs im Abstand von wie lange rauskommen? Paar Tage, Wochen?
0: Zwei Wochen. Ja.
1: Man muss aber auch sagen, ja, es kann sein, dass der eine Song ein Jahr vorher geschrieben wurde und der andere zwei Jahre vorher oder zwei Monate. Das ist alles möglich.
0: Ich meine, Nightmare on Elm Street ist ja jetzt auch ein sehr, sehr bekannter Film.
1: Absolut.
0: Mit Sicherheit auch einer, den die alle gefeiert haben.

0: Und wie du aber auch sagst, man kann im Endeffekt jetzt auch gar nicht mehr genau zurückdatieren, wann welche Band ihren Song geschrieben hat und
1: Eben, das ist
0: aufgenommen hat.
1: schwierig.
0: Zu dem Song und zu dieser Geschichte kursieren natürlich unter Fans tonnenweise Verschwörungstheorien. Der Nährboden ist auf jeden Fall bereitet dafür. Aber wenn selbst Dave Mustaine nicht explizit schreibt, dass es ein Plagiat ist, sondern ein unglaublicher Zufall, vielleicht war es dann auch einer.
1: Oder vielleicht war es er, der geklaut hat.
0: Möglich.
1: Weißt du, weil ich finde jetzt so, ach krass, sich immer ständig aufregen, aber wenn sowas passiert, sagen, ja, puh, das war ja wohl ein Zufall. Das macht ihn sehr verdächtig jetzt hier an dieser Stelle, finde ich.
0: Haha, Sherlock weist.
1: Ja.
0: Wir sind im Jahr 1993 inzwischen und da sind die Wogen erstmal so weit geglättet, dass Megadeth bei einer Show in Milton Keynes, UK, als Support für Metallica auftreten. Zu dem Zeitpunkt war Dave wegen seiner Alkohol- und Drogensucht schon mindestens einmal in einer Reha-Klinik und hatte auch schon mindestens einen Rückfall. Auch deswegen haben Megadeth 1993 auf Tour eine Abstinenz-Policy, die alle Band- und Crewmitglieder unterschreiben müssen. Kein Alkohol und keine Drogen. Das ist also so der Vibe, der bei Dave Mustaine und Megadeth zu der Zeit herrscht. Metallica laden Dave vor dieser Show in Milton Keynes in ihren Backstage-Raum ein. Und das Erste, was er da sieht, ist ein riesiger Teller, wo was drauf liegt, das stark nach Kokain aussieht.
1: Ja, das wird schwer jetzt, ne? Weil er hat natürlich jetzt nicht mit einberechnet, was nicht in seiner Band passiert, heißt ja noch lange nicht, dass es nicht auch in einer anderen Band passiert.
0: Ja, aber für Dave ist dieser Moment im Backstage natürlich ein weiterer Stich ins Herz. Seine Ex-Band Metallica sind on top of the world und er versucht, seine neue Band Megadeth mit einem Alkohol- und Drogenverbot irgendwie auf Kurs zu halten. Was als nächstes zwischen Metallica und Dave Mustaine passiert, wird die Sicht von Fans auf deren Backstory und den Beef für immer verändern. Wir spulen ein bisschen vor und zwar ins Jahr 2001. Metallica nehmen in San Francisco ihr Album Saint Anger auf und während der Aufnahmen ist eine Filmcrew am Start, die den ganzen Prozess begleitet. Diese Filmcrew ist auch bei der Auseinandersetzung dabei, die wir am Anfang gehört haben, wo James Hetfield das Studio verlässt, die Tür zuknallt und erstmal nicht mehr wiederkommt. James geht nämlich in eine Reha-Klinik, um einen Alkoholentzug zu machen und ist mehrere Monate weg. Und die Filmcrew ist auch dabei, während sich in der Zwischenzeit Lars und Kirk darüber Gedanken machen, wie es wird, wenn James wiederkommt, beziehungsweise sich fragen, ob er überhaupt noch mal wiederkommt.
2: He basically said that, you know, he just, his family is the priority right now and he needs time to work on his family before he can reach out to his other family, being us.
0: Also James arbeitet in der Zeit viel an sich selbst und an seiner Beziehung zu seiner Familie und hält seine Bandkollegen auf Abstand. Die Zukunft der Band steht für mehrere Monate auf der Kippe, weil ohne James kein Metallica. Kurz davor ist bei Metallica schon ein anderes Bandmitglied weggebrochen, nämlich Jason Newsted, der Bassist. Der hat die Band verlassen. Das heißt, Stand Mitte 2001 sind Metallica nur noch zu zweit. In dieser Phase nimmt Lars Ulrich dann Kontakt zu seinem Ex-Bandkollegen Dave Mustaine auf. Während James seinen Entzug macht, telefonieren die beiden mehrmals miteinander. Und als Dave zufällig in der Stadt ist, lädt Lars ihn ein, in seinem Hotel vorbeizukommen. Lars sagt auch den Regisseuren der Doku Bescheid, dass Dave kommt und so nach dem Motto, vielleicht wollt ihr da die Kameras ja laufen lassen. Dave Mustaine weiß, dass bei seinem Treffen mit Lars dieser Therapeut, Performance Coach, mit dabei sein soll, mit dem Metallica zu der Zeit arbeiten. Er hat zu dem Zeitpunkt Selbsterfahrungen mit Einzel- und Gruppentherapie. Aber, dass dieses Gespräch für eine Doku mitgefilmt werden soll, erfährt er erst, als er im Hotel ankommt.
1: Das ist ja gemein. Da muss man sich ja auch vorher ein bisschen drauf einstellen. Ich meine, der hat da wahrscheinlich gedacht, ach, wir haben einen kleinen privaten Plausch und dann kommst du da an und dann sind da

0: RedakteurInnen, Kameraleute, das ist ja nicht cool.
1: Ich find's auch nicht in Ordnung und echt auch so total übergriffig. Aber Dave gibt trotzdem sein Okay, gefilmt zu werden. Und er, Lars und der Therapeut Phil Towle setzen sich hin und reden. Und zum ersten Mal in seinem Leben spricht Dave face to face mit Lars über diesen schmerzhaften Moment, als er Metallica verlassen musste.
2: I watched people around the world say what a great guitar player Kirk is and what a piece of shit I am and that I got kicked out of Metallica and that I wasn't good enough for them and that I was a loser and I've had to deal with that for almost 20 years.
1: Ich musste mit ansehen, wie Menschen auf der ganzen Welt darüber gesprochen haben, was für ein großartiger Gitarrist Kirk ist und was für ein Stück Scheiße ich bin. Und damit musste ich fast 20 Jahre leben. Ja, aber dieser Mond immer noch verfolgt.
0: Ja, aber ich denke, in diesem Moment, da sucht man sich dann halt auch so ein bisschen. Ne? Da findet man diese schlechten Kommentare.
1: Ja, tut sich spürbar schwer, da irgendwie mal einen Strich drunter zu machen. Wir hören nochmal kurz rein.
2: Maybe for some people, you know, 18 years is a long time. For me, it seems like yesterday. I woke up and I look up and I see the guys that I love, that are my extended family. I gotta remember, all I had was my mom. All I had was you and James. We had dreams together. And I sold everything to join that dream. And then it ended.
1: Vielleicht sind 18 Jahre für manche Menschen eine lange Zeit. Für mich fühlt es sich an wie gestern. Wir hatten einen Traum und ich habe alles verkauft, um Teil dieses Traums zu werden. Und dann war er vorbei.
0: Ich verstehe das auch total. Ne, gerade wenn er sagt, zu der Zeit, ich hatte ja niemanden, ich hatte nur euch. Und ihr habt mich dann rausgeworfen. Also es ist total klar, dass die hätten mit ihm reden sollen, dass das hätte alles anders laufen sollen. Und trotzdem denke ich, Leben geht weiter. Komm. Du hast doch eine tolle, erfolgreiche Band gegründet. Das war doch geil. Dein Leben ist weitergelaufen. Du hast ja so vieles erreicht auch in deinem Leben ohne Metallica.
1: Er tut sich wirklich schwer so. Mit der Gegenwart und auch nach vorne zu schauen mit seinem eigenen Ding. Und jetzt kommen wir zu dieser wahrscheinlich bekanntesten Szene, in der Dave beschreibt, dass er jedes Mal, wenn jemand auf der Straße Metallica ruft, oder Metallica im Radio laufen, er daran denken muss, dass es versaut hat.
2: You know, I walk down the street and I hear some piece of shit say Metallica at me and they do that to taunt me. I mean, when I would hear Metallica on the radio, I would be like, God, I have to turn this off because I just keep thinking, I fucked up.
0: Mann. Man hat das Gefühl, er konnte da sehr, sehr lange nicht drüber reden oder konnte lange seine Sicht der Dinge nicht vorbringen, ist ja dann auch irgendwie gerade in den 80er, 90er noch zu einer Zeit gewesen. Handys, Social Media gibt's alles eben noch nicht. Die Leute haben sich ihre eigene Meinung gebildet, ne, und haben dann vielleicht, kann ich mir auch vorstellen, irgendwie zu ihm gesagt, was weiß ich, du Arschloch, ich bin froh, dass du raus bist und so weiter.
1: Wenn man heute so in Foren oder Kommentarspalten guckt, wo es um diese Doku geht, da sagen Leute immer sowas wie, Dave tut mir total leid oder man merkt richtig, wie Dave Metallica immer noch liebt. Also Dave kommt da schon gut weg. Umso interessanter ist es, dass Dave Mustaine nach diesem Gespräch damals 2001 den Filmemachern verbieten wollte, das Material für ihren Film zu benutzen.
0: Was?
1: Die Regisseure haben es aber dann trotzdem gemacht und daraus ist dann eben eine der besten Rock-Dokus aller Zeiten geworden, aber nicht nachvollziehbar, ne, dass er es erstmal untersagen wollte.
0: Macht überhaupt keinen Sinn für mich. Das ist doch total schön, dass er sich da geöffnet hat und auch verletzlich gezeigt hat. Und ich glaube auch, dass aus den Gründen, dass er das wieder zurücknehmen wollte. Ne, dann hat er das gesehen und gedacht, oh nee, oh das, oh da bin ich jetzt viel zu weich, da wie komme ich denn jetzt hier rüber oder so, ne? Also man merkt, der hat da immer noch Probleme mit sich.
1: Gut, man muss fairerweise sagen, wie bei sehr vielen unserer Cases wird Dave in Interviews natürlich ständig dazu befragt, wie er zu seinen Ex-Metallica-Band-Kollegen steht und so weiter. So auch 2008, da spricht Dave Mustaine mit dem Gitarristen Dave Navarro in dessen Fernsehsendung über seine Beziehung zu James, Lars und Kirk.
2: I mean, I like James more than Lars. I think everybody does. And I've all, you know, I

0: have no problems with James. You know, yeah. Don't really like Kirk because he got my job, but yeah, well, you know, I nailed his girlfriend before I left, so.
1: Oh. Ja, man muss dann halt auch immer wieder der harte Typ sein. Ne? Fuck this girlfriend. Ja, okay, toll. Super hast du das gemacht. Klasse, bist ein richtig geiler Typ. So könnte man dir wieder auf die Schulter klopfen. Also wirklich fantastisch, was er für ein guter Typ ist.
2: Gut, ist schon ganz schön peinlich.
1: Ja, es ist peinlich. Und nach diesen ganzen Jahren, das ne, muss man auch immer mal noch dazu sagen. Er ist immer noch nicht. Der hat jetzt in vielen Interviews drüber gesprochen. Er hat in dieser Bandbiografie drüber gesprochen. Er hat in dieser Doku drüber gesprochen. Und er ist immer noch nicht fertig. Er könnte genauso gut ja auch mal irgendwo sitzen und sagen, du weißt was, ich habe schon so oft jetzt darüber gesprochen. Können wir über was anderes reden? Das wäre kein Problem. Aber er will es. Er hat richtig Bock.
2: Ja, er hat richtig Bock. Bisschen cringe wird es dann auch nochmal 2012. Da plappert sich Dave Mustaine in die Bredouille, indem er in einem Interview über die Idee einer Supergroup aus Metallica-Mitgliedern und Megadeth fabuliert. Er sagt da, wenn wir uns zusammentäten, das wäre richtig cool. Es würde natürlich nicht nach Megadeth klingen und auch nicht nach Metallica, aber wir gucken mal, was passiert. Und dass Dave sowas raus hat, das hat einen Hintergrund. Kurz zuvor steht Dave Mustaine nämlich zum ersten Mal seit 30 Jahren wieder mit Metallica auf einer Bühne.
3: Nothing but love, brother.
4: Yeah.
3: Okay.
2: Schon eine ganz ergreifende Szene. Dave steht halt da auf der Bühne und das Publikum so Dave, Dave, Dave und James meint dann zu ihm und zum Publikum, nothing but love, brother. Und dabei könnte man es eigentlich auch belassen, aber dann faselt Dave eben von dieser Supergroup. James Hetfield lässt diese Gedankenblase dann direkt wieder platzen. Zitat aus einem Interview mit dem Metallica Fanclub Magazin. Ich sehe sein Gerede in der Presse darüber, mit uns zu jammen und ein Album zu machen, diesen ganzen verrückten Kram. Ich lese das und denke mir, Moment, das ist der Dave, den wir eigentlich in der Vergangenheit lassen wollten. Mustaine antwortet in einem anderen Interview und rudert sofort zurück. Ich habe James schon eine SMS geschickt und mich entschuldigt. Ich wollte sie nur wissen lassen, dass ich sie liebe und sie vermisse und es mir Spaß gemacht hat, mit ihnen zu spielen. Wenn das nicht auf Gegenseitigkeit beruht, verstehe ich das. Ich hatte nicht gesagt, dass die Supergroup auf jeden Fall passieren wird. Nur, dass ich es mir gewünscht hätte.
1: Bap, bap, bap, bap, bap, bap, bap, sag ich dazu. Meine Güte, ey. Kann ich nochmal ganz kurz nachfragen. Wie viele Jahre war der Dave denn bei Metallica?
2: Nicht so lang, ja.
1: Ein Jahr?
2: Mhm.
1: Wie lange existiert Metallica ohne Dave?
2: Also seit 1983.
1: Wow.
2: Über 40 Jahre.
1: Was soll ich dazu noch sagen? Warum ist der so obsessed mit denen? Warum denn? Was ist los? Ich check's es nicht. Das muss irgendwas Tieferliegendes sein. Das ist hundertprozentig, weil küchenpsychologisch seine Mutter ihn verlassen hat. Also sowas wird es sein, was das in ihm getriggert hat und daran hat er bis heute nicht gearbeitet und jetzt ist halt immer noch so, meine Familie, Digga, die haben seit 40 Jahren mit dir nichts zu tun gehabt, was ist mit dir?
2: Ja, Anfang 2026 wurde das letzte Megadeth-Album ever veröffentlicht, so wurde es zumindest von Dave Mustaine im Vorfeld angekündigt und als Bonustrack ist auf dem Album der Song Ride the Lightning drauf. Und das ist der Titelsong von Metallicas Album aus dem Jahr 1984 und auch einer der Songs, an dem Dave damals mitgeschrieben hat. Wie findest du diesen Move?
1: Soll er machen? Du, mich wundert das auch nicht mehr. Der hätte auch das ganze Album von denen wahrscheinlich nochmal umgeschrieben und veröffentlicht bei Megadeth und ich hätte gesagt, ja komm. Dann mach doch auch jetzt das auch noch. Also, ja, wundert mich einfach nicht. So, der wünscht sich halt zurück in diese Zeit. Er verzeiht sich auch selber, glaube ich, nicht, dass er diese Fehler

0: Fehler gemacht hat und dann rausgeflogen ist. Und das wird, glaube ich, auch einen ganz großen Anteil haben, sich selber nicht verziehen zu haben.
1: Ich habe es mir zwischendurch immer so schön geredet, dass Megadeth halt auch einfach eine wahnsinnig geile Band sind und dass man die ohne diese ganzen Umstände nicht noch bekommen hätte als zweite geile Band.
0: Ja, schade, dass er das so nicht sieht. Weißt du, der Dave?
1: Schafft's einfach nicht.
0: Nee.
1: Megadeth, also das allerletzte Album der Band, die er gegründet hat und über Jahrzehnte zu einer der erfolgreichsten Metal-Bands ever gemacht hat. Und sogar auf diesem Album kann Dave Mustaine eben nicht anders, als nochmal Metallica ins Spiel zu bringen. Und der Stachel, dass seine Ex-Band erfolgreicher ist als Megadeth, der sitzt, glaube ich, halt immer noch sehr, sehr, sehr, sehr tief. Und vielleicht geht's Dave dadurch besser, immer wieder das Schlagwort Metallica zu droppen und Leute daran zu erinnern, dass er mal in dieser Band war. Und er hat ja auch wirklich eine wichtige Rolle gespielt, zumindest in der frühen Phase.
0: Zumindest im ersten Jahr. Wahrscheinlich wird noch auf seinem Grab stehen, Dave Mustaine, erster Gitarrist von Metallica.
1: Der ja noch nicht mal der allererste war.
0: Also ah ja, stimmt. Ja,
1: vor ihm hatten die ja noch.
0: Ja, ne, aber trotzdem.
1: Gut, aber
0: Erster Richtiger.
1: Kann er auf sich beanspruchen, ja. Ja, eben wie du schon auch gesagt hast, zur Wahrheit gehört ja genauso, dass Metallica ohne Dave wahnsinnig erfolgreich waren und das über Jahrzehnte hinweg. Und spätestens nach dem zweiten Album hatte ihr Erfolg nichts mehr mit Dave zu tun. Sowohl Megadeth als auch Metallica spielen noch live. Und ich glaube, solange es diese Bands gibt, wird darüber geredet werden, was gewesen wäre, hätten Metallica Dave Mustaine damals nicht rausgeschmissen. Und damit sind wir am Ende dieser Folge von Fuck You Very Very Much. 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

0: beherrschen.
1: Die Bundeswehr soll nach dem Willen von Verteidigungsminister Pistorius eine eigene Drohneneinheit erhalten. Der Verband soll aus bis zu 600 Männern und Frauen bestehen. Neben Drohnen würden auch ferngesteuerte Fahrzeuge und Roboter bekämpft. Dietrich Kalmeurer, WDR Berlin.
2: Hintergrund sind auch die Erfahrungen aus dem Ukraine-Krieg. Verteidigungsminister Boris Pistorius sagt, die Bundeswehr verfolge die Entwicklungen dort genau und lerne täglich daraus. Der SPD-Politiker sieht unbemannte Systeme als wichtigen Teil der modernen Kriegsführung. Einen Standort hat die Bundeswehr noch nicht festgelegt. Das Regiment soll Drohnen zur Aufklärung nutzen und gegnerische Drohnen abfangen.
1: Nach dem Verschwinden einer 46-jährigen Frau aus Euskirchen hat die Polizei in einem Waldstück dort eine Frauenleiche gefunden. Wie die Polizei Bonn sagt, geht sie davon aus, dass es sich um die zweifache Mutter handelt. Kurz danach wurde der Ehemann der Frau festgenommen. Die Ermittler hatten am Mittag erst einen Wertstoffhof in Wallerswist durchsucht. Im Anschluss soll es Hinweise gegeben haben, das Waldstück in Euskirchen zu durchsuchen. Und auch das ist wichtig. Die Polizei Dortmund hat mit Unterstützung von Spezialeinsatzkräften drei Männer in Unna und Hagen in Gewahrsam genommen. Nach Polizeiangaben besteht der Verdacht, dass die drei Männer eine staatsgefährdende Straftat vorbereitet haben könnten. Die EU-Innenminister haben eine rechtliche Grundlage für Abschiebezentren in Länder außerhalb der EU geschaffen. Menschen sollen in Länder abgeschoben werden können, die sie noch nie betreten haben. Die Familie der von der US-Einwanderungsbehörde ICE getöteten US-Bürgerin Renee Good verklagt die Regierung von Präsident Trump, unter anderem wegen fahrlässiger Tötung. Good war im Januar in der Stadt Minneapolis am Rande von Protesten gegen Abschieberazzien erschossen worden. Und in der Fußball Nations League hat Deutschland 2:0 gegen Serbien gewonnen. Es ist der erste Sieg der DFB-11 unter ihrem neuen Trainer Klopp. Ein Stück Sportgeschichte hat einen neuen Besitzer gefunden und das zu einem Preis, der selbst für Basketballlegende Michael Jordan außergewöhnlich ist. Sein Trikot aus dem dritten Finalspiel der NBA 1998 wurde für umgerechnet fast 11 Millionen Euro versteigert. Noch nie wurde mehr Geld für ein Trikot eines Basketballspielers ausgegeben. Wer es ersteigert hat, wurde aber nicht mitgeteilt. Und das war WDR Aktuell. Und so wird das Wetter in Nordrhein-Westfalen. In der Nacht zieht der Regen Richtung Ost- oder Südwestfalen ab. Das Ganze bei Tiefstwerten zwischen 14 und 7 Grad. Tagsüber kann es erst noch neblig sein. Ansonsten geht es am Freitag mit Wolken los. Später zeigt sich öfter auch mal die Sonne. In Gummersbach dazu bis 18 Grad, in Hattingen 19, in Detmold maximal 20 Grad. Und das Wochenende wird ähnlich. Trocken mit Sonne, Wolken und 18 bis 22 Grad. Die Zeit gleich 0:03 Uhr.
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4: Mit Marlin Reichert am Mikrofon und mit Aufnahmen aus den Archiven des Bayerischen Rundfunks. Herzlich willkommen, schön, dass Sie dabei sind. Den Anfang machen das Münchner Rundfunkorchester unter Terry Mikkelsen und der Cellist Vincent Young mit Fantaisie et Variation brillante sur la valse de Schubert für Violoncello und Orchester Opus 4 von Adrien François Servais.

Den berühmten Sehnsuchtswalzer von Franz Schubert hat Adrien-François Servet verarbeitet in seiner Fantasie mit brillanten Variationen Opus 4. Und wir hörten damit den Cellisten Wenzin Yang und das Münchner Rundfunkorchester unter Terje Mikkelsen. Lange war es verschollen, das letzte Werk von Max Bruch, sein Streichoktett. Das Oktett des 16-jährigen Mendelssohn hatte der 82-jährige Bruch eingehend studiert und sein eigenes steht dem Vorbild in Sachen jugendlichen Überschwangs kaum nach. Wir hören jetzt das Mandelring-Quartett und Freunde.

Das Oktett B-Dur von Max Bruch, sein letztes Werk. Wir hörten eine Aufnahme mit dem Mandlerin-Quartett und Freunden. Ein freundschaftliches, kollegiales Verhältnis hatte Max Bruch zum 3 Jahre jüngeren Antonín Dvořák. Die beiden hatten auch viele gemeinsame Freunde und mit Fritz Simrock den gleichen Verleger. Den allerdings hat Dvořák 1890 verlassen. Simrock, der eigentlich als mustergültiger Geschäftspartner bekannt war, wollte auf Dvořáks Honorarforderungen nicht eingehen. Wie auch immer, Dvořák hat seine 8. Sinfonie in London erscheinen lassen. Und das hat dazu geführt, dass sie nach dem Ersten Weltkrieg nur relativ wenig gespielt wurde in Deutschland und Österreich. Vermutlich waren manchen Orchestern die Noten zu teuer, da es damals überall an ausländischen Devisen fehlte. Heute gehört Dvořáks 8. zu seinen meistgespielten Werken und hier kommt sie mit dem Symphonieorchester des Bayerischen Rundfunks unter Maris Jansons.

Das Symphonieorchester des Bayerischen Rundfunks spielte unter Leitung von Maris Jansons die 8. Sinfonie in G-Dur von Antonín Dvořák. Das ist das ARD-Nachtkonzert, präsentiert von BR Klassik, jetzt mit Vokalmusik von Johannes Brahms, mit den 11 Zigeunerliedern Opus 103, und den singt der Chor des Bayerischen Rundfunks unter Howard Armen. Es begleitet am Klavier Justus Zeien.

Der Chor des Bayerischen Rundfunks und Justus Zein am Klavier unter Leitung von Howard Arman mit den 11 Zigeunerliedern Opus 103 von Johannes Brahms. Italienische Sinnlichkeit und verspielte Virtuosität wusste Saverio Mercadante zu verbinden in seinen Klarinettenkonzerten. Heiterkeit und Lebensfreude versprüht das B-Dur-Konzert und wir hören damit jetzt den Klarinettisten Rupert Kreipl und das Münchner Rundfunkorchester unter Peter Falk.

Das B-Dur-Klarinettenkonzert von Saverio Mercadante mit Rupert Kreipl und dem Münchner Rundfunkorchester unter Peter Falk. Gleich wird's zwei, bis dahin begleiten uns Joshua Bell und die Academy of St. Martin in the Fields mit der Träumerei von Robert Schumann. Und nach den Nachrichten geht's weiter hier im ARD-Nachtkonzert mit dem zweiten Klavierkonzert von Franz Liszt.

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1: Die Nachrichten mit Michael Treiß. Guten Morgen. Die Bundeswehr will zur Bekämpfung von unbemannten Systemen eine eigene Drohneneinheit aufbauen. Das hat Verteidigungsminister Pistorius angekündigt.
2: Entscheidend ist, wer sich dann durchsetzen will, der muss eben den Kampf mit unbemannten Systemen beherrschen. Der neue Verband, das Drohnenregiment, hat eben den Auftrag, die Fähigkeiten zu bündeln, das Tempo aufzunehmen, um das es geht.
1: Der neue Drohnenverband soll aus bis zu 600 Soldaten bestehen. Neben Drohnen würden dann auch ferngesteuerte Fahrzeuge und Roboter bekämpft werden können. Einen Standort für die neue Einheit gibt es aber noch nicht. Nach dem Verschwinden einer 46-jährigen Frau aus Euskirchen hat die Polizei in einem Waldstück dort die Leiche einer Frau gefunden. Wie die Polizei Bonn sagt, geht sie davon aus, dass es sich um die zweifache Mutter handelt. Annette Holtmeier berichtet.
3: Der 51 Jahre